Stunde 2 von Chase and Dion Rainbow in der August-Ausgabe. Diamond Rio, Beautiful Mess, und Dierks Bentley fühlt sich so frei und so einfach, und das ist ein flottes Lied und er kann damit einfach die Straße runtergehen. Klingt irgendwie langweilig, ja, aber Country-Musik besingt immer Geschichten, oder sagen wir zu 99% Geschichten, und die klingen vertont immer schöner, als wenn man sie erklärt. Also erstmal jetzt Dierks Bentley, Free and Easy, Down the Road I Go, und dann Dustin Lynch, der besingt, dass sie irgendwie ein Fable für seinen Traktor hat. Also ja, das sind auch wieder Geschichten, die melodisch gesungen schöner klingen.

Ja, bei uns heißt es dann wahrscheinlich Bauer sucht Frau. Justin Lynch, She Cranks, My Tractor. Hier ist Chess and the Rainbow, die New Country Show beim Bermudafunk. Und Maddie and Tay ist ein Country-Duet aus zwei Damen, die jetzt einmal sagen, Shut up and fish. Also sie gehen zusammen fischen und er will ständig quasi sie knutschen und ich weiß nicht was. Und sie sagt, nö, halt jetzt endlich die Klappe und fische. Wir sind hier um Angeln hier und zu sonst nichts anderem. Und danach fragt sie sich, oder die Gruppe fragt sich, aber unrelated zum ersten Song, Die from a broken heart. Also kann man von einem gebrochenen Herzen sterben. Schöne Country-Musik von Maddie and Tay.

Tja, das fragen Sie sich. Mama, kann man von einem gebrochenen Herzen sterben? Und könnte ich mal kurz vorbeischauen? So 5 bis 27.000 Wochen. Wir kommen zu einem absoluten Klassiker. Ab und zu mal muss ich die einfach spielen. Ich spiele oft das in der Remake von Scotty McQuarrie, aber hier ist das Original von Merle Haggard, dem Allstar Mama Tried. Und danach, ja, immer wenn ich mich frage, wann war ich nochmal genau geboren, dann denke ich mir, es war 1900 so und so. Mark Wills, 19-something.

Mary Chapin Carpenter. Und gar nicht so leicht zu übersetzen. I take my chances. Also ich gehe das Risiko ein oder ja, wahrscheinlich am ehesten. Ich probiere sie mal. Probiert hat sich auch eine Gruppe aus Missouri, die Petersons, an einem Klassiker, das ich auch schon letzten Monat in einer Version von Dolly Parton, der jungen Dolly Parton, gespielt habe. Hier sind die Petersons mit dem Klassiker, der nicht fehlen darf.

die Sarah Evans-Ecke. Erstmal A Real Fine Place to Start und jetzt, sie singt und das kann ich sehr gut nachvollziehen. Born to Fly, geboren um zu fliegen oder vielleicht eher um geflogen zu werden. Und ein drittes haben wir noch von Sarah Evans hier beim Bermuda-Funk in der Ausgabe August von Chess and the Rainbow in Mannheim auf 89,6 und in Heidelberg auf 105,4. Sarah Evans erstmal mit dem, was man in Deutschland sagen würde, solange du deine Füße unter meinen Tisch stellst, Satz in the Bucket. Und danach ein Klassiker, der aber nicht ein Klassiker ist, à la Kenny Rogers, sondern ein Klassiker der New Country Szene. Ich würde mal sagen, 25, 30 Jahre alt. Any Man of Mine von Shania Twain.

Tja, das ist sie wirklich. In jungen Jahren Taylor Swift Teardrops on My Guitar. Das war sie, die August-Ausgabe von Chase and the Rainbow, der New Country Show, hier beim Bermuda-Funk, dem freien Radio Rhein-Neckar, in Mannheim auf 89,6 und in Heidelberg auf 105,4. Außerdem in ganz viel Kabelnetz auf 107,45 und weltweit im Internetstream www.bermudafunk.org. Hat mir eine Menge Spaß gemacht. Ich hoffe euch auch, wenn ihr mögt, die nächste Erstausstrahlung am ersten Samstag dann im September. Mein Name ist Olaf Christiansen. Take care and don't forget to keep it country. Yeah.

0: Ja, und damit herzlich willkommen bei Palatial Music Planet, zu hören beim Bermuda-Funk, freies Radio Rhein-Neckar. Und das Ganze gibt es zu hören in Mannheim unter 89,6 MHz, Heidelberg 105,4 MHz, über Kabel oder im Internet www.bermudafunk.org. Ja, hallo auch.
1: Ja, hallo.
0: Ja, dann hören wir jetzt erst Musik und dann, ach, das war übrigens gerade Paul McCartney mit Put It There von 1990, falls es jemand interessiert.
1: Okay.
0: Okay, bis gleich.

0: Gut, dann haben wir drei japanische Lieder gehört. Es haben wir bei The End of Century von ABS. Es erschien am 25. Februar 1985 und auf ihrem Album ABS 3, ja. Und
1: Ja.
0: ja, ein von den Mitgliedern der Gruppe ist Makoto Matsushita. Von dem haben wir auch ein Lied gespielt. Und es kommt erst danach. Und dann das zweite war City of Silver Grey. Oder auf Japanisch Silver Grey no Machi. Das Lied war gesungen von Hiroyuki Namba, erschien es also Mai 1981 auf seinem Party Tonight Album. Und interessant ist, ein Mitwirkender war Tatsuro Yamashita, also von dem haben wir auch ein irgendwas hier gespielt. Das ist der Ehemann von Maria Takeuchi. Ja,
1: Ah ja, okay.
0: genau. Deswegen der Stil ist Stilweise war das Lied, also klingt das Lied wie von ihm irgendwie deswegen. Also und dann danach genau von Makoto Matsushita, auch der Mitglieder von IBS. Mit dem This is all I have for you. Auch ein 80er Lied in dem Album First Light. Ja, das sind alle, was ich sagen wollte.
1: Okay, dann, ja, das war sehr informativ. Dann geht's jetzt weiter mit mehr Musik.

0: So, was haben wir jetzt gehört?
1: Ja, es haben wir, ich denke, das ist Herberum auch in Deutschland, Ghostbuster.
2: Ja.
1: Ja, genau, von Ray Parker. Es stammt aus gleichnamigen Comedy Ghostbuster oder zu Deutsch Die Geisterjäger und wurde zu einem weltweiten Nummer 1 Hit. Und interessant ist, es gab wegen angeblicher starker Ähnlichkeit zu dem Lied I Want a New Drug von Huey Lewis, gab es einen Rechtsstreit. Ich weiß nicht, wie das endet hat. Und dann das zweite ist Shanice mit I Love Your Smile, ein R&B aus, also die ist US-amerikanische Sängerin. Genau, das Lied gehört zu einem Album Inner Child. Und dann das letzte ist ein italienisches Lied, Figli delle Stelle oder zu Deutsch Kinder der Sterne, von Alan Sorrenti aus dem Jahr 1977. Genau.
0: Okay.
1: Das war ein Sommerhit da in Italien. Und ja, wir machen dann weiter.
0: Alles klar. 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

0: So, was haben wir jetzt Schönes gehört?
1: Okay, wir haben von einem ursprünglichen YouTuber, Jack Stauber, was gehört, und nämlich Deadweight. Ja, erschien 2018 auf seinem vierten Studioalbum Hilo. Und dann das zweite ist Everything Goes My Way. Das ist ein Lied von einem Indie-Pop, Elektropop, British, sorry, Indie Band Metronomy aus 2000, sorry.
0: Von.
1: Okay. Anyway, ja, von 2011 als vierte Single-Kopplung aus ihrem gefeierten dritten Studioalbum The English Riviera. Und in diesem Lied gab es ein Gastgesang, also Gastsängerin, und nämlich Roxanne Clifford von dem, also die war oder die ist Sängerin von der Band Veronica Falls. Davon habe ich nicht gehört. Und, aber das Lied wurde von dem Bandkopf Joseph Mount geschrieben. Genau, und danach haben wir ein einziges französisches Lied dieses Abend, von mir zumindest. Das ist von Ricain Chagrin, Forever. Das ist ganz neu, 2026, auf dem Album Décollage. Ja, so.
0: Ja, schön. Ja.
1: Genau.
0: Wunderbar.
1: Ja.

0: Yes.
1: So, ja, wir waren gerade abgelenkt.
0: Alles gut.
1: Ich wollte noch mal sagen, ihr hört hier Palladium Music Blend beim Bermudafunk, freies Radio Rhein-Neckar, zu hören in Mannheim oder 89,6 MHz, Heidelberg 105,4 MHz oder unter www.bermudafunk.org. So, du wolltest doch was erzählen, ne?
0: Ja, nur ein bisschen. Okay. Das ist von dem ersten Lied, Summer's Ending Soon von The Midnight. Auch nicht sehr alt, also 2025 veröffentlicht. Und das war die letzte Track auf ihrem Album Syndicate. Ja, und die andere zwei sind nicht von mir.
1: Ja, also das ist dann einmal, kennt ihr Apple Blue mit Taking It Too Hard im Juno Dreams Remix featuring Apollo Rogers und das von 2021. Und dann noch The Cohens mit Love Is Flying Away und das ist aus dem City Skylines 1 Soundtrack, also einer der verschiedenen Soundtracks. Genau.
0: Ja.
1: Das war's. Und jetzt geht's weiter.

0: So, was haben wir jetzt Schönes gehört?
1: Ja, genau. Jetzt haben wir Take Care von Beach House. Eine US-amerikanische Indie-Pop-Band. Und das ist tatsächlich das letzte Lied aus ihrem Studioalbum Teen Dream.
0: Achso, okay.
1: Ja, und dann...
0: ja, das andere war auch Beach House mit Irene oder Irene, ne?
1: Mhm.
0: Ja. Ja, weiß ich jetzt nichts mehr.
1: Okay.
0: Ja, dann geht's jetzt noch weiter.

So, jetzt haben wir zweimal Madsen, das ist eine Band aus Hamburg, gehört und zwar einmal mit Auf die Barrikaden von 2026, also ganz aktuell. Und dann Protest ist cool, aber anstrengend von 2020. Mhm. Und dann noch Mia Morgan, mit Wave Boy von 2018. Mhm. Ja, kann ich jetzt nicht so viel dazu sagen, aber ich glaube, es erklärt sich von selbst. Ja. Wir machen so ein bisschen weiter mit noch mehr deutschem Zeug.

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0: So, das war Udo Lindenberg mit Na und von 1979, glaube ich, ja. Ist eine frühe Schwulenhymne, wo noch niemand anders Bekanntes halt über Schwulsein gesungen hat. Und dann noch, danach haben wir Konstantin Wecker, Was passiert in den Jahren, gehört. Da weiß ich gerade nicht, von wann es ist. Ja, und jetzt gibt es noch ein bisschen True Crime Musik.
1: Okay.

So, jetzt haben wir zwei Songs gehört. Und zwar, das erste war The Smiths mit Suffer Little Children aus dem Jahr 1984. Das ist ein Song über das englische Serienmörderpaar Ian Brady und Myra Hindley, die in den 60ern mehrere Morde in der Nähe von Manchester begingen. Die Details erspare ich euch jetzt. Es gibt auch noch ein paar creepy, harmless, also vermeintlich harmlose Fotografien. Okay. Genau. Und da hat The Smiths haben da einen Song drüber gemacht. Mhm. Waren auch nicht die einzigen, glaube ich. Und dann das nächste Lied war von Shame und Lampiao aus dem Jahr 2025. Und da geht es um eine Gang, eine Bande aus Brasilien, die hat in den 20er und 30er Jahren, also vor 100 Jahren, ist die durchs Land gezogen und hat alle möglichen Raubzüge gemacht und so und gelten so als brasilianische Robin Hoods oder so. Okay. Ah ja, genau. Und der Anführer war ein Typ, der hat den Spitznamen Lampiao gehabt, weil sein Repetiergewehr hat so schnell geschossen, dass es so geleuchtet hat wie eine Lampe. Ja, das ist seltsam, aber ja, genau. Und er hatte auch noch eine Freundin, die hieß auch nicht so, wie sie hieß. Also man kennt auch ihren Nickname quasi. Maria Bonita, die Schöne. Also, ne? Mhm. Genau. Und dann wurden sie 1938 wurden alle von der Polizei erschossen. Dann. Mhm. Ja, genau. Das war der Ausflug ins True Crime Genre. Jetzt geht's noch ein bisschen mehr.

0: Ja, so, jetzt haben wir noch dreimal Pet Shop Boys gehört, das ist meine Lieblingsband, meine ich, ja. Und zwar einmal Searching for the Face of Jesus aus dem Jahr 2002, dann Nightlife, das ist auch aus dem Jahr 2002 und dann If Love Were All von 1993. Und alle drei sind Bonus-Tracks auf jetzt nur noch gebraucht zu bekommen, also CD-Singles oder so. Ja, und das war es dann auch schon wieder mit Palatial Music Planet beim Bermuda-Funk. Freies Radio Rhein-Neckar. Zuhören in Mannheim unter 89,6 MHz, Heidelberg 105,4 MHz oder als Livestream oder als Stream www.bermudafunk.org. Ja, dann macht's gut. Bis zum nächsten Mal und
1: Bis
0: ciao.
1: nächstes Mal, ja. Tschüss.

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0: Das war die schöne Stunde mit Cheval Noir. J'adore Cheval Noir.
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Hallo Cookies! Hallo Sexies! Hallo Tussies! Herzlich willkommen hier auf den wunderbaren Frequenzen von dem Bermudafunk.org als Livestream im Internet anzuhören. Und ich sende hier live heute raus aus der alten Feuerwache in Mannheim im Studio 1. Und ich bin so, so dankbar, dass ich es hierher geschafft habe wieder. Danke an mein liebes Auto, das mich immer hin und her fährt. Hier auf den wunderbaren Frequenzen im Raum Mannheim auf der 89,6 mit ein großes Megahertz und auf der 105,4 Megahertz in Heidelberg in diesem Raum. Ja, in welchem Raum bist du denn gerade? Hä? Hey, weißt du was? Von Herzen vielen Dank für deine kostbare Zeit, die du gerade mit mir teilst. Ich wertschätze das echt so sehr. Hey dear cookies, sexies and tussies, lovely thanks for your precious time, which you're sharing with me at the moment. I appreciate this very, very much to this special. I don't know how you came here and find it. Yeah, it's a little bit different because I speak something in German and English and in some sentences also in Turkish. So it might be confusing you, but maybe you confuse also other people, so yes, heartily welcome to Switch for Emma Punk. Heute ist der 30. August 2026 um 23:06 Uhr. Falls nicht, ist das eine Wiederholung und du hast irgendwie die Zeit, du bist durch die Zeit gereist. Ist das nicht fantastisch? Auf Switch Punkcast Podigio. Das ist ein bisschen komisch zu transportieren jetzt hier so am Ohr, ne? Deswegen Switch für immer Punk. Vielleicht findest du mich woanders noch. 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Ja, was haben wir gehört? Das The Roots, The Seed. Richtig geil. Mal wieder ausgepackt hier, meine CDs. Und ich weiß auch nicht, ich bin sehr froh, dass ich die CDs nicht alle verschenkt habe. Und weißt du was? Heute durfte ich wieder kennenlernen, wie krass der Körper funktioniert. Egal aus welchem Grund, aber doch heute habe ich alles wirklich nur in Zeitlupe machen können. Ich bin ziemlich müde. Und vorhin hat noch mein Papa angerufen, kurz bevor ich losgefahren bin, und hat mich gefragt, ob ich, und der so, oh Gott, du hast ja jetzt noch eine Radioshow, genau. Und natürlich soll ich vorsichtig fahren. Und er hat gefragt, ob ich eine Gurke habe. Und ich so, ja, habe ich. Und dann hatte ich nicht, aber meine Schwester, meine liebe Schwester Hülya hat eine. Und dann bin ich über die Straße und habe eine Gurke geholt, eine kleine, richtig leckere Gurke. Weil er meinte, ich soll eine Gurke mitnehmen, wenn ich jetzt ins Radio fahre, dass man da wach wird. Und was soll ich dir sagen? Es funktioniert, es so ist es. Und auch auf der Rückfahrt soll ich eine dabei haben. Die habe ich zwar schon aufgegessen, aber das macht nichts, weil nach jeder Sendung, die ich hier haben darf, habe ich so viel Adrenalin und Freude nach einer Show. Und da bin ich eh schon aufgekratzt. Ich weiß auch nicht, wo er das wieder her hat. Mein Papa ist jetzt schon 84 und ich finde ihn so süß und ich bin einfach nur dankbar. So, so dankbar für ihn und für die Gurke und für den, der das rausgefunden hat und für die Sonne und für die Samen und den Regen und au, Tannenbaum. Ja, was soll ich sagen? Hey, you know, today I got another reminder of just how incredible the human body is. No matter the reason, but today I could only move in a slow motion and I was pretty tired. So then shortly before I went to drive here to the radio show, then my dad called and asked if I had a cucumber, and I said yes. My sister had one, so he said I should eat a cucumber on my way to the radio station because it wakes you up. And what can I say to you? He was right. Forget coffee, you have only to find a cucumber. He said I should have one for the drive back too, but I don't have one for that, but it doesn't matter, you know. For whoever figured that out, I'm so very grateful for my dad and for the sun and for the seed and for the rain and oh, Tannenbaum, fir tree, you know.
only it's only like that when you do something you just really appreciate and love, then you have adrenaline. And after every radio show, I'm very happy. So, yeah, no cucumber on the back. Okay. Also wie gesagt, es ist, falls du heute das erste Mal zuhörst, es ist ein bisschen anders, weil ich werde Sachen erzählen, auch auf Englisch übersetzen halt manche Sachen und auch manche Sätze vielleicht auch auf Türkisch. Und ja, das ist halt ein bisschen anders, ne? Wenn du's, ich will dich nicht irgendwie, kann sein, dass ich dich auch ein bisschen, wie heißt das? Oh Gott. Mein Gehirn. Weil es kann jetzt sein, dass ich hier ein bisschen verwirre. Steckst einfach in irgendwo in einem Karton in deinem Kopf und dann tust du ihn einfach irgendwo hinstellen. Du kannst ja auch jederzeit wieder wegschalten. Es gibt so tolle Radiosendungen und tut so tolle, wirklich Sendungen außer Spotify, sag ich mal, oder andere Anbieter. Wirklich, es gibt viele coole freie Radiosender, wo du ganz auch tolle Sachen hören kannst. So zum Beispiel auch die Sendung davor. Operating Tracks. Echt, ich freue mich immer. Vielleicht denkst du jetzt mal nicht an morgen, an deinen Job oder an übermorgen oder was dich sonst noch beschäftigt, sondern lässt dich einfach mal auf diesen Moment ein. Was meinst? Maybe you just don't think about tomorrow, on your job or the day after tomorrow, or what is calling your attention in brain and so. Just give away for now, into this moment. What do you say? Belki şimdi yarını düşünüp ya da işini, ertesi günü ya da herhangi şeyi seni meşgulsan, düşünmesen, sadece bu anı yanaştırsan. Es ist halt echt so, es ist halt echt immer nur der Moment, in dem wir sind. Es ist echt auch nicht einfach, gell, ich weiß, aber ich habe irgendwie für mich rausgefunden, wenn man einfach im Hier und Jetzt ist, dann kriegst du alles mit. Ich glaube, vielleicht deswegen rast auch die Zeit so manchmal, weil man so viel wahrnimmt und keine Ahnung, ich weiß nicht, wie es dir damit geht. Aber gut. Heute möchte ich irgendwie so beginnen mit einer super schönen Übung, die ich gesehen habe. Die ich inspiriert worden bin von der lieben Adriana Meisser. Und sie heißt Freundschaft im Herzen. Today, somehow I want to start like this. With a super lovely exercise inspired by dear Adriana Meisser. And this exercise named is Friendship in Heart. Und im Hintergrund hören wir Fairylands, Fantasy Music in a Magical Forest, Fantasy Ambience. Ich habe das schon mal gespielt im Hintergrund, ich liebe das, es tut mir einfach so gut. Ja, von Fantasy Ambience. Vielen Dank auch an dieser Stelle an YouTube und dann natürlich alle Künstler. Und ach Gott, ich weiß nicht, ich könnte mich zurzeit nur noch bedanken, von morgens bis abends, 24 Stunden. Okay. Und diese super schöne Übung, vielleicht möchtest du das ja irgendwann mal ausprobieren. Und wenn du willst, lade ich dich gerne ein, vielleicht auch direkt gleich mitzumachen. Perhaps you want to try this once, this exercise called Friendship in Heart. To try this once, or I invite you now, if you like to, maybe directly to join now. Eric, gute Idee. Ist es denn ruhig bei dir, wo du gerade zuhörst, oder fährst du Auto oder so? Is it silent where you are right now, listening, or you're driving car or a skateboard or so? Wenn nicht, mach's dir nochmal bequem und setz dich oder leg dich am besten aufrecht hin. Leg deine Hände auf dein Herz und dann atme tief, also vier auf vier zählen und dann auf vier einatmen und dann kurz Pause machen und dann sechs auf sechs zählen und ausatmen, bei sechs landen. Otherwise make it comfortable again and sit or lay yourself down upright.
Lay your hands on your heart. Breath deeply. And spell 1, 2, 3, 4 when you breath in. And then pause. And then 1, 2, 3, 4, 5, 6 out. And let us repeat.

Stell dir vor, wie dein Herz voller goldenem Licht jetzt ist. Deinen kompletten Körper bis in die Haarspitzen, Knochen und Zellzwischenräumen durchleuchtet. Das Licht strahlt weit um dich herum jetzt. Und jetzt denk einfach an einen Menschen, mit dem du dich verbunden fühlst. Imagine how your heart is filled with golden light. Rays through your complete body until your tips of your hair and bones and cell interspaces. The light shines wide around you now. And now think upon someone with whom you feel connected. Und stell dir vor, wie dieses wunderschöne Licht diesen einen Menschen erreicht und einhüllt in dein Licht. And how this gorgeous light reaches this person and envelops. Das ist ein stilles Dankeschön für eure Freundschaft oder, na klar, je nachdem, was diese Person, was du für diese Person fühlst. This is a silent thank you for your friendship or clearer that what you are feeling concerning this person. Du kannst auch grünes Licht für Heilung senden, wenn es demjenigen nicht gut geht oder so. Oder violettes Licht für guten Schlaf. You can also choose and send green light for healing for this person or violet light for well sleep. Und jetzt richte anschließend dieselbe Wärme an dich selbst. Erinnere dich daran, dass auch du deine eigene beste Freundin oder Freund und beides bist. Du bist eine Quelle von Liebe, Treue, Humor und Kraft in deinem Leben. Vergiss das nicht. And now direct that same warmth toward yourself. Remember that you, too, are your own best friend, a source of love, loyalty, humor and strength in your life. Ich habe mich gefragt, ob das derjenige überhaupt möchte oder ob das vielleicht auch übergriffig ist, ne? Und ich habe ein paar Momente später oder Wochen später dann meine persönliche Erkenntnis gehabt, jemandem einfach Licht zu schicken, entweder grünes oder welches Licht auch immer. Für mich fühlt es sich stimmig an, dass ich das mache, ohne zu fragen vorher, weil irgendwie, es tut mir ja auch gut zum Beispiel, wenn jemand mich einfach anlächelt, den ich zum auch niemand, ein wildfremdes jemand, mir ein Lächeln schenkt, einfach so. Das tut mir nicht weh und es tut mir sogar gut und es steckt mich an. Und weißt du was? Manchmal schicke ich ein Licht auch an Tayyip Erdoğan, obwohl er mich nicht kennt, obwohl ich gar nicht seine Freundin bin. Ich glaube, alles, was man aus dem Herzen tut, schadet niemals. Manchmal ist es ja auch so, dass man dann die Person, dass die vielleicht woanders wohnt. Ich habe auch viele Freunde, die ganz weit weg wohnen oder die ich manchmal nur ganz wenig sehe. Und wenn ich das dann mache, dann geht es dann sowieso, dann grinse ich ja auch auf ersten Mal, ja, wenn ich an die Person denke. Und dann geht es mir gut und mein Herz geht auf und dann macht man das automatisch. Und dann aber fühlt man diese Verbundenheit und man merkt, egal wie weit diese Person weg ist, auch in jeder Dimension, sie ist einfach da. Ich finde das so wunderschön, dass nichts getrennt ist, weißt du? Naja. I've asked myself whether the person in question actually wants that. That I send light, you know? Or my love, or I don't know. Or if it might be intrusive.
And then I found out on my own realization, one that feels right to me is that I, too, feel so great when someone, even a totally stranger, offers me a smile. It doesn't hurt me. It does me good. It's contagious, contagious. And you know, sometimes I send light to Tayyip Erdogan, too. Even though he doesn't know me. Even though I'm not his friend. But I believe in that what you do out of the heart never harms. Ich danke dir, liebe Adriana, und ich danke dir, wo du gerade zuhörst, dass du dich für dich interessierst und für deine Freunde und deine Liebsten und für alle. I thank you, dear Adriana, and I thank you who are listening, that you are interested in you, in yourself, and care for you and your beloved and strangers. I don't know what you're doing. And yeah. War jetzt vielleicht ein bisschen schnell, gell? Das mit dem Atmen und so. Aber denkt mal dran. 4-mal einatmen, auf 4 zählen, meine ich.

feel safe and you can, yeah, cool down your body and your nervous system. Yeah, a body cell. So, und jetzt, Eric, das ist das Lied, gell? Ich freue mich, okay. Jetzt hören wir, ich soll euch ganz liebe Grüße sagen von Eric. Many greetings from Eric. He's very excited. And, yeah.

Chris Isaac with Heart. A heart full of soul. Yes. Okay. So, ja, hier seid ihr nochmal. Ich sag's nochmal, hier auf der bei Switch immer Punk. Auf der 89,6 MHz im Raum Mannheim anzuhören und auf der 105,4 MHz in Heidelberg und ein bisschen in der Umgebung anzuhören, auf dem Skateboard oder unter der Brücke oder falls vielleicht düst du vorbei, ich weiß nicht. Und es gibt auch alles auf dem Kabel als Livestream unter www.bermudafunk.org. Die Radioshow läuft jeden dritten Sonntag und jeden fünften Sonntag im Monat. Und jedes Mal bin ich live da. Bis in den 12 Jahren auf 3-mal habe ich es nicht geschafft. Und ja, vielen Dank einfach. Ne? Soll ich da jetzt Hintergrund machen, Eric, was meint? Ja, ein bisschen schon geil. Okay. What I wanted to say also for this sending friendship in heart, sending light or your love through the space from heart to heart. It's just like, even though, you know, I have many friends, they are not living in this area, and also an uncle lives in another dimension. But when I do this and I close my eyes and I just think of them, then I smile and then I feel them inside me and I feel this connection. And this is what we want to remind you. Thank you. Anyway. Okay, also, jetzt gibt es nochmal wieder eine Geschichte, die ich erlebt habe und ich werde sie stückeln und ich glaube, die passt jetzt nicht nochmal ganz in diese halbe Stunde rein. Oh Gott, es ist schon eine halbe Stunde rum, es ist so verrückt, oder? Und, aber ich fange jetzt einfach mal an und werde es zuerst in Deutsch ein bisschen anfangen und dann wahrscheinlich wieder in Englisch. Ja, ist halt ein bisschen komisch, so ist halt, gell? Oh Mann. Was soll ich sagen? Genau. Okay, it's another moment experience I've going through and I just share it with you, but first in German. A little bit, and then in English, and I assume that this will not suit everything in this 1 hour, but in the 20th September, I'm here again and will tell the end. Oh, maybe, I don't know, warum quatsch ich denn jetzt so viel? Ich soll doch lieber vorlesen. Okay. Aşkın kenarında. Ha, bu arada sayın dinleyiciler biliyor musunuz? 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Ama kusura bakma. Yeniden çok kalbimden diyorum. Teşekkür ediyorum yanımda olduğunuz için. Dinlediğiniz için. Sana çok güzel bir an diliyorum. Neyse. Aşkın kenarında. Am Rande der Liebe. At the edge of love. Okay, Achtung, gell, diese Geschichte, die könnte Traurigkeit oder Ähnliches in dir auslösen oder dich halt auch an irgendwas erinnern. Also hör jetzt nur weiter zu, wenn es dir gut geht, okay? So schlimm, also ja, es ist nicht so schlimm, also, was soll ich sagen? Es ist, man kann das ja nicht beschreiben. Attention, now the following story I will tell may release sadness or similar in you. Or remember you on something too. Listen only today or in this moment when you feel fine, okay? Yeah, everything is relative, I don't know, but it's not that very nice. Es geht um Thilo ohne H. It's about Thilo without H. Thilo ohne H, so hat Klaus mit C ihn genannt. So lustig, geil. Konzentriert auf meine Hände, die gerade lernen, wie man Makramee macht und ein Steinchen verknüpft,
im Geschäft, im Stein und Duft, hüpfe ich erschrocken vom Stuhl auf, denn direkt vor mir beginnt mein Telefon zu klingeln an. Und ich gucke drauf und ich so, oh krass, ey, der Jochen, oh mein Gott, wie schön ist das, ich freue mich und ich darf auch rangehen. Und er so, hey Sibel, long time no see, wie geht es dir? Sag mal, kannst du mich bitte mal zurückrufen in deinem nächsten Zeitfenster? Seine Stimme klingt heute nüchtern, wie wenn du weißt, du läufst auf einer Brücke im Nebel. Ja klar, ich melde mich heute Abend. Ciao! Ja danke, ciao Sibel. Keine 2 Stunden später steht Jochen dann plötzlich im Laden. Keine anderen Kunden sind im Raum und wir umarmen uns ganz fest. Ich war gerade in der Nähe und ich dachte, ich komme persönlich vorbei. Er wirkt angespannt. In seinen Augen sehe ich eine Traurigkeit. Hey Sibel, ich muss dir leider was mitteilen. Wie sage ich das jetzt? Und seine Augen suchen was im Raum. Er läuft nervös umher. Naja, ich sag's jetzt einfach, unser gemeinsamer Freund Thilo ist nicht mehr mit uns. Meinem Körper durchfährt ein Schauer. Erschrocken und ernüchternd schaue ich ihn an. Er erzählt, dass Thilo in einem Weinberghaus letzte Woche das Leben beendet hat. Er berichtet, wie es wohl dazu kam, denn er war sicher seit einem Jahr oder vermehrt das letzte halbe Jahr bei ihm gewesen, mit ihm an seiner Seite. Und er stand ihm mit Rat und Tat zur Seite und doch entscheidet sich Thilo für diesen Ausweg. Ganz ehrlich, Sibel, ich bin auch echt ein bisschen sauer auf ihn. Wir hätten das zusammen hinbekommen. An jemandem seiner Seite zu sein, ist so viel wert. Ob Freund oder fremd. Und viele, viele sind so fucking viele Leute sind leider wirklich tatsächlich sehr einsam. Wenn wir Menschen beobachten oder begegnen, siehst du das auch, gell? Aus der Ausbildungszeit, wo ich bei der lieben Telefonseelsorge war, dieses halbe Jahr, habe ich das vermehrt kennengelernt. Begegnest du auch manchmal Menschen, denen du vielleicht auch durch dein Lächeln oder ein Wort, das du sagst oder im Gespräch oder im Job schenkst und die dann kaum noch aufhören zu sprechen, sie dir dann alles plötzlich alles Mögliche erzählen und alles aus ihnen wie heraussprudelt? Manchmal denke ich dann an das Nächste, was ich eigentlich noch zu tun habe, was ich halt eigentlich los müsste und oh, was, wow, okay und so. Und bis ich mich dann erinnere, dass ich vielleicht seit langem jemand bin, mit dem dieser Mensch seit langem ein Wort gewechselt hat. Und es kann das Wertvollste für ihn sein, dieser eine kurze Moment, dass wir jemandem schenken können. Unsere ehrliche Aufmerksamkeit und Zeit. Ich fühle mich in diese Person hinein und versuche wertschätzend zu sein. Dazu gehört natürlich auch, sich selbst im Blick zu haben und selbst kongruent zu sein, also seine Bedürfnisse zu kennen und abzuwägen. Und was ich noch lernte, auch in der Telefonseelsorge, da erzähle ich euch noch einiges, hey, da habe ich so viel gelernt, ne? Zum Beispiel denke ich an die Dinge, die mich zum Beispiel in die Traurigkeit führen, ja? Ist das bei jemand anderem vielleicht genauso oder ähnlich? Ja, natürlich ist man traurig oder so, wenn, ja, es gibt ja viele Sachen, wo jeder irgendwie traurig ist, wahrscheinlich. So, und doch fühle ich diese Traurigkeit aber ganz anders in mir, wie dieser andere jemand in sich fühlt. Weil jede innere Landkarte, jede Wahrnehmung, jede Wertevorstellung, Biografie und jedes Empfinden ist ja anders. Aber oftmals gehen wir jedoch davon aus, dass Traurigkeit ist gleich Traurigkeit. Oh, du bist traurig. Ich weiß, wie es dir geht. Nee, das tust du nicht. Wir können nicht durch die Augen sehen von demjenigen. Wir sehen uns auch nicht jeden Morgen mit ihm durch das Spiegelbild. Und ich glaube, hier scheidet sich Empathie von Wissen und Glauben. Auch wenn das Ego jetzt tobt. Ich höre Edward Cissy. Edward Cissy, so heißt mein Ego.
Moment. Oder weißt du, das ist ja genauso, wenn du an einen Schmetterling denkst, was löst er in dir aus? Und was meinst du, was löst er in mir aus, wenn ich einen Schmetterling sehe? Oder in deinem Chef oder in deinem Dentist? Oh Mann, oh Tannenbaum, gell? Manchmal hole ich halt echt aus. Vielleicht aber, weil ich Jochens Satz... Naja, dass er meinte, er ist auch schon echt ein bisschen sauer auf Thilo. Weil er das sich jetzt so für sich entschieden hat. Naja, weil ich das irgendwie erklären möchte, dass er sich nicht blöd fühlt, der Jochen. Und Thilo genauso blöd, nicht blöd fühlt. Weißt du? Also ich glaube, weiß nicht, Vermutungen sind immer scheiße, aber meine Einschätzung ist, dass man, dass die Seele das selber beschließt. Aber ich weiß auch nicht, warum wir immer einen Grund haben müssen, irgendwas zu beantworten. Manchmal kann man das nicht beantworten, oder? Ja, okay, dann zeige ich mal das nächste noch hin auf Englisch. Sonst. Ja, okay. Thilo without age. 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I wasn't near, so I thought I'd come in person. He seems strained. In his eyes, I see a sadness. Sibel, unfortunately, I must say something to you. How I should say this? His eyes search something in the room. Nervously, he walks around. Our common friend, Thilo, is not more with us here. And my body passes on a shiver. Shocked and humbling, I look at him. He says that Thilo has ended his life last week. He tells how it may possible, cause he was surely since 1 year and increased the last 6 months on his side. Was there for him in action and advice, and yet decides Thilo for this way out. When I'm really honest, Sibel, I'm a bit annoyed of him. We could have managed it together. Being by someone's side means so much, whether they are a friend or a stranger. And so many, so fucking many people are actually very lonely. When we observe or encounter people, you see that too, right? During my training in the telephone counseling, I learned this increasingly. Do you ever meet people, perhaps while on your job, to whom you offer just a brief smile or a word or a conversation, and then they can hardly stop talking? They suddenly tell you everything imaginable, and it all just pours out of them? Sometimes my mind drifts
to the next thing I actually need to do, you know, thinking that I really ought to be leaving and, oh, I have to do this and go there, and he's talking and talking, and but until I remember that I might be the first person they have exchanged words within a long time, that brief moment we can give someone our honest attention and time can be the most valuable thing to them. I try to empathize with that person and treat them with appreciation. Of course, that also involves keeping an eye on my own needs and staying true to myself, knowing that I need and weighing it all up. And one of the things I learned too during my training is this. If I think about things that makes me sad, someone else might feel the same or similar emotions, okay? And yet I experience that sadness in a completely different way than they do. Every internal map, perception, set of values, life story and feeling is different. Yet we often assume that sadness simply equals sadness. Oh, you are sad. I know how you feel. No, you don't know how I feel. While we can't see through their eyes or look at ourselves in the mirror the way they do each morning in the mirror. This is where empathy parts with more feeling, with more knowledge and belief. Even if the ego is kicking up a fuss right now, not. Or also when you think of a butterfly, what does it stir it up in you? What do you think it stirs up in me? Or in your boss or your dentist? Christmas tree! I do tend to ramble it to a bit, don't I? Maybe because I want to explain Yogi's comment about being a little mad at Tilo. You know, so Yogi doesn't feel stupid and Tilo doesn't either. My personal assessment, where assessments are every time not that cool, is that the soul decides this. I don't know. Ja. Ach, guck mal, das reicht ja niemals. Was machen wir denn jetzt?

Okay, also. Das hat so keinen Sinn. Oh Gott, es tut mir so leid. Aber ich mache jetzt erstmal Pause. Ich besuche jetzt einfach einen Song aus. Genau, Eric. Du hast mal wieder so recht. Du rettest mich auch immer, wie Martin und Dayo mich gerettet haben. Retten tun. Hier im Radio. Okay. I decide now. I stop here to tell further and will play songs. Because this won't suit, and I have to create it otherwise. So let's ja, okay, machen wir das am besten so, Eric. Okay. Tannenbaum ist ja okay. Ich habe einfach zu wenig geschlafen. sorry. For this, but ich mach's wieder gut. Das nächste Mal. Ich mach das jetzt so. Ich habe Lieder dazu aufgefunden, die für Thilo und was da halt alles noch so war, die mich gefunden haben. Die werde ich jetzt einfach spielen. Und wenn ich dann noch was erzähle, das nächste Mal, dann mache ich das. Genau. Machen wir so. Okay, so I decide different. Okay, I will play songs because I don't want to read now. It's too long and it doesn't feels right on me now. Es fühlt sich gerade nicht gut an, weiterzumachen. Aber Musik hören geht immer, finde ich. Okay, ja. Dann, hier ist ein Song, der mich, den wir auch auf der Beerdigung von Thilo dann gespielt haben, der mich gefunden hat. Der Winkler hat auch einige Songs, die er mit Thilo gefunden hat, gespielt. Und dieses Lied haben wir auch angehört. Es war einfach irgendwie für mich Thilo. Ich habe ihn nicht so oft gesehen, aber das kam zu mir. Als ich Thilo fragte, hey, was kann ich für dich spielen? Und dann kam das irgendwann. Ja, so, let's listen songs. I connect with Thilo. And this following song was one as I asked Thilo, which song I can play for him. And we've also listened on the cave. Cemetery. Okay, it's really great. Ein richtig toller Song, Mother Sunday, Midnight Graveyard. Und dann spiele ich danach noch einen Song. Und es tut mir wirklich leid, ich bin irgendwie out of order. Ah! Oh! Danke, Eric, machst du?

Yo, Depeche Mode with Precious. Richtig geil, dieses Album, Playing the Angel. Yo, yo, baby, yo. Jetzt ist es schon wieder vorbei. Und hat mich jetzt selber überrascht mit dieser Geschichte und mit Thilo und mit allem. Und okay, vielen, vielen herzlichen Dank. Und ein Wunsch ändert nichts, eine Entscheidung alles. In jeder Minute unseres Lebens können wir uns neu entscheiden, Liebe oder Angst. Und jetzt denk mal bitte kurz an die wundervollen Einhörner, weil sie hoffen immer, dass wir uns fürs Glücklichsein entscheiden. Das an das, was uns längerfristig glücklich macht. Okay? Und du bist ein Geschenk. So. A wish don't change something. 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Oh! So, oh God, ist schon vorbei. 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Und ja, die nächste Show ist am 20. September. Switch in 20 September and sleep well. Schlaf gut. 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

0: Ja, hallo liebe HörerInnen des Bermudafunk zur heutigen Ausgabe von Sonar. 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Heute in der Erstausstrahlung am 2.9. Hört ihr die Sendung zu einem anderen Zeitpunkt, dann läuft sie in der Wiederholung. Ja, ich gebe euch mal einen Überblick über die Themen, die ich für heute rausgesucht habe. Ja, das Bündnis Rheinmetallentwaffnen hat anlässlich des Antikriegstags gestern ein Protestcamp in Köln eröffnet. Berlin zusammengreift mit konkreten Forderungen in den Wahlkampf zum Berliner Abgeordnetenhaus ein. Ja, Mitte der Woche wird es wieder Meldungen aus der Rhein-Neckar-Region geben, alles was so nah passiert ist. Ja, los geht's aber mit einem Beitrag zu Shein. Ja, ein T-Shirt für 8 Euro, eine Bluse für 12 und dann auch genau die, die man gerade auf Social Media entdeckt hat. Der chinesische Ultra-Fast-Fashion-Gigant Shein verspricht, in Echtzeit kannst du an den aktuellen Modetrends teilhaben und das für richtig wenig Geld. Aber trotzdem hat das Einkaufen bei Shein seinen Preis. Zwangsarbeit in Xinjiang, gesundheitsbedenkliche Schadstoffe in der Kleidung, manipulative Webdesigns, illegale Produkte, enormer Ressourcenverbrauch. Die Liste an Vorwürfen am Unternehmen ist lang. Ja, und Bernadette Rauscher von Stoffwechsel von Radio Z aus Nürnberg hat mit Barbara Metz von der Deutschen Umwelthilfe über Shein's Geschäftsmodell gesprochen.
1: Ja, Frau Metz, es hat jetzt in New York nicht geklappt, in London hat es auch nicht geklappt. Jetzt geht das Unternehmen Shein morgen in Hongkong an die Börse und Sie von der Deutschen Umwelthilfe sehen das sehr kritisch. Warum?
2: Naja, die Frage, die man sich stellen muss, ist, warum geht ein Unternehmen an die Börse? Ein Unternehmen geht an die Börse, weil es mehr Kapital möchte. Und Shein sagt auch ganz klar, sie brauchen mehr Kapital. Es geht da um 1,7 Milliarden Dollar, die sie dort bekommen wollen, um eben ihr Geschäftsmodell weiter zu expandieren. Das finden wir erstmal per se nicht gut, weil Shein eben Milliarden schon verdient hat mit einem menschenschädigenden, umweltzerstörenden Geschäftsmodell eben mit der Ultra-Fast-Fashion.
1: Mhm. Vielleicht können wir da gleich nochmal einhaken. Wir haben es jetzt vorhin schon ein paar Mal erwähnt, Shein betreibt Ultra-Fast-Fashion. Vielleicht können Sie uns nochmal kurz erklären, was genau bedeutet das eigentlich? Wie funktioniert dieses Geschäftsmodell von Shein?
2: Shein ist in den letzten Jahren stark gewachsen und zwar haben sie immer mehr, immer billigere und in der Qualität schlechtere Kleidung auf den Markt gebracht. Um das vielleicht in eine Größenordnung zu geben, das sind bis zu 9000 neue Designs pro Tag, die Shein eben auf den Markt an Produkten gibt. Und das ist natürlich ein Riesenproblem, weil damit auch sehr viel Textilmüll entsteht. Zweitens sind in diesen Produkten, und das haben wir als Deutsche Umwelthilfe auch untersucht, häufig Schadstoffe enthalten, die hier in der EU zumindest gar nicht zugelassen sind und nicht erlaubt sind. Und viel dieses Textilmülls landet dann eben auch wieder im globalen Süden, zum Beispiel in Ghana, wo es ganze Landstriche vermüllt und natürlich den Menschen dort, die von Secondhand-Märkten leben, auch die Lebensgrundlage insofern entzieht, als dass es so eine große Masse an Müll ist, dass sie mehr oder weniger darin versinken.
1: Ja, Sie haben es jetzt schon erwähnt, das Wachstum von Shein war zunächst sehr krass, aber jetzt in den letzten Jahren ist es doch stark eingebrochen. Shein wird im Moment auch 70% niedriger bewertet als noch 2022. Und als Grund dafür wird oft erwähnt, dass das Zölle der USA sind und auch Maßnahmen der EU. Was macht denn die EU bisher und warum, also mit welcher Begründung macht die EU das, was sie macht?
2: Genau, vielleicht muss man zunächst mal sagen, das Wachstum per se ist nicht unbedingt eingebrochen, sondern die Bewertung der Aussichten, wie stark dieses Unternehmen noch weiter wachsen kann, die hat sich verändert. Jetzt ist es tatsächlich so, und das ist eben auch die politische Botschaft, dass über Regulatorik, sprich bestimmte Regeln, die auch dieses Unternehmen einhalten muss, sich so ein Geschäftsmodell, nämlich ganz viel billige Produkte auf den Markt zu werfen, dass sich das dadurch verändern kann. Und die Europäische Union hat ein Gesetz oder eine Grundlage geschaffen, nämlich die erweiterte Herstellerverantwortung, und die sagt, dass ein Unternehmen eben für das Einsammeln von Alttextilien und auch deren Verwertung verantwortlich ist und dafür eben auch bezahlen muss. Und jetzt kann Deutschland, und da ist das Bundesumweltministerium auch gerade dabei, ein Textilgesetz auf den Weg bringen. Und wir befürchten allerdings, dass das, was Deutschland da gerade macht, eben nicht besonders weit geht, letztendlich nur diesen Textilmüll verwaltet, aber eben nichts ändert an dem Geschäftsmodell von Ultra-Fast Fashion. Ganz anders macht es Frankreich, das wurde in den letzten Tagen auch angekündigt. Die wollen nämlich gezielt Ultra-Fast-Fashion-Produkte teurer machen und setzen insofern diesem Ultra-Fast-Fashion-Geschäftsmodell auch was entgegen.
1: Sie haben das jetzt gerade schon erwähnt, dass da auch das Umweltministerium gerade an einem Gesetzentwurf dran ist. Vielleicht können Sie da noch mal weiter drauf eingehen. Also wir kennen das Gesetz noch nicht. Es gibt bisher nur Eckpunkte, aber was glauben Sie, was könnte das vorsehen? Was können wir uns darunter vorstellen?
2: Was wir aus den Eckpunkten des Bundesumweltministeriums ablesen können, ist, dass man dafür sorgen möchte, dass sich die Sammlung von Alttextilien verbessert, dass dafür entsprechend auch Mittel zur Verfügung gestellt werden. Was es aber eben nicht vorsieht bislang ist, dass zum Beispiel eben Ultra-Fast-Fashion-Produkte, sprich Textilien, die besonders billig sind, oder ja auch nicht besonders langlebig sind, die nicht reparierbar sind, dass die teurer werden. Und genau das ist der Punkt, an den man ran muss, dass eben billige und in der Qualität schlechte Kleidung teurer wird, so dass davon weniger auf den Markt kommt. Und genau das sieht dieses Eckpunktepapier nicht vor, respektive dann wahrscheinlich auch das Gesetz nicht. Und da wollen wir weiter Druck machen, dass genau da noch mehr passiert und das Ministerium da etwas ambitionierter rangeht und wirklich ein Textilgesetz vorlegt, was das Geschäftsmodell Ultra Fast Fashion angreift.
1: Ja, wir sprechen also gerade auch schon viel über so die systemische Ebene sozusagen. Und ich bin auch bei den Recherchen jetzt darauf gestoßen, dass Shein zunehmend darauf setzen möchte, gar nicht unbedingt noch selbst so viel zu produzieren, sondern die Infrastruktur, die es aufgebaut hat in dem Ultra-Fast-Fashion-Bereich, als Dienstleistung anzubieten für andere Unternehmen. Was zeigt uns das? Was müsste sich da vielleicht auch noch verändern, damit man da irgendwie einen Hebel haben könnte?
2: Was das zeigt, ist, dass sich nach wie vor ein Ultra-Fast-Fashion-Modell oder ein Modell, wo man schnell kurzlebige Produkte auf den Markt wirft, dass sich das lohnt, dass sich das wirtschaftlich lohnt. Und die Botschaft ist, wir müssen dagegen vorgehen in der EU und in Deutschland und Gesetze verabschieden, die dafür sorgen, dass Hersteller verantwortlich sind für die Produkte, die sie auf den Markt bringen und nicht nur praktisch den Müll dann besser verwalten, sondern dass das Geschäftsmodell keins mehr ist und wir dahin kommen, dass wir langlebige, reparierbare, wiederverwendete Produkte in unserem Alltag haben. Wir sind vollkommen überschwemmt mit diesen Billigprodukten und das können wir uns auch nicht länger leisten, denn da stecken ganz viele Ressourcen drin, die letztendlich dann auch verloren gehen. Und das ist auf Dauer natürlich ein Geschäftsmodell auf Kosten von Menschen und Umwelt.
1: Ja, und auch gerade, dass sich Shein irgendwie von sämtlichen Seiten gerade so unter Druck sieht, zeigt ja vielleicht auch, dass auch gerade solche politischen Entscheidungen auch tatsächlich ein Hebel sein können, oder?
2: Genau das ist nämlich der Punkt, dass wir die Möglichkeit eben haben, auch durch das EU-Gesetz zur erweiterten Herstellerverantwortung hier wirklich Regularien zu schaffen. Und genau da befürchten wir aber, dass das Bundesumweltministerium eben nicht weit genug geht und diese Spielräume, die wir durchaus haben, nicht nutzt. Und wir können ja nach Frankreich schauen und da sehen wir ja, dass wir da ein Land haben, was sehr ambitioniert gegen Ultra-Fast-Fashion vorgeht. Und genau das Gleiche wollen wir auch hier in Deutschland haben und natürlich im Rest der Europäischen Union. Denn dieses Geschäftsmodell, das expandiert eben im Moment noch weiter. Und es geht nicht nur darum, es zu stoppen, sondern es auch wirklich zurückzudrängen. Und das geht nur über eine politische Regulierung.
0: Ja, das meint Barbara Mitz von der Deutschen Umwelthilfe über Sheins Geschäftsmodell im Gespräch mit Bernadette Rauscher von Stoffwechsel Radio Z aus Nürnberg. Ja, hier geht's weiter mit Musik, Mint Sweet.

0: Ja, in Zeiten von Krieg und Krisen brummt das Geschäft der großen Rüstungskonzerne. Ja, der Erlös der deutschen Firma Rheinmetall ist zum Beispiel um ganze 70% im zweiten Quartal dieses Jahres gestiegen. Der Gewinn um fast 20%. Ja, die globale Aufrüstung und die Profite der Rüstungsindustrie kritisiert unter anderem das Bündnis Rheinmetall Entwaffnen, das anlässlich des Antikriegstags gestern ein Protestcamp in Köln eröffnet hat. Ja, und Timo Müller hat sich umgehört. Und wo ist der Player? Da.
1: Unter dem Motto Kampf den Kriegstreibern für unsere Zukunft hat das Bündnis Rheinmetall Entwaffnen heute ein Protestcamp in Köln eröffnet. Und über das Bündnis und das Protestcamp spreche ich mit Camille. Sie ist Sprecherin von Rheinmetall Entwaffnen. Hallo.
2: Hallo.
1: Vielleicht erstmal kurz zu euch als Bündnis. Was ist Rheinmetall Entwaffnen? Warum gibt es dieses Bündnis überhaupt?
2: Also das Rheinmetall Entwaffnen Bündnis gibt es seit 2018. Genau, das hat sich gegründet als Reaktion auf die Panzerlieferungen vom Deutschland an den türkischen Staat, die damit die kurdische Freiheitsbewegung angegriffen haben, genau, typisch Afrin. Das sind vor allem kurdisch besiedelte Gebiete auf syrischem Staatsgebiet. Genau, und da hat sich das Bündnis gegründet, um gegen die Waffenlieferungen eigentlich auch zu protestieren und die Verbindungen vom Deutschland und die Interessen auch vor allen Dingen am Krieg gegen die Freiheitsbewegung. Und das hat sich immer mehr ausgeweitet, sowohl von der Größe her als auch inhaltlich. Vor allen Dingen, so würde ich sagen, seit so 2 Jahren gibt es einfach immer mehr eine größere so antimilitaristische Bewegung in Deutschland. Und wir als Bündnis wollen dem eine Plattform bieten und einen Ort zum Vernetzen, zum Diskutieren und gemeinsam Aktionen machen. Genau, weil wir sagen, so, wir müssen in Deutschland organisieren und was gegen diese riesige Rüstungsindustrie, die aufgebaut wurde und ja auch jetzt vom Staat immer mehr nach vorne gebracht wird, organisieren wollen.
1: Rheinmetall Entwaffnen habt ihr euch genannt. Rheinmetall, ein Rüstungsunternehmen, für die, die es nicht kennen. Vielleicht kannst du noch ein paar Worte verlieren. Was ist Rheinmetall für ein Unternehmen?
2: Rheinmetall ist eine deutsche Rüstungsfirma, die, nach der wir uns auch benannt haben, genau, weil das eigentlich der deutsche Rüstungskonzern ist. Also mit Abstand auf jeden Fall der größte in Deutschland, aber auch international im Aufstieg auf jeden Fall. Also wenn man sich mal da so die Zahlen anguckt von so Export, aber auch an Gewinnen, ist Rheinmetall auf jeden Fall vor allen Dingen in den letzten Jahren massiv auf dem Vormarsch. Genau, und kauft so VW-Werke oder noch andere Werke in ganz Deutschland, will jetzt in Kassel irgendwie mit dem Flughafen zusammenarbeiten. Also da gibt es wirklich unendlich Beispiele. Genau, und liefert eigentlich, also da gibt es keine Rücksicht auf irgendwas, an Israel, aber auch an die Türkei, die damit halt ja gezielt Bewegungen oder einfach also Zivilisten angreifen und ermorden, aber auch so Bewegungen wie zum Beispiel die kurdische Freiheitsbewegung gezielt angreifen, die halt für Demokratie und Frauenrechte kämpfen. Genau, unter dem Chef von Armin Pappberger wird dieses Unternehmen seit Jahren geleitet und vergrößert sich. Und das würde ich sagen, was so die Rüstungsindustrie angeht, für uns in Deutschland so der größte Player und damit auch Gegner, genau.
1: Heute, also am 1. September, ist Antikriegstag und wahrscheinlich habt ihr euch nicht ganz zufällig das Datum rausgesucht, um euer Protestcamp zu eröffnen. Vielleicht noch ein paar Worte, du hast es kurz angesprochen, aber noch ein paar Worte zum Camp. Warum habt ihr dieses Protestcamp eröffnet?
2: Naja, das Camp haben wir genau an diesem Tag auch eröffnet, weil was so mit der wichtigste Tag ist für unsere so Antikriegsbewegungen und schon seit Ewigkeiten sowohl in so der BRD und auch der früheren DDR in Ostdeutschland ein sehr wichtiger Tag war. Also manche nennen den Friedens-, manche Antikriegstag und finden das einen sehr angemessenen so Start, um unser Camp zu starten, zu beginnen und wollen dann quasi, dass sich das Ganze halt durchs Camp zieht, halt einfach so vor allen Dingen halt sich gegen den Krieg, das heißt militärischer Krieg, aber auch so die ganzen so Sozialkürzungen und was eigentlich mit unserer Menschlichkeit einfach gerade auch gemacht wird am Ende des Tages. Und unter diesem Motto läuft eigentlich das gesamte Camp halt, sich gegen den Krieg einzusetzen, aber auch für Frieden zu sein. Genau, so diese beiden Seiten sind uns sehr wichtig.
1: Man kann natürlich vorbeischauen auf dem Camp. Einen Besuch der etwas anderen Art habt ihr gestern schon von bewaffneten BundeswehrsoldatInnen bekommen, oder?
2: Genau, ja. Hier waren sogenannte Feldjäger, nennt man das. Das ist so ein bisschen wie die Polizei der Bundeswehr, kann man sich vorstellen, die zum Beispiel Kriegsdienstverweigerer verhaften. Das ist zum Beispiel eine Aufgabe, aber genau, die sich auch viel mit so Aufstandsbekämpfung auch beschäftigen. Ja, die standen hier mit ihrem Auto tatsächlich auf unserer Versammlungsfläche, also nicht neben, sondern auf der Fläche. Und bewaffnet, also mit riesigen Waffen kann man sich das vorstellen, vor der Brust, genau, und haben unser Camp hier sich mal angeschaut, so kann man das nennen. Ja, was wir auf jeden Fall ja skandalisieren wollen. Also es ist natürlich nicht überraschend, dass so Kräfte so des Staates uns natürlich einschüchtern wollen und uns bekämpfen wollen, das ist uns klar. Also wir sind auf jeden Fall nicht naiv, aber auf jeden Fall ja sehr krass eigentlich, dass am ersten Tag, also es ist noch nicht mal offiziell hat es begonnen und schon steht hier irgendwie die Bundeswehr mit Riesenwaffen daneben. Das ist auf jeden Fall eine klare so Provokation und Eskalation von deren Seite mal wieder. Was uns aber auch wieder mal halt zeigt, so in welchem Verhältnis so unsere antimilitaristische Bewegung, Friedensbewegung, Antikriegsbewegung steht zum Staat. Dass wir da auf jeden Fall auf unterschiedlichen Seiten natürlich stehen und wir uns da auf jeden Fall auch schon gespannt sind, wie ja wie es dann die Woche so weitergeht.
1: Es gibt auf dem Camp auch verschiedene Workshop- und Diskussionsveranstaltungen im Rahmen dieser Aktion. Kannst du vielleicht noch ein bisschen mehr zum Programm verraten?
2: Genau, also heute starten wir mit der Demo, so Auftakt, weil ein bisschen was auch über uns erzählt wird, was sich so die nächsten Wochen so erwartet kann. Und dann ab morgen ist immer von 10.30 Uhr bis abends und die letzte Veranstaltung ist immer so um 20.30 Uhr startet die in 6 verschiedenen Zelten, verschiedenste Workshops, zum Beispiel zur Wehrpflicht, zur Verweigerung, aber auch zu sozialen Kämpfen, die es hier gibt, aber auch weltweit. Es gibt einige Veranstaltungen zu Kurdistan, zu der Situation dort und auch genau die Bewegung selbst, vor allen Dingen die Frauenbewegung wird sprechen, dann aber auch so zu inhaltlichen Sachen, also vor allen Dingen wollen wir hier diskutieren, wie geht's weiter mit unserer Bewegung? Genau, dazu gibt's verschiedene Diskussionsveranstaltungen. Dann aber auch zum Beispiel ein Highlight ist auch so eine Veranstaltung mit 99:1, mit Renate Dillmann, die vor allen Dingen zur Rolle von so den deutschen Medien spricht. Aber dann auch wollen wir uns mehr so angucken, was macht der deutsche Staat eigentlich gerade, wie verhält er sich, warum? Und dann gibt's noch ein eigenes feministisches Zelt, die nochmal eigenes Programm quasi haben mit so die Rolle der Frau im Krieg, wie ist Patriarchat und Krieg verbunden? Das sind nur einige Sachen von so sehr viel. Genau, dann bis samstags durchgehend Programm. Und dann werden wir mit unserer Abschlussdemo das Camp quasi beenden.
1: Kannst du zum Schluss nochmal zusammenfassen, wo findet man das Camp, wie lange? Und wo findet man vielleicht auch weitere Infos auch zum Programm?
2: Also das Camp ist im Grüngürtel an der Venloer Straße. Das ist Haltestelle, so S-Bahn, Bahnhof West und direkt auf der Wiese im Park. Und das Camp ist quasi von heute Dienstag, dem 1.9. bis zum 6.9. am Samstag. Und man findet uns auf verschiedenen Portalen. Wir haben einerseits eine Webseite, das rheinmetallentwaffnen.noblogs.org. Wir haben auch Instagram, rheinmetallentwaffnen und Twitter. Genau, das kriegt man auf jeden Fall alle Infos und wird einfach auf dem Laufenden gehalten, was hier so passiert, wie es läuft.
0: Ja, Rheinmetall entwaffnen mit dem Camp in Köln. Noch bis Samstag Timo Müller im Interview mit Kami von der Initiative Rheinmetall entwaffnen. Und das Ganze gibt es in Sonar, dem werktäglichen Infomagazin im Bermudafunk, freies Radio im Rhein-Neckar-Raum. Ja, und dazu gibt es nun Musik von Frau Kraushaar mit dem Titel Not Controlled. Die spielt übrigens am 19. September, ist auf jeden Fall ein Samstag,

0: Ja, nun informiert Buck vom Blog Latino Americano über die Kampagne Berlin zusammen.
1: Ende September finden Wahlen zum Berliner Abgeordnetenhaus statt. Die Kampagne Berlin zusammen möchte sich dafür einsetzen, dass die Abgeordnetenhauswahl zu einem Wendepunkt in der Politik wird. Ihr Ziel? Berlin soll eine für alle Menschen lebenswerte Stadt werden. Berlin zusammen greift deshalb mit konkreten Forderungen in den Wahlkampf ein und unterstützt Kandidierende demokratischer, linksorientierter Parteien, welche ihre Forderungen unterstützen. Onda sprach mit Bob vom Bloque Latino Americano darüber, warum er sich der Kampagne angeschlossen hat und welche der Forderungen insbesondere für die migrantische Community von Bedeutung sind. Hallo Bob, schön, dass du Zeit hast, mit uns zu sprechen. Könntest du erst einmal erzählen, wo du ursprünglich herkommst und was dich nach Berlin geführt hat?
2: Ja, ich komme ursprünglich aus Costa Rica und ich bin Jahr 2018 nach Deutschland gekommen. Damals nach Berlin, aber bin ein paar Mal umgezogen wegen Studium. Ich bin 2020 wieder nach Berlin, habe hier mein enges Freundeskreis, meine Arbeit.
1: Du engagierst dich im Bloque Latino Americano Berlin. Was ist der lateinamerikanische Block?
2: Es hat 2018 als ein Bündnis von verschiedenen lateinamerikanisch-migrantischen Orgas angefangen. Seit damals hat sich eine politische Gruppe entwickelt und jetzt versuchen wir in verschiedenen Bereichen des täglichen Lebens zu agieren. Zu einem Wohnen und Recht auf Stadt, da ist hauptsächlich, wo ich aktiv bin. Zum anderen zum Solidarität und Interaktion mit lateinamerikanischen Gruppen und Aktionen, die dort stattfinden und von hier unterstützt werden könnten. Und jetzt machen wir verschiedene Aktionen auch im Rahmen der Wahl in Berlin.
1: Du erwähnst gerade die Wahl zum Berliner Abgeordnetenhaus. Neben deinem Engagement für die in Berlin lebenden LateinamerikanerInnen hast du dich auch der Kampagne Berlin zusammen angeschlossen. Warum?
2: Ich wollte mich für eine bessere Stadt engagieren, weil ich jeden Tag lebe und sehe, wie prekär das Leben hier wird. Ich finde, politische Teilhabe muss geschaffen werden und Inklusion muss auch damit auch erleichtert werden. Und Berlin zusammen steht für all das, was Inklusion, Partizipation und Teilhabe bedeutet. Und ich finde das den richtigen Ansatz, weil Aktion von unten, von Basisgruppen, ist den Weg, der ich zumindest für richtig halte.
1: Welche der von Berlin zusammengestellten Forderungen sind für die in Berlin lebenden MigrantInnen besonders wichtig?
2: Wie gesagt, weil ich im Bereich Wohnen und Recht auf Stadt mich aktiv engagiere, finde ich die Forderung zu einer Umsetzung von einem Volksentscheid zu DWE und Co. enteignen sehr sinnvoll. Und zweitens natürlich die Forderung für eine Berlin für alle, dass jeder Berlinerin, die in der Stadt wohnt, hier angemeldet sein darf, ohne großen Verwaltungsstress. Deswegen Wohnung für alle und eine Registrierung für alle, sodass Teilhabe und Inklusion erleichtert wird, aber auch, dass das Leben einfacher und kostengünstiger wird. Und das wollen wir nicht nur von Berlin zusammen. Eine von Bloque Latinoamericano unterstützende Kampagne heißt Anmeldung für alle.
1: Möchtest du unseren Zuhörenden und der lateinamerikanischen Community noch etwas sagen?
2: Ich finde, manchen Kreisen von der Lokalpolitik sind für migrantische Menschen nicht zugänglich, weil es sehr schnell sprachlich eher ausgrenzend wird. Ich glaube, Berlin zusammen hat diesen Ansatz nicht. Und ich finde deswegen, je mehr Menschen mit migrantischem Hintergrund in die Kampagne eintreten, desto offensichtlicher wird, dass das eine Art Kampagne ist, die Partizipation vereinfacht.
1: Bob, vielen Dank für das Gespräch.
2: Ich bedanke mich, ja, und machen wir weiter.
0: Ja, und damit geht's weiter mit LSD, Hello Reality.

0: Ja, LSD spielt übrigens auch im Volksbad in der Neckarstadt. Und damit geht es weiter. Regional, genau, ja. Alles, was so nah passiert ist, die Meldungen aus der Rhein-Neckar-Region, gesprochen von Trat Tak Tara.
1: Rassistische, antisemitische und misogyne Posts der AfD überraschen längst nicht mehr. Längst haben sie jede rote Linie überschritten. Nun sind 4 Fotos aus dem Rheinauer Parkschwimmbad aufgetaucht, die sich in diesen Kontext einfügen. Auf den Bildern sind 2 Frauen in muslimischer Badekleidung sowie ein Mann zu sehen. Veröffentlicht wurden sie im WhatsApp-Status der Mannheimer AfD-Stadträtin Silke Koch. Die dazugehörigen Beschriftungen haben nun eine politische Kontroverse ausgelöst und eine Strafanzeige wegen des Verdachts der Volksverhetzung. Unter dem ersten Foto steht zunächst nur, Zitat, so schön. Unter einem weiteren Bild, das 2 Frauen in muslimischer Badekleidung zeigt, folgt jedoch der Satz, Zitat, bis auf den Dreck. Auf dem dritten Foto, das eine der Frauen beim Verlassen des Beckens zeigt, steht, gut, dass das Becken geklort ist. Ein Foto mit einem Mann kommentiert Koch mit den Worten, wieder Zitat, das ist der fette Scharia-Chef dazu. Zitat Ende. Die Bilder sind inzwischen gelöscht. Nach Angaben eines Mitarbeiters der AfD-Fraktion waren sie in Kochs WhatsApp-Status veröffentlicht worden. Damit haben sie einen verbindlich öffentlichen Status. Der Mannheimer SPD-Kreisvorstand hat wegen der Veröffentlichung Strafanzeige wegen Volksverhetzung gestellt. SPD-Kreisvorsitzender Karl-Philipp Schöpe sieht in den Formulierungen eine klare Grenzüberschreitung. Wer Menschen als Dreck bezeichnet, überschreitet Grenzen, erklärt er. Kochs nachträgliche Erklärung, es sei lediglich um Hygiene gegangen, sei durchsichtig und beleidigend zugleich. Zitat Ende. Auch SPD-Fraktionschef Reinhold Götz fordert den sofortigen Rücktritt der AfD-Stadträtin. In einer Stadt mit Menschen aus 170 Nationen beschädige jeder weitere Tag Kochs im Amt das Ansehen des Gemeinderats, argumentierte der Sozialdemokrat. Grünstadtrat Gerhard Fontanier verlangt ebenfalls einen sofortigen Mandatsverzicht. Er verweist auf Kochs Amtseid und insbesondere auf die darin enthaltene Verpflichtung zur Verfassungstreue. Die Achtung der Menschenwürde sei dabei ein Kernelement. Fontanier wirft Koch puren Rassismus vor. Zugleich nimmt er die AfD als Partei ins Visier. Es wird allerhöchste Zeit für einen Prüfantrag zum Verbot der AfD. Zitat Ende. Koch selbst weist den Vorwurf zurück. Die Bilder seien kein Ausdruck von Rassismus oder Islamfeindlichkeit. Auf konkrete Fragen des Mannheimer Morgen, ob sie es für vertretbar halte, Menschen als Dreck zu bezeichnen und was sie zu den entsprechenden Vorwürfen sage, geht sie allerdings nicht unmittelbar ein. Stattdessen erklärt sie über ihre Fraktion, die Aufnahmen stammen nicht von mir, sie wurden mir von dritter Seite zugeleitet, Zitat Ende. Anlass sei eine Beschwerde gewesen, die an sie als Stadträtin herangetragen worden sei und die Hygiene im Beckenbereich betroffen habe. Ihre Fotobeschriftung bestätigt sie damit allerdings ausdrücklich. Der Hinweis auf das Chlor, so ihre Argumentation, verdeutliche den hygienischen Zusammenhang. Auch die AfD-Fraktion stellt die Angelegenheit als kommunalpolitische Hygienefrage dar. Der sachliche Kern, verbindliche, objektive und praktisch kontrollierbare Hygieneanforderungen an Badekleidung in städtischen Bädern sei ein legitimes Anliegen. Die Fraktion kündigt deshalb eine schriftliche Anfrage an die Stadtverwaltung an. Darin soll es unter anderem um Mess-, Filter- und Frischwasserdaten sowie die geltenden Vorgaben gehen. Die Stadtverwaltung sieht dagegen keinen entsprechenden Missstand. Nach Auskunft des Fachbereichs Sport und Freizeit gibt es in den Mannheimer Bädern keine Probleme mit Badebekleidung. In Mannheim funktioniert die gegenseitige Rücksichtnahme und Toleranz, lautet die Antwort auf Anfrage des Mannheimer Morgen. Koch bemängelt trotzdem die aus ihrer Sicht mangelnde Bäderhygiene und verschiebt damit wie üblich den Diskurs. Sie verweist auf die Benutzungsbedingungen der städtischen Bäder, die saubere und hygienisch einwandfreie Badekleidung sowie eine vorherige Körperreinigung vorschreiben. Beides sei in der Praxis kaum kontrollierbar, argumentiert die Stadträtin. Das Aufsichtspersonal könne bei einem Textil weder feststellen, ob es sich zuvor außerhalb des Bades getragen worden sei, noch welche Kleidung darunter getragen werde oder welche Rückstände beim Eintauchen ausgewaschen würden. Zur Untermauerung ihrer Argumentation verweist Koch auf das Umweltbundesamt. Schweiß, Harnstoffe, Hautbestandteile, Kosmetika und Mikroorganismen könnten das Beckenwasser belasten. Aus Harnstoff und Chlor könne unter anderem Trichloramin entstehen, das Augen und Atemwege reizen kann. Ihr politischer Vorwurf lautet deshalb, wer eine gründliche Körperreinigung vorschreibe, müsse auch bei großflächigen und mehrlagigen Textilien definieren, welche Anforderungen gelten und wie deren Einhaltung kontrolliert werden könne. Genau das leistet die Mannheimer Regelung derzeit nicht, sagt Koch. Diesen Widerspruch werde ich im Gemeinderat zur Sprache bringen. Die Hygienefrage ist damit zwar ein legitimes kommunalpolitisches Thema. Sie erklärt allerdings nicht automatisch die Wortwahl der Stadträtin. Zwischen einer sachlichen Debatte über Badekleidung und die Bezeichnung von Menschen als Dreck oder fetter Scharia-Chef liegt ein erheblicher Unterschied. Genau an diesem Punkt setzt die Kritik weiter Teile der politischen Landschaft an. Dass die Debatte über Badekleidung, insbesondere muslimische Frauen betrifft, verleiht der Stoßrichtung ihrer Argumentation eine eindeutige Richtung. Die AfD hat auf kommunaler Ebene wiederholt Einschränkungen oder Verbote von Burkinis in Schwimmbädern gefordert und solche Vorstöße unter anderem mit Hygieneargumenten begründet. Silke Koch betont dagegen, es gehe nicht um bestimmte Kleidungsstücke. Für alle Badegäste müssten die gleichen Maßstäbe gelten, unabhängig von Herkunft, Geschlecht oder Religion. Ob Kochs Äußerungen strafrechtlich im Tatbestand der Volksverhetzung erfüllen, ist keine politische, sondern eine juristische Frage. Darüber wird nun die Staatsanwaltschaft zu befinden haben. Politisch fällt die Bewertung allerdings bereits deutlich aus. Neben der SPD und den Grünen fordern auch ehemalige AfD-Parteifreunde ihren Rücktritt. Jörg Finkler, bis Anfang August Vorsitzender der AfD-Fraktion, sagte dem Mannheimer Morgen, Koch habe mit ihren Äußerungen eine Grenze überschritten. Die einzig logische Konsequenz wäre es, ihr Mandat niederzulegen, erklärte er. Finkler war nach internen Streitigkeiten mit 4-2 Stimmen aus der Fraktion ausgeschlossen worden. Auch Nihal Nariyildiz schloss sich den Rücktrittsforderungen an. Sie war wenige Wochen zuvor gegen ihren Willen als Rheinauer Bezirksbeirätin abgelöst worden und ist inzwischen aus der AfD ausgetreten. Die Auseinandersetzung um Silke Koch fügt sich damit in eine ohnehin tief zerschnittene Mannheimer AfD ein. Der Ausschluss Finklers aus der Fraktion und die Abberufung Nariyildiz haben in den vergangenen Wochen bereits für Schlagzeilen gesorgt. Interne Chat-Auszüge, die dem Mannheimer Morgen zugespielt worden seien, zeugen ebenfalls von erheblichen Spannungen innerhalb des AfD-Umfelds. In der nächsten Sitzung des Mannheimer Gemeinderats am 8. Oktober will der Einzelstadtrat Jörg Finkler Silke Koch zum Rücktritt auffordern, sofern sie anwesend ist. Zitat Ende. Ob aus der Affäre am Ende ein strafrechtlicher Vorwurf wird, ist offen. Sicher ist bereits jetzt, aus 4 vermeintlichen Schwimmbadfotos ist eine Grundsatzdebatte über Sprache, Rassismus, politische Verantwortung und dem Umgang mit Minderheiten geworden. Koch hat die Hygienefrage in den Mittelpunkt ihrer Erklärung gestellt, um ihre eindeutig menschenverachtenden Posts zu rechtfertigen. Die politische Kontroverse dreht sich jedoch längst um etwas anderes. Die Frage, was sich eine gewählte Stadträtin im Umgang mit anderen Menschen erlauben darf. Wie der Journalist Anton Mägerle in der Wochenzeitung Kontext berichtet, hat das rechtsextreme Plattenlabel One People, One Struggle Records, Opus Records, auch aus Lindenau in Brandenburg eine CD der früheren Mannheimer Skinhead-Band Aufbruch neu aufgelegt. Das Album Patriotisch, praktisch gut war erstmals 2001 erschienen. Die Neuauflage umfasst 8 Titel mit einer Gesamtspielzeit von mehr als 32 Minuten. Die Lieder richteten sich teilweise gegen die bestehende Ordnung und deren Repräsentanten, heißt es im aktuellen Verfassungsbericht Baden-Württemberg. Aufbruch wurde im Oktober 1996 in Mannheim gegründet. Kopf der Band war der 1980 geborene Manuel J., in der Mannheimer Skinhead-Szene unter dem Spitznamen Straßenköter bekannt. 2001 veröffentlichte die Gruppe ihr Debütalbum Patriotisch praktisch gut. Um die Jahrtausendwende verbüßte J. eine Haftstrafe wegen schweren Landfriedensbruchs. Die Staatsanwaltschaft Mannheim hatte ihm vorgeworfen, an schweren Fußballkrawallen am Himmelfahrtstag 1999 im hessischen Offenbach beteiligt gewesen zu sein. Nach damaligen Ermittlungen soll er zu den Personen gehört haben, die Holzlatten herausrissen und auf Zuschauer warfen. J. galt zudem als gewalttätiger Hooligan und Anhänger des SV Waldhof Mannheim. Während seines rund 2-jährigen Haftaufenthalts wurde J. im neonazistischen Untergrundblatt Der Werwolf als Frontkämpfer der vordersten Front dargestellt. Die Publikation rief dazu auf, ihn finanziell und materiell zu unterstützen. Betreut wurde J. von der neonazistischen Hilfsorganisation für nationale politische Gefangene und deren Angehörige. J. war außerdem Herausgeber des Skin Science Deutsche Offensive und stand in Kontakt mit dem NS-Untergrundblatt Reichsruf. Dort wurden unter anderem Namen und Anschriften jüdischer Einrichtungen veröffentlicht, die damit als mögliche Anschlagsziele bekannt gemacht wurden. Einen ihrer öffentlich wahrgenommenen Auftritte absolvierte Aufbruch 2002 in den Räumen des Rockerclubs Bandidos im Mannheimer Industriegebiet Rheinau. Als Treffpunkt der Skinhead-Szene aus dem Rhein-Neckar-Kreis galt seinerzeit die Schmuckerstube in Mannheim. Zu den letzten bekannten Auftritten der Band zählt ein Konzert am 3. April 2010 im Szenetreff zum Röstle im badischen Rheinmünster, Söllingen im Landkreis Rastatt. Der Ort galt damals als Schwerpunkt rechtsextremer Veranstaltungen in Baden-Württemberg. Bei dem Konzert stellte die Polizei 10.000 Aufkleber mit verfassungsfeindlichen und staatsverunglimpfenden Sprüchen sicher. Als Veranstalter trat die neonazistische Kameradschaft Rastatt, auch Nationalsozialisten Rastatt, auf. Auch die Liedtexte der nun neu aufgelegten CD stehen in einem offen rechtsextremen Kontext. Im ersten Titel, Appell an euch da oben, geht es um einen Jugendlichen, der Selbstmord begeht, weil er sich nach der Darstellung des Liedes nicht frei entfalten könne und von der Gesellschaft geächtet werde. Der Text stellt den Tod damit als Ausweg aus einer vermeintlichen gesellschaftlichen Knechtschaft dar. Der baden-württembergische Verfassungsschutz ordnet entsprechende Vorstellungen in einem Zusammenhang mit dem Selbstverständnis von Neonazis als politischen Soldaten ein. Dieses könne, heißt es im Jahresbericht des Inlandsgeheimdienstes, Zitat, in letzter Konsequenz auch das Selbstbild eines im echten Leben zur Waffe greifenden Kämpfers, Zitat Ende, umfassen. Im Titel Kämpfe für dein Land beklagt Aufbruch, eine vermeintliche Vorherrschaft von Verbrechern. Im Refrain heißt es Kämpfe für dein Land, schließe dich uns an, handle mit Verstand, es liegt in unserer Hand. Opos Records bewirbt die Neuauflage gegenüber seiner einschlägigen Kundschaft als guten, bodenständigen deutschen RAC, eine Abkürzung für Rock Against Communism, ein Genre, das seit Jahrzehnten Bestandteil der internationalen rechtsextremen Musikszene ist. Auch in der aktuellen Sommerausgabe der Szene-Zeitschrift NS Heute wird Opos Records positiv hervorgerufen. Unter der Überschrift Die Musikbranche von rechts als solidarische Waffe wird das Label als Teil einer politischen und wirtschaftlichen Infrastruktur der rechtsextremen Szene dargestellt. Falschparken in Mannheim, billiger als das Parkhaus? Das rechnet Quadratentscheid, die Mannheimer Fahrradsinitiative, in einem Modellbeispiel vor. Mannheim will Autos in die Parkhäuser lenken. Doch solange Falschparken kaum etwas kostet und selten konsequent geahndet wird, bleibt das Konzept lückenhaft. Das rechnet Quadratentscheid, die Mannheimer Fahrradsinitiative, in einem Modellbeispiel vor. Ein Blick auf die Kunststraße zeigt das Problem exemplarisch. Es braucht keine komplizierte Rechnung. 10-mal ins Parkhaus fahren oder 10-mal auf dem Radweg stehen, was ist am Ende günstiger? Für Autofahrende in Mannheim kann die Antwort ernüchternd ausfallen. Wer darauf setzt, nicht kontrolliert zu werden, kann mit dem regelwidrigen Parken günstiger davon kommen als mit dem regulären Abstellen des Fahrzeugs. Das ist kein theoretisches Problem. In der Mannheimer Kunststraße ist der Radweg unmittelbar vor dem Parkhaus N7 regelmäßig zugestellt. Radfahrende stehen vor einem Hindernis, das eigentlich gar nicht existieren dürfte, einem abgestellten Auto auf ihrer Verkehrsfläche. Für Autofahrende ist das Manöver bequem. Für Radfahrende bedeutet es einen Umweg, den Gehweg oder noch problematischer, eine Ausweichbewegung in den fließenden Verkehr. Und genau hier wird aus einem vermeintlich kleinen Parkverstoß ein verkehrspolitisches Problem. Wer mit dem Fahrrad unterwegs ist, muss sich darauf verlassen können, dass ausgewiesene Radverkehrsanlagen auch tatsächlich nutzbar sind. Ist das regelmäßig nicht der Fall, entsteht Unsicherheit. Wer sich auf dem Rad nicht sicher fühlt, fährt möglicherweise gar nicht erst los. Für eine Stadt, die sich als fahrradfreundlich versteht, ist das ein denkbar schlechtes Signal. Besonders absurd ist die Situation vor dem N7-Parkhaus. Das Parkhaus liegt unmittelbar neben dem Radweg. Die legale Alternative zum Falschparken ist also buchstäblich wenige Meter entfernt. Dabei geht die Stadt grundsätzlich in die richtige Richtung. Mit der Ende 2025 beschlossenen Neuregelung der Parkgebühren soll das Parken in den Parkhäusern attraktiver und das Straßenrandparken weniger attraktiv werden. Die ersten 30 Minuten in den Parkobjekten der Mannheimer Parkhausbetriebe sind kostenlos. Eine Stunde kostet dort 2 Euro. Das erklärte Ziel, weniger Parksuchverkehr, eine höhere Auslastung der Parkhäuser und weniger abgestellte Fahrzeuge im öffentlichen Straßenraum. Oberbürgermeister Christian Specht hat das Konzept im Gemeinderat entsprechend begründet. Autofahrende sollen ein attraktives Angebot erhalten, direkt in die Parkhäuser zu fahren, statt auf der Suche nach einem Stellplatz durch die Innenstadt zu fahren. Nur funktioniert ein solches Konzept nicht, wenn eine entscheidende Variable fehlt, die Wahrscheinlichkeit, beim Falschparken erwischt zu werden. Denn was nützt ein attraktiver Tarif im Parkhaus, wenn das illegale Parken daneben faktisch folgenlos bleibt? Die effektivste Parkgebühr für Falschparker ist damit die Wahrscheinlichkeit einer Kontrolle. Ist diese gering, wird das Risiko kalkulierbar. Die Stadt verweist bei der Diskussion um Kontrollen regelmäßig auf fehlendes Personal beim kommunalen Ordnungsdienst. Das Argument ist nachvollziehbar, aber es darf nicht zum Endpunkt der Debatte werden. Zum von Quadratentscheid betrachteten Stand vom 14. August 2026 waren auf der Stellenausschreibungsseite der Stadt Mannheim keine offenen Stellen für den kommunalen Ordnungsdienst ausgeschrieben. Wenn tatsächlich Personal fehlt, muss die politische Frage deshalb lauten, was tut die Stadt, um dieses Personal zu gewinnen? Andere Kommunen gehen das Thema offensiver an. Frankfurt am Main warb Ende 25 beispielsweise öffentlich um 30 neue Mitarbeitende für den kommunalen Ordnungsdienst. Hinzu kommt ein weiterer Punkt, die Höhe der Sanktionen. Für zahlreiche alltägliche Parkverstöße liegen die vorgesehenen Beiträge bei gerade einmal 10 Euro. Dazu zählen beispielsweise das Parken weniger als 5 Meter vor einer Kreuzung oder Einmündung, das Parken auf einer schmalen Fahrbahn gegenüber einer Grundstücksein- oder Ausfahrt oder das Parken vor einer Bordsteinabsenkung. 10 Euro sind in vielen Fällen keine ernsthafte Abschreckung. Vor allem dann nicht, wenn dem Bußgeld eine hohe Wahrscheinlichkeit gegenübersteht, dass überhaupt nichts passiert. Die Kombination aus niedrigen Sanktionen und geringer Kontrolldichte ist verkehrspolitisch problematisch. Und sie ist kein Mannheimer Sonderproblem. Die Höhe der entsprechenden Bußgelder wird bundesweit geregelt. Die Debatte darüber gehört das aber auch auf die Bundesebene. Ein Blick in die Niederlande macht den Unterschied deutlich. Dort beträgt das Bußgeld für allgemeines Falschparken seit 2026 130 Euro. Das unerlaubte Parken auf einem reservierten Behindertenparkplatz kostet 500 Euro. Auch bei anderen Verkehrsverstößen liegen Sanktionen teilweise erheblich höher als in Deutschland. Auch beim Abschleppen hat der Mannheimer Gemeinderat eine Möglichkeit verworfen, die Kontrolle über falsch abgestellte Fahrzeuge auszuweiten. Ein Antrag von Grünen und die Partei zur Errichtung eines stadteigenen Abschleppdienstes lehnte der Gemeinderat mehrheitlich ab. Die Debatte zeigte unter anderem, dass bei den Beteiligten unterschiedliche Vorstellungen darüber bestanden, wie sich die Kosten von Abschleppvorgängen, Bußgeldern und Verwaltungsgebühren tatsächlich darstellen. Doch unabhängig davon, ob Mannheim einen eigenen Abschleppdienst braucht, bleibt die entscheidende Frage bestehen. Wie konsequent will die Stadt den öffentlichen Raum gegen regelwidrig abgestellte Fahrzeuge verteidigen? Auch die neue Gebührenordnung ist nicht frei von Widersprüchen. Das Tagesticket für das Straßenrandparken in Zone 2 kostet 8 Euro. Damit kann ganztägiges Parken dort günstiger sein als ein längerer Aufenthalt im Parkhaus. Das steht zumindest teilweise im Spannungsverhältnis zum Ziel, Fahrzeuge möglichst direkt in die Parkhäuser zu lenken. Die Folge könnte sein, dass sich Parkdruck in günstigere Bereiche verlagert, einschließlich Straßen, in denen Anwohnerparkplätze knapp sind. Gerade dort wäre eine konsequente Kontrolle wichtig, denn eine Gebührenordnung allein steuert noch keinen Verkehr. Sie setzt lediglich Preise. Die tatsächliche Wirkung entsteht erst aus dem Zusammenspiel von Preis, Verfügbarkeit und Kontrolle und damit zurück zur Kunststraße. Dort steht im Bereich N707 eine Asphaltsanierung an. Die Stadt sollte diese Baumaßnahme nutzen, um den Radweg dauerhaft gegen unerlaubtes Parken abzusichern. Bauliche Elemente wie Frankfurter Hüte könnten verhindern, dass Fahrzeuge den Radweg überhaupt erreichen. Notwendige Zufahrten, etwa zum Parkhaus oder zum Grundstücken, könnten ausgespart werden. Aber all diese Maßnahmen verlieren an Wirkung, wenn gleichzeitig die Botschaft lautet, wer sich nicht an die Regeln hält, kommt möglicherweise günstiger und bequemer ans Ziel. Deshalb braucht Mannheim drei Dinge: attraktive Parkhäuser, konsequente Kontrollen und eine Infrastruktur, die Falschparken möglichst verhindert. Die Sanierung der Kunststraße bietet dafür eine konkrete Gelegenheit. Der Radweg vor dem N7-Parkhaus sollte demnach nicht nur auf dem Stadtplan existieren, sondern auch in der Realität frei und sicher befahrbar sein. Denn ein Radweg, der regelmäßig als Parkplatz genutzt wird, ist keine funktionierende Radverkehrsinfrastruktur. Und eine Parkpolitik, bei der sich Regelbruch finanziell lohnen kann, ist keine funktionierende Verkehrspolitik. Deutschland will bis 2045 klimaneutral sein. Das ist mit Gasheizungen nicht zu schaffen. So überschrieb der Freitag ein Interview in seiner jüngsten Ausgabe. Die Aussage stammt von Alexandra Halkenhäuser, Leiterin Netzstrategie und Konzession bei der MVV. Biogas und grüner Wasserstoff dagegen seien knapp, teuer und würden vor allem in der Industrie benötigt. Deshalb sei es aus ihrer Sicht nicht sinnvoll, weiterhin in ein Gasnetz zu investieren, das künftig weitgehend überflüssig werde. Die MVV setzt stattdessen auf den Ausbau der Fernwärme und auf Wärmepumpen. In Mannheim soll der Anteil der Fernwärme am Wärmebedarf von derzeit rund 60% auf 75% steigen. Bis 2030 soll sie vollständig klimafreundlich erzeugt werden, unter anderem durch Abwärme aus Müllverbrennung und Industrie, Biomasse, Geothermie und Flusswärme. Die Erfahrungen mit der ersten Flusswärmepumpe seien gut. Weitere, deutlich größere Anlagen seien geplant. Ökologische Auswirkungen auf den Rhein erwartet Halkenhäuser wegen der geringen entnommenen Wassermengen und Temperaturunterschiede nicht. Auch die Tiefengeothermie hält sie für eine sichere und etablierte Technologie. Die MVV plane entsprechende Projekte an zwei Standorten und wolle dabei BürgerInnen und Kommunalpolitik frühzeitig einbeziehen. Für Hauseigentümer empfiehlt Halkenhäuser eine unabhängige Beratung. In dicht bebauten Stadtteilen sei Fernwärme häufig besonders geeignet, in locker gebauten Gebieten meist eine Fernwärmepumpe. Dafür seien oft weder Fußbodenheizung noch umfassende Dämmmaßnahmen nötig. Teilweise reiche der Austausch einzelner Heizkörper. Eine Anschlusspflicht an die Fernwärme gebe es in Mannheim nicht. Die Klimaziele Deutschlands, Baden-Württembergs und der EU hält Halkenhäuser für verbindlich. Die Fernwärme müsse frühzeitig beginnen, da der Umbau der Infrastruktur viel Zeit benötige. Ein festes Datum für den Umzug der MVV aus dem Gasnetz gäbe es jedoch nicht. Dafür müsse zunächst das europäische Gaspaket ins deutsche Recht umgesetzt werden, damit die weiteren Schritte rechtlich geklärt und systematisch geplant werden könnten.
0: Ja, soweit die Meldungen aus der Rhein-Neckar-Region. Gesprochen von Trat-Tak-Tara, ja, diesen und alle anderen Beiträge, die ich heute gespielt habe, Wortbeiträge, sind zu finden auf dem Portal der Freien Radios www.freie-radios.net. 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Ja, damit geht's weiter mit Samba Surprise.

Ja, und damit verabschiede ich mich schon mal. Ist Michael Rasenspieler. Und wir hören uns dann wohl nächsten Mittwoch wieder. Hier noch der Hinweis: Morgen gibt es bereits ab 16 Uhr. Und ja, bis dann. Tschüss.

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1: Guten Abend, hier sind sie, die Arschtreter. Und MTV ist schon lange off the air und wir sind immer noch on the air. International Noise für euch.
2: Hier beim Bermudafunk. Ihr hört uns auf 105,4 MHz in Heidelberg.
1: Und der 89,6 in Mannheim.
2: Wunderbar. Genau.
1: Ja, das waren die Ramones natürlich, wie immer. Und danach The Queers. Und die spielen wohl im Café Zentral. Jetzt muss ich kurz nachdenken. Ich glaube am kommenden Freitag, 17.07. Schöner Pop-Punk. Gefällt mir, wer sich das anschauen, anhören möchte. Kann sich da ja mal einfinden am Freitag.
2: Definitiv sehenswert, genau. Wir bleiben einfach auch gleich bei Konzerttipps und zwar richtige Punkrock-Reihe in der alten Hackerei in Karlsruhe gibt es. Und zwar spielen am 18.07., das ist jetzt der Samstag, Poison Reen, spielen wir gleich einen Song von. Und dann gibt es noch mehr und zwar, ich scroll hier mal runter, damit wir nichts verpassen. Unter anderem kommt noch die Band Udo Butter und das Team. Was ganz Neues heißt es, auf jeden Fall hörenswert. Und dann nochmal einen Monat später auch ein Klassiker, Peter and the Test Tube Babies. Alle zusammen könnt ihr jetzt direkt bei uns hören. Viel Spaß!

0: So, Udo, der Udo war es hier. Udo Butter, genau. Und der lässt sich ja nicht die Butter vom Brot nehmen.
1: Sehr schön. Genau, wir machen ein bisschen sommerlich weiter. Ich habe noch ein paar Sommersachen rausgesucht, die mir einfach so ein bisschen in die Playlist gerutscht sind in den letzten Tagen. Können wir hören, habe ich auch teilweise noch live gehört. Genau, erstmal gibt es von Ireke, eine französische Band, ist glaube ich eher ein Duo. Tu es bizarre heißt der Song. Ich hoffe, ich spreche es einigermaßen vernünftig aus. Französisch bin ich nicht ganz so mächtig, aber am Nationalfeiertag der Franzosen kann man sowas mal spielen. Danach gibt es ein neues Single vom Ezra Collective, eigentlich immer wieder schöne Band, Only Love, passt zum Sommer einfach wie die Faust aufs Auge. Wunderbar. Und danach noch Genesis Owusu. Und jeder, der beim Idols-Konzert neulich im Maimarkt-Gelände war, hat das als Vorband gehört, auch wirklich sehr schön, sehr groovy. Hören wir uns alles an. Oh ja, ihr hört hoffentlich mit uns.
0: Trotz sehr heißer Temperaturen, wir lieben den Sommer immer noch.
1: Tu es bizarre.

0: Genesis Owusu. Ja, aus Australien kommt er. Klang mir sehr britisch, aber nein, aus Australien. Genau, was haben wir jetzt? Du hast noch was ausgegraben. Genau.
1: Ich gehe wieder ein bisschen voran mit ein bisschen Punkrock, aber auch schöner Musik von...
0: Auch schöner, auch Punkrock auch kann auch schön sein.
1: Schöne, bitte romantische dich. Musik, die von der Musikerin La Pera Blanco vorgestellt wird. Und zwar spielt da ein gewisser J.D. McPherson mit, ein bekannter Country-Gitarrist und Sänger. Zusammen, sehr schöne Kombination mit dem Song Cinnamore. Danach von der neuen Dwarfs, auch ein ganz toller Song, Dead to Me, und auch eine ganz tolle neue Scheibe, die Dead Pioneers, die neue, mit dem Song Never Alone. Also drei in der Reihe.

0: So, die Dead Pioneers. Sehr schön.
1: Ja, und zwar in Kombination mit den Interrupters. Ja, die haben einen Song auf der Platte zusammen gemacht und den haben wir gerade gespielt und ich fand den mega.
0: Genau, wir wollen noch einen Konzerttipp loswerden. Und zwar natürlich mal wieder im Alter hier direkt um die Ecke bei der Feuerwache. Am nächsten Samstag die Mason Dixon Hobos und danach soll Surfer Joe höchstpersönlich aufspielen.
1: Also Surfer Joe ist eine Ikone der Surfmusik und genau. Wir haben ihn schon in Italien bewundern dürfen und auch schon mal hier schon, bewundern dürfen. Und wir können es nur empfehlen, wer Zeit hat am Samstag, soll zum Alter kommen und das Konzert genießen und die Vorband natürlich auch.
0: Ganz natürlich, toll. Genau. Von jedem einen kurzen Song. Ja. Trouble Boys von den Mason Dixon Hobos und Rebel Princess, also sehr passend zusammen. Trouble Boys und Rebel Princess von Surfer Joe. Bis gleich. Ja.

0: Rebel Princess, Surfer Joe, genau. Wir machen ein bisschen Surfy weiter, aber drehen den E-Gitarrenanteil ein bisschen hoch. Genau. Die Turbo SEs hatten sich vor ein paar Monaten mal gemeldet, wieder mit einer Single, einer ja, verstärkten Version, einer akustischen von dem Song Unchained. Wir spielen natürlich die verstärkte und auch ein bisschen Surf-Einschlag. Und dann schauen wir mal weiter. Ich habe noch was von den Black Keys rausgesucht. It's a Dream. Und danach eine schöne australische Band auch wieder. Die kommt immer was Schönes dahinter her. Red Salad. Hören wir uns alles nacheinander an.
1: Turbo SEs sind immer gut.
0: Das ist Sommer, das ist Punkrock.
1: Leg los.

0: Wunderbar, Red Salad, Bike Beach Pub. Das ist genau das, was wir auch mögen. So, wir kommen langsam ins Zielgerade. Was wollen wir uns da noch gönnen? Was haben wir noch dabei? Ne? Wir haben noch ein paar Künstler da. Du hast was vorbereitet.
1: Ich hätte doch ein kurzes. Und zwar auch wieder ein Konzerttipp, auch wieder in Karlsruhe, auch wieder in der Hackerei, auch wieder Punkrock. Allerdings mit der Vorband von Vic Bambix, beziehungsweise Vic Bambix ist die Sängerin der Bambix und sie macht solo ein Akustik-Set und hat auch mehrere Platten rausgebracht. Und genau, sie spielt als Vorband von Team Trash. Auch eine Band, die es schon länger gibt und zusammen...
0: Hast du das Datum noch? Da?
1: Boah. Oh, nee, das ist noch ein bisschen hin.
0: Ist ein bisschen.
1: Frühestens im September ist es.
0: Okay, wir sagen nochmal Bescheid.
1: Und das wird auf jeden Fall nochmal angekündigt, genauer. Aber musikalisch können wir es ja schon mal anklingen lassen. Passt sehr gut zusammen. Akustisch von Vic Bambix und dann noch ein bisschen rauer das Team Trash.
0: Genau, und damit sind wir eigentlich auch, mehr kommt dann auch nicht. International Noise verabschiedet sich für die Juli-Ausgabe.
1: Oh ja.
0: Und genau, weiter geht's im August.
1: Wunderbar.
0: Bleibt uns gewogen. Habt einen schönen Sommer.
1: Bis demnächst.

0: Hallo, herzlich willkommen zu Rollercoaster Radio auf Bermuda Funk, die August-Ausgabe, live von aus der alten Feuerwache Mannheim, heute im Studio, wie immer.
1: Mit Ralf.
0: Und Evelyn.
1: Hallo.
0: Hallo zusammen. Ja, was erwartet euch heute für eine Sendung? Wir haben, die letzte Sendung war im Juni, wo wir sehr ausführlich über das Great Escape Festival in Brighton berichtet haben, das jedes Jahr Mitte Mai stattfindet. Diese Nachwehen von den Bands, die wir da entdeckt haben, die werden wir auch heute in der Sendung ein bisschen begleiten. Also noch ein paar Songs von den Highlights spielen, von den Bands, die wir gut fanden. Aber auch Künstlern, die wir bisher noch nicht vorgestellt haben hier.
1: Aber auch Altbewährtes mit neuen Alben. Also das gibt ja so eine Mischung aus verschiedenem. Ja?
0: Genau. Und im Prinzip kann man fast schon sagen, dass es ein bisschen amerikanisch geprägt ist, die Sendung. Wir haben ein paar wirkliche Indie-Heroen von früher, die was Neues rausgebracht haben in den letzten Wochen und Monaten, wie Modest Mouse zum Beispiel, Death Cab for Cutie. Dann werden wir was von der neuen Dinosaur Junior spielen. Interpol wird auch ein neues Album rausbringen. Da gibt es eine erste Single, die wir euch vorspielen wollen. Und vieles mehr noch. Also lasst euch überraschen, die nächsten zwei Stunden hier bei Bermuda Funk und Rollercoaster Radio. Und wir fangen mal an mit Yard Act, Post-Punk-Band.
1: Genau, aber nicht amerikanisch, in dem Fall britisch.
0: Das stimmt. Ja. Die guten alten Briten haben wir natürlich nicht vergessen, um Gottes Willen. Yard Act aus Leeds, gehört dem Genre Post-Punk hinzu, haben 2022 mit der Overload ihr erstes Album rausgebracht. Das war ein Mercury Prize nominiert, hat es nicht bekommen, aber damit sind sie bekannt geworden. Ihr zweites Album war dann ein bisschen einen anderen Stil, so ein bisschen mehr poppig. Verse My Utopia war das, vor zwei Jahren war das, glaube ich, ist rausgekommen. Ein bisschen wie Gorillaz, ein bisschen mehr Samples und so weiter, weniger Rock, weniger Gitarren. Und das dritte Album, was jetzt rausgekommen ist, Ende oder Mitte Juli, heißt You're Gonna Need a Little Music. Und es vereint im Prinzip das Beste von beiden Alben. Also es sind mehr Gitarren wieder zu hören und gutes Songwriting, ein bisschen auch intelligente Texte, ein bisschen sozialkritisch und so weiter. Und wir hören da jetzt einfach mal rein. Und es heißt New Beginnings.

0: Hier Rollercoaster Radio im August 2026 und die Band, die wir in Brighton nicht entdeckt haben, nämlich Westside Cowboy.
1: Ja, aber es gab halt auch viel zu sehen und da musste man sich eben entscheiden. Ne?
0: Genau, also wir haben letztes Mal ziemlich ausführlich darüber berichtet, dass über 400 Acts an dreieinhalb Tagen gespielt haben und natürlich vieles parallel und vieles irgendwie sich überschnitten hat und da kann man natürlich nicht alles hören, das ist ganz klar. Aber trotzdem kann man anhand der Playlist und an der Bands, die einen vielleicht dann doch interessiert haben, dann mitnehmen einfach und diese Bands weiter verfolgen und sehen, dass sie, was man verpasst hat und was eigentlich interessant ist und was man natürlich auch den Weg verfolgen will in Zukunft, weil viele dieser Bands, dieser Newcomer im Prinzip noch am Anfang ihrer Karriere stehen. Manche haben schon vielleicht was veröffentlicht, manche auch nur Songs auf Spotify, aber Alben sind oftmals noch nicht in Sicht. Bei Westside Cowboy ist aber ein Album in Sicht, ihr Debütalbum, das ist eine Band aus Manchester, wird in den nächsten Tagen rauskommen, heißt It Goes On. Wir haben jetzt aber einen Song gespielt aus ihrer EP, die Anfang des Jahres rauskommen ist. Die heißt, Moment, ich habe es irgendwo aufgeschrieben, So Much Country Till We Get There, kam im Januar 2026 raus. Das war der Song Can't See. Und wie gesagt, wir werden die Band weiter verfolgen. Die Platte kommt die nächsten Tage raus und ich denke mal, in den nächsten Monaten werden wir daraus auch den einen oder anderen Song nochmal spielen. Davor hörten wir auch eine Entdeckung aus Neuseeland, die heißen Ringlets. Die haben bereits letztes Jahr 2025 ihr Debütalbum oder sogar das zweite Album, glaube ich, The Lord is My German Shepherd rausgebracht und wir hörten daraus das Stück Street Massage.
1: Ja, genau, es ist das zweite Album. Genau. Haben wir letztes Mal schon vor, also was heißt letztes Mal, aber im Juni, also wiederholt dann auch im Juli, vorgestellt und komme aus Auckland, 2021 gegründet, genau.
0: Kennt man hier noch nicht, aber nee. Wir versuchen unser Bestes, sie unseren Hörern nahe zu bringen. Das Album gibt es nicht auf CD zu erwerben, so habe ich zumindest keine Chance gehabt bisher. Digital gibt es.
1: Weiß ich nicht, ob das stimmt, also es ist bei Flying Nun rausgekommen und die normalerweise geht das schon, aber weiß ich nicht.
0: Ich glaube, dass der Vertrieb einfach nicht mehr bei vielen Indie-Bands nicht mehr so ausgeprägt ist, wie es noch vor Jahren war. Dass als Alben, die in Neuseeland wahrscheinlich als CD schon rausgekommen sind oder als Platte natürlich oder in Australien oder sonst wo dann den Weg nicht mehr nach Deutschland finden, ich weiß es nicht. In Zeiten von Streaming und digitalen Medien wird es fast schon die Zukunft sein, glaube ich. Aber nichtsdestotrotz kann man sich die Musik besorgen und kann sie kaufen und kann sich das Ganze anhören.
1: Ja.

0: Nachher noch einen neuen Song hören. Das Album soll im Oktober rauskommen. Aber dazu später mehr.
1: Ist es denn gut, Ding will Weile haben oder ist es geht so, Ding?
0: Dass die Alben so lange brauchen?
1: Nein, der neue Track.
0: Ach, lassen uns überraschen. Ich glaube, er ist ein bisschen ruhiger so, nicht ganz.
1: Ja, ich meine, das war jetzt aber auch nicht gerade schnell.
0: Nein, aber es war.
1: Frontier Psychiatrist ist auch langsam.
0: Das stimmt.
1: Aber was gab es denn da noch? Da gab es noch so einen Song. Das war schon der berühmteste, ne?
0: Das war der berühmteste. Ja. Gab sicherlich noch.
1: Ich habe irgendwas anderes noch im Kopf, aber ich komme da jetzt nicht drauf. Aber du auch nicht.
0: Nee.
1: Gut, dann machen wir weiter. Ist auch schon lange, lange her.
0: Die Stone Roses hatten wir noch. Die Stone Roses mit Bye Bye Batman. Ein Song, der oft irgendwie unterschätzt ist. Auf dem Debütalbum selten gehört oder gesehen oder gespielt. Und hier bei uns im Radio sowieso noch nie. Aber ich fand mal, ist mal angebracht. Schöner, ja, eher ruhiger Song der Stone Roses aus 1989.
1: 89, okay.
0: Kam dieses Debütalbum raus, genau. Gut. Wir machen weiter mit neuer Musik. Wie wir schon angekündigt haben, werden wir ein bisschen amerikanisch heute. Ein paar, sag ich mal, altbekannte, auch schon länger aktive Bands und Künstler, zum Beispiel Kurt Weill, der sein 10. Album am Start hat. Philadelphia's Been Good to Me.
1: Genau.
0: Kam Ende Mai raus schon.
1: Ja, das erste Album, nachdem sein Langzeit-Kollaborateur, Kollaborateur und Bandmitglied Rob Laxo gestorben war. Und jetzt hören wir mal rein, was er jetzt Neues gemacht hat.

0: Ja, unverkennbar. Die Band aus Boston. Also auf jeden Fall Massachusetts. Aber sie kommen aus Boston, glaube ich, oder? Dinosaur Junior?
1: Das weiß ich jetzt nicht. Ich bin ja kein Lexikon.
0: Oder Pixies kommen aus Boston. Aber ich glaube, dass Dinosaur Junior auch aus Massachusetts kommt.
1: Das kann man alles recherchieren, wenn du es vorher sagst.
0: Ja, da muss ich nur so lange reden, bis die Recherche erfolgreich ist, um das zu klären. Ja,
1: du
0: aber
1: ja nicht so unerwartete Fragen stellen. Das geht gar nicht.
0: Aber ja, unverkennbar, Dinosaur Junior.
1: Nee, die kommen aus Amherst, Massachusetts.
0: Ja, aber dann nah dran, oder?
1: Amherst ist so ein bisschen im Hinterland. Aber ist okay, ist jetzt nicht so weit weg. Und gut. Amherst, wenn es das richtige Amherst ist, aber es gibt ja immer verschiedene, kommt doch das Budweiser, wird da auch gebraut.
0: Aha.
1: Wenn ich es richtig im Kopf habe. Ja.
0: Das sind jetzt deine Informationen, das kann ich nicht bestätigen. Ja, Dinosaur Junior machen das, was Dinosaur Junior immer macht, Gitarrengeschrammel. Und haben ein neues Album am Start, kommt Ende August raus, heißt They're Near. Ihr sechstes Album seit der Reunion und ihr 13. Album insgesamt. Und wir hörten das Stück Several Got Away. Ja.
1: Ist es nicht Amherst mit Budweiser? Das habe ich verwechselt, aber irgendwas anderes mit A. Egal. Redo weiter, es geht ja hier auch gar nicht um Bier und
0: es
1: auch schon
0: nicht
1: gar nicht um schlechtes Bier, sondern es geht um gute Musik.
0: Genau, so. Genau. Ja, dann hörten wir ein neues Stück von Interpol, auch sehr, die Stimme und alles sehr wiedererkennungswert, einen hohen Wiedererkennungswert und dass man sofort erkennt, okay, das ist Interpol. Wir hörten das Stück Iron City, auch hier kommt ein neues Album Ende August, heißt The Mirror Weighs a Ton, ist das 8. Studioalbum der Band, das erste seit ihrem Album The Other Side of Make Believe von 2022, was ich, wenn ich mich gut erinnern kann oder wenn ich mich richtig erinnere, ein bisschen verkopft war und ein bisschen anstrengend, aber Iron City klingt eigentlich ganz eingängig und ein bisschen ruhiger so, und aber man hat einen ganz netten Rhythmus und hat einen guten Drive irgendwie. Interpol haben sich übrigens mit Block Party zusammengetan, um eine Welttour zu machen. Also ich glaube, dass die auch in Amerika zusammen Co-Headliner-Tour machen. Wahrscheinlich immer mal der eine oder die andere Band als Main Act. Sind dann auch im Herbst in England und dann in Europa und kommen im November dann auch nach Deutschland mit ein paar Terminen. Ja. Ja, dann war noch der Kurt Weill mit seiner Hommage an seine Heimatstadt Philadelphia. Wir hörten das Stück Chance to Bleed aus seinem Album Philadelphia's Good to Me. Alright.
1: Gut.
0: Hast du dir was rausgesucht?
1: Übrigens.
0: Können wir weitermachen?
1: Ich wollte eigentlich was ganz Bestimmtes, aber ich finde es nicht. Gibt's nicht. Dann machen wir was anderes. Schade.
0: Schade.
1: Ich wollte aber eigentlich nicht aufgeben, weil ich dachte, vielleicht in einen anderen Ordner reingeraten, weißt du? Aber hast du noch irgendwie einen Vorschlag?
0: Dann würde ich vorschlagen, machen wir doch einfach mit Graham Coxon weiter. Passt jetzt nicht ganz zu den amerikanischen Indie-Heroen, aber dafür ist
1: mal kurz einen Cut machen.
0: Ein britischer Indie-Heroer, der Gitarrist von Blur, der ein neues Album rausbringt, das heißt Castle Park, und witzigerweise, er hat nämlich schon lange nichts mehr Solo gemacht, muss man sagen, er hat einige Solo-Alben rausgebracht, es ist immerhin sein 9. Und das Vorgängeralbum ist von 2012, also schon eine Ecke her. Und es sind Songs, die er damals aufgenommen hat, also 2011, für das Album, das Vorgängeralbum. Was noch übrig war.
1: Okay, B-Seitenalbum oder sowas?
0: Wenn man so will, aber ich glaube, die sind nie als B-Seiten rausgekommen.
1: Ja, das ist aber halt nicht in der engeren Auswahl gewesen für das Vorgängeralbum.
0: Interessant, dass das halt übrig geblieben ist und dass es so lange versteckt geblieben ist. Naja,
1: oder aber hören wir mal rein.
0: Was gut, was lange währt, wird endlich gut. Castle Park heißt das. Ja. Neualbum Graham Coxon, Billy Says, das Stück und los geht's.

0: Ja, das sind Murray in the Junkyard. Manche von euch kennen die Band vielleicht vom Maifeld Derby 2025, wo sie gespielt haben. 2024 haben sie übrigens auch auf dem Great Escape in Brighton gespielt. Band aus London, Trio, hat jetzt ihr ihr Debütalbum rausgebracht Anfang Juli. Das heißt Role Model Hermit. Und wir hörten das Stück Crash Landing. Ja, Art Indie-Rock, gefühltvoll und spannend, wie ich finde. Dann hatten wir noch Heidi Curtis, zum ersten Mal hier in unserer Sendung, eine Singer-Songwriterin, die kommt aus Newcastle, verbindet Rock mit Folk-Elementen. Ein bisschen erinnert es mich tatsächlich auch an ihren, Ortskumpel Sam Fender. So vom
1: Ortskumpel.
0: Kann man das sagen, aus der gleichen Stadt kommt.
1: Ja, gibt es da ein Wort?
0: Local,
1: Mitbürger?
0: Local Mate oder so. Wer weiß, vielleicht kennen sie sich gar nicht. Aber ich glaube, Newcastle, der Musikszene, wenn man dann so Musik macht, dann kennt man sich schon, glaube ich.
1: Ich weiß nicht, das ist vielleicht auch eine Generationenfrage. Also die sind ja beide noch so alt.
0: Also sie ist 24 und Sam Fender, keine Ahnung, Ende 20 vielleicht.
1: Ja, also das kann auch hinhauen, dass man sich dann kennt, weißt
0: genau.
1: du?
0: Vielleicht
1: also von der Generation her. Also wenn du halt eine neue Generation von Musikern hast, dann könnte dann schon eher sein, dass die sich kennen. Aber Newcastle ist nicht ganz, ist ja auch kein Dorf, aber trotzdem, ich glaube auch, man kann sich ja mal begegnen irgendwo. Ne?
0: Heidi Curtis hat... Ja, war Vorband oder Vorkünstlerin oder beziehungsweise hat einige Festivals gespielt. Vorband wollte ich eigentlich zu Mary the Junkyard, die waren bei Red Leg als Vorband dabei. Heidi Curtis hat einige Festivals gespielt, jetzt im Sommer unter anderem Great Escape, aber werden jetzt auch auf dem Reeperbahn Festival in Hamburg spielen. Hat noch kein Album rausgebracht. Ihr EP vom Mai diesen Jahres heißt Hollow Heart. Wir hörten das Stück Undone von Spotify, ihr bekanntestes Lied und mal gespannt. Klingt auch so ein bisschen wie Florence and the Machine und so, geht in die Richtung. Mal schauen, was wir von ihr noch hören werden. Ja, Graham Coxon haben wir schon angesprochen, der seine Schublade aufgemacht hat und ein paar alte Songs nochmal aufgenommen hat oder rausgebracht hat. Kann man so sagen, oder?
1: Ja, also irgendwie, ja. Ich habe gerade überlegt, ob ich was dazu sage, wie es klingt, aber ist egal, hat ja jetzt jeder gehört und kann sich jeder sein eigenes Urteil fällen, ne?
0: Genau.
1: Ja.
0: Ein paar alte Songs übrigens, auch was wir jetzt hören. Hören wir links oder rechts?
1: Ich habe jetzt dummerweise festgestellt, den habe ich auch nicht heute da auf ein paar Sachen schief. Eigentlich wollte ich Go Fuck Yourself. wollte ich unbedingt spielen. Finde gut. Oder auch Can't to Me, so heißt ja auch, das heißt das Album nicht dann auch so, welches rauskommen wird, aber erst am 2. Oktober oder so.
0: Ja.
1: Also erst im Herbst. Und also Go Fuck Yourself. Kam schon als Release und Cancel Me. Das ist auch schon, warte mal, das ist schon irgendwie, das ist schon bekannt zumindest auf jeden Fall. Das hätte ich als zweites gespielt. Also haben wir beides nicht da. Dann machen wir so positiv weiter Februar und sagen Shit Love. Also, hören wir jetzt Shit Love.
0: Von mir aus. Dann danach kommt Big Special, die wiederum eine neue Platte rausgibt, aber das ist eher eine EP, wo sie Songs rausbringen aus ihren alten, ersten beiden Alben.
1: Ja, Moment mal, ich habe jetzt noch nicht entschieden, ob ich das danach mache. Ich habe jetzt nur das mal zur Wahl gestellt und jetzt haben wir uns dafür entschieden.
0: Jetzt machen wir jetzt erstmal
1: das
0: Fat Dog und dann schauen wir weiter, okay?
1: Ganz genau.
0: Gut.

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1: Yeah. Big special. Plaintive native. Native, hat er ja eigentlich fast schon gesagt, gell? Wusste gar nicht, dass die Bummies, also die Leute aus Birmingham, so das so aussprechen, aber egal. Ja. Big Special hast gesagt. Kommt wann?
2: Oh Joy heißt eine EP, die kam im Jahr, genau. Juni raus und sind, wie gesagt, wie ich vorhin schon erwähnt habe, unreleased Singles und Tracks aus ihren ersten beiden Alben. Post-Industrial Hometown Blues von 2024 und National Average von 25. Mhm. Ja.
1: Okay, also dann gibt es doch kein neues Album.
2: Gibt kein neues Album. Nee. Also es sah zunächst so aus, aber war letztendlich nur ein Recycling ihrer von ein paar alten Songs. Aber ist auch nur eine EP, sind 6, 7 Songs drauf, immerhin. Aber genau. Kein neues Werk, sagen wir so.
1: Hingegen, Fat Duck, was wir, das schiebe ich jetzt noch hinterher, also war der, nicht der letzte, auch nicht der vorletzte, vorvorletzte Song. Was war es nochmal? Shade Love. Ja, das ist, da kommt aber erst später was raus. Am 2. Oktober oder so. Genau. Fat Duck, ja, aus London. Haben sich in Covid zusammengetan und dann angefangen Musik zu machen und ich glaube, die kommen da alle aus dieser Windmill-Ecke da, weißt du, da in
2: Brixton.
1: Genau, in Brixton. Und da gibt es diesen Pub oder dieses Venue, wo da einige Black Country
2: New Road,
1: genau. Ich habe gerade überlegt, was von der Straße war es nochmal? New Road, genau. Wo sie ja alle so in diesem Dunstkreis sich bewegten oder bewegt haben. Und da gab es eine Zeit, da sind so ein paar Bands wie Pilze aus dem Boden geschossen. Genau, und da hörten wir noch zwischendrin Lip Critic. Also das sind, lass mal schauen, also das, das sind wiederum Amis aus Brooklyn. Und das ist das zweite Album schon und es heißt Theft World. Und warum? Also gegründet wurden die schon 2018 oder haben sich 2018 gegründet, um Frontmann Brett Kayser. Und interessanterweise haben die 2 Drumkits und arbeiten mit 2 auch mit Samplern und dann eben Vocals drüber noch und ja, also es ist so eine seltsame oder ich finde ganz interessante Mischung, Elektropunk und es geht ziemlich nach vorne. Also für den zart beseiteten Ralf weiß ich nicht, aber vielleicht hast du es auch mal, wenn du mal aggressiv bist, dann hör doch mal sowas und dann kann man das auch abbauen.
2: Das nächste Mal dann, ja.
1: Also es wird als Elektropunk oder Digital Hardcore auch bezeichnet. Lass mal schauen. Ja genau, Theft World ist ein Album, das entstand. Woher kommt der Diebstahl? Also es war eine ganz interessante Geschichte. Nach dem ersten Album hatten die auch sämtliche Sachen auf Bandcamp drauf und irgendwie ein verrückter Fan, hat da das alles aufgekauft irgendwie und quasi damit auch die Identität von Brett Kayser quasi weggenommen auf irgendeine Art und Weise, ja, weil er das sich alles angeeignet hat und dann irgendwelche Verschwörungstheorien erzählt hat und erzählt hat, ja, er kriegt da heimliche Botschaften von der Band und all so ein Kram und hat die aber auch damit konfrontiert dann mal bei einem Konzert und dann haben die gedacht, oh Moment mal, was geht denn hier? Die hatten nämlich schon Ideen für ein zweites Album gesammelt und nachdem aber das alles aufkam, haben sie das alles in die Tonne quasi gekloppt und haben nochmal neu angefangen. Und daraus entstand dann Theft World, also das auch dieser mit dem Thema des Diebstahls und so weiter wurde da verarbeitet. Genau. Ja, ist schon brachial, teilweise auch anstrengend, ich gebe es zu, aber ich finde den Track gar nicht schlecht. So. Und jetzt kommst du. ja. Übrigens kam am 1. Mai raus das Album auf Partisan.
2: Gut. Ihr hört übrigens Rollercoaster Radio auf Bermuda Funk, die August-Ausgabe 2026, immer noch ihr Live aus der alten Feuerwache mit der Evelyn.
1: Ja. Und immer noch Ralf.
2: Danke.
1: Falls irgendjemand nicht weiß.
2: Genau. Hab's schon mehrfach erwähnt. Heute ist ein amerikanisch geprägt, warum nicht? Kommen jetzt zu zwei Indie-Rock-Legenden, kann man sagen. Die beide aus dem Nordwesten kommen. Also wir haben es von Modest Mouse und Death Cab for Cutie. Modest Mouse aus Portland.
1: Naja, nicht ganz. Aber halt da in der Nähe, also in Washington, Bundesstaat Washington.
2: Und Death Cab eigentlich auch, also irgendwo dazwischen. Und
1: Issaquah, genau genommen, Modest Mouse, ja.
2: Okay.
1: Oder zumindest der Isaac. Aber ich glaube, die kommen, nee, die haben sich alle da, das ist ja schon 100 Jahre her, also 93 haben die sich gegründet.
2: Genau, und ja. Interessanterweise beide Bands, die ja viele von euch wahrscheinlich aus den Nullerjahren kennen oder Zehnerjahre, da sehr erfolgreich waren, vereint, dass sie mit ihrem dritten, vierten Album Nummer 1 in den USA waren. Das nächste Album war Nummer 3 in den USA und die nachfolgenden Alben, also Death Cab for Cutie hat mehr Alben gemacht, er war produktiver als Modest Mouse, aber inzwischen ihr aktuelles Album auf Platz 80 in den USA gelandet ist. Beides ungefähr so in dem Dreh. Interessant, nicht wahr?
1: Ja, also es ist sich unter ferner Liefen.
2: Also unter ferner Liefen, wobei heutzutage, was heißt das schon? Wie wird das gemessen mit Streams und so weiter und digitalen Verkäufen?
1: Ja, ich weiß es nicht. Also ich meine Alben, wer hört denn noch ganze Alben? Das ist doch das Problem eher, oder?
2: Ja,
1: oder wer kauft sie, ja. Ja, hören sich halt einzelne Tracks auf Spotify an oder ja, ein ganzes Album ist, weiß ich nicht. Es stirbt, also ist schade, aber viele machen das gar nicht mehr.
2: Ja, also es gibt sie noch, aber ja, wie gesagt, Albumcharts hat so ein bisschen an Wert verloren, ganz klar. Beide Alben kamen am gleichen Tag raus, übrigens am 5. Juni. Mhm. Das Album von Modest Mouse, An Eraser and a Maze und von Death Cab for Cutie, I Built You a Tower. Beide sind, nachdem sie einige Alben auf Major-Labels veröffentlicht haben, jetzt bei einem Indie-Label oder vertreiben es selbst.
1: Ja, der Isaac Block hat sein eigenes Label noch gegründet, ich glaube, Glacial Pace Records.
2: Mhm. Mhm. Also irgendwie interessant, dass, dass die beide so ein bisschen in ähnlichen...
1: Back to the Roots.
2: Ja, ne? Und man hört es, glaube ich, also zumindest bei Death Cab für Cutie, die ja so ein bisschen ja sehr melancholisch, weichspülmäßig Indie-Pop gemacht haben die letzten Jahre, so ein bisschen an Bedeutung verloren oder nicht mehr so wahrgenommen und das merkt man, dass sich da was geändert. Also die Gitarren hört man wieder, sag mal so, und es hört sich wieder wie die alten Death Cab for Cutie an. Also in den Nullerjahren mochte ich die sehr.
1: Das kann ich jetzt für Modest Mouse nicht unbedingt sagen, dass das jetzt irgendwie...
2: Da hat sich jetzt
1: so nicht ursprünglich wesentlich geändert. Also wir hören jetzt gleich die eine Single, aber wir können ja nächstes Mal noch was anderes spielen, weil da gibt es durchaus Songs, die deutlich anders klingen, finde ich. Also es sind, ich glaube, 14 Tracks oder sowas drauf und da gibt es auch irgend so ein Interlude, irgendwas bla, was halt nur ein paar Sekunden, aber unabhängig davon ist es, da sind schon ein paar Songs zusammen. So
2: okay, wir fangen mal an mit Picking Dragon's Pockets, Modest Mouse, An Eraser and a Maze, neues Album, das 8. Album und danach Death Cab for Cutie, wie angekündigt.

0: The Strokes. Es gab mal Zeiten, da war das neue Strokes-Album schon eine große Sache.
1: Ja.
0: Aber ich glaube, das ist gefühlt ewig her.
1: Ja. Also ich muss sagen, ich habe hier meiner Meinung nach noch den besten Song ausgewählt, weil ich kann mir das nicht anhören. Sorry, da ist so viel Vocoder und Kram und irgendwie langsamer Schnulz und ja, sorry. Ich mag's nicht. Der Song war okay. Dine and Dash.
0: Album heißt Reality Awaits.
1: Mhm. Keine Ahnung, was für eine merkwürdige Phase der Typ durchmacht im Moment. Aber auf jeden Fall, man hört es auf der Platte. Und das will man nicht hören. Du?
0: Ja, also ich fand es, also das hat eine schöne, also eine nette Melodie und so weiter. Der Song ging schon.
1: Ja,
0: also,
1: der Song, hast du die anderen Sachen gehört?
0: Ich habe noch zwei, drei Sachen gehört und fand es jetzt also nicht so schlecht. Also weil ich halt mit keinem guten Gefühl da reingegangen bin. Weil ich schon, also wenn ich dann schon höre Autotune oder Vocoder oder was auch immer, dass es seine Stimme halt irgendwie da hochpitcht und so weiter. Wobei man es hier, weiß ich nicht, ob er es gemacht hat, aber man hört es eigentlich kaum.
1: Nee, in dem Song eigentlich nicht, aber genau deswegen habe ich ihn ausgewählt.
0: Das ist bei vielen Musikbesprechungen oder Plattenbesprechungen ist das irgendwie so die erste Meldung und da gehen bei mir alle Alarmglocken an, ne? Das ist klar. Und ich glaube, es trifft für uns beide zu.
1: Als die Olle Cher damit angefangen hat.
0: Dass wir das nicht mögen. Und, aber das, was ich gehört habe, war jetzt gar nicht mal so schlecht, dass es okay ist. Aber ja, es ist trotzdem...
1: Nochmal, das zweite Song...
0: Kein super Album.
1: Dine and Dash ist okay. Der Rest, naja. Also, vielleicht findest du noch einen anderen Song. Also, ich wollte jetzt auch nicht stundenlang da noch mich selber bekehren. Und nein, ja, ich weigere mich.
0: Also, ja, wir gucken, wir hören nochmal rein. Und
1: nein, ich
0: vielleicht,
1: nicht.
0: Vielleicht kommen wir dann dazu, in den nächsten Monaten nochmal ein paar Songs zu spielen. Aber ihr werdet sicherlich ja auch euch die Mühe machen, vielleicht mal reinzuhören. Und dann
1: es gibt ja auch andere Bands und dann kann man auch was anderes hören. Und
0: ja, ist schon recht.
1: Ne? Man muss ja jetzt nicht auf Teufel komm raus was raushören wollen, was nicht da ist. Man muss auch mal eine schlechte Kritik abgeben dürfen. Also absolut. Ich mach's. So.
0: Wobei man auch, also ich will es nicht verteidigen, um Gottes Willen, aber manchmal ist man heutzutage auch sehr schnell mit seinen Meinungen, das muss man auch sehen. Die Zeit wie früher, dass man sich Zeit gelassen hat, das ist halt echt vorbei. Gut.
1: Okay. Jetzt haben wir noch. Naja, ein bisschen mehr, ja, 25 Minuten knapp.
0: Und kommen jetzt zu, wollen nochmal einen Song von der neuen Boards of Canada Platte, die heißt Inferno. Geht ein bisschen in eine andere Richtung, ist Elektronik, ganz klar. Nach über 10 Jahren sind sie wieder zurück, haben ein Album rausgebracht. Hatten wir letztes Mal schon ein bisschen genauer besprochen. Deswegen nur kurz Naraka heißt der Song vom Album Inferno von Boards of Canada.

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0: Ja, die guten alten entschiedene Porträten.
1: Ja, ein Engine.
0: Engine, nein, ich werde es nie richtig Engine aussprechen können.
1: Porträt.
0: Die Hypeband des Jahres sozusagen, die ja auch nach Heidelberg kommen im Oktober. Mhm. Ich glaube, die Schwarzmarktpreise, da hätte man sich gutes Geld verdienen können, wenn man da schon früh Tickets...
1: Bastis Sohn war ja da dran und hat welche geholt. Ne?
0: Echt? Mhm. Und der hat welche?
1: Mhm.
0: Oha.
1: Kannst du ja mal Basti fragen, für wie viel er es verkauft.
0: Weil das war ja noch, also das wurde ja... Also die Platte, die zweite Platte, Volume 2 von der Band, kam im April raus und ich glaube, dass das schon vorher irgendwie ausverkauft war. Jedenfalls habe ich gesehen, dass Leute aus ganz Deutschland nach Tickets suchen oder Suchanfragen stellen und da gerne hinwollen. Also ja, wie dem auch sei. Wir hatten dann noch unsere Entdeckung, einer unserer Entdeckungen von diesem Great Escape Festival, Shaking Hand. Die hatten wir hier in der Sendung auch schon das eine oder andere Mal vorgestellt. In For a Pound heißt das Stück. Und genau, also die Band, die Platte kam im Laufe des ersten Halbjahres raus. Ich hab's jetzt gerade nicht genau mehr auf dem Schirm, wann die rauskam, aber ihr Debütalbum, das so heißt wie die Band, also Shaking Hand, ja, wie gesagt, live auch ziemlich geil, also war einer unserer Highlights diesen Jahres auf dem Great Escape. So, wir kommen zum Ende unserer Sendung und wollen uns bedanken, dass ihr zugehört habt, 2 Stunden Alternative Pop und Indie mit Rollercoaster Radio auf Bermuda Funk. Ihr hört uns jeden zweiten Donnerstag im Monat. Man kann die Sendung auch nochmal nachhören, wenn man will, in der Mediathek vom Bermuda Funk, www.bermudafunk.org. Und wir würden uns verabschieden mit 2 Songs.
1: Ja, ich habe noch Lime Garden rausgesucht, weil jetzt habe ich gesehen, wir haben die nicht gespielt und ich wollte die mal spielen. Und deswegen... Auch nicht schlecht, die Band.
0: Ja.
1: Mist, jetzt haben wir mal keine Zeit mehr groß rumzulabern, jetzt spielen wir es einfach. Und du wolltest noch einen Klassiker am Schluss.
0: Genau, also ich hatte eigentlich anfangs angekündigt, dass ich was Neues von den Avalanches spiele. Das kann ich jetzt leider nicht tun, muss es das nächste Mal machen. Dafür auch ein Klassiker, Because I'm Me. Ich meine auch vom ersten Album. Also schon eine Weile, von 2000, bin mir nicht ganz sicher, aber ein Klassiker noch zum Schluss. Dann sagen wir mal,
1: ja, dann macht's sagen gut, wir mal
0: bis bald
1: tschüss
0: und bis zum nächsten Mal.
1: Genau.
0: Ciao.
1: Ciao.

Hallo Cookies, hallo Sexies, hallo Tussies. Herzlich willkommen hier auf den wunderbaren Frequenzen von dem Bermudafunk.org als Livestream im Internet anzuhören. Und ich sende hier live heute raus aus der alten Feuerwache in Mannheim im Studio 1. Und ich bin so, so dankbar, dass ich es hierher geschafft habe wieder. Danke an mein liebes Auto, das mich immer hin und her fährt. Hier auf den wunderbaren Frequenzen im Raum Mannheim auf der 89,6 mit ein großes Megahertz und auf der 105,4 Megahertz in Heidelberg in diesem Raum. Ja, in welchem Raum bist du denn gerade? Hä? Hey, weißt du was? Von Herzen vielen Dank für deine kostbare Zeit, die du gerade mit mir teilst. Ich wertschätze das echt so sehr. Hey dear cookies, sexies and tussies, lovely thanks for your precious time, which you're sharing with me at the moment. I appreciate this very, very much to this special, I don't know how you came here and find it. Yeah, it's a little bit different because I speak something in German and English and in some sentences also in Turkish, so it might be confusing you, but maybe you confuse also other people, so yes, heartily welcome to Switch for Emma Punk. Heute ist der 30. August 2026 um 23:06 Uhr. Falls nicht, ist das eine Wiederholung und du hast irgendwie die Zeit, du bist durch die Zeit gereist. Ist das nicht fantastisch? Auf Switch Punkcast Podigio. Das ist ein bisschen komisch zu transportieren jetzt hier so am Ohr, ne? Deswegen Switch für immer Punk. Vielleicht findest du mich woanders noch. 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Ja, was haben wir gehört? Das The Roots, The Seed. Richtig geil. Mal wieder ausgepackt hier, meine CDs. Und ich weiß auch nicht, ich bin sehr froh, dass ich die CDs nicht alle verschenkt habe. Und weißt du was? Heute durfte ich wieder kennenlernen, wie krass der Körper funktioniert. Egal aus welchem Grund, aber doch heute habe ich alles wirklich nur in Zeitlupe machen können. Ich bin ziemlich müde. Und vorhin hat noch mein Papa angerufen, kurz bevor ich losgefahren bin, und hat mich gefragt, ob ich, und der so, oh Gott, du hast ja jetzt noch eine Radioshow, genau. Und natürlich soll ich vorsichtig fahren. Und er hat gefragt, ob ich eine Gurke habe. Und ich so, ja, habe ich. Und dann hatte ich nicht, aber meine Schwester, meine liebe Schwester Hülya hatte eine. Da bin ich über die Straße und habe eine Gurke geholt, eine kleine, richtig leckere Gurke. Weil er meinte, ich soll eine Gurke mitnehmen, wenn ich jetzt ins Radio fahre, dass man da wach wird. Und was soll ich dir sagen? Es funktioniert, es so ist es. Und auch auf der Rückfahrt soll ich eine dabei haben. Die habe ich zwar schon aufgegessen, aber das macht nichts, weil nach jeder Sendung, die ich hier haben darf, habe ich so viel Adrenalin und Freude nach einer Show. Und da bin ich eh schon aufgekratzt. Ich weiß auch nicht, wo er das wieder her hat. Mein Papa ist jetzt schon 84 und ich finde ihn so süß und ich bin einfach nur dankbar. So, so dankbar für ihn und für die Gurke und für den, der das rausgefunden hat und für die Sonne und für die Samen und den Regen und au, Tannenbaum. Ja, was soll ich sagen? Hey, you know, today I got another reminder of just how incredible the human body is. No matter the reason, but today I could only move in a slow motion and I was pretty tired. So then shortly before I went to drive here to the radio show, then my dad called and asked if I had a cucumber, and I said yes. My sister had one, so he said I should eat a cucumber on my way to the radio station because it wakes you up. And what can I say to you? 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
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Okay. Also wie gesagt, es ist, falls du heute das erste Mal zuhörst, es ist ein bisschen anders, weil ich werde Sachen erzählen, auch auf Englisch übersetzen halt manche Sachen und auch manche Sätze vielleicht auch auf Türkisch. Und ja, das ist halt ein bisschen anders, ne? Wenn du's, ich will dich nicht irgendwie, kann sein, dass ich dich auch ein bisschen, wie heißt das? Oh Gott. Mein Gehirn. Weil es kann sein, dass ich hier ein bisschen verwirre. Steckst einfach in irgendwo in einem Karton in deinem Kopf und dann tust du ihn einfach irgendwo hinstellen. Du kannst ja auch jederzeit wieder wegschalten. Es gibt so tolle Radiosendungen und tut so tolle, wirklich Sendungen außer Spotify, sag ich mal, oder andere Anbieter. Wirklich, es gibt viele coole freie Radiosender, wo du ganz arg tolle Sachen hören kannst. So zum Beispiel auch die Sendung davor. Operating Trucks. Echt. Ich freue mich immer. Vielleicht denkst du jetzt mal nicht an morgen, an deinen Job oder an übermorgen oder was dich sonst noch beschäftigt, sondern lässt dich einfach mal auf diesen Moment ein. Was meinst? 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Just give away for now, into this moment. 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Belki şimdi yarını düşünüp ya da işini, ertesi günü ya da herhangi şeyi seni meşgulsan, düşünmesen, sadece bu anı yanaştırsan. Es ist halt echt so, es ist halt echt immer nur der Moment, in dem wir sind. Es ist echt auch nicht einfach, gell, ich weiß, aber ich habe irgendwie für mich rausgefunden, wenn man einfach im Hier und Jetzt ist, dann kriegst du alles mit. Ich glaube, vielleicht deswegen rast auch die Zeit so manchmal, wenn man so viel wahrnimmt und keine Ahnung, ich weiß nicht, wie es dir damit geht. Aber gut. Heute möchte ich irgendwie so beginnen mit einer super schönen Übung, die ich gesehen habe. Die ich inspiriert worden bin von der lieben Adriana Meisser und sie heißt Freundschaft im Herzen. Today, somehow I want to start like this, with a super lovely exercise inspired by dear Adriana Meisser. And this exercise named is Friendship in Heart. Und im Hintergrund hören wir Fairylands, Fantasy Music in a Magical Forest, Fantasy Ambience. Ich habe das schon mal gespielt im Hintergrund, ich liebe das, es tut mir einfach so gut. Ja, von Fantasia Ambience. Vielen Dank auch an dieser Stelle an YouTube und dann natürlich alle Künstler. Und ach Gott, ich weiß nicht, ich könnte mich zurzeit nur noch bedanken, von morgens bis abends, 24 Stunden. Okay. Und diese super schöne Übung, vielleicht möchtest du das ja irgendwann mal ausprobieren. Und wenn du willst, lade ich dich gerne ein, vielleicht auch direkt gleich mitzumachen. Perhaps you want to try this once, this exercise called Friendship in Heart. To try this once, or I invite you now, if you like to, maybe directly to join now. Eric, gute Idee. Ist es denn ruhig bei dir, wo du gerade zuhörst, oder fährst du Auto oder so? Is it silent where you are right now, listening, or you're driving car or a skateboard or so? Wenn nicht, mach's dir nochmal bequem und setz dich oder leg dich am besten aufrecht hin. Leg deine Hände auf dein Herz und dann atme tief, also vier auf vier zählen und dann auf vier einatmen und dann kurz Pause machen und dann sechs auf sechs zählen und ausatmen, bei sechs landen. 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
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Breath deeply. And spell 1, 2, 3, 4 when you breathe in. And then pause. 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And let us repeat.

Stell dir vor, wie dein Herz voller goldenem Licht jetzt ist. Deinen kompletten Körper bis in die Haarspitzen, Knochen und Zellzwischenräumen durchleuchtet. Das Licht strahlt weit um dich herum jetzt. Und jetzt denk einfach an einen Menschen, mit dem du dich verbunden fühlst. Imagine how your heart is filled with golden light. Rays through your complete body until your tips of your hair and bones and cell interspaces. The light shines wide around you now. And now think upon someone with whom you feel connected. Und stell dir vor, wie dieses wunderschöne Licht diesen einen Menschen erreicht und einhüllt in dein Licht. And how this gorgeous light reaches this person and envelops. Das ist ein stilles Dankeschön für eure Freundschaft oder, na klar, je nachdem, was diese Person, was du für diese Person fühlst. This is a silent thank you for your friendship or clearer that what you are feeling concerning this person. Du kannst auch grünes Licht für Heilung senden, wenn es demjenigen nicht gut geht oder so. Oder violettes Licht für guten Schlaf. You can also choose and send green light for healing for this person or violet light for well sleep. Und jetzt richte anschließend dieselbe Wärme an dich selbst. Erinnere dich daran, dass auch du deine eigene beste Freundin oder Freund und beides bist. Du bist eine Quelle von Liebe, Treue, Humor und Kraft in deinem Leben. Vergiss das nicht. And now direct that same warmth toward yourself. Remember that you, too, are your own best friend, a source of love, loyalty, humor and strength in your life. Ich habe mich gefragt, ob das derjenige überhaupt möchte oder ob das vielleicht auch übergriffig ist, ne? Und ich habe ein paar Momente später oder Wochen später dann meine persönliche Erkenntnis gehabt, jemandem einfach Licht zu schicken, entweder grünes oder welches Licht auch immer. Für mich fühlt es sich stimmig an, dass ich das mache, ohne zu fragen vorher, weil irgendwie, es tut mir ja auch gut zum Beispiel, wenn jemand mich einfach anlächelt, den ich zum auch niemand, ein wildfremdes jemand, mir ein Lächeln schenkt, einfach so. Das tut mir nicht weh und es tut mir sogar gut und es steckt mich an. Und weißt du was? Manchmal schicke ich ein Licht auch an Tayyip Erdoğan, obwohl er mich nicht kennt, obwohl ich gar nicht seine Freundin bin. Ich glaube, alles, was man aus dem Herzen tut, schadet niemals. Manchmal ist es ja auch so, dass man dann die Person, dass die vielleicht woanders wohnt. Ich habe auch viele Freunde, die ganz weit weg wohnen oder die ich manchmal nur ganz wenig sehe. Und wenn ich das dann mache, dann grinse ich ja auch auf ersten Mal, ja, wenn ich an die Person denke. Und dann geht es mir gut und mein Herz geht auf und dann macht man das automatisch. Und dann aber fühlt man diese Verbundenheit und man merkt, egal wie weit diese Person weg ist, auch in jeder Dimension, sie ist einfach da. Ich finde das so wunderschön, dass nichts getrennt ist, weißt du? Naja. I've asked myself whether the person in question actually wants that. That I send light, you know? Or my love, or I don't know. Or if it might be intrusive.
And then I found out on my own realization, one that feels right to me is that I, too, feel so great when someone, even a totally stranger, offers me a smile. It doesn't hurt me. It does me good. It's contagious, contagious. And you know, sometimes I send light to Tayyip Erdogan, too. Even though he doesn't know me. Even though I'm not his friend. But I believe in that what you do out of the heart never harms. Ich danke dir, liebe Adriana, und ich danke dir, wo du gerade zuhörst, dass du dich für dich interessierst und für deine Freunde und deine Liebsten und für alle. I thank you, dear Adriana, and I thank you, who are listening, that you are interested in you, in yourself, and care for you and your beloved and strangers. I don't know what you're doing. And ja. War jetzt vielleicht ein bisschen schnell, gell? Das mit dem Atmen und so. Aber denkt mal dran. 4-mal einatmen, auf 4 zählen meine ich. Kurz halten und dann mal 6 wieder ausatmen. Auf 6 zählen. Und das wirklich mal so eine Weile machen, mindestens eine Minute oder so. Das beruhigt wirklich den Vagusnerv und man ist nicht mehr so im Kopf. And yeah, you can choose this breath system of counting when you breath in to 4, then shortly pause and breath out and count to 6. It does very feels good on your body. He feels safe and you can. Yeah, cool down your body and your nervous system. Yeah, a body cell. Mm. So, und jetzt, Eric, das ist das Lied, gell? Ich freue mich, okay. Jetzt hören wir, ich soll euch ganz liebe Grüße sagen von Eric. Many greetings from Eric. He's very excited. And, yeah.

Chris Isaac with Heart. A heart full of soul. Yes. Okay. So, ja, hier seid ihr nochmal. Ich sag's nochmal, hier auf der bei Switch immer Punk. Auf der 89,6 MHz im Raum Mannheim anzuhören und auf der 105,4 MHz in Heidelberg und ein bisschen in der Umgebung anzuhören, auf dem Skateboard oder unter der Brücke oder falls vielleicht düst du vorbei, ich weiß nicht. Und es gibt auch alles auf dem Kabel als Livestream unter www.bermudafunk.org. Die Radioshow läuft jeden dritten Sonntag und jeden fünften Sonntag im Monat. Und jedes Mal bin ich live da. Bis in den 12 Jahren auf 3-mal habe ich es nicht geschafft. Und ja, vielen Dank einfach. Ne? Soll ich da jetzt Hintergrund machen, oder Eric, was meinst? Ja, ein bisschen schon geil. Okay. What I wanted to say also for this sending friendship in heart, sending light or your love through the space from heart to heart. It's just like, even though, you know, I have many friends, they are not living in this area, and also an uncle lives in another dimension. But when I do this and I close my eyes and I just think of them, then I smile and then I feel them inside me and I feel this connection. And this is what we want to remind you. Thank you. Anyway. Okay, also, jetzt gibt es nochmal wieder eine Geschichte, die ich erlebt habe und ich werde sie stückeln und ich glaube, die passt jetzt nicht nochmal ganz in diese halbe Stunde rein. Oh Gott, es ist schon eine halbe Stunde rum, es ist so verrückt, oder? Und, aber ich fange jetzt einfach mal an und werde es erst in Deutsch ein bisschen anfangen und dann wahrscheinlich wieder in Englisch. Ja, ist halt ein bisschen komisch, so ist halt, geil. Oh Mann. Was soll ich sagen? Genau. Okay, it's another moment experience I've going through and I just share it with you, but first in German. A little bit and then in English, and I assume that this will not suit everything in this 1 hour, but in the 20th September I'm here again and will tell the end. Oh, maybe I don't know, warum quatsche ich denn jetzt so viel? Ich soll doch lieber vorlesen. Okay. 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Yeniden çok kalbimden diyorum. Teşekkür ediyorum yanımda olduğunuz için, dinlediğiniz için. Sana çok güzel bir an diliyorum. Neyse. Aşkın kenarında. Am Rande der Liebe. At the edge of love. Okay, Achtung, gell, diese Geschichte, die könnte Traurigkeit oder Ähnliches in dir auslösen oder dich halt auch an irgendwas erinnern. Also hör jetzt nur weiter zu, wenn es dir gut geht, okay? So schlimm, also ja, es ist nicht so schlimm, also, was soll ich sagen? Es ist, man kann das ja nicht beschreiben. Attention, now the following story I will tell may release sadness or similar in you. Or remember you on something too. Listen only today or in this moment when you feel fine, okay? Yeah, everything is relative, I don't know, but it's not that very nice. Es geht um Thilo ohne H. It's about Thilo without H. Thilo ohne H, so hat Klaus mit C ihn genannt. Ist auch lustig, gell? Konzentriert auf meine Hände, die gerade lernen, wie man Makramee macht und ein Steinchen verknüpft,
im Geschäft, im Stein und Duft, hüpfe ich erschrocken vom Stuhl auf, denn direkt vor mir beginnt mein Telefon zu klingeln an. Und ich gucke drauf und ich so, oh krass, ey, der Jochen, oh mein Gott, wie schön ist das, ich freue mich und ich darf auch rangehen. Und er so, hey Sibel, long time no see, wie geht es dir? Sag mal, kannst du mich bitte mal zurückrufen in deinem nächsten Zeitfenster? Seine Stimme klingt heute nüchtern, wie wenn du weißt, du läufst auf einer Brücke im Nebel. Ja klar, ich melde mich heute Abend. Ciao! Ja danke, ciao Sibel. Keine 2 Stunden später steht Jochen dann plötzlich im Laden. Keine anderen Kunden sind im Raum und wir umarmen uns ganz fest. Ich war gerade in der Nähe und ich dachte, ich komme persönlich vorbei. Er wirkt angespannt. In seinen Augen sehe ich eine Traurigkeit. Hey Sibel, ich muss dir leider was mitteilen. Wie sage ich das jetzt? Und seine Augen suchen was im Raum. Er läuft nervös umher. Naja, ich sag's jetzt einfach, unser gemeinsamer Freund Thilo ist nicht mehr mit uns. Meinem Körper durchfährt ein Schauer. Erschrocken und ernüchternd schaue ich ihn an. Er erzählt, dass Thilo in einem Weinberghaus letzte Woche das Leben beendet hat. Er berichtet, wie es wohl dazu kam, denn er war sicher seit einem Jahr oder vermehrt das letzte halbe Jahr bei ihm gewesen, mit ihm an seiner Seite. Und er stand ihm mit Rat und Tat zur Seite und doch entscheidet sich Thilo für diesen Ausweg. Ganz ehrlich, Sibel, ich bin auch echt ein bisschen sauer auf ihn. Wir hätten das zusammen hinbekommen. An jemandem seiner Seite zu sein, ist so viel wert. Ob Freund oder fremd. Und viele, viele sind so fucking viele Leute sind leider wirklich tatsächlich sehr einsam. Wenn wir Menschen beobachten oder begegnen, siehst du das auch, gell? Aus der Ausbildungszeit, wo ich bei der lieben Telefonseelsorge war, dieses halbe Jahr, habe ich das vermehrt kennengelernt. Begegnest du auch manchmal Menschen, denen du vielleicht auch durch dein Lächeln oder ein Wort, das du sagst, oder im Gespräch oder im Job schenkst und die dann kaum noch aufhören zu sprechen? Sie dir dann alles plötzlich alles Mögliche erzählen und alles aus ihnen wie heraussprudelt? Manchmal denke ich dann an das Nächste, was ich eigentlich noch zu tun habe, was ich halt eigentlich los müsste und oh, was, wow, okay und so. Und bis ich mich dann erinnere, dass ich vielleicht seit langem jemand bin, mit dem dieser Mensch seit langem ein Wort gewechselt hat. Und es kann das Wertvollste für ihn sein, dieser eine kurze Moment, dass wir jemandem schenken können. Unsere ehrliche Aufmerksamkeit und Zeit. Ich fühle mich in diese Person hinein und versuche wertschätzend zu sein. Dazu gehört natürlich auch, sich selbst im Blick zu haben und selbst kongruent zu sein. Also seine Bedürfnisse zu kennen und abzuwägen. Und was ich noch lernte, auch in der Telefonseelsorge, da erzähle ich euch noch einiges, hey, da habe ich so viel gelernt, ne? Zum Beispiel denke ich an die Dinge, die mich zum Beispiel in die Traurigkeit führen, ja? Ist das bei jemand anderem vielleicht genauso oder ähnlich? Ja, natürlich ist man traurig oder so, wenn, ja, es gibt ja viele Sachen, wo jeder irgendwie traurig ist, wahrscheinlich. So, und doch fühle ich diese Traurigkeit aber ganz anders in mir, wie dieser andere jemand in sich fühlt, weil jede innere Landkarte, jede Wahrnehmung, jede Wertevorstellung, Biografie und jedes Empfinden ist ja anders. Aber oftmals gehen wir jedoch davon aus, dass Traurigkeit ist gleich Traurigkeit. Oh, du bist traurig. Ich weiß, wie es dir geht. Nee, das tust du nicht. Wir können nicht durch die Augen sehen von demjenigen. Wir sehen uns auch nicht jeden Morgen mit ihm durch das Spiegelbild. Und ich glaube, hier scheidet sich Empathie von Wissen und Glauben. Auch wenn das Ego jetzt tobt. Ich höre Edward Cissy. Edward Cissy, so heißt mein Ego.
Moment. Oder weißt du, das ist ja genauso, wenn du an einen Schmetterling denkst, was löst er in dir aus? Und was meinst du, was löst er in mir aus, wenn ich einen Schmetterling sehe? Oder in deinem Chef oder in deinem Dentist? Oh Mann, oh Tannenbaum, geil. Manchmal hole ich halt echt aus. Vielleicht aber, weil ich Jochens Satz... Naja, dass er meinte, er ist auch schon echt ein bisschen sauer auf Thilo. Weil er das sich jetzt so für sich entschieden hat. Naja, weil ich das irgendwie erklären möchte, dass er sich nicht blöd fühlt, der Jochen. Und Thilo genauso blöd, nicht blöd fühlt. Weißt du? Also ich glaube, weiß nicht, Vermutungen sind immer scheiße. Aber meine Einschätzung ist, dass die Seele das selber beschließt. Aber ich weiß auch nicht, warum wir immer einen Grund haben müssen, irgendwas zu beantworten. Manchmal kann man das nicht beantworten, oder? Ja, okay, dann zeige ich mal das nächste noch hin auf Englisch. Sonst. Ja, okay. 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
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Ja. Ach, guck mal, das reicht ja niemals. Was machen wir denn jetzt?

Okay, also. Das hat so keinen Sinn. Oh Gott, es tut mir so leid. Aber ich mache jetzt erstmal Pause. Ich besuche jetzt einfach einen Song aus. Genau, Eric, du hast mal wieder so recht. Du rettest mich auch immer, wie Martin und Dayo mich gerettet haben. Retten tun. Hier im Radio. Okay. I decide now. I stop here to tell further and will play songs. Because this won't suit, and I have to create it otherwise. So let's ja, okay, machen wir das am besten so, Eric. Okay. Tannenbaum ist ja okay. Ich habe einfach zu wenig geschlafen. sorry. For this, but ich mach's wieder gut. Das nächste Mal. Ich mach das jetzt so. Ich habe Lieder dazu aufgefunden, die für Thilo und was da halt alles noch so war, die mich gefunden haben. Die werde ich jetzt einfach spielen. Und wenn ich dann noch was erzähle, das nächste Mal, dann mache ich das. Genau. Machen wir so. Okay, so I decide different. Okay, I will play songs because I don't want to read now. It's too long and it doesn't feels right on me now. Es fühlt sich gerade nicht gut an, weiterzumachen. Aber Musik hören geht immer, finde ich. Okay, ja. Dann, hier ist ein Song, der mich, den wir auch auf der Beerdigung von Thilo dann gespielt haben, der mich gefunden hat. Der Winkler hatte auch einige Songs, die er mit Thilo gefunden hat, gespielt. Und dieses Lied haben wir auch angehört. Es war einfach irgendwie für mich Thilo. Ich habe ihn nicht so oft gesehen, aber das kam zu mir. Als ich Thilo fragte, hey, was kann ich für dich spielen? Und dann kam das irgendwann. Ja, so, let's listen songs. I remind with, I connect with Thilo. And this following song was one, as I asked Thilo, which song I can play for him. And we've also listened on the cave. Cemetery. Okay, it's really great. Ein richtig toller Song, Mother Sunday, Midnight Graveyard. Und dann spiele ich danach noch einen Song. Und es tut mir wirklich leid, ich bin irgendwie out of order. Ah! Oh! Danke, Eric, machst du.

Yo, Depeche Mode with Precious. Richtig geil, dieses Album, Playing the Angel. Yo, yo, baby, yo. Jetzt ist es schon wieder vorbei. Und hat mich jetzt selber überrascht mit dieser Geschichte und mit Thilo und mit allem. Und okay, vielen, vielen herzlichen Dank. Und ein Wunsch ändert nichts, eine Entscheidung alles. In jeder Minute unseres Lebens können wir uns neu entscheiden, Liebe oder Angst. Und jetzt denk mal bitte kurz an die wundervollen Einhörner, weil sie hoffen immer, dass wir uns fürs Glücklichsein entscheiden. Das an das, was uns längerfristig glücklich macht. Okay? Und du bist ein Geschenk. So. 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Love or fear, please think shortly now at the gorgeous unicorns. Think on the unicorns. They always hope that you choose decide for happiness, on that which makes you happy in long term. 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Hayatımızın her anında yeni bir seçim yapabiliriz. 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Oh! So, oh God, ist schon vorbei. Okay, good night technology, good night dear love. Hier war Switch from a Punk auf den wunderbaren Frequenzen 89,6 im Raum Mannheim und auf der 105,4 MHz in Heidelberg und ein bisschen in der Umgebung und auf dem www.bermudafunk.org. Und ja, die nächste Show ist am 20. September. Switch in 20 September and sleep well. Schlaf gut. Allah ratu gwersin. So. Wer bist du, wenn du deine Rollen ablegst? Who are you when you shed your roles? 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

Herzlich willkommen zu Sexy Kapitalismus oder Pop ist eine Pizzaschachtel. Sie hören diese Sendung in den folgenden Sendeanstalten: FRS 99.2 in Stuttgart, Querfunk in Karlsruhe, Bermudafunk in Mannheim, bei Korax in Halle, Freies Radio in Neumünster, natürlich auch beim FSK in Hamburg. Wir wünschen wie immer gute Unterhaltung.

Bro, sag mal, Alter, was, wo bin ich hier gelandet, Mann? Da klopft einer, da bellt ein Hund, da schreit ein Baby, da sucht ein Kind seine Mama. Ich bin ja total überfordert, dann ist alles irgendwie voll zu laut. Du hast gesagt, ich kann chillen und Getränke genießen. Alter, ich baue jetzt mal ein. Warum steht hier nichts auf dem Psycare-Flyer zu diesen ganzen Sachen?

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Tja, und das war's jetzt auch mit S-Sexy Kapitalismus oder Pop ist eine Pizzaschachtel beim Freien Radio für Stuttgart auf 99,2, beim Querfunk in Karlsruhe, beim Bermuda-Funk in Mannheim, Heidelberg, bei Korax in Halle, beim Freien Radio Neumünster und natürlich auch beim FSK in Hamburg. Ihr habt euch wohl bis zum nächsten Mal. Viel Spaß.

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1: Ja, hallo, hier ist der Bermuda-Funk auf 89,6 MHz in Mannheim, 105,4 MHz in Heidelberg. Und natürlich könnt ihr den Livestream hören auf www.bermudafunk.org. Heute live Bonnie and Clyde am 20. August 2026. Sollte ein anderer Termin sein, ist es eine Wiederholungssendung. Genau, und ja, wir begrüßen euch alle ganz herzlich und starten heute ganz ungewöhnlich sofort mit Musik. Und ihr könnt euch dann dabei, während ihr das hört, überlegen, was heute gefeatured wird und aus welchem denkwürdigen Anlass. Ich gebe schon mal einen Tipp. Es ist ein Geburtstag.
2: Hallo.

0: Ja, wir müssen rausgehen, weil die Scheibe springt. Ja, ich bin aber gleich reingesprungen in die maximale Irritation, um hier die Fans völlig aus der Fassung zu bringen. Milan ist schon ganz grün im Gesicht. So ungefähr, hallo. Genau. Und ich habe gestartet, natürlich nicht aus Anlass der Tour de France, weil die ist ja schon vorbei. Also stundenlang ist vor dem Fernsehen sitzen wie die Jungs das Bergtrikot rauf und runter rasen. Ja,
1: auch die Frauen natürlich.
0: Und die, ja, was weiß ich was, die kommen immer ja kaum dran, sind ja immer die ollen Typen. Aber egal, es ist nicht so mein Ding, aber ich kenne ganz viele Fans, also die wirklich auch hinfahren und dann in den, keine Ahnung, oben am Berg, in den Kurven, da gibt es ja immer so Plätze, wo die Leute stehen, wo es am spannendsten ist. Ich kenne mich da aber nicht so aus. Darum geht's nicht. Aber es geht natürlich um den Kraftwerk-Song, den gleichmehrigen Radsport-Song von 83. Und das hier ist eine, finde ich, kongeniale Interpretation von Señor Coconas y su conjunto. Von mittlerweile auch schon 25 Jahre alt, erschienen 2000 auf dem Album El Valle Alemán, wo er nur Kraftwerk-Songs covert. In dieser, es ist ein deutsch-chilenischer Elektronikmusiker und Producer, Uwe Schmidt heißt der, sozusagen mit bürgerlichem Namen oder bekannt auch als Atom Heart, als Producer. Und ich finde, es ist auch sehr präzise, die Musik, aber natürlich Cha-Cha-Cha, Merengue, Alretta, Cumbia, deutsch-chilenische Mischung, sage ich mal. Und er hat hier ziemlich klare Strukturen und die Ästhetik ist eigentlich auch so eine ziemlich coole, finde ich. Trotzdem, durch diese Rhythmen denkt man natürlich gleich hier so an Tanzbeat und überhaupt nicht an Kraftwerk. Ja, also da
1: ich habe ans Traumschiff gedacht.
0: Genau, vielleicht eher so ans Traumschiff oder nicht so.
1: Entschuldigung.
0: Genau, und gesungen haben da auch verschiedene, die man so kennt, Jorge González und Lisa Carbon, sind aber so eher im Cumbia bekannte Musiker. Und der Schmidt, der hat eher die Keyboards, das Programming, die Produktion und so gemacht. Und ja, deutsche Maschinenzeitalter, Mensch-Maschinen-Musik trifft auf lateinamerikanische Musik. Das zum Einstieg. Und um was geht's wirklich? Ich habe ja schon ein bisschen gespoilert, Geburtstag. Herzlichen Glückwunsch, Ralf Hütter, einer der streitbaren Masterminds von Kraftwerk.
1: Und auch ein bekennender Fan der Tour de France natürlich.
0: Und natürlich ein bekennender Fan der Tour de France, deshalb kam es auch zu diesem Stück. Ja, aber ich habe das einfach eingespielt, fand ich witzig, einfach weil gerade Tour de France war und weil das eins von der wirklichen Abtempo-Stücken auf der Platte ist und ganz charakteristisch. Also ist wirklich zu empfehlen, El Bay Alemán von Señor Coconut.
1: Wir waren ja früher mit meinen Eltern ab und zu in Frankreich gewesen, in Südfrankreich, und haben da tatsächlich auch mindestens einmal die Chance wahrgenommen, bei der Tour de France dabei zu sein.
0: Ja, Magic. Siehst du mal, und ich war nie bei der Tour de France. Erzähl.
1: Mit dabei war noch, aber ich habe es jetzt nochmal recherchiert und ich kann mich nicht mal ganz genau erinnern, der Gregor Braun ist da mitgefahren. Ah. 1982. Für alle, die den Namen nicht kennen, Gregor Braun ist ein ehemals sehr, sehr guter deutscher Radrennfahrer aus Neustadt an der Weinstraße. Und ist auch bei der Pfälzer Auslese mit dabei. Das sind ja gute Sportler, die so aus der Pfalz kommen.
0: Das ist so eine Vereinigung. Magic. Ja, da gibt es ja auch so ein paar kleine Hügel, kann man so ein bisschen üben. Zu Hause. Nee, Quatsch. Ja, aber das soll es ja schon sein.
1: Aber es war ein echt tolles Ereignis irgendwie.
0: Ja, das glaube ich.
1: Für uns Kinder also, natürlich
0: ja, sehr gut, begeisternd. Ja gut, aber überhaupt auch dort vor Ort zu sein, also das ist einfach, das ist ein Riesenevent.
1: Ja, ja.
0: Und so, also ich habe früher tatsächlich auch mal mit einem Freund, der super Fan war, und da gab es dann so Specials im Fernsehen, wo dann auch immer die Regionen nochmal beleuchtet wurden. Also da gab es dann wirklich wie so, das war dann so aufgezogen, dass man alles Mögliche vorgestellt hat. Da wollte man dann am liebsten sofort hinfahren, einfach weil es da so cool ist, ja. So schöne Ecken in Frankreich. Aber gut, die Berge, da habe ich gleich gedacht, oh je, da versuche ich mich gar nicht, weil ich bin nicht der Typ Bergtrikot. Ich versuche es immer wieder, aber ja. Genau.
1: Ja, und wer jetzt Blut geleckt hat, der kann morgen nach Landau kommen.
0: Ja.
1: Und zwar ist da morgen auch ein Radrennen und wir haben alle den Kopf geschüttelt. Ich arbeite gerade in Landau bei unserem Firmensitz und das Radrennen geht genau durchs Industriegebiet an einem Freitag. Okay. Das ist unter anderem das Werk von der Firma Michelin, der Reifenhersteller. Da kommen auch tagtäglich, was weiß ich, wie viele LKWs, aber da wird ein Radrennen gemacht.
0: Okay, sperren die dann die Straße
1: ja, natürlich,
0: dann zeitweise? Oh,
1: natürlich.
0: Es gibt Staus.
1: Und die wird mehrmals gesperrt. Also ich habe das Gefühl, das ist so ein Rundkurs oder ich weiß
0: was
1: auch
0: nicht. Was ist das für ein Radrennen, weißt du das?
1: Irgendwas mit Lidl.
0: Aha, okay.
1: Ja,
0: so,
1: ich
0: so,
1: muss.
0: So ein Pokal. Also es ist nicht, weil irgendwo in der Pfalz ist auch immer das berühmte Klappradrennen. Das habe ich
1: ja,
0: gerade völlig verpasst.
1: Auch mal hier in Mannheim gewesen, ne?
0: Ja, das muss ich mal recherchieren, ja. Ob das dieses Jahr auch noch
1: da
0: ist oder
1: doch
0: schon
1: mal
0: war.
1: Die Möglichkeit, Tour de France Feeling.
0: Genau,
1: sich zu holen.
0: Weil da wollte ich schon immer hin. Ich habe mir ein Klapprad, ja, also praktisch habe ich geschenkt bekommen, aber habe das
1: du
0: nie
1: willst
0: richtig.
1: Mitfahren.
0: Ja, natürlich will ich mitfahren.
1: Ah, ja, super.
0: Mit so einem schicken Klapprad. Aber das haben wir nie, das habe ich nicht repariert gekriegt. Und
1: da gibt es ja voll das Reglement.
0: Weil da hatte ich ja mal, da hatte ich mal den Termin, ich boah, da will ich mitfahren. Mhm. Und das hat bisher noch nicht geklappt. Also ich kann dann da nur so hinstehen jetzt, weil ich kein Klapprad habe. Also falls jemand ein Klapprad hat
1: ja, genau,
0: und weiß, melden. Wann die Veranstaltung dieses Klappradrennen ist hier in der Gegend, der kann mir das mitteilen und das Klappradrennen, dann gehe ich da hin und fahre da mit dem Klapprad mit.
1: Also im Prinzip brauchen wir einen kompletten Rennstall für dich mit Mechaniker und Pressesprecherin.
0: Pressesprecher brauche ich nicht. Also aber so ein Rennstall fände ich natürlich super, wenn da so ein Mechaniker ist und so eine Box,
1: genau.
0: Ja, wo wir dann vorm Rennen drin sind und das alles so total vorbereiten und so schmieren
1: ich
0: und
1: alles.
0: Ich sehe
1: schon, da gibt es doch diese Rollen,
0: und,
1: wo man dann vorher sich warm fährt.
0: Und dann zu so polieren und ich fahre die Runde warm. Ich poliere auch meine Schuhe, dass die gut aussehen, weil ich muss ja treten. Was könnte ich noch machen? Ich habe natürlich irgendwie Fuchsschwänze an der Seite oder so. Nee, Fuchsschwänze sind halt nichts von toten Tieren. Das fände ich jetzt nicht so gut. Aber irgendwie so
1: Rückspiegel braucht man da. Die ölen die Beine ein, um möglichst wenig Luftwiderstand haben.
0: Die Beine muss man einölen, genau. Ja. Und so Rückspiegel brauchen wir da so weißt du, so einfach so fancy Sachen oder so Bänder halt, dass das einfach aha. Gut aussieht. Ja, so ein richtig gutes Klapprad mit schick, aber keine so Blumen, sowas will ich nicht. Es gibt ja immer so Leute, die tun so ihre Räder mit Blumen oder so
1: dekorieren. Ah ja, okay.
0: Sowas nicht, also halt schon irgendwie so was, wo man früher dann, wenn man die Straße auf und ab gefahren wäre, wo die Nachbarjungs quasi tot aus den Latschen gefallen wären, wenn man da mit seinem Klapprad vorbeifährt, so. Naja, gut.
1: Ja, Ralf Hütter hat heute Geburtstag.
0: Genau, wieder zurück zu dem, was wir eigentlich wollten. Wie heißt die Sendung Mensch-Maschine, ne?
1: Die Sendung heißt Mensch-Maschine. Und wie kamen wir eigentlich auf Ralf Hütter? Das will ich vielleicht doch kurz erzählen.
0: Der wird 80 heute. Yeah! 20. August 1946 ist er geboren.
1: Genau, und wie kam ich drauf? Oder wie kamen wir vielleicht drauf? Oder... meine Freundin hatte mich letztens gefragt, findest du eigentlich, Ralf Hütter war der hässlichste von Kraftwerk? Das kam so aus dem heiteren Himmel, diese Frage. Und dann begann natürlich auch zu diversen Dingen Recherchen. Und dabei wurde zufällig festgestellt am gestrigen Abend, dass der Herr heute Geburtstag hat. Die Begebenheiten sind manchmal sehr unheimlich so, ja. Wenn man am Tag vorher irgendwie feststellt, dass derjenige heute Geburtstag hat.
0: Ja, das ist schon magic,
1: und wir dann
0: ja.
1: Sendungen eigentlich haben und das Thema war ja eigentlich ein ganz, ganz anderes.
0: Ach so, genau.
1: Und wir haben ja total flexibel reagiert und nochmal ein bisschen
0: da, hier,
1: umorganisiert.
0: Guck. Ja.
1: Ah, das ist eine Puppe.
0: Nee, also die hatten ja damals schon quasi Avatare, wenn ich das so Real-Life-Avatare, was ja schon sehr
1: unter anderem bei der Präsentation der Mensch-Maschine-LP in Paris
0: genau.
1: Und in New York. Da gab es wohl die Randale in Paris, die haben den Puppen die Kleider vom Leib gerissen, die Journalisten.
0: Weil die es nicht geglaubt haben?
1: Ja, nee, weil sie einerseits erbost waren, dass die nicht im Original da sind, vielleicht
0: ach
1: aber
0: so,
1: auch, um sich
0: okay.
1: Ein Souvenir mitzunehmen.
0: Ja, man weiß es nicht.
1: Ja, überleg mal, deine Platte wird vorgestellt, du bist selber gar nicht vor Ort, sondern einfach nur eine Puppe, die so aussieht wie du. Ich
0: ja.
1: Finde es genial.
0: Natürlich ist es genial. Heute kann man das mit Avataren sogar machen, braucht man nicht mal eine Puppe.
1: Ja, ABBA genau. Hat auch, glaube ich, irgendwo so ein Konzert.
0: Ja,
1: ABBA
0: so
1: ein
0: hat
1: Konzert.
0: So ein Konzert gemacht, genau.
1: Stelle ich mir tatsächlich aber gar nicht so uninteressant vor, weil es vielleicht auch mal spannend ist. Jetzt haben wir hier Disco-Beleuchtung. Weil es gar nicht so unspannend ist, vielleicht mal so diese Atmosphäre von damals so ein bisschen aufzunehmen, wenn das geht. Ja. Ich weiß es nicht. Ja, Ralf Hütter, Teil von Kraftwerk und im Prinzip mit dabei, den hatten wir auch schon mal in einer unserer vorangegangenen Sendungen, den Herrn Florian Schneider, Essleben. Und da war ja diese Sache mit den Flughäfen.
0: Genau.
1: Sein Vater hat ja diesen Flughafen in Düsseldorf gebaut.
0: Genau, da hatten wir ja quasi die Flughafensendung eigentlich mit der Musik von John Cale. Ne?
1: Genau.
0: Und dann kamen wir halt drauf, oder kam ich drauf, dass ja das quasi inspiriert wurde durch diesen Flughafen. Und dann kam noch der Spoiler eben, dass es der Vater von Florian Schneider, der Architekt war. Und also, das fand mir total super. Da ist auch wieder die Verbindung zu Ralf Hütter. Der hat ja Architektur studiert.
1: Genau.
0: In Aachen und hat dieses Studium tatsächlich abgeschlossen. Aber
1: allerdings
0: ich glaub,
1: war er zwischendurch auf der Robert-Schumann-Hochschule in Düsseldorf.
0: Was
1: wo
0: hat er
1: den
0: da
1: Florian
0: gemacht?
1: Kennengelernt hat bei
0: hat Flo, ja,
1: Improvisationskursen.
0: Ja, irgendwo so alberne Kurse oder Workshops
1: ja.
0: Oder dann in Düsseldorfs einschlägigen Schuppen und Läden, die es ja dort auch gab, so zum Ausgehen und so. Oder sind die nicht ausgegangen? Sie waren das so Nerds, die immer nur zu daheim
1: nee,
0: saßen.
1: Die sind schon ausgegangen.
0: Und
1: weil
0: deshalb
1: das
0: mussten
1: Model,
0: sie sich auf so einem Workshop kennenlernen.
1: Weil das Stück Model, da wird ja unter anderem auch korrekt gesagt. Und das war der Ober eines Szene-Lokals,
0: ja, ja,
1: in dem
0: genau,
1: wir verkehrt
0: stimmt.
1: sind.
0: Ja, das ist natürlich ein Szene-Witz, den man als Kraftwerk-Fan unbedingt kennen muss.
1: Genau.
0: Und der Spoiler wäre erst später gekommen,
1: ach,
0: weil das
1: schade.
0: Ist eine der Singles, die ich habe. Und da ist es nur, auf, ich meine, nur auf der deutschen Version zu hören. Und auf der English Version, The Model, ist es nicht zu hören. Aber ich bin mir nicht ganz sicher. Ich
1: wäre interessant.
0: Das wäre nochmal interessant. Müssten wir jetzt mal gerade beide abspielen. Haben wir aber nicht.
1: Genau.
0: Tja, heul. Genau, weil die Sendung Mensch-Maschine heißt, oh Wunder, kommt natürlich der Song als allererstes.
1: Ich wollte noch ganz kurz was zum Herrn Schneider Essleben sagen oder zum Vater von Florian Schneider oder zu den Eltern besser gesagt.
0: Aber wieso nicht zu Ralf Hütters Eltern? Was machen jetzt Florian Schneiders
1: von,
0: Eltern in der Sendung?
1: Weil man von Ralf Hütter fast nichts weiß. Ist ein sehr, sehr schweigsamer
0: ich weiß,
1: Mensch,
0: sehr schweigsamer,
1: der wenig von
0: kein
1: sich preisgibt. Genau.
0: Da müssen wir jetzt halt mit, Ralf, mit Florian Schneiders
1: also das
0: Eltern
1: Einzige,
0: vorleben.
1: Was bekannt ist, dass er vegan, nicht vegan, dass er Vegetarier ist und dass er halt sehr, sehr gerne Fahrrad fährt. Und aber dieses Zusammentreffen mit dem Florian war auf jeden Fall sehr wegweisend, weil die Eltern von Florian haben unter anderem Pierre Schäfer gehört oder Henri Pascal, also so Musiker der Musik konkret. Und das waren auch so diese ersten Musikfelder, in denen die beiden sich so ein bisschen erprobt haben. Und darauf hat er dann letzten Endes alles andere aufgebaut, so ein bisschen. Also sie waren dann später auch auf Stockhausen-Konzerten und so.
0: Die haben sie es richtig gegeben.
1: Ja. Da kam oder Oskar Sala haben sie zusammen gehört. Und das hat dann letzten Endes zu Kraftwerk geführt.
0: Ja. Und im Prinzip, also finde ich, ist Kraftwerk schon die Geburt von so einer neuen Klangsprache.
1: Absolut.
0: Es ist schon witzig, dass diese elektronische Klangsprache ehrlich total hier quasi damit in Deutschland irgendwie auch so einen Ursprung hat. Da gibt es ja auch eine ganze Szene drumherum und von da aus irgendwie so die Welt erobert hat. Ja, also das und das Interessante finde ich, dass diese Musik damals super futuristisch klang und heute gleichzeitig immer noch zeitgeistig, aber auch immer noch futuristisch klingt. Also nach so vielen Jahren. Das finde ich das Interessanteste an diesem ganzen Krautkosmos, aber auch diesem speziell dem Kraftwerkkosmos.
1: Ja.
0: Also das deshalb war ich gleich voll mit dabei und habe gesagt, ja, lass uns das heute machen, wenn schon so witzig ist, dass ausgerechnet unsere Sendung an dem Geburtstag ist. Wirklich, also heute, ja. Ich sagte dann noch zu dir.
1: Jetzt.
0: Also die Geburtstage, die muss man ja am Geburtstag feiern, ja, nicht so hinterher, ja. Scheiße, Geburtstag vergessen, noch Geschenk nachgereicht.
1: Ich habe gerade so eine Vorstellung, der Ralf Hütter sitzt ganz allein zu Hause und hat beim Mutterfunk eingeschaltet.
0: Das glaube ich jetzt mal wieder.
1: Und traut seinen Ohren nicht.
0: Und traut seinen Ohren nicht, genau. Oh Gott, die kennen mich noch. Na, Quatsch, das wäre natürlich ein Witz.
1: Ja,
0: ja. Hallo. Deshalb.
1: Was hören wir jetzt?
0: Mensch, Maschine, dachte ich ja.
1: Okay.
0: Ne, also nach diesem üblen Cover-Anfang und Das ist ja so ein Ding, so Mensch-Maschine, da fragt man sich ja, ja klar, was sind das für Visionen? Also eine Vision von Ralf Hütter war auf jeden Fall Kommunikation mit dem Publikum, man soll es nicht glauben. Also quasi ein kommerzieller Erfolg. Also es sollte auf jeden Fall Menschen angesprochen werden und er wollte trotzdem Musik machen, die wie eine Maschine klingt, aber menschliche Ideen transportiert. Und das finde ich schon interessant, weil das begann halt in einer Zeit, wo eigentlich in Düsseldorf, wo die ja herkamen, eigentlich so eine Punk- und New Wave Hochburg war, ja. Und Kraftwerk sind einen super ganz anderen Weg gegangen. Mhm. Und Mensch-Maschine ist schon das 7. Studioalbum. Ich weiß nicht, ob du noch ältere hast. Ich habe keine älteren.
1: Ich habe alle.
0: Ich habe ich mir gedacht, dass du alles irgendwie hast. Und
1: nein, ich habe Organisation habe ich nicht. Genau, das wollte ich ja noch sagen. Also die haben sich ja erstmal zu einer Band zusammengefunden. Und die Band hieß Organisation zur Verwirklichung gemeinsamer musikalischer Konzepte.
0: Das finde ich sehr schön.
1: Kurz also Organisation.
0: So lange Namen.
1: Und super. Diese Platte war aber, also es wurde eine Platte veröffentlicht, die für weit über 1000 Euro zu kaufen ist, sicherlich hier und da. Und es gibt auch eine Nachpressung und die ist aber auch, glaube ich, total vergriffen.
0: Kostet auch schon ein paar Millionen.
1: Und die ist eigentlich total gefloppt. Warum? Weil die einen englischen Vertrieb hatten. Also der Vertrieb hat die Sachen irgendwie gar nicht so nach Deutschland gebracht, sondern das wurde wohl nur in England freigeboten und dadurch ist die Platte total gefloppt. Und das war auch mit ein Grund, warum sie sich dann bei ihrer nächsten Veröffentlichung in Kraftwerk umbenannt haben. Im Übrigen, sie hatten mal einen Schlagzeuger, der allerdings bei keiner Aufnahme mit dabei ist, aber sie hatten einen Schlagzeuger und du wirst ihn kennen, weil er spielt auch in dem Film von Helge Schneider mit bei Jazz Club.
0: Yes.
1: Der bekannte Film, bei dem du eingeschlafen bist, der super geniale.
0: Und ja, Johnny Mann, Weiss, ich war halt müde, ja. Ehrlich. Das hält er mir schon seit Jahren vor.
1: Und die
0: muss
1: Geschichte,
0: ich spoilern? Ich muss das jetzt spoilern.
1: Die Geschichte,
0: das ist so gemein.
1: Die Geschichte ist die, dass die irgendwie im Auto auf der Autobahn gefahren sind und irgendwo bei Dortmund, glaube ich. Und dann wurde so im Auto gesagt, ja, wir brauchen einen neuen Bandnamen. Und der Johnny Weiss hat dann irgendwie ein Kraftwerk gesehen, hat gemeint Kraftwerk. Und somit war der Name für die Band geboren.
0: Der das hat den Bandnamen geboren, Johnny Weiss, und durfte nur einmal mitspielen, oder
1: der
0: was?
1: Hat nie, der war nur kurzzeitig Bandmitglied, ist aber bei keiner Aufnahme zu hören.
0: Ja.
1: Aber dafür hat er mit Helge Schneider einige Sachen veröffentlicht.
0: Auch schön. Und man muss dann noch ergänzend dazu sagen, die beiden weiteren Weiss. Mitglieder meine, ja. von Kraftwerk, bevor wir jetzt ein Stück spielen, Wolfgang Flür und Karl Bartos, die sind eher so, das war die Rhythmusfraktion, kann man so sagen.
1: Genau, das waren die Schlagzeuger.
0: Waren die sozusagen Schlagzeuger, wenn man das so nennen darf, ja.
1: Genau.
0: Bei Kraftwerk, also die elektronischen Schlagzeug-Sequencing-Typen, whatever. Genau, ich war ja nicht live im Studio dabei.
1: Ja, im Prinzip waren deren Vorgänger, der Michael Roder und, wie hieß er, jetzt komme ich gerade auf den Namen nicht. Und da ist dann auch zwischenzeitlich mal der Ralf Hütter ausgestiegen und der kam dann irgendwann wieder zurück und hat dann quasi so eine neue Linie reingebracht, was dazu geführt hat, dass der Roter eben ausgestiegen ist und Doldinger war es und die haben dann gemeinsam die Gruppe neu gegründet.
0: Siehste, neu, ja. Haben sich eine neue Band gegründet,
1: ja.
0: Haben sich auch nicht
1: mit
0: viel überlegt, ach, machen wir einfach neu, Ausrufezeichen,
1: genau.
0: Auch gut. Ja, aber davon spielen wir nichts, jetzt nee. Erstmal nach 100 Jahren, sonst kommen wir nicht durch,
1: genau.
0: Hier.
1: Auf, zack, zack.
0: Ruckzuck, genau. Ruckzuck, so geht's.

0: Ja, das war jetzt eben im Anschluss noch das Stück Atem zu finden auf der Kraftwerk 2. Und für alle, die sich auch so ein bisschen optisch mit den Covern befassen, Kraftwerk 2 ist das Album mit dem grün-weiß gestreiften Pylon. Und davor gab es eine Platte, die hieß einfach nur Kraftwerk. Das war dann die erste Kraftwerk-LP und da ist ein rot-weißer Pylon vorne drauf. Die Pylone fanden sich ja schon bei der Organisation und das war vielleicht so die Idee, die dann quasi auch auf diese nächsten beiden Alben mit zu übernehmen. Und wir haben noch schöne Hintergrundgeräusche. Und wir haben im Prinzip bei diesen Covern auch wieder was Interessantes in Bezug auf Inspirationen. Und zwar war hier Andy Warhol der Ideengeber gewesen. Also das heißt, man hat ein Objekt, man hat ein Bild und das wird dann in verschiedensten Variationen reproduziert. So habe ich das mal gelernt. Genau. Und das war jetzt im Prinzip das Stück Atem auch noch der Bezug eben zur Musik konkret. Ich bin gerade ein bisschen irritiert, weil hier im Hintergrund noch lauter Geräusche zu hören sind. Was aber auch wunderschön zur Musik konkret passt. Katrin, wo kommen diese Geräusche her? Was ist das?
1: Na, das sind die BOs hier in Mannheim.
0: Das ist ja Wahnsinn.
1: Keine BOs, die fast aussehen wie BOs, so meinte ich. So diese grünen Halsbandsittiche heißen sie, glaube ich. Und die haben eine total krass. Also der Sound, wenn man den so im Vorbeigehen hört, ist cool. Aber wenn man an einem Baum wohnt, wo die Jungs drin wohnen, dann ist es schon, das ist eine ultra krasse Lautstärke. Das ist einfach mega laut.
0: Ich bin echt total irritiert gerade. Das gibt es bei mir im Hafen gar nicht. Ja, und ich muss mich jetzt natürlich auch nochmal ganz kurz korrigieren. Ich habe zwei Namen völlig falsch gesagt. Ich habe Doldinger gesagt, natürlich war es der Klaus Dinger gewesen, der mal bei Kraftwerk mit dabei war. Und nicht Johnny Weiss, sondern Charlie Weiss.
1: Also eine Silbe hat ja gestimmt und der Nachname war im Prinzip auch richtig. Diese vielen Namen, das ist ja auch der Wahnsinn. Ich hab's auch, wo du es gesagt hast, gesagt, stimmt, Alter, okay, Schwitz.
0: Ja, aber das war jetzt eben schön, Musik konkret live, sehr schön. Ja, und das Stück Atem natürlich auch.
1: Doch, das ist cool, ja. Und du hast es ja vorher noch schon erwähnt, die Klingklang-Studios in Düsseldorf. Das war ja quasi ein Weg, wo die tatsächlich alles selber veröffentlicht haben und da auch ihr Werk kontrolliert haben und im Prinzip auch diese präzise, maschinenhafte Ästhetik und nicht nur, sondern die haben auch eine eigene technische Infrastruktur dort entwickelt, also eine Technik, die es sonst nirgends gab. Und das machte dann auch den unverwechselbaren Klang aus, dass sie quasi dieses eigene Studio aufgebaut haben mit diesen ganz eigenen Produktionsstrukturen und Maschinen, nenne ich sie jetzt mal in Anführungszeichen, einfach die ganzen elektronischen Spielzeuge oder wie man das auch bezeichnen mag, ohne dass man jetzt detailliert alles aufzählen müsste, weil das kann ich nicht. Und das finde ich schon sehr bedeutsam, also auch zu dieser Zeit ein eigenes Studio zu haben und tatsächlich auch daran wirklich das daran zu arbeiten, also nicht irgendwie bereits vorhandenen Ästhetiken aufzubauen. Trotzdem, ich meine, die hatten ja diese Inspiration von der Musik konkret, aber es ist nochmal was Eigenes, ja.
0: Also die hatten tatsächlich, also der Ralf Hütter ist ziemlich technikaffin oder war zumindest damals, als er Musik gemacht hat, ziemlich technikaffin, hat sich auch nochmal spezielle Geräte, Effektgeräte und Synthesizer bauen lassen. Und das Klingklang-Studio ist zu einem Zeitpunkt, den ich jetzt nicht mehr genau benennen kann, aber zu einem Zeitpunkt so umgebaut worden, dass sie sowohl in ihrem Studio als eben auch auf den Live-Konzerten exakt dieselbe Technik hatten.
1: Ah, okay, interessant.
0: Ja, das war am Anfang nämlich auch noch nicht so gewesen.
1: Ja, das denke ich mir.
0: Teilweise sind sie aber, weil ihre Kapazitäten auch begrenzt waren, dann auch mal in andere Studios ausgewichen. Aber weitestgehend haben sie alles im Klingklang-Studio komponiert und aufgenommen, produziert.
1: Ja, und auch interessant ist, finde ich, dass man bis heute in irgendwelchen Produktionsweisen, in dieser ganzen Sequencing-Ästhetik und überhaupt dem Sinn für so eine Ästhetik, die die Technik nicht versteckt, sondern sichtbar macht. Das finde ich das ganz Interessante an Kraftwerk. Also Technik ist ja in der Musikwelt überall präsent und war auch schon damals natürlich präsent, Aufnahmetechnik, die war aber immer versteckt und bei Kraftwerk war ja das genau total krass im Vordergrund, auch alles auf der Bühne, das ganze technische Klimbim, ja, und auch überhaupt, dass das Technik ist, dass das, ja, und trotzdem eben mit diesem, ich finde ja auch den Song, den du gerade eingespielt hast, Artemis, der hat ja auch dieses Atemmäßige, ja, hat es was sehr Menschliches. Es ist unglaublich, ja. Also das ist, also man hört diese Maschine atmen, ja. Es ist schon irgendwie abgefahren, ja. Also finde ich irgendwie so, aber und es ist ja aber auch ganz viel Sequencing, es ist ja ganz viel auch wie sagt man denn, verfremdete Instrumente und auch Stimmen und Sounds und Dinge, die eingespielt wurden und dann eben, wie sagt man denn, Maschinen entfremdet oder mir fehlen da die Fachbegriffe. Genau, finde ich cool. Und ich glaube, deshalb klingt es immer noch so gegenwärtig und wie ich vorher schon gesagt habe, also für mich persönlich jetzt, es ist persönlich immer noch futuristisch, trotzdem, dass es so alt ist, ja, das kann ich immer noch mal wieder sagen. Und ich finde, was ich vorher gespielt habe, Mensch Maschine, ist schon für mich so ein Schlüsselalbum, Krautrock, Avantgarde und so zukünftiger Pop. Also zukünftig, was damals noch irgendwie Sky-Fi ist vielleicht, was später die Grundlage ist, der Boden, was später Synthpop, Elektro, Techno, also das ganze Konglomerat, das ist so der also das ist schon der Grundsatz, der da oder der Bodensatz, der da gebildet wurde. Genau. Ich habe jetzt aufliegen tatsächlich wieder was. Oh, ich muss es herholen. 77, nee, ist wieder was Altes. Und zwar Trans-Europe Express oder Trans-Europe Express.
0: Trans-Europa Express.
1: Es ist mir schon aufgefallen, also das muss ich jetzt auch nochmal sagen. Kannst du mir was dazu sagen? Ich dachte auch immer, das heißt, hol mal deine Platte raus. Wie heißt denn die? Du hast die Kraftwerkplatte zu dieser Single. Also ich habe hier eine Single.
0: Ich habe jetzt eine deutsche Version
1: dabei. Ja, genau. Hol mal her. Weil das, ah, das muss ich mal gucken. Vielleicht ist das eine andere Pressung. Aha, ha, ha, ha. Da habe ich jetzt natürlich nicht drauf geachtet. Moment, jetzt ist kurz eine Sendepause. Weil ich
0: auf die Sendepause.
1: Okay, also ich habe tatsächlich eine französische Pressung von dieser Single.
0: Aha.
1: Weil das ist nämlich die Trans-Europe Express dann, ne?
0: Ah, okay.
1: Du, lass mich mal sehen. Genau, Trans-Europa Express. Da haben wir das Rätsellösung. Ich dachte schon,
0: aber warum? Aber es gibt ja das Ganze jeweils in Deutsch und in Englisch. Und im Englischen heißt es auch Trans-Europe
1: Express. Oder Trans-Europe Express, ja. Jetzt mal gucken, vielleicht ist es die English Version. Genau, und auf dieser Single da drauf, weil ich die jetzt heute habe, weil du ja die Platte dabei hast, dann bin ich jetzt wieder mal völlig aus dem Ding geworfen, weil witzigerweise, aber was mir dann trotzdem aufgefallen ist, dass auf der Single von Das Model auch in der deutschen Version nur mit einem L ist, also das Model. Während auf der Platte, also zumindest auf meiner Platte, auf dieser Pressung, das Modell mit 2L geschrieben wird.
0: Aha.
1: Ja. Also kannst du kicken, hier. Achtung, können wir mal wegschieben. Wo ist es denn? Guck, da. Siehst du es? Da.
0: Ah ja, genau.
1: Genau, und das ist tatsächlich eine Pressung, auf der auch kyrillische Buchstaben drauf sind. Und ich kann jetzt aber nicht, ich finde nichts, wo es drauf steht, made in, bla bla bla, aber es das Modell mit 2L, während auf der Single das Modell, die deutsche Version, auch schon das Model, wie die spätere quasi Bezeichnung von, wie hießen die ganz früher in den 20ern, ich glaube Vorführmodelle oder irgendwie so, ich glaube, da wurden sie mit 2L geschrieben. Ja, sehr witzig, aber egal. Das
0: ist tatsächlich so ein Wort, wo ich mir nicht ganz sicher bin, wie es wirklich geschrieben wird.
1: Ja, Modell mit 2L auf jeden Fall, aber das ist, oft ist so diese ein Anglizismus, der schon als deutsche Standard verwendet wird und der dann nur noch mit einem L ist. Ich glaube, so ist es irgendwie. Müsste man mal nochmal nachrecherchieren, falls irgendwelche Germanisten oder so am Start sind, dann können die uns das später irgendwann mal erklären, was uns da alles fehlt. Also diese ist von 77, auch quasi zu Zeiten, wo in Düsseldorf eigentlich der Punk war, aber Kraftwerk halt hier am Start mit was ganz anderem waren. Und
0: aber gut, Düsseldorf war ja durchaus eine, da gab es ja auch sehr, sehr viele andere
1: genau.
0: Bands.
1: Aber für mich hat
0: also war das immer... Gruppe Neu, Michael Ruhe
1: genau, und so. Und die kamen aber dann alle, finde ich, im Fahrwasser.
0: Konrad Schnitzler war auch in Düsseldorf.
1: Voll, ja aber die kamen alle später.
0: Studiert.
1: Die kamen später nicht. Stockhausen war natürlich vorher. Aber so, gut, die hatten später Erfolg. Nee,
0: Moment, der Konrad Schnitzler hat ja auch mit den Kraftwerkleuten zusammen Musik gemacht.
1: Schon vorher, bevor die...
0: In den Endsechzigern.
1: In den Endsechzigern ja, schon. Und schon elektronische Musik, okay, gut.
0: War der hat ja auch elektronische Musik gemacht. Ja, der ist nicht so bekannt geworden.
1: Der ist ja leider nicht so bekannt geworden. Ganz,
0: das er hat vielleicht nochmal eine etwas andere Art der Musik gemacht, als es Kraftwerk gemacht haben. Zumindest zu Beginn. Der ist ja erst später vielleicht ein bisschen poppiger geworden. Da war mehr so ein bisschen sphärischer, würde ich sagen.
1: Ja, so ein bisschen, genau. Und ich finde gerade der Trans-Europa-Express finde ich total cooles Statement von Kraftwerk, auch so Technik, Bewegung und irgendwie so ein selbstbewusstes europäisches Lebensgefühl, fand ich irgendwie so, ja, sehr interessanter Zug da drauf, der irgendwie aussieht eigentlich eher wie so ein Raumschiff. Weißt du, was das für ein Zug in echt ist, der auf der Platte drauf ist? Weißt du was darüber?
0: Das war, glaube ich, irgendwie so ein Versuchszug. Da hatte diesen Propeller da hinten.
1: Genau, dran. Der hat den lustigen Propeller. Das habe ich jetzt leider gar nicht. Genau, aber wie gesagt, ich hoffe, die Single hüpft nicht wie vorher bei Coconuts. Aber das war wahrscheinlich wegen diesen ganzen Bongos und Rasseln. Da kann selbst die Platte nicht ruhig bleiben. Was soll man da machen?

0: Tja, bis zum letzten elektronischen Bratzeln.
1: Genau.
0: Das war auch aus Dingsbums Transeuropa Express, deutsche Pressung, Spiegelsaal. Sehr, sehr schönes Lied. Und da ist charakteristisch, dass auch der Gesang, ja, den die haben, da dieses Kraftwerkkonzept. Ja, hieß es, keine großen Gesten, keine großen so Gesänge, sondern der Gesang ist auch quasi eher so kontrolliert, sehr, hat was sehr Menschliches, Emotionales und stark zurückgenommen und eher schon so ein Sprechgesang, ja. Also ich finde, man hat so das Gefühl, manchmal ist es so, wenn so Schauspieler singen, ja, dann ist es manchmal auch so eine Art Sprechgesang. Das fand ich auch sehr interessant, dass das praktisch auch der Gesang, dass es Gesang gibt, aber dass der eben auch dem Konzept angepasst ist.
1: Ja, das ist ein sehr interessantes Stück auch im Hinblick auf die Person Ralf Hütter. Karl Bartos hat gesagt, dass er einen gewissen Anteil an diesem Stück hatte.
0: Ah, und Ralf Hütter sagte nein.
1: Zum einen hat er das Stück mitkomponiert und hat auch quasi auch nochmal so mit Sequenzen vorgeschlagen, die Ralf Hütter dann tatsächlich auch so umgesetzt hat. Allerdings wurde er bei der Nennung der Kompositoren irgendwie nicht genannt. Also da wurde er dann völlig übergangen. Wenn die Geschichte so stimmt, man hört ja leider öfters so das eine oder andere, also Hütter und Schneider haben ja zum Beispiel auch, Wolfgang Flür hat so Drumcomputer entwickelt und die beiden haben sich einfach dieses Patent genommen, in den USA angemeldet für sich. Also im Prinzip die Arbeit von anderen dann quasi als ihr Werk verkauft und...
0: Wer war das?
1: Der Wolfgang Flöter hatte mal einen Drumcomputer entwickelt.
0: Ah, okay. Und der ist auch leer
1: ausgegangen. Und Schneider und Hütter, genau, Schneider und Hütter haben das in den USA dann als Patent für sich angemeldet. Und haben dann im Prinzip die Arbeit anderer für sich dann quasi Arbeit oder zu Geld gemacht.
0: So, das ist der Part ist sozusagen streitbarer Mensch Ralf Hütter.
1: Genau.
0: Also wie gesagt, kommerzieller Erfolg, so habe ich auch gelesen, war ihm ja schon immer sehr wichtig. Und Milan hat mir vorher auch, es gibt auch Aufnahmen, habe ich jetzt noch nicht recherchiert, aber wurde uns zugespielt, wo er selber als Model für eine Uhrenmarke gearbeitet
1: hat.
0: Ja,
1: genau.
0: Und das sieht schon sehr nach so, wie soll ich sagen, High Society Lifestyle Model aus.
1: Ja, mit
0: einem
1: Falken auf dem Arm und
0: einem Falken auf dem Arm, so ein Pelzmantel um und so Uhren an. Also null Kraftwerk-Ästhetik, fand ich schon sehr, sehr interessant, dieses Foto. Also das hat überhaupt gar nichts mit dem zu tun, wie man mit der Ästhetik, aus dem man ihn aus dem elektronischen Musikbereich kennt. Sehr, also keine Ahnung, ich weiß gar nichts drüber. Oder wusste ich bisher überhaupt gar nicht. Aber ich fand ja immer, wir hatten ja vorher schon, dass er eher so ein bisschen der Posterboy bei Kraftwerk war und die anderen schon diesem Nerd-Klischee auch von ihrem Aussehen jetzt so ein bisschen entsprachen. Er hatte schon immer so diese bisschen lockigeren Haare und dieses eher so weichere Gesicht.
1: Wir dürfen unsere Hörerschaft noch zur zweiten Stunde.
0: Immer noch live
1: Herr aus Kling dem Klingklang
0: Studio, genau, Herr Kling und Herr Klang.
1: Das waren ja
0: am
1: die
0: Mikrofon.
1: Beiden
0: genau, und der Kling auf 89,6 in Mannheim und Klang auf 105,4 in Heidelberg oder so ähnlich. Und wenn man alles in Stereo haben möchte, auf www.bermudafunk.org.
1: Oder auch zum Nachhören in der Mediathek.
0: Genau, 7 Tage zum Nachhören in der Mediathek. Also falls man es heute jetzt nicht geschafft hat oder jetzt gehen, Barbesuch oder irgendwas ansteht oder vielleicht man früh zu Bett gehen muss, dann kann man noch 7 Tage in der Mediathek weiterhören. Vielleicht morgen zum Frühstück oder so ein bisschen Kraftwerk reinfahren, ist auch schön. Kann man auch machen, genau.
1: Also hier habe ich auch noch mal ganz kurz meine Notizen.
0: Ja, die fallen schon wieder vom Tisch runter. Es ist Wahnsinn.
1: Es ist einfach so viel.
0: Also zum Glück ist der Tisch
1: breit. Ist ein ganzer Katalog, um in der Kraftwerkssprache zu bleiben.
0: Ja, okay.
1: Hier steht noch, dass der Synthanorma-Sequenzer war eine Spezialanfertigung vom Synthesizer-Studio Bonn-Matten und Wichers. Wurde im Jahr 1976 von Ralf Hütter in Auftrag gegeben. Also das war das, was ich vorhin kurz erwähnt hatte, also diese Technikbesessenheit, da war ihm das, was auf dem Markt zu haben war, nicht gut genug. Und hat sich einfach nochmal ganz speziell was bauen lassen.
0: Ja, was heißt nicht gut genug? Ich glaube,
1: ja, es hat nicht seinen Ansprüchen genügt.
0: Ja, so, aber ich glaube, es ging einfach auch um die Entwicklung einer ganz eigenen Soundästhetik und einer Soundsprache.
1: Ja, das trifft es
0: auch. Und
1: es hat nicht seinen Ansprüchen
0: genügt. Da ist es, ja, da liegt es ja nicht fern, dass man dann auch sagt, ja, okay, weil es ist ja auch, die verschiedenen Synthesizer und Keyboards, die sind ja auch für ihren charakteristischen Sound wiederum berühmt. Mhm. Das heißt, wenn du einen eigenen Sound haben möchtest und das drauf hast, dann liegt es ja am nächsten, dass du dir eine eigene Maschine dafür baust, für deinen Sound. Mhm. Ja, also finde ich eigentlich total stringent und nachvollziehbar.
1: War jetzt nicht.
0: Ja, ja, nee, aber trotzdem.
1: Das war genau. So, Marco war nicht seinen Ansprüchen entsprechend, oder? Genau. Das ist im Übrigen auch die Platte, jetzt weiß ich gar nicht genau, auf welchem, genau, Metal of Metal. Da wurde ja von dem Herrn Moses Pelham ein 2-Sekunden-Teil rausgenommen, den er dann für ein Stück von Sabrina Setlur benutzt hat.
0: Von Spiegelsaal war das?
1: Nee, von Metal of Metal, aber das ist auf dieser Platte.
0: Das ist auf derselben Platte.
1: Genau.
0: Ich habe es gerade nicht verstanden, den Song.
1: Das ist ein mittlerweile 25 Jahre währender Rechtsstreit.
0: Ah, okay.
1: Da geht's um, oder seit 99, nee, stopp, 27 Jahre schon. Ist ja Wahnsinn. Oder gab's da irgendwann mal eine Einigung in letzter Zeit? Ich hab's nicht mitbekommen. Und wenn, wird sie wahrscheinlich wieder angefochten.
0: Ja,
1: geht na, also da geht's weiter um Schadenersatz und geht durch alle Gerichtsinstanzen und fragt mich nicht.
0: Wahnsinn.
1: Ja. Vielleicht erlebt das ja noch. 25 Jahre ist schon eine lange Zeit.
0: Das ist schon verrückt, aber das ist auch teilweise, wie einfach diese Dinger gehen, dann ändert sich wieder irgendwas und keine Ahnung, dann kann man wieder irgendwie was Neues aufsetzen. Ralf Hütter hat kompositorisch ziemlich viel mit Gegensätzen gearbeitet und ihm war so ein minimalistisches Konzept, wie wir uns unschwer vorstellen können beim Hören. Aber dahinter steckt ja auch tatsächlich auch noch ein weiteres Konzept, weil er, wie ich ja vorher schon erwähnt hatte, ihm die Kommunikation wichtig war und er dann auch mit diesem Minimalismus eben nicht die Leute quasi sozusagen überfrachten wollte, sondern damit die eben genug offenen Raum haben, damit die geneigten Hörerinnen und Hörer doch selber weiterdenken und eigene Assoziationen zur Musik entwickeln können, wenn die Musik einfach so diese minimalistische Ästhetik hat und einfach so ein bisschen konzentrierter ist. Ja, das war so auch nochmal ein Ansatz. Und du hattest ja vorher schon erwähnt, dass die krass praktisch von Mensch-Maschine, was wir ja vorher hatten, und jetzt Computerwelt geht's in die Richtung, gezielt ihre Technik so modernisiert haben, damit sie live eben genauso klingt mit denselben. Genau. Also das wusste ich nicht, dass sie tatsächlich dieselben.
1: Ja, Entschuldigung.
0: Dieselben. Ich würde das Handy ausschalten, das empfehle ich während der Sendung.
1: Das war ein Wecker, der immer
0: angeht. Ja, das empfehle ich trotzdem während der Sendung. Genau, damit es möglichst identisch ist. Ich habe jetzt was quasi aus dem Computerfeld Universum und es wird deutlich digitaler, sage ich mal, und auf den Taschenrechner und da griff Kraftwerk wohl ganz konkret auf so Soundsignaturen. Casio und Texas waren ja damals, Texas Instruments waren ja damals State of the Art von den Taschenrechner. Also wer in den 80er, 90ern in der Schule hat keinen Casio oder Texas Instruments Taschenrechner, weiß ich nicht. Also nahezu alle hatten den. Oder wurde der in der Schule sammelbestellt? Ich habe keine Ahnung. Aber ich glaube,
1: Texas Instruments.
0: Ja, ich glaube, bei mir auch.
1: Und ich bin mein voll Bruder der Chef, hatte Casio. Weil da so viele Knöpfe drauf
0: ja, war. Ich hatte einen, der total flach war. Das war der totale Hit, weil die Oldschooligeren, die waren nicht so flach. Die hatten noch die runden Batterien. Und ich hatte schon so eine flache drin.
1: Richtig. Also meiner sah aus wie so ein Raumschiff oder wie so ein Türkeil eigentlich.
0: Ja, sage ich ja, die mit dem Türkeil waren, aber halt mit den vielen Batterien und ich hatte so einen ganz flachen, der schon so eine flache Batterie hatte, was ich damals ganz schick fand, also ganz, ganz schick. Aber das Interessante bei Taschenrechner ist auch, dass die Sprache modular behandelt wurde bei Kraftwerk und die Namen ja immer ganz viele in ihren mehreren Sprachen auf und ich habe das schon ewig nicht mehr gehört, dass Hier jetzt der Taschenrechner-Song Dentaku. Das ist eine japanische Pressung. Mal gucken, was da rauskommt, was wir da jetzt hören. Wie gesagt, weil das so hoppla die hopp war, weil diese Seite, keine Ahnung, ihr kennt ja das mit B-Seiten. Also es ist eine B-Seite von der Single Taschenrechner. Und die sind ja immer diese verwaisten Seiten, ja. Und ich muss zu meiner Asche auf mein Haupt gestehen, dass diese B-Seite, da kann man wahrscheinlich, braucht man nicht mal eine halbe Hand, wie man das abzählen kann, wie oft ich die gespielt habe. Witz.

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0: Ja, genau. Also als allererstes haben wir gehört Dentaku, den Song. Und zwar ist es die B-Seite der Single Taschenrechner aus dem Album Computerwelt. Es ist 81 erschienen und im Prinzip zeitgeschichtlich genau in dem Moment, in dem Computer und digitale Technik so ein bisschen vom Spezialistenwerkzeug in den Alltag reingeflossen sind. Computerwelt thematisiert Faszination und Schattenseiten der neuen Computerwelt, zunehmende Datenerfassung durch Behörden, und in Taschenrechner ist so ein richtig spielerisches Stück, finde ich. Hier wird Technik als Spielzeug wahrgenommen und zum Instrument umfunktioniert. Interessant ist auch das Stück, das 81 erschien in englischer, französischer und wir haben jetzt die japanische Fassung gehört. Also praktisch Taschenrechner, cool. Pocket Calculator, Mini-Kalkulateur und hier Dentaku ist die japanische Bezeichnung für Taschenrechner.
1: Ich meine, ich habe es noch nie gehört, super.
0: Ja, und ich habe ja vorher zugegeben, wo ich gedacht habe, wow, ich habe eine japanische Fassung, Schwitz, wann habe ich die B-Seite gehört, wie alle B-Seiten, immer nur einmal im Leben oder so ungefähr. Und ich finde es super reduziert. Und elektronische Rhythmen, synthetische Klänge und diese Stimme auch so nüchtern und so Geräusche von den Tasten, was ich vorher gesagt habe. Wir hatten es ja schon vorher, wo wir uns drüber ausgelassen hatten, dass wir beide von Texas Instruments unseren Taschenrechner hatten, so diese typischen Sounds wurden aufgegriffen. Und die folgenden Songs, auch von Computerwelt, da fand ich jetzt nochmal interessant, dass die beiden Songs quasi wie ineinander überfließen. Ja.
1: Also Nummern und Computerwelt
0: 2. Genau, Nummern und Computerwelt 2. Und das treibt so das Computerthema, finde ich, so ein bisschen auf die Spitze und in die musikalische Struktur rein. So, ja, die zählen immer auf 9 oder auf 10 irgendwie. Auf was zählen sie denn? 1, 2, 3, nee, oder auf 8. Ich weiß nicht, auf irgendwas. Ich hätte es witzig, ich habe immer gedacht, naja, eigentlich hätten sie müssen immer nur auf 1, 0, 1, 2 zählen, um den Binärcode quasi schon auf die Spitze zu treiben. Was ich aber das Interessante ist, dann hast du ja auch gerade erwähnt, dass quasi noch bevor Techno eingezogen ist, von Berlin aus, Detroit und Chicago waren ja so die Hochburgen, wo das entstanden ist, so dieses Four to the Floor, dieses Charakteristische kommt in Computerwelt, finde ich, Computerwelt 2 ist das schon der Bodenteppich, genau, ist es schon quasi, nimmt diese zentrale rhythmische Bodensatz von Techno, ist da schon da, oder ist da schon zu hören, das finde ich sehr interessant.
1: Ja, was du da vorhin gesagt hast, hat ja auch der Ralf Hütter gesagt damals, als er gefragt wurde, warum sie jetzt diese Platte gemacht haben. Und er hat dann gemeint, wir leben in einer Computerwelt, also machen wir ein Lied darüber. So simpel war die Idee für diese Platte gewesen. Ja, genau. Was noch ganz interessant ist, wenn man sich die Platte gönnt, da gibt es natürlich auch noch ein Innencover. Und dieses Innencover ist auch total klasse gemacht. Und zwar, ich versuche es mal zu beschreiben. Man sieht auf der einen Seite im Prinzip den inneren Teil des Klingklangstudios. Das heißt, die stehen da hier für ihren ganzen Effektgeräten und Synthesizern. Tatsächlich sind es aber nicht die Leute von Kraftwerk, sondern ihre Dummies, die da vorgestellt worden sind. Und auf der anderen Seite sieht man entsprechend nochmal diese vier Dummies, die dann verschiedene Instrumente und Gegenstände in der Hand halten. Und auch da hat der Harald Fütter gemeint, Promotion-Fotos, dafür haben wir keine Zeit, in der Zeit machen wir lieber Musik. Also wurden Dummies hergestellt, die dann quasi für diese Fotos, um das Innencover zu gestalten, herhalten mussten. Die hatten im Übrigen auch in irgendeiner Zeitschrift haben sie einen Preis gekriegt, wo habe ich meine Unterlagen, und auch da haben sie kein Bandfoto hingeschickt. Und die Zeitschrift hat dann einfach, um das irgendwie zu bebildern, ein Teil vom Plattencover genommen. Genau. Das Album brachte der Band die erste Titelstory im britischen New Musical Express ein und man verwendete auf dem Titelblatt ein Foto vom Innencover von Die Mensch-Maschine, da die Band kein Foto für das Titelbild zur Verfügung stellte.
0: Tja.
1: Das muss man sich mal vorstellen.
0: Ja,
1: die
0: genau.
1: Die Titelstory also, legt sich hier die Finger danach und die, wir schicken euch kein Foto, fertig.
0: Auch nicht schlecht, genau. Was auch noch sehr interessant ist an Computerwelt, ist die auch wieder Studio-Orga, quasi die Kraftwerk hat die Beteiligten hier nicht einfach nach der Bandbesetzung aufgelistet, sondern hat die Unterscheidung von Hardware und Software eingeführt. Genau, also praktisch ganz computermäßig. Und die Bausteine, wie gesagt, vom frühen Techno. Und ich finde halt, damals waren PCs noch totale Zukunftsmusik für die breite Bevölkerung und Kraftwerk hat quasi mit dem Computer Sounds bereits Popmusik gemacht für die breite Bevölkerung. Das finde ich witzig. Also dass eigentlich so das, was heutzutage Standard ist, überall damals von Kraftwerk genutzt wurde und es trotzdem für alle sozusagen erreichbar machte, indem es halt so Tanzmusik macht, die dann die breite Masse erfasst hat. Und das fand ich schon, ja, ich finde es ganz interessant, wenn man das so verfolgt. Also aus den Kontexten, was da alles draus entstanden ist, ja. Und im Prinzip finde ich auch manchmal so, also in der Platte finde ich das Spielerische auch ganz interessant, wo du manchmal das Gefühl hast, also vor allem bei Taschenrechner habe ich das immer und auch bei dem Durchzählen bei Nummern, ja, dass man so das Gefühl hatte, die sitzen da und probieren gerade die Sachen alle aus, ja, drücken mal auf alle Tasten, was passiert, ja, so, und deklinieren das aber auf irgendeine kongeniale Art dann durch, also machen dann natürlich, weil sie es halt drauf haben, arrangieren das dann entsprechend, ja, aber im Prinzip ist es trotzdem immer noch wie so, ah, wir probieren mal lustig drauf rum, aber wenn ich das jetzt machen würde, würden keine so coolen Songs wie Kraftwerk rauskommen, ja. Ich hab's halt nicht drauf, ich würde halt nur so rumspielen, aber das Witzige finde ich, dass dieses Spielen immer noch rauskommt, also für mich jetzt, ja, das so, dass man da so immer das Gefühl hat, man ist da jetzt so oder man hat so ein nerviges Computerspiel oder irgend so ein nerviges Kind, das irgend so ein elektronisches wie hießen die, Fisher Price oder so, ganz schlimm Ding mit so ganz fiesen MIDI-Sounds zum Spielen hat, ja. Das finde ich halt, ja, das gefällt mir eigentlich gut daran. Das ist nochmal auch zur Frage, die mich ja immer beschäftigt, heutzutage ja umso mehr, was ist jetzt so das Vermächtnis oder was ist das Positive an dieser technisierten Welt? Ich meine, KI, ja, keine Ahnung, Schnarch. Aber das Interessante ist tatsächlich, dass, wenn ich jetzt Kraftwerk übersetzen darf, am interessantesten wird's, wenn man das eben nicht trennt und wenn man nicht sagt, okay, der sozusagen die Technik ersetzt den Menschen, sondern die werden beide gemeinsam kreativ. Ja, also so, das ist doch vielleicht, finde ich, höre ich daraus. Also man kann die Maschinen einfach nutzen, um die Kreativität zu erweitern. Das nehme ich von Kraftwerk mit. Auch in der heutigen Frage, wo ein, finde ich, die Technik einfach eigentlich schon, man hat immer das Gefühl, die deckt einen zu und klaut einem jegliche Kreativität. Aber ich finde, man darf überhaupt nicht so denken. Man muss anders denken. Man muss immer denken, okay, ich verwende das. Ja, Punkt.
1: Also interessant noch zu sagen, weil du auch vorhin gesagt hast, ne, es scheint ja irgendwie so einfach zu sein, dass man irgendwelche Knöpfe drückt und dann kommt Musik irgendwie bei raus.
0: Genau, ist halt nicht so.
1: So einfach ist es natürlich nicht und das will ich auch nochmal betonen bei aller Kritik, die wir jetzt hier teils an Ralf Hütter irgendwie äußern, an seinem Geburtstag auch noch. Er ist natürlich, er ist ein Visionär gewesen und vielleicht auch immer noch, das weiß ich nicht. Er veröffentlicht jetzt nichts Neues mehr. Und er ist natürlich ein begnadeter Musiker in dem Sinne und ist nicht zu Unrecht Ich habe es gerade nochmal nachgeschaut, mit einem Ehren-Grammy im Jahr 2014 für sein Lebenswerk ausgezeichnet worden. Und wurde
0: in der
1: auch,
0: Hall of Fame.
1: Genau, 2021 wurde er in die Hall of Fame,
0: genau.
1: Rock'n'Roll also, Hall of Fame aufgenommen.
0: Ja, wusste also, ich jetzt nicht mehr, aber es ist schon, also das ist, steht außer also Frage. Muss, ja. Aber natürlich ist immer so, finde ich es dann immer so ein bisschen traurig zu hören, wenn man das Gefühl hat, okay, das ist eine Band und die machen dort gemeinsam was und man hat ja auch so von der Ästhetik ist ja bei Kraftwerk so ganz krass, hast du so ein ganz krasses Gemeinschaftsgefühl transportiert sich da von mir, weil die ja so uniformiert, unisono, also wie aus einem Guss dastehen und man hört dann trotzdem, die sind total verkracht und klauen sich gegenseitig die Ideen und das hört mich dann immer völlig ab, wo ich denke so, kann man da nicht irgendwie gemeinsam was schaffen und dann auch gemeinsam die Lorbeeren absahen? Geht's nicht, Schwitz?
1: Ja,
0: irgendwie nicht.
1: Also irgendwie hat Ralf Hütter wahrscheinlich auch so ein bestimmtes Bild im Kopf gehabt, wie etwas klingen muss und hat da wahrscheinlich auch keinen Widerspruch geduldet. Das war auch das Problem bei Organisationen gewesen, da waren es dort 5 Leute gewesen. Und es war eine Band, bei der 5 gleichberechtigte Leute eben 5 Meinungen
0: wann
1: hatten.
0: Wann war das?
1: Das war die Vorläuferband von Kraftwerk, ja, aber Ende der 60er.
0: Es war Ende 60er, ich habe mir gerade überlegt,
1: Organisation war das gewesen, okay. Genau.
0: Ja, wo du vorher erzählt hast, ich wusste nur den Zeitkontext nicht mehr.
1: Also für ihn waren quasi diese 5 Meinungen einfach eine Bremse gewesen. Irgendwie, es gab keine Weiterentwicklung und vor allem keine Weiterentwicklung in seinem Sinne. Und deswegen im weiteren Verlauf bei Kraftwerk dieser Zusammenschluss zwischen ihm und Florian Schneider, mit dem er musikalisch ziemlich gut harmoniert hat, wobei das dann am Ende ja auch ziemlich ungut ausging. Der Florian Schneider, der irgendwann, ich glaube, wann war das, 2009 oder so oder 2010, hat er irgendwie seinen ganzen Kram gepackt und ist quasi über Nacht aus dem Studio ausgezogen. Und die haben dann auch kein Wort mehr miteinander gesprochen, bis kurz vor dem Tod vom Florian Schneider. Also möglicherweise wusste er, dass er da krank ist und hat dann vielleicht nochmal kurz den Kontakt aufgenommen, um sich da auszusprechen. Das weiß ich jetzt nicht.
0: Ja, ja, und 1973 gab es noch das persönliche Album Ralf und Florian, ja, unglaublich. Ja, also das meinte ich ja, dass einem das so eng transportiert hat und dann klappt es aber doch nicht, ja. Das ist liegt halt, wenn zwei künstlerische Egos aufeinander knallen, dann können die keine Kompromisse haben, weil die so eine krasse Vision haben.

0: voll der arrogante Typ und hat ja auch der Reihe nach einen Musiker nach dem anderen irgendwie ausgetauscht. Wenn man sich dann näher mit der Geschichte befasst, merkt man, dass der halt so eine ganz klare Vorstellung davon hatte, wie seine Musik zu klingen hatte und dass jeder, der irgendwie störend war oder der versucht hat, eine andere Richtung einzuschlagen, dass er den quasi ja aussortiert hat und dann neue Leute dazu geholt hat, weil er ganz getrieben war von diesem einen Bild, das er irgendwie hatte. Weiß nicht, ob man das den Leuten dann, ja, vielleicht kann man es denen auch so ein bisschen nachsehen, dass sie dann so drauf sind.
1: Ja, trotzdem finde ich es immer wieder, aber ich denke wahrscheinlich so eine kreative Vision, die tatsächlich, also, oder sowas Visionäres, ja, das ist, also so ein, wenn man so einen krassen Plan hat, dann möchte man den auch umsetzen, wenn man den schon vor sich sieht, ja.
0: Genau.
1: Und entweder man findet wirklich, und ich, also ich hatte schon immer so in meinem naiven Vorstellung, Mensch, die, also zumindest Ralf Hütter und Florian Schneider, die ist doch so ein A-Team, und fand es dann total, wo ich dann gedacht habe, ja, okay, aber doch zwei Egos, ja. Wie, ja. Irgendwann knallt es dann halt. Es ist wahrscheinlich unvermeidlich. Wahrscheinlich, ja.
0: Haben wir schon was Neues aufliegen?
1: Gegebenenfalls haben wir was Neues aufliegen. Wenn du was spielen möchtest, hast du was?
0: Ich habe jetzt noch nichts vorbereitet.
1: Du hast jetzt nichts vorbereitet, weil ich hätte dann jetzt, würde das bei mir zur Musik nonstop gehen, weil das war ja auch, oder Musik, ja, aber ich würde schon mal das so aussprechen und würde mal da was von spielen.
0: Sehr also gerne.
1: Da hätte ich noch eine Single dabei. Ich würde jetzt die längere Version spielen, wenn es in Ordnung
0: sehr
1: ist.
0: Gerne.
1: Es gibt auch noch einen kürzeren Edit davon, aber da würde ich doch mal zur Erholung von dem ganzen Geplapper mal so einen längeren Edit einspielen. Das ist doch ganz nice.
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1: Yeah, wir haben gerade gehört, wie hieß der Song gerade nochmal?
2: Der Telefonanruf.
1: Der Telefonanruf, ja, sehr geil. Also diese alten Tastentelefonklänge und die Ansagen. Aber wir haben auch ganz deutlich die Soundstruktur von People Are People von Depeche Mode gehört. Ja.
2: Bahnt sich ein neuer Prozess an.
1: Wer jetzt hier wen inspiriert hat, weiß man nicht. Also People Are People ist 84 erschienen, die
2: Electric Café
1: 86, aber die Produktionsgeschichten bei Kraftwerk sind ja super interessant, da wollte ich auch noch drauf reingehen, die sind ja oft jahrelang.
2: Jahre.
1: Das heißt also, das Stück ist auf der Platte Electric Café und die ist mehr oder weniger parallel zur Computerwelt bereits begonnen, ja, und das ist jahrelang, also die haben sich nicht jetzt wie manche Bands, wir inkubieren uns jetzt 2 Monate, schreiben Songs, nehmen auf und veröffentlichen dann die Platte, sondern das war immer ein jahrelanger Prozess, wo die ihre, man kann sagen, Klangwelt oder Klangästhetik perfektioniert haben, nochmal moduliert haben, nochmal in eine neue Richtung und quasi, ich fand schon immer, die Alben waren immer wie so kleine Konzeptalben, ja, also die hatten immer so eine Rahmung, wo sie aber wahrscheinlich jahrelang versucht haben, auch die ganzen Sounds, weil es waren ja nicht nur Instrumente, also quasi Synthesizer und auch sonstige Instrumente, die digitalisiert wurden. Es waren ja auch alle mögliche Alltagsklänge, ja, wie man jetzt hier am Telefon, die Aufnahmen von der Ansagen und so, ist ja alles eingeflossen und das war halt ein jahrelanger Prozess. Also wann diese Hookline oder diese Soundsequenz jetzt entstanden ist, vor 84 oder ob Depeche Mode zuerst da war, das würde uns wirklich interessieren. Wir haben uns gerade darüber ausgetauscht, wer jetzt wen inspiriert hat, wir wissen es nicht. Aber was? Interessant, ich habe sofort gehört, ich bin ausgerastet. Ist mir noch nie aufgefallen, aber wo er es dann gesagt hat, hey, die Beschmut, ich so, oh, people are people.
2: Was hier noch mit dazu kam, war ja, oder warum gerade bei dieser Platte auch die Produktionszeit so lange war, war, dass der Ralf Hütter einen sehr, sehr schweren Fahrradunfall hatte.
1: Ah, stimmt,
2: der ist ja mit
1: war
2: Freunden,
1: das da zu dieser
2: ja, genau,
1: Zeit?
2: Der ist ach, ja, genau. Krass. Also kurz davor kam ja diese Maxi-Tour de France raus und das war eigentlich ein Bestandteil
1: genau,
2: der Electric Café.
1: Die Maxi ist ja 83 rausgekommen und wann kam die Tour de France LP raus? Das ist ja erst viel später rausgekommen.
2: Ich glaube 83.
1: Nee, 83 ist Tour de France Single rausgekommen.
2: Genau, das
1: aber
2: war die.
1: Aber die Platte?
2: Also es gab anlässlich des 80-jährigen Jubiläums der Tour de France kam die Tour de France.
1: Die Tour de France Platte raus.
2: Aber oder Single raus, Entschuldigung. Da waren nur 2 Lieder drauf und das sollte eigentlich ein Vorläufer von der Electric Café sein, die ja auch ursprünglich Technicolor heißen sollte.
1: Ah, da interessant.
2: Da hat dann aber eine amerikanische Firma ihr Veto eingelegt und gemeint,
1: ach,
2: nee,
1: was?
2: Nee, das ist unser Name. Und so wurde das Ganze aus Urheberrechtsgründen in Technopop zunächst umgeändert und dann eben als Electric Café veröffentlicht. Und tatsächlich hatte dann in dieser Zeit irgendwann der Ralf Hütter diesen schweren Fahrradunfall, weil er mit irgendwelchen Kumpels immer irgendwelche Tour de France Strecken nachgefahren ist und da irgendwo einmal unachtsam war, lag auch im Koma und genau, das hat die ganze Produktion für längere Zeit unterbrochen und das war jetzt speziell bei dieser Platte der Grund, warum es mitunter auch so lange gedauert hat, aber auch, sie haben sich immer sehr, sehr lange Zeit gelassen, um Platten grundsätzlich zu
1: voll,
2: veröffentlichen.
1: Ja, also das war schon, ich fand charakteristisch.
2: Interessanterweise, also Ralf Hütter und Florian Schneider haben sich ja immer abgewechselt, was die Gesangsparts anging. Hier ist es belegt bei der Telefonanruf, das war Ralf Hütter, den wir gehört haben.
1: Ah ja, sehr schön, genau. Und interessant ist auch noch, dass es quasi so ein legendäres Video gibt von Rebecca Allen,
2: Rebecca Allen, wo sie mit den Fahrrädern fahren.
1: Genau, wo sie mit den Fahrrädern, wo sie die computeranimierten Köpfe der Kraftwerkmusiker entwickelt hat. Und die sind aber erst, wurde 83 begonnen und war 86 fertig mit der Musik verbunden. Also wo quasi die Verbindung von Pop, Computergrafik und digitaler Ästhetik so perfektioniert wurde. Das war damals ja schon sehr innovativ, mega innovativ.
2: Es gab auch ein Video zur Tour de France, wo die vier mit Chromrahmen, wie sagt man, also die Fahrradrahmen waren irgendwie aus Chrom, da haben sie ein Video gedreht, wie die dann da zu viert mit dem Fahrrad fahren. Der Wolfgang Flür hat gemeint, ihm lag das überhaupt nicht mit dem Fahrradfahren. Und er hat das auch so mit als Endpunkt bezeichnet, weil er dann gemerkt hat, dass die mehr und mehr mit Leuten zusammen sind, die gerne Fahrrad fahren. Und er sich da überhaupt nicht mehr zugehörig gefühlt hat. Und das war halt für ihn das Ende dann bei Kraftwerk.
1: Ja, okay.
2: Aber auch Wolfgang Bartos, der sehr, sehr gerne Fahrrad gefahren ist, ist er dann auch zumindest kurzfristig ausgestiegen. Kam dann nochmal dazu, ich bin gerade nicht sicher.
1: Ja. Genau, also und
2: Karl Bartos.
1: Und vorm Telefonanruf haben wir ja das Stück Musik nonstop gehört. In der längeren Version. Und das ist tatsächlich auf, das ist wieder eine B-Seite von der Single, wo die kürzere Version vor die A-Seite oder sowas jetzt. Oh Gott, nee. Ja. Egal, jedenfalls. Die A-Seite haben wir gehört, genau. Nee, die A-Seite ist die längere Version, die kürzere Version ist die B-Seite, genau. Was wollte ich jetzt sagen? Ach genau, und da kam ja immer das Wort Bum-Chuck vor.
2: Ach ja, die Bum-Chuck.
1: Genau, war. Und das ist ja total, das kennt man ja so, das ist ja diese Bum, ist sozusagen, steht für den tiefen Schlag, die Bassdrum oder die Trommel oder die große Trommel oder was man immer auch sagen will, also auf die 1 und auf die 3 und das Chuck, das ist wie so die Snare, Hi-Hat, ist die 2 und die 4, ja, 4 to the floor, haben wir ja vorher schon gesagt. Und wir haben natürlich sofort, ist uns eingefallen, die Bum-Chuck Bar hier in der Feuerwache, wo wir ja auch unser Studio drin haben. Das gab es in den Nullerjahren, war das hier so eine elektronische Musikreihe. Es gab aber auch Veranstaltungen, also allerhand Veranstaltungen, die da im in dem Kontext mit dabei waren. Und das fanden wir ganz witzig. Und dann ist uns auch gleich zugetragen worden von der Hörerin, ey, könnt ihr die Bum-Chuck Bar in der Feuerwache? Ja, kannten wir, waren wir auch zugegen. Ist natürlich also sehr witzig, nicht, weil wir ja in, du nicht, nee, aber ich auf jeden Fall, weil wir ja hier in der Feuerwache sitzen, ist halt total lustig. Und das ist so ein Klassiker. Ja, ich meine, das kennt man ja. Also jeder, der mal Musikunterricht hatte, hatte vielleicht mal einen Lehrer gehabt, der dann Bum-Chuck so gesagt hat oder so. Und wer es aber erfunden hat, Bum-Chuck zu sagen, das wissen wir nicht.
2: Ja, Kraftwerk aber, ist doch klar.
1: Ja, Kraftwerk behauptet der Milan, es ist nicht
2: genau. Belegt. Ja, aber immerhin, er hat, also gut, dass er davon nicht mitbekommen hat, er hat immerhin ein Restaurant irgendwie verklagt, dass ich Kraftwerk nennen wollte.
1: Ja gut, dann könnt ihr alle Kraftwerke verklagen,
2: im Prinzip,
1: die sich so und so Kraftwerk nennen. Wenn er, wenn er sich den Namen patentieren hat lassen, keine Ahnung, was man dann alles machen kann. Ich weiß es nicht, habe ich noch nie ausprobiert. Schwitz. So, wir haben noch wenige Minuten.
2: Es reicht fast für nur noch ein Stück.
1: Es reicht fast für noch ein Stück. Hast du irgendwas?
2: Ich habe noch so viel. Du hattest doch was aufgelegt.
1: Ja, aber willst du unbedingt noch irgendwas spielen?
2: Nein, du das, was du aufgelegt hast.
1: Weil sonst machen wir halt noch Teil 2 Kraftwerk.
2: Genau,
1: wir sind gerade schon dabei. Weil ich glaube, es gibt Teil 2 von Kraftwerk, weil wir gerade so völlig ausflippen. Und ich bin gerade wieder, habe gemerkt, oh Gott, schon lange nicht mehr intensiv reingehört. Ja, das lohnt sich. Und da habe ich gerade Bock drauf. Das hat mir gerade gefallen. Ja, auch wenn ich manche Sachen doof finde oder manche Leute jetzt so richtig doof. Also das mit dem Pelzmantel hat mein Bild von Ralf Hütter nachhaltig zerstört. Hier diese Werbeaufnahme, also die uns zugespielt wurde. Genau, also wir verabschieden uns dann hiermit jetzt schon, weil ich denke, da gibt es nicht mehr viel zu sagen hinterher. Das war waren Bonnie und Clyde auf Bermuda Funk. Und zum Ausklang.
2: Du wolltest das Model spielen?
1: Würde ich jetzt das Model spielen und zwar tatsächlich die englische Version The Model.
2: Ach, schade.
1: Wolltest du das Model hören?
2: Ist jetzt zu spät, denke ich, um da nochmal was zu ändern, aber lass mich nur den einen Hinweis noch geben.
1: Genau.
2: In der deutschen Version, wenn die Leute das Stück so ein bisschen in den Ohren haben, wird er irgendwann mal korrekt gesagt und korrekt hat auch immer der Ober- oder der
1: haben wir ja schon mal die
2: in einem Etablissement, in dem die Herren Hütter und Schneider gerne verkehrt sind, gesagt.
1: Genau, das.
2: Und der wurde tatsächlich ins Studio eingeladen, um dieses korrekt
1: einzusprechen. Das ist quasi, also habe ich ja vorher schon gesagt, also praktisch Sounds, alles aus dem Umfeld und so, genau. Und
2: Field Recording.
1: Ich finde die es gibt eine kuriose Erfolgsgeschichte, finde ich, weil deshalb wollte ich die englische Version spielen, muss ich jetzt gerade noch sagen, weil das Modell war 78 nicht wirklich ein Erfolg, ja. Und erst die englische Version, die dann rauskam, die entwickelte so ein Eigenleben erst einige Jahre später, ja. Die ist 81 in Großbritannien erst erschienen als B-Seite von Computer Love. Und erst im Februar 82 stand Kraftwerk damit auf Platz 1 der britischen Singlecharts und in Deutschland erreichte das dann Platz 7. Und das ist die erfolgreichste Kraftwerk-Single, deshalb wollte ich die am Schluss noch hinten dran pappen. Und interessant ist hier auch noch so wie ein Sonderfall, es geht nicht um Roboter, Maschinen, Raumfahrt, Großstädte, Telefon, Taschenrechner, irgendwelche elektronischen Spielereien. Nein, es geht um eine glamouröse Frau, also um ein Model. Mhm. Es geht um die Modewelt. Das fand ich auch nochmal nicht uninteressant, genau. Und und den Text hat auch jemand anders geschrieben. Ich weiß gar nicht mehr, wie der heißt. Müsste ich nochmal. Emil Schuld. Genau. Also nicht von.
2: Ah, das ist der Künstler, der auch die Plattencover gemacht hat.
1: Der die Plattencover gemacht hat, genau. Der hat gerade gedacht, was hat der nochmal damit zu tun gehabt, ja.
2: Die hatten im Übrigen nur ein einziges Mal eine Platte auf Nummer 1 in Deutschland und das war die Tour de France Soundtracks.
1: Die Tour de France
2: Soundtracks. Die witzigerweise 2003, nachdem die Tour de France beendet war, erst veröffentlicht wurde.
1: Ja, schade, Marmelade. Ja. Aber da haben sie auch wieder zu lang gebraucht, haben wir ja gerade schon ausdiskutiert. Aber dann auf Nummer 1 hat sich gelohnt. Jetzt nochmal die Nummer 1.
2: Model.
1: Der britischen Charts 82 und endgültig. Tschüssi.
2: Ciao, ciao.

0: Judah.
1: Ja, ihr lieben Leute, ihr hört schon am Jingle heute, was jetzt kommt. Das ist die Sendung Bermuda Music im Radio Bermuda Funk auf UKW 89,6 und 105,4 Megahertz hier im Rhein-Neckar-Delta. Oder ihr hört per Livestream www.bermudafunk.org. Ich bin Alexander und habe heute wieder mal die Ehre, eine Sendung Bermuda Music zu machen. Und da ich irgendwie null Bock auf Rock habe, ist mir eingefallen, es gibt ja auch schöne Jazzmusik, die mir gefällt, aus den 50er, 60er Jahren. Und da mache ich heute mal Jazz aus 50er, 60er Jahren. Und fangen wir an mit dem guten Chet Baker. Und ich hoffe, dass es euch gefällt. Und wenn nicht, dann drückt einfach den Ausknopf und stellt den in einer Stunde wieder an. Dann könnt ihr weiter Bermuda Funk Rock hören, wenn ihr wollt. Okay, also dann fangen wir jetzt an mit Chet Baker. Und ich hoffe, dass ihr auch eure Freude dran habt.

Ja, ihr hört immer noch die Sendung Bermuda Music im Radio Bermuda Funk auf den UKW-Frequenzen 89,6 und 105,4 MHz oder per Livestream www.bermudafunk.org. Ich bin der Alexander. Ja, und heute mal war es eine Stunde nach dem Motto Null Bock auf Rock. Und was spielt man da? Klassik oder Jazz? Und wer Jazz mit Scheiß übersetzt hat, der hat die Musik einfach nicht verstanden, finde ich. Ja, ich verabschiede mich und wir hören uns wieder im Radio. Und jetzt kommt nochmal abschließend ein Stück von Chet Baker und Stan Getz.

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0: Mit dem Putsch rechter Militärs gegen die Zweite Spanische Republik begann am 17. Juli 1936 der Spanische Bürgerkrieg. 1931 hatte ein Bündnis aus Republikanern und Sozialisten die Wahl gewonnen und die Republik ausgerufen. Schon im Jahr darauf war es zu einem Putschversuch rechter Militärs gekommen. 1933 kam es zu vorgezogenen Neuwahlen, die von einer rechten Koalition aus der faschistischen Falangepartei, der spanischen Konföderation der autonomen Rechten und den Monarchisten gewonnen wurde. Die neue Regierung nahm fast alle republikanischen Reformen der zwei vorangegangenen Jahre zurück. Landesweite Streiks und Demonstrationen waren die Folge. Ein Arbeiteraufstand in Asturien wurde 1934 blutig niedergeschlagen. 1935 schlossen sich kommunistische, sozialistische, republikanische und linksbürgerliche Gruppen und Parteien zur Volksfront zusammen. Dieses Bündnis gewann die vorgezogenen Neuwahlen im Februar 1936. Am 17. Juli putschten dann rechte Militärs unter Führung der Generäle Franco und Mola gegen die Republik. Die spanischen Faschisten wurden dabei von den faschistischen Regierungen Deutschlands, Italiens und Portugals unterstützt. Die Republik wurde von den Regierungen Mexikos und der UdSSR unterstützt. Bis zum Ende des Spanischen Bürgerkriegs sollten Menschen aus über 50 Nationen in Spanien gekämpft haben. An den Kämpfen nahmen auch Menschen aus dem globalen Süden teil. Auf Seiten der Putschisten kämpften die Regulares an vorderster Front. Die Fuerzas Regulares Indigenas, übersetzt indigene reguläre Streitkräfte, kurz Regulares genannt, waren marokkanische Truppen. Seit 1912 war der Norden Marokkos ein spanisches Protektorat. In der entscheidenden Anfangsphase des Spanischen Bürgerkriegs spielten die Regulares eine wichtige Rolle, da es den Faschisten mit deutscher und italienischer Unterstützung gelang, eine beträchtliche Anzahl marokkanischer Truppen sowie Legionäre über die Straße von Gibraltar zu transportieren. Die Regulares machten zu diesem Zeitpunkt ein Drittel der putschistischen Truppen aus. Ihre Professionalität trug maßgeblich zu den frühen Erfolgen der Faschisten bei. Insgesamt kämpften bis zu 70.000 Regulares im Spanischen Bürgerkrieg. Ein Großteil der Armee schlug sich auf die Seite der Putschisten. Die sofort aufgestellten Milizen bestanden aus den verschiedenen Strömungen der Arbeiterbewegung. Der CNT, Confederación Nacional de Trabajo, der anarchistischen Gewerkschaft mit etwa 1,5 Millionen Mitgliedern. Der UGT, Unión General de Trabajadores, der Gewerkschaft der Sozialistischen Partei Spaniens mit etwa 1 Million Mitgliedern. Der PUM, Partido Obrero de Unificación Marxista, der Arbeiterpartei der Marxistischen Vereinigung, welche antistalinistisch eingestellt war, mit etwa 3000 Mitgliedern. Der PCE, Partido Comunista de España, der Kommunistischen Partei Spaniens, mit etwa 3000 Mitgliedern. Auch bei den Milizen kämpften Freiwillige aus den lateinamerikanischen Ländern. Mica und Hipólito Echeverría aus Argentinien schlossen sich gleich zu Beginn der Auseinandersetzungen den Milizen der PUM an. In ihrem autobiografischen Buch mit dem Titel »Eine Frau kämpft für Spanien« beschreibt Mica Echeverría die Stimmung auf den Straßen Barcelonas.
1: Autos mit den Inschriften der CNT FAI, UGT, UHP brausen vorbei, die Gewehrläufe auf die Wagentüren gestützt.
2: Ein Lastwagen kommt vorbei, brechend voll mit jungen Burschen und Mädchen, die alle dieselbe blaue Arbeitskleidung tragen. Die Miliz hat ihre erste Uniform. Vor einer brennenden Kirche klatscht die Menge Beifall und singt: »Hippo, meinst du, es ist eine revolutionäre Tat, die Kirche anzuzünden?«, frage ich. »Ja«, sagte er, »und lass dir bloß nicht einfallen, diesen Männern zu erzählen, woran du wohl gerade denkst, dass da Kunstwerke drin sind, die es nicht verdienen, zerstört zu werden. In Spanien hat die Kirche immer im Dienst der Reichen gestanden, gegen die Armen. Immer ist sie eine Waffe der Unterdrückung gewesen. Lass sie ihre Kirchen verbrennen.«
0: Spanien war geprägt von halbfeudalen Strukturen. Großgrundbesitzer, die 2% der Bevölkerung ausmachten, besaßen 67% des Bodens. Die große Mehrheit der SpanierInnen waren KleinbäuerInnen, und nahezu rechtlose LandarbeiterInnen in den Industriezentren Kataloniens und Madrids schlecht bezahlte IndustriearbeiterInnen. Die Analphabetenquote betrug 50%. Die katholische Kirche, der auch die Schulen unterstanden, war Teil dieses ausbeuterischen Systems. Weiter beschreibt Mika Echeber, wie sich ihre Milizgruppe auf den Weg an die Front macht.
1: 21. Juli 1936. Unsere Kolonne macht sich auf die Suche nach den Truppen des General Mola, die angeblich auf Madrid zumarschieren. 2 Lastwagen, 3 Personenwagen, 100 Leute, 30 Gewehre und ein Maschinengewehr bilden die motorisierte Kolonne der PUM, befehligt von Hippolyte Echeberre. Angetreten zum Klassenkampf, zunächst aus Wut, weil er mit eigenen Augen gesehen hatte, wie die Mobilgarde von Buenos Aires im Jahre 1919 einen Metallarbeiterstreik im Blut erstickte, dann aus tiefer Überzeugung.
0: Über ihre Motivation als Internationalistin im spanischen Bürgerkrieg zu kämpfen, schreibt Mika Echeber.
1: Von Kindheit an habe ich von der Revolution geträumt. Als ich den Berichten der russischen Revolutionäre lauschte, die aus den zaristischen Gefängnissen ausgebrochen waren. Um ihr zu dienen, haben Hippo und ich die Seen und verzauberten Wälder von Patagonien verlassen, haben die Flügel unserer Liebe gestutzt, die Armut und die Pflicht gewählt, das Blut akzeptiert, das vergossen werden muss, unseres und das der anderen.
0: Ab Oktober 1936 trafen die ersten Freiwilligen der internationalen Brigaden in Spanien ein. Es kamen Männer und Frauen aus ganz Europa und, wenn auch aufgrund der Entfernung in geringerer Anzahl, aus den Ländern des globalen Südens. Dazu schreibt der für die Unterbringung der ankommenden InterbrigadistInnen zuständige Luigi Longo:
3: Auch alle Länder der beiden Amerikas senden Freiheitskämpfer nach Spanien. Es fehlen auch nicht die Freiwilligen aus Afrika und aus Asien. Inder und Chinesen, Araber und Abessinier, Algerier und Südafrikaner verbrüdern sich mit Freiwilligen aus aller Welt. Alle Kontinente, alle Völker sind in den Reihen der Verteidiger des republikanischen Spaniens vertreten.
0: Die Interbrigaden wurden nach Sprachen und Nationen zusammengestellt. Unter den knapp 3000 US-Amerikanern der Lincoln-Brigade befanden sich etwa 100 Afroamerikaner. Einer davon war der 47-jährige Canute Frankson. Er wurde auf Jamaika geboren, emigrierte 1917 in die USA, arbeitete dort als Maschinist und schloss sich der Arbeiterbewegung an. Im Spanischen Bürgerkrieg war er Hauptmechaniker in der Kfz-Werkstatt der Internationalen Brigaden in Albacete. Über seine Motivation, nach Spanien zu gehen, schrieb er:
4: Ich bin mir sicher, dass ihr immer noch auf eine gründliche Erklärung dafür wartet, was dieser internationale Kampf mit meinem Hiersein zu tun hat. Angesichts dessen, dass dies ein Krieg zwischen Weißen ist, die uns über Jahrhunderte mit Sklaverei gehalten und jede Art von Erniedrigung und Missbrauch über uns gebracht haben, Rassentrennung und Diskriminierung, warum bin ich, ein Afroamerikaner, der all diese Jahre für die Rechte seines Volkes gekämpft hat, heute in Spanien? Weil wir keine isolierte Minderheit mehr sind, die hoffnungslos gegen einen Giganten kämpft. Weil wir Teil einer großen, fortschrittlichen Kraft geworden sind, auf deren Schultern die Rettung der menschlichen Zivilisation ruht. Weil die Zertrümmerung des Faschismus hier unser Volk in Amerika und in anderen Teilen der Welt vor teuflischer Verfolgung, massenhafter Einkerkerung und Gemetzel retten wird, worunter das jüdische Volk unter dem Stiefel des Hitlerfaschismus leidet. Wir müssen nur an die Lynchjustiz gegen unser Volk denken. Schauen wir nur zurück auf die Seiten der amerikanischen Geschichte, die mit dem Blut der Afroamerikaner besudelt sind. Wir werden uns eine neue Gesellschaft bauen, eine Gesellschaft des Friedens und des Wohlstands. Es wird keine Grenzen für die Hautfarben geben, keine diskriminierenden Züge, keinen Lynchmord. Deshalb, meine Lieben, bin ich hier in Spanien.
0: Da Der Afroamerikaner Edward MacDonald aus Mississippi begründet seine Teilnahme am spanischen Bürgerkrieg wie folgend.
5: Ich sah, dass die spanischen Faschisten die gleichen Leute waren, gegen die ich mein ganzes Leben gekämpft habe. Ich sah Lynchmord und Hunger und ich kenne die Feinde meines Volkes.
0: Die Freiwilligen aus dem globalen Süden vereinte die Überzeugung, dass ihr Kampf für die Ziele und den Sieg der Spanischen Republik ein internationaler Kampf war, der sowohl geopolitische Auswirkungen haben, als auch sie selbst gegen die Unterdrückung in ihren Heimatländern empowern würde. Hippolyte Echeverría fällt am 16. August 1936 in der Schlacht um Sigüenza. Die Milizen wählen daraufhin Mica Echeverría zur Kommandantin. Im November 1936 stehen die Truppen Francos kurz vor Madrid. Mica Echeverría schreibt über die Verteidigung Madrids:
1: Ist das nun der Krieg, der richtige? Panzer, die auf unsere Schützengräben rasen wollen, und wir, die wir im Schlamm hocken, bewaffnet mit veralteten, verklemmten Gewehren und handgemachten Bomben. Wir sollen sie aufhalten, kurz gesagt, siegen. Es ist lachhaft und tragisch zugleich. Schade, dass wir so wenig Handgranaten haben. Sei's drum. Dann nehmen wir eben jene mit Sprengstoff gefüllten Konservenbüchsen, die die Madrider Arbeiter im Augenblick tonnenweise herstellen. Die Milizionäre, die diese Sprengsätze im Kampf einsetzen, werden Dinamiteros genannt. Der Dinamiterio hält eine brennende Zigarre im Mund, beißt die Zündschnur in der richtigen Länge mit den Zähnen durch, zündet sie mit der Zigarre an und wirft die Bombe entweder mit der Hand oder mit der Schleuder.
0: Als eine der wenigen Frauen an der Front und als Kommandantin ist Mica Echeverría in einer besonderen Situation. Sie muss stark sein, darf keine Schwäche zeigen.
1: Ich spüre Blei in den Armen. Eine Eisenkette schnürt mir den Hals zu. Die Angst der schlimmsten Tage lähmt meinen Magen, kriecht mir in die Kehle hoch, läutet Sturm in meinem Herzen. Geld in meinen Ohren explodiert hinter meiner Stirn. Ich muss weitergehen. Ich muss bis zum Unterstand kommen. Ich darf nicht hinfallen. Ich darf nicht schreien. Fast ist es vorbei, morgen noch. Dann werde ich meine Einsamkeit haben. Ich werde die Maske der starken Frau fallen lassen können, werde weinen und schlafen können.
0: Die Legion Condor der deutschen Nationalsozialisten bombardiert gezielt spanische Städte. Über die Bombardierung von Madrid schreibt Mica Echeverría:
1: Die zerlumpte Menge ist gezeichnet von allen Kämpfen, denen an der Front und denen gegen die Feuerbrunst, gegen die qualmenden Ruinen, unter denen man Verwundete oder Tote suchen muss, die die faschistischen Luftangriffe Tag für Tag, Stunde für Stunde anhäufen. Die Arbeiterviertel sind am stärksten betroffen. Ihre Bewohner wandern Tag und Nacht zu den bürgerlichen Straßen des Viertels, wo, wie es heißt, keine Bomben fallen. Greise, Frauen, Kinder irren umher, auf der Suche nach einem Nachtlager.
0: Es gelingt der Republikanischen Volksfront, unter großen Verlusten und mit Hilfe militärischer Unterstützung aus der Sowjetunion, Madrid zu verteidigen und die Faschisten zurückzudrängen. Im Herbst 1938 forderte der Völkerbund den Abzug aller nicht-spanischen Verbände, um den internationalisierten Konflikt zu einer innerspanischen Angelegenheit zu machen. Daraufhin schickte die republikanische Regierung die internationalen Brigaden im Oktober 1938 in ihre Heimatländer zurück. Die Putschisten kamen der Forderung, ihre Verbündeten abzuziehen, nicht nach. In den zwei Jahren von Herbst 1936 bis Herbst 1938 haben 40.000 bis 50.000 Männer und Frauen in den Reihen der internationalen Brigaden ihr Leben aufs Spiel gesetzt, als KämpferInnen, aber auch als ÄrztInnen, als SanitäterInnen, als JournalistInnen oder in der Logistik. Im April 1939 endete der Spanische Bürgerkrieg mit der Niederlage der Republik. Insgesamt verloren im Spanischen Bürgerkrieg 500.000 Menschen ihr Leben. Es folgte eine fast 40-jährige faschistische Diktatur. Spanische Bürgerkrieg kann als Stellvertreterkrieg bezeichnet werden, der auch durch die Appeasement-Politik der demokratischen Regierungen zur Niederlage der Republik führte. Mika Echeverría gelang es, nach Frankreich zu fliehen. Die Freiwilligen aus dem globalen Süden vereinte die Überzeugung, dass ihr Kampf für die Ziele und den Sieg der Spanischen Republik ein internationaler Kampf war, der sowohl geopolitische Auswirkungen haben, als auch sie selbst gegen die Unterdrückung in ihren Heimatländern empowern würde. Canute Frankson schrieb an seine Familie:
4: Wir werden uns eine neue Gesellschaft bauen, eine Gesellschaft des Friedens und des Wohlstands. Es wird keine Grenzen für die Hautfarben geben, keine diskriminierenden Züge, keinen Lynchmord. Deshalb, meine Lieben, bin ich hier in Spanien.

0: Was ist neu an dieser Donroe-Doktrin?
1: Naja, das Neue an dieser Donroe-Doktrin, wie sie mittlerweile genannt wird, oder die positive Beziehung, der positive Bezug auf die alte Monroe-Doktrin, ist zunächst mal genau das, überhaupt einen positiven Bezug herzustellen. Denn die letzten demokratischen Regierungen, ja, sei das unter Biden oder unter Obama, denen war dieses Konzept Monroe-Doktrin eigentlich eher, man kann fast sagen, so ein bisschen unangenehm. Also sie wollten nicht mit dem Begriff in Verbindung gebracht werden. Der Unterschied ist jetzt eben tatsächlich, dass die Trump-Regierung ganz stolz verkündet, nein, wir stehen zur Monroe-Doktrin. Die anderen, ja, die demokratischen Vorgängerregierungen, die haben das Thema total vernachlässigt. Die haben die Doktrin vernachlässigt. Die haben ihren Einfluss in Lateinamerika ohne Zwang irgendwie hergeschenkt gegenüber anderen Mächten wie China. Und wir stehen dazu, auch in einer durchaus imperialistischen Lesart, dass die USA eben das Recht haben, vermeintlich die Dominanz in Lateinamerika herzustellen. Und das werden wir wieder tun, und zwar mit allen uns zur Verfügung stehenden Mitteln. Und da knüpft Trump durchaus an verschiedene Phasen der Monroe-Doktrin an. Teilweise, was jetzt etwa in Venezuela läuft, das erinnert weniger an den Kalten Krieg als eher an die Phase etwa Anfang des 20. Jahrhunderts, als die USA finanzielle und zollmäßige Kontrolle über mehrere Staaten in der Region zeitweise übernommen haben, etwa über die Dominikanische Republik, also so eine Art Protektoratsverhältnis zwischenzeitlich herstellten. So was Ähnliches sehen wir gerade in Venezuela. Gleichwohl ist dann diese defensive oder ursprünglich defensive Ausrichtung, die sich einst gegen Europa wendete, da ist heute China ganz klar an die Stelle getreten. Das heißt, die Trump-Regierung möchte China, das Land hat sehr stark an Einfluss gewonnen eben in den letzten 20 Jahren, vor allem in Südamerika, möchte China wieder rausdrängen aus der eigenen Hemisphäre. Und eine weitere Parallele kann man durchaus auch zum Kalten Krieg ziehen, auch wenn heute die US-nahen Regierungen durch Wahlen in der Regel an die Macht kommen, sehen wir doch, was die Gewaltanwendung angeht, da durchaus Parallelen auch zum Kalten Krieg. Damals hat es keine Rolle gespielt, was jetzt etwa die CIA an verdeckten Aktionen, wer da getötet wurde und so weiter. Also da haben völkerrechtliche Erwägungen eine sehr geringe Rolle gespielt. Das war zwischenzeitlich mal etwas anders, und da knüpft Trump auch durchaus an diese Tradition an, um die eigenen Interessen durchzusetzen, eben dann auch das eigene Militär oder die CIA so zu benutzen, wie es der Regierung eben in den Kram passt, unabhängig davon, ob sie dadurch extralegale Hinrichtungen begeht oder sonst welche Rechtsbrüche vollzieht.
0: Du erwähnst China. China selbst hat sich in den vergangenen Jahrzehnten, genau aufgrund dieser Zurückhaltung, die du beschreibst, als Wirtschaftspartner vieler Länder wie Brasilien, Argentinien, Chile und Peru etablieren können und ist zum Teil wichtigster Handelspartner geworden. Zudem sind die lateinamerikanischen Regierungen, egal welcher politischer Couleur, in den vergangenen Jahrzehnten ja auch immer bemüht gewesen, ihre Wirtschaftsbeziehungen zu diversifizieren, beispielsweise nach Asien, Afrika und in die arabische Welt. Hugo Chavez in Venezuela hatte sich zum Beispiel sehr stark auch Richtung Russland und Iran orientiert. Und ja, auch das Mercosur-Abkommen mit der EU scheint ja nun nach jahrzehntelangen Verhandlungen Realität zu werden. Haben diese Beziehungen in andere Länder das Potenzial, in den Ländern Lateinamerikas eine andere, unabhängigere, emanzipatorische oder friedlichere Gesellschaftsordnung zu etablieren? Kann das die Alternative zu den USA als Hegemonialmacht sein?
1: Also emanzipatorischere Perspektive, das weiß ich nicht. Aber was die Abhängigkeit, die einseitige Abhängigkeit auf einen Staat etwa gegenüber den USA angeht, da spielt das natürlich schon eine wichtige Rolle. Und da ist es für lateinamerikanische Länder natürlich von großer Bedeutung, die Außenwirtschaftsbeziehungen auch zu diversifizieren. Das ist, wenn wir nach Südamerika blicken, im Prinzip auch schon geglückt. China ist dort in den meisten Ländern mittlerweile oder längst der wichtigste Handelspartner geworden. So, das heißt nicht, dass China da nicht auch zweifelhaft agiert und zum Beispiel, wenn es um Rohstoffprojekte geht oder so, ob da jetzt China diese Rohstoffe ausbeutet oder kanadische Unternehmen, US-Unternehmen für die AnwohnerInnen vor Ort sind es dann häufig dieselben Probleme, mit denen sie konfrontiert sind. Aber geopolitisch und geoökonomisch betrachtet ist es natürlich schon ein Unterschied, ob du mehrere größere Handelspartner hast oder einseitig von den USA abhängst. Und der chinesische Einfluss ist mittlerweile so groß, dass Brasilien oder Peru, auch selbst Chile und Argentinien, der Einfluss Chinas ist so groß, dass die Länder da durchaus auch die verschiedenen Machtblöcke gegeneinander ausspielen können oder auch wirtschaftlich davon profitieren können, dass sie eben nicht nur eine Option haben, um Handel zu treiben.
0: Wir blicken im Süd-Nord-Funk ja in diesem Jahr besonders auf Friedensinitiativen im globalen Süden. Was ist das eigentlich für ein Frieden, den die USA mit ihrer derzeitigen Politik in Lateinamerika erreichen wollen? Ein realistischer Frieden, also ein Frieden als Ergebnis von Machtgleichgewicht, Abschreckung und der Kontrolle sicherheitspolitischer Interessen, oder ein liberaler Frieden, wie man ihn vielleicht in Europa verstehen würde, mit Demokratisierung, Rechtsstaatlichkeit, Menschenrechten und Marktwirtschaft, der durch Institutionen stabilisiert wird. Was wollen die USA für einen Frieden erreichen in Lateinamerika?
1: Also im Moment sehe ich eigentlich, dass die USA vor allem Unterordnung einfordern von den Regierungen Lateinamerikas. Und diese Unterordnung soll sozusagen dann Teil dieser Friedensordnung sein. Muss jetzt dazu sagen, in Lateinamerika sind zwischenstaatliche Konflikte ja extrem selten geworden. Also es gilt eigentlich auch als eine Zone des Friedens, auch atomwaffenfreie Zone und so weiter. Die USA haben da jetzt verfolgen, aber durchaus auch rein im Diskurs schon kriegerische Ziele, wenn sie eben von dem Krieg gegen die Drogen sprechen und das auch jetzt möglicherweise unter Trump einschließen soll, eigenmächtig oder in Verbindung mit rechten Regierungen dann auch auf lateinamerikanischem Territorium gegen kriminelle Gruppen, gegen Drogenkartelle und so weiter vorzugehen. So, das ist ja kein Frieden in dem Sinne. Es wird auch nicht so genannt. Das heißt, der Krieg gegen die Drogen. Das vermischt sich dann etwa mit Krieg gegen Aufständische, Krieg gegen Terrorismus und so weiter. Das heißt, das sind niedrigschwellige Kriege, die da geführt werden, und die USA nehmen aber für sich in Anspruch, sozusagen insgesamt durch die Dominanz auf dem Kontinent insofern Frieden herzustellen, als dass äußere Akteure keine Rolle mehr spielen sollen und auch nicht dort den Frieden sozusagen in der Lesart bedrohen sollen.
0: Im Friedensabkommen zwischen der kolumbianischen Regierung und der FARC-Guerilla 2016 war ja nicht nur ein Schweigen der Waffen das Ziel, sondern ausdrücklich auch gesellschaftliche Ungleichheiten zu überwinden, beispielsweise durch eine Landreform und mehr politische Teilhabe. FriedensforscherInnen würden das als positiven oder emanzipatorischen Frieden bezeichnen. Eine Abkehr vom Wirtschaftsmodell, das sich auf Ausbeutung von Rohstoffen stützt, wie die FARC es forderte, wollte die damalige Regierung aber nicht verhandeln. Daher die Frage, welche Gesellschafts- und damit auch Friedensordnung streben denn die Regierungen in den lateinamerikanischen Ländern beziehungsweise auch die Menschen vor Ort in den Comunidades an?
1: Ja, das ist eben sehr unterschiedlich, je nachdem, wen man fragt und wo man hinguckt. So, die derzeitigen Regierungen, die ja fast alle sich Trump unterordnen, verstehen natürlich etwas vollkommen anderes unter Frieden als lokale Comunidades irgendwo im ländlichen Raum oder auch im städtischen Raum. Die Regierungen, denen geht es vor allem um plumpe Sicherheitspolitik, das heißt, Leute, die irgendwie der Mittel- und Oberschicht angehören, sollen sich möglichst nicht bedroht von Aufständischen, von Drogenkartellen etc. Bewegen können, meinetwegen im städtischen Raum. So,

0: zerstört wird, etc. Und das sind alles Aspekte, die natürlich zu einem umfassenden Frieden eigentlich dazugezählt werden müssten. Und gerade wenn wir da Stichwort umfassender Frieden nach Kolumbien gucken, da steht eben in dem Friedensabkommen zwischen Regierung und FARC ja sehr viel Interessantes tatsächlich drin, auch wenn die FARC nicht alles hat durchsetzen können, was sie vielleicht wollte. Aber allein das erste Kapitel über eine integrale Landreform, dass da also auch anerkannt wird, dass die Ungleichverteilung auf dem Land auch eine der der grundlegenden Ursachen des jahrzehntelangen Konflikts waren und dass das überwunden werden soll, diese Ungerechtigkeit. Das sind ja schon durchaus Fortschritte, die auch ein größeres Panorama für den Begriff oder das Konzept Frieden aufmachen, als es die derzeitigen Regierungen für sich in Anspruch nehmen. Das heißt aber, um wirklich von Frieden zu sprechen, gehört eben mehr dazu, als dass nur die Waffen schweigen oder ja, man vermeintlich nicht überfallen wird, wenn man sich in der Stadt frei bewegt.
1: Du sagst, ein Großteil der Bevölkerung versteht etwas anderes unter Frieden. Aber breite Teile der Bevölkerung in den nun ja rechtsregierten Ländern wie eben Argentinien, Chile, Kolumbien, Bolivien, Peru, El Salvador, Ecuador haben aber auch eben auch für dieses teils libertär-autoritäre, in jedem Fall aber auch kapitalistische Modell gestimmt.
0: Ja, absolut richtig. Die Erklärung dafür liegt vor allem darin, dass in den letzten Jahren und Jahrzehnten oder manchen Ländern Jahre, in manchen sogar Jahrzehnte, vorwiegend linke oder Mitte-Links-Regierungen an der Macht waren und dass die Probleme, mit denen die Menschen heute zu kämpfen haben, eben, dass sie die vielerorts und das eben auch die Rechte geschafft hat, erfolgreich im Diskurs so darzustellen, vielerorts diesen linken Parteien anlastet. Also etwa in Argentinien haben ja sehr viele junge Menschen zum Beispiel für Milei gestimmt, weil sie sich eigentlich in den Jahren davor nur noch an Krise und hohe Inflation erinnern konnten. Und die Corona-Zeit, wo Argentinien natürlich auch sehr, sehr starke Maßnahmen zur Eindämmung der Corona-Krise damals verhängt hatte. So, das sind alles so Dinge, die dann eben, die Sicherheitspolitik kommt noch dazu. In vielen Ländern haben die Menschen ein ja subjektives Unsicherheitsgefühl und fürchten sich vor der zunehmenden Macht von kriminellen Banden oder Drogenkartellen etc. Und da hat die Rechte eben, bietet einfache Konzepte an, die offensichtlich in der derzeitigen Phase, auch weil die Linke so Schwaches und nicht beantworten kann, wie sie jetzt mit der Situation im Moment umgehen könnte, hat die Rechte eben punkten können. Das heißt, in den meisten Ländern haben die rechten Regierungen, sind die vor allem über die Themen Wirtschaft und Sicherheit an die Macht gekommen. Aber was sie unter Sicherheit verstehen, ist klar, bei Wirtschaft auch, wobei es da auch partielle Unterschiede gibt, aber es ist klar, dass gerade die wirtschaftlichen Konzepte natürlich der Mehrheit der Bevölkerung nichts bringen werden. Da braucht man keine Kristallkugel haben. Aber kurzfristig ist zum Beispiel die Kontrolle der Inflation für die Leute dann schon ein Grund zu sagen, okay, erstmal fühlt sich das so an, als würde hier eine gewisse wirtschaftliche Stabilität Einzug erhalten und deswegen brechen sie auch nicht jetzt direkt dann wieder mit den rechten Regierungen, wenn sie einmal an der Macht sind.
1: Wo siehst du denn das größte Widerstandspotenzial oder die Räume für Widerstand gegen die nun aufziehende neue imperialistische US-Politik?
0: Ja, ich glaube, Widerstand wird sich zunächst mal aus Bewegungen heraus kristallisieren. Wir haben in Lateinamerika in fast allen Ländern eine sehr lange und tiefgreifende Tradition von sozialen Bewegungen, von sozialer Mobilisierung, von sozialer Organisierung. Das heißt, da muss man fast nirgendwo von Null anfangen, sondern kann eben anknüpfen auch an jahrzehntelange Erfahrung. Gleichzeitig muss aber natürlich die Linke auch diese Erfahrung in den meisten Ländern in den letzten Jahren auch an der Regierung gewesen zu sein, auch kritisch aufarbeiten und muss sich diese zu erwartenden Proteste, die sicherlich aufflammen werden, die teilweise wie in Bolivien dieses Jahr auch schon stattfinden. Gleichzeitig muss sich daraus dann in Verbindung mit einer kritischen Aufarbeitung der linken Regierungsprojekte daneben auch irgendwie etwas Neues herausbilden, was dann auch in der Lage ist, die linken die rechten Regierungen abzulösen. Denn wenn es jetzt auf der reinen Protestebene bleibt, so gut organisiert die Bewegungen dann auch sein mögen, dann haben rechte Regierungen immer die Möglichkeit, durch Repression etwa das zunächst mal abzuwürgen. Das heißt, es muss sich auch eine neue politische Alternative abzeichnen. Und jetzt, wo in fast allen Ländern die Linke in der Opposition ist, besteht halt die Möglichkeit, diese Regierungserfahrung auch kritisch aufzuarbeiten. Und das ist, glaube ich, die Grundbedingung dafür, dass dann die rechten Regierungen auch wieder in einem Land nach dem anderen abgelöst werden können.
1: Sagt Tobias Lambert. Er ist Autor des Buches Zurück in den Hinterhof, die USA und Lateinamerika. Mit ihm habe ich über die alte und neue US-Lateinamerika-Politik unter Donald Trump gesprochen. Vielen Dank.
0: Ja, danke auch.

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2: Hallo und willkommen zum Onda Info 650. In Berlin stehen die Wahlen zum Abgeordnetenhaus vor der Tür. Die Kampagne Berlin zusammen möchte sich mit konkreten Forderungen an die Politik in den Wahlkampf einmischen, damit Berlin eine für alle Menschen lebenswerte Stadt wird. Onda sprach mit Bob vom Bloque Latino Americano darüber, warum er sich der Kampagne angeschlossen hat. Gibran Mena Aguilar nimmt uns mitten in den Norden Mexikos, nach Topolobampo, die Bucht, die alles hat. Hier gibt es nicht nur drei Arten Garnelen, hunderte Fischarten, Delfine, Seelöwen und Zugvögel. Die Bucht ist auch die Lebensgrundlage der indigenen Mayo-Yoreme und mit ihrem Ramsar-Feuchtgebiet ein Herz der globalen Klimaregulierung. Doch das alles ist in Gefahr. Durch den Bau einer durch die deutsche KfW IPEX Bank mitfinanzierten Ammoniakfabrik. Gebran berichtet über den Kampf der Menschen vor Ort, aber auch in Deutschland für die Rettung dieses einzigartigen Ökosystems. Doch bevor es losgeht, noch die Nachrichten von Punal und ein Update von Markus zur aktuellen Situation in den vom Erdbeben betroffenen Gebieten Kolumbiens. Eine spannende halbe Stunde wünscht Knut im Namen der Ondistas.
3: Uruguay. Der uruguayische Musiker Rubén Rada ist tot. Das Repertoire des vielseitigen Musikers, Komponisten und Begründer des Candombe Beat umfasste alles von Murga, Cumbia und Candombe über Samba und Tango bis hin zu Jazz und Rock. Er nahm Dutzende von Alben auf und komponierte Hunderte von Liedern. El Negro Rada setzte sich für schwarze Menschen auf der ganzen Welt ein, prangerte Rassismus an und forderte Respekt für alle Menschen. Nach einem mehrwöchigen Krankenhausaufenthalt verstarb Rubén Rada in einer Klinik in Montevideo an einer beidseitigen Lungenentzündung. Er wurde 83 Jahre alt. Kolumbien. Präsident de la Espriella hat offiziell das Ende aller Gespräche mit bewaffneten Gruppen verkündet. Die Ernennung der RegierungsvertreterInnen sowie die Anerkennung der Delegierten aus der Ex-Guerilla wurden zurückgenommen. Bereits während seines Wahlkampfs hatte de la Espriella erklärt, dass er die Gespräche über den vollständigen Frieden nicht fortführen werde. Als Grund nannte er, die Gegenseite habe keinen Willen zum Frieden gezeigt. Mexiko. Die Zapatistische Nationale Befreiungsarmee, EZLN, hat im gesamten Monat August 2026 an verschiedenen Orten in Chiapas ein umfangreiches Kulturprogramm veranstaltet, als Akt des Widerstands gegen den systematischen Angriff auf das künstlerische Schaffen. Der Kulturmonat bildet den Auftakt zur historischen Mobilisierung im Dezember, wo 1111 Zapatistas in der Hauptstadt ihr Lager aufschlagen werden, um den 33. Jahrestag ihres bewaffneten Aufstands zu begehen.
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5: Mehr als 300 Menschen sind bei dem schweren Erdbeben in Kolumbien am 10. August ums Leben gekommen. Mehr als 150 werden weiterhin vermisst. Rettungskräfte konnten bislang etwas mehr als 150 Menschen lebend aus den Trümmern bergen. Besonders schwer getroffen wurde die westkolumbianische Großstadt Pereira. Dort gibt es inzwischen schwere Vorwürfe gegen die Stadtverwaltung. Wie die Nachrichtenplattform Colombia Informa berichtet, sollen Behörden die Arbeit freiwilliger Rettungskräfte wiederholt behindert haben. Unter anderem seien Bagger zur Trümmerbeseitigung eingesetzt worden, obwohl HelferInnen mit Wärmebildkameras und empfindlicher Tontechnik noch Hinweise auf mögliche Überlebende gefunden hätten. Die Freiwilligen werfen den Behörden zudem mangelnde Koordination und den Sicherheitskräften Einschüchterungsversuche vor. Mehrere HelferInnen seien öffentlich diffamiert und bedroht worden. Bei Punal findet ihr eine längere, detailreichere Nachricht dazu. Gleichzeitig spielen selbstorganisierte Hilfsstrukturen in Pereira eine wichtige Rolle. Freiwillige Rettungsteams und soziale Organisationen beteiligten sich schon unmittelbar nach dem Beben an der Suche nach verschütteten und richteten Gemeinschaftsküchen ein. Im Olaya Park am Rande des Stadtzentrums fanden tausende Menschen Zuflucht, die durch das Erdbeben obdachlos geworden waren. Damit steht Kolumbien vor der nächsten großen Herausforderung. Tausende haben ihr Zuhause verloren oder können wegen schwerer Schäden nicht sicher dorthin zurückkehren. Für viele wird die Katastrophe deshalb noch lange nicht vorbei sein.
2: Um die Menschen vor Ort zu unterstützen, hat das Café-Kollektiv Aroma Zapatista zusammen mit zivilgesellschaftlichen Initiativen aus dem Cauca eine Spendenkampagne ins Leben gerufen. Diese haben wir euch in den Shownotes zum Info auf unserer Webseite verlinkt. Mehr Informationen zur solidarischen Unterstützung zivilgesellschaftlicher Organisationen im Kauka durch das Café-Kollektiv im Interview mit Martin Mäusezahl, das ihr ebenfalls auf unserer Webseite findet.
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2: Ende September finden Wahlen zum Berliner Abgeordnetenhaus statt. Die Kampagne Berlin zusammen möchte sich dafür einsetzen, dass die Abgeordnetenhauswahl zu einem Wendepunkt in der Politik wird. Ihr Ziel? Berlin soll eine für alle Menschen lebenswerte Stadt werden. Berlin zusammen greift deshalb mit konkreten Forderungen in den Wahlkampf ein und unterstützt Kandidierende demokratischer, linksorientierter Parteien, welche ihre Forderungen unterstützen. Onda sprach mit Bob vom Bloque Latinoamericano darüber, warum er sich der Kampagne angeschlossen hat und welche der Forderungen insbesondere für die migrantische Community von Bedeutung sind. Hallo Bob, schön, dass du Zeit hast, mit uns zu sprechen. Könntest du erst einmal erzählen, wo du ursprünglich herkommst und was dich nach Berlin geführt hat?
0: Ja, ich komme ursprünglich aus Costa Rica und ich bin Jahr 2018 nach Deutschland gekommen. Damals nach Berlin, aber bin ein paar Mal umgezogen wegen Studium. Ich bin 2020 wieder nach Berlin, habe hier mein enges Freundeskreis, meine Arbeit.
2: Du engagierst dich im Bloque Latinoamericano Berlin. Was ist der lateinamerikanische Block?
0: Es hat 2018 als ein Bündnis von verschiedenen lateinamerikanisch-migrantischen Orgas angefangen. Seit damals hat sich eine politische Gruppe entwickelt und jetzt versuchen wir in verschiedenen Bereichen des täglichen Lebens zu agieren. Zu einem Wohnen und Recht auf Stadt, da ist hauptsächlich, wo ich aktiv bin. Zum anderen zum Solidarität und Interaktion mit lateinamerikanischen Gruppen und Aktionen, die dort stattfinden und von hier unterstützt werden könnten. Und jetzt machen wir verschiedene Aktionen auch im Rahmen der Wahl in Berlin.
2: Du erwähnst gerade die Wahl zum Berliner Abgeordnetenhaus. Neben deinem Engagement für die in Berlin lebenden LateinamerikanerInnen hast du dich auch der Kampagne Berlin zusammen angeschlossen. Warum?
0: Ich wollte mich für eine bessere Stadt engagieren, weil ich jeden Tag lebe und sehe, wie prekär das Leben hier wird. Ich finde, politische Teilhabe muss geschaffen werden und Inklusion muss auch damit auch erleichtert werden. Und Berlin zusammen steht für all das, was Inklusion, Partizipation und Teilhabe bedeutet. Und ich finde das den richtigen Ansatz, weil Aktion von unten, von Basisgruppen, ist den Weg, den ich zumindest für richtig halte.
2: Welche der von Berlin zusammengestellten Forderungen sind für die in Berlin lebenden MigrantInnen besonders wichtig?
0: Wie gesagt, weil ich im Bereich Wohnen und Recht auf Stadt mich aktiv engagiere, finde ich die Forderung zu einer Umsetzung von einem Volksentscheid zu DWE und Co. enteignen sehr sinnvoll. Und zweitens natürlich die Forderung für eine Berlin für alle, dass jeder BerlinerIn, die in der Stadt wohnt, hier angemeldet sein darf, ohne großen Verwaltungsstress. Deswegen Wohnung für alle und eine Registrierung für alle, sodass Teilhabe und Inklusion erleichtert wird, aber auch, dass das Leben einfacher und kostengünstiger wird. Und das wollen wir nicht nur von Berlin zusammen. Eine von Bloque Latinoamericano unterstützende Kampagne heißt Anmeldung für alle.
2: Möchtest du unseren Zuhörenden und der lateinamerikanischen Community noch etwas sagen?
0: Ich finde, manchen Kreisen von der Lokalpolitik sind für migrantische Menschen nicht zugänglich, weil es sehr schnell sprachlich eher ausgrenzend wird. Ich glaube, Berlin zusammen hat diesen Ansatz nicht. Und ich finde deswegen, je mehr Menschen mit migrantischem Hintergrund in die Kampagne eintreten, desto offensichtlicher wird, dass das eine Art Kampagne ist, die Partizipation vereinfacht.
2: Bob, vielen Dank für das Gespräch.
0: Ich bedanke mich, ja, und mache mir weiter.
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0: An einem und demselben Tag kann Joel Ulises Pinson beim Spaziergang durch die Bucht von Huira in Topolobampo auf eine der vier vom Aussterben bedrohten mexikanischen Schildkrötenarten treffen, einen großen Tümmel beobachten und direkt im Meer weiße, blaue oder gelbfüßige Garnelen fischen.
1: Vor Jahren gab es einen Artikel mit dem Titel Topolobampo, die Bucht, die alles hat. In Topolobampo verlässt du dein Haus, erreichst das Ufer des Meeres, wirfst die Angelschnur aus und schon hast du dein Essen.
2: Joel Ulises Pinzón ist Ortsvorsteher in Topolobampo, an der Pazifikküste des mexikanischen Bundesstaates Sinaloa. Er vertritt die Menschen dieses Hafens und 11 weiteren Gemeinden. Joel spricht mit Liebe über die Bucht und alles, was sie umgibt.
1: Hier gibt es ein Schutzgebiet für Seelöwen und ein weiteres Naturschutzgebiet, nur 20 Kilometer entfernt. Dort ziehen auch Orcas und andere Wale vorbei. Es finden sich verschiedene Haiarten. Dazu noch ein Vogelschutzgebiet, bekannt als Cerro de Farallón.
0: Die Bucht von Huira ist das Herz eines Lagunensystems von über 22.000 Hektar, zweimal so groß wie der Müritzsee, vollgeschützte Feuchtgebiete. Es ist ein außergewöhnliches Ökosystem, in dem 109 Fischarten, 4 vom Aussterben bedrohte Schildkröten und 5 Vogelarten sowie 4 geschützte Mangrovenarten ihre Heimat haben. 85% aller Zugvögel Mexikos ziehen durch die Bucht. Dieser Schatz hält sich nicht selbst in einem Vakuum. Wenn das Lagunensystem ein Körper ist, sind die Lloreme Mayo seine HüterInnen, dessen Antikörper.
1: Obwohl Topolobampo formell 1886 gegründet wurde, waren die Mayo-Yoreme-Gemeinden längst an dem Ort ansässig und die Bucht war für sie immer ein heiliger Ort. Feuchtgebiete haben die größte Bedeutung, denn sie sind die Kinderstuben der Meereslebewesen.
2: Dort wachsen die Jungtiere der Fische und Garnelen auf. Etwa 4000 Familien leben davon. Als Kleinfischer, mit kleinen Booten, küstennah. International gilt der Ort als Ramsar-Gebiet. Solche Feuchtgebiete sind wie Herzen, die Sauerstoff in die Atmosphäre pumpen und so einen Zusammenbruch des Ökosystems verhindern. Sie regulieren das Klima, binden Kohlenstoff, filtern Wasser und schützen vor Orkanen. Ihre Zerstörung führt hingegen zu Klimakatastrophen wie Überschwemmungen, Stürme, Dürren und Hitzewellen, deren Häufigkeit auch hier in Deutschland in den letzten Jahrzehnten zugenommen hat.
0: Lloreme, der Name des indigenen Volkes, das hier seit Jahrhunderten lebt, bedeutet die Menschen des Ufers, die die Tradition respektieren. Für weiße Menschen haben die Lloreme ein anderes Wort, Llori. Es bedeutet, der, der nicht respektiert.
2: 2013 begann das deutsch-schweizer Unternehmen Proman AG mit dem Bau einer Anlage für wasserfreies Ammoniak in der Bucht. Unterstützt von der deutschen KfW IPEX Bank, einer 100%igen Tochtergesellschaft der bundeseigenen Kreditanstalt für Wiederaufbau. Wasserfreies Ammoniak ist eine gefährliche Chemikalie, die für die Herstellung von chemischen Düngern genutzt wird. Bei einem Leck in der Anlage würde sie sich wie ein wasserdurstiges Raubtier verhalten. Die Chemikalie verdunstet dann und sucht sich feuchte Organe wie Augen, Lungen und Schleimhäute, ebenso wie Gewässer. Auf dem Weg verursacht sie chemische Verbrennungen und den Tod von allem, was sie berührt. Die Anlage soll jährlich Tausende von Tonnen dieser Chemikalie mit Hilfe des Haber-Bosch-Verfahrens produzieren. Erfunden von Fritz Haber, bekannt als der Vater der Chemiewaffen.
0: Ulises und seine MitstreiterInnen gründeten die Bewegung Aquino, auf Deutsch hier nicht, die es geschafft hat, den Fortschritt der Anlage mehr als ein Jahrzehnt lang in Schach zu halten. Doch im Mai 2026 kamen die Raketen, wie die 40 Tonnen Zylinder von der Bevölkerung genannt wurden, aus Deutschland an der Baustelle an. Es handelt sich dabei um gigantische Türme, die Kohlendioxid transportieren werden. Kohlendioxid wird bei der Ammoniakproduktion als Abfallprodukt erzeugt. Auf eine Tonne wasserfreies Ammoniak kommt dabei mehr als eine Tonne Kohlendioxid.
2: Die Videos der Raketen verbreiteten sich schnell auf digitalen Plattformen. Und so fand der langjährige Aktivismus vor Ort plötzlich eine Reichweite, die niemand vorhergesehen hatte. Proteste in deutschen Städten schlossen sich an. Die Bewegung ist gewachsen und hat mehr als 1 Million Unterschriften in einer Change.org-Petition gesammelt, die die Bank sich im Juli 2026 weigerte anzunehmen. Michelle Arzate, digitale Umweltaktivistin mit zehntausenden Followern in sozialen Netzwerken, war entscheidend für diese Verbindung.
3: Als wir erkannten, dass die mexikanischen Institutionen dem Kollektiv und den Gemeinschaften seit mindestens einem Jahrzehnt gegenüber versagt haben, hörte das Narrativ in den sozialen Netzwerken auf, sich auf lokale Behörden zu konzentrieren. Wir begannen, uns direkt an die KfW IPEX Bank zu wenden, damit die Bank erfährt, was sie da eigentlich finanziert. Wir haben das bereits bei Royal Caribbean in Mahahual erlebt. Der soziale Druck auf die Geldgeber kann funktionieren, wenn der Staat untätig bleibt.
0: Am Riff von Mahahual wirkt ein Recht. Öffentlicher Druck und Risikoanalyse zusammen, ähnlich wie in Topolobampo. Das Ergebnis? Royal Caribbean zog sein Megaprojekt zurück. Deshalb rufen AktivistInnen von Aquino die Menschen in Deutschland auf. Briefe schreiben, die KfW in sozialen Medien markieren, der Druck wirkt. Im Juni 2026 reagierte die KfW IPEX Bank überstürzt. Sie veröffentlichte online eine Verteidigung des Projekts. Ihr Argument, das Projekt diene Mexikos Ernährungssouveränität. Der Bau respektierte die Menschenrechte. Doch FischerInnen, indigene Völker, UN-BerichterstatterInnen und AktivistInnen in Deutschland widersprechen dem klar.
3: Das Unternehmen respektiert weder, dass dies ein Ramsar-Gebiet ist, welches man nicht anrühren sollte, noch die Menschenrechte der Bevölkerung. Die Indigenen, die hier leben, werden gewaltsam behandelt und nicht angehört. Und das seit 10 Jahren.
2: Auch Ernährungssouveränität kann nur ein Scheinargument sein. Denn Schätzungen von Diana Escobedo, einer Forscherin, die die lokale Garnelenpopulation seit 1987 untersucht, gehen davon aus, dass sich der heutzutage noch ökologische Fischfang in kleinem Umfang um mindestens 60% jährlich verringern wird.
3: Man berücksichtigt nicht die Tatsache, dass die Gemeinschaften selbst bereits ernährungssouverän leben. Für wen ist also diese Ernährungssicherheit? Hier geht es um einen Stoff, der die Basis für chemische Düngemittel ist. Und diese Düngemittel hängen eng mit Monokulturen zusammen.
0: Der oberste Gerichtshof der Nation in Mexiko entschied im April 2022, dass der Bau der Anlage mit einem sogenannten Ursprungsmangel entstanden ist. Es fand keine Konsultation der indigenen Bevölkerung statt und man ignorierte den ökologischen Wert der Mangroven, der Iguanas, Schildkröten und andere Geschützearten. Indem man die 28 Hektar Mangrovenwald zerstörte, auf denen die Plattform errichtet werden sollte. Die mexikanische Justizbehörde ordnete eine Konsultation der indigenen Bevölkerung an. Doch ihre korrekte Umsetzung wird von internationalen Organisationen wie der UNO stark angezweifelt. Die UNO veröffentlichte Ende 2025 einen von 11 BerichterstatterInnen unterzeichneten Brief, in dem Sorge über ignorierten Menschenrechts- und Umweltverletzungen bei der Fortsetzung des Projekts ausgedruckt wird.
2: Astrid Puente-Riaño, UN-Berichterstatterin für das Recht auf eine saubere und gesunde Umwelt, gehört zu der Gruppe von 11 BerichterstatterInnen, die den Brief an die mexikanische, Schweizer und die deutsche Regierung sowie die KfW-Bank sandten.
4: Das Unternehmen muss die Behörden über die Anwesenheit der indigenen Bevölkerung im Projektgebiet informieren, da dies Einfluss auf die Prozessvorgaben hat. Doch wir haben gesehen, dass das Unternehmen in seinen eigenen Dokumenten die Präsenz der Völker dort negiert.
0: Die Studien des Unternehmens leugneten auch die geschützten Arten, die Fische täglich sehen. Arten, deren Verschwinden das Projekt letztlich verursachen wird. Denn die Anlage selbst ist eine wasserdürstige Bestie. Sie saugt täglich 48.000 Kubikmeter Meerwasser zur Kühlung, so viel wie Bonn an Trinkwasser verbraucht. Ein enormer Schaden für das Ökosystem. 24 Stunden am Tag stoßt sie dann einen toxischen Cocktail zurück aus. Doppelt so salziges Wasser, Chlorrückstände, die laut Dokumenten des Unternehmens selbst karzinogen für die Fauna sind, sowie nitratbelastetes Wasser. Heiß und schwer sinkt dieser Cocktail zum Meeresboden und erstickt dort Algen, Weichtiere und Garnelenlarven. Den Anfang der Nahrungskette, von der nicht nur die gesamte Fauna der Region abhängt, sondern auch Topolobampo und die Yoreme.
4: Für die Bank ist es sehr wichtig zu verstehen, wie sie ihren Verpflichtungen nachkommen kann, nicht zur Verschärfung der Klimakrise und der toxischen Verschmutzung beizutragen. Sie sollten sehen, wie sie stattdessen dazu beitragen können, dass die Investitionen Teil der Lösung sind. Leider gibt es heutzutage eine übermäßige Abhängigkeit von toxischen Substanzen, wie dem wasserfreien Ammoniak für die Nahrungsmittelproduktion, deren schwerwiegende Auswirkungen sich sogar kurzfristig, aber definitiv mittel- und langfristig bereits zeigen.
2: Ordnet die UN-Berichterstatterin ein. Auch wenn mit Ernährungssouveränität argumentiert wird, für das Unternehmen Proman AG ist die Ansiedlung in Topolobampo vor allem eine Exportstrategie. Sie wollen 80% des Ammoniaks nach Asien und in die USA exportieren und sich dabei die Kosten der Durchfahrt durch den Panama-Kanal sparen. Bei der Bekanntgabe des von Deutschland garantierten Darlehens erklärte Philipp Kielbasser, Mitarbeiter der KfW IPEX Bank, dass die gesamte Erzeugnismenge von dem US-amerikanischen Unternehmen Koch Fertilizer LLC vermarktet werde. Zugleich unterschrieb die mexikanische Regierung einen Vertrag, um dem Unternehmen für die kommenden 15 Jahre Fracking-Gas für 2 Milliarden Dollar zu verkaufen.
0: Bei einem Leck wird die Anlage praktisch zu einer chemischen Bombe. Die eigenen Unternehmensdokumente listen 33 Risikoszenarien auf. 8 davon gelten laut der Studie als unannehmbar, weil sie ein- oder mehrmals eintreten können. Auch nach internationalen Standards müsste das Projekt als unannehmbar eingestuft werden. Der Grund: Die Anlage steht auf seismisch aktivem Boden. Sie liegt in einer Orkanzone und sie befindet sich in einem Gebiet unter Kontrolle organisierter krimineller Gruppen. Das Dokument zeigt, bei einem 5-minütigen Leck stirbt die Bevölkerung im Umkreis von 5 Kilometern augenblicklich zwischen 7 und 10.000 Menschen. Noch in 15 Kilometer Entfernung drohen irreversible Schäden, Erblindung und chemische Verheizungen der Lungen.
2: Die toxische Wolke würde sich bis zu 45 Kilometer ausbreiten und die nahe Stadt Los Mochis erreichen, wobei bis zu 400.000 Menschen betroffen wären. Doch die Bedrohungen für das Leben, die dieses Projekt darstellt, sind keine bloßen Zukunftsprognosen. Wer sich dagegen wehrt, sieht sich schon heute mit Drohungen und Gewalt konfrontiert.
0: Als die Maschinen begannen, die Mangroven zu zerstören, versuchte eine Gruppe von Fischern, das Unternehmen daran zu hindern. Ulises Pinzón erinnert sich.
1: Es versammelten sich etwa 30 Kollegen und wollten die Arbeit der Maschinen blockieren, aber nachdem sie etwa 2 Stunden am Ort waren, erschienen bewaffnete Leute im Auftrag der Regierung des Bundesstaates Sinaloa und baten sie, den Ort zu verlassen. Und aus Angst zogen sich die Kollegen zurück.
2: Seitdem haben die Gewalt und die Morddrohungen nicht aufgehört. Ende 2021 erhielt Ulises Besuch von einer weiteren bewaffneten Gruppe.
1: Es waren etwa 5 Pickup-Trucks, aber nur 2 Personen stiegen aus. Bewaffnete Leute näherten sich und sagten mir, dass es ihnen nicht gefallen würde, jemanden aus Topolobampo töten zu müssen, damit die anderen sich beruhigen.
0: Die Menschenrechtsverletzungen, die auch die UN-BerichterstatterInnen dokumentieren, umfassen diese Morddrohung. Zusätzlich die Zwangsvertreibung von Ulises aus seiner Gemeinde, den Versuch des gewaltsamen Verschwindenlassens und Klagen des Unternehmens gegen MenschenrechtsverteidigerInnen. Im Juni, nach den Massenmobilisierungen in Mexiko und Demonstrationen in Deutschland, haben sich die Einschüchterungen fortgesetzt, beklagen die VerteidigerInnen.
2: Der Kampf in Topolobampo und jetzt in Deutschland ist stärker als je zuvor. Die Einschüchterungen haben die MenschenrechtsverteidigerInnen nicht gestoppt. Die Tatsache, dass eine öffentliche, durch deutsche Steuergelder gestützte Bank das Projekt finanziert, verleiht den Menschen in Deutschland eine konkrete Handlungsoption. Sie können von der KfW IPEX Bank fordern, dass sie die Finanzierung eines Projekts zurückzieht, das laut Zeugenaussagen und nationaler wie internationaler Dokumentation kriminelle Merkmale aufweist. Ulises meint dazu.
1: Wir laden die ganze deutsche Gesellschaft ein, hierher zu kommen, Topolobampo zu sehen und zu genießen, aber auch zu sehen, wie das Geld, das durch ihre Regierung und ihre Institutionen verwaltet wird, das Leben der Menschen hier von Grund auf verändern kann.
0: Deutschland hat, laut der UN-Berichterstatterin Astrid Puente, die Chance zu lernen, die Menschenrechte und das Überleben des Planeten zu respektieren. Die VerteidigerInnen des Territoriums laden die deutsche Gesellschaft ein, sie zu unterstützen und zu zeigen, dass ihnen die Feuchtgebiete wichtig sind, das Herz dessen, was von der globalen Klimaregulierung übrig bleibt.
4: Dieser Fall bietet eine wichtige Lehre für die Behörden in Mexiko, genauso wie für Investoren, Unternehmen und Banken in Deutschland. Bei solchen Projekten müssen die Folgen für Klima, Umwelt und Menschenrechte von Anfang an mitgedacht werden. Das Recht auf eine gesunde Umwelt ist international anerkannt. Deshalb braucht es sorgfältige Umweltprüfungen und Genehmigungsverfahren, die auch die Auswirkungen auf Wasser und auf indigene Gemeinschaften berücksichtigen.
2: In der Zwischenzeit fordert Ulises weiterhin das, was seine Bewegung seit 10 Jahren fordert. Hier nicht. Für die Zukunft seiner Kinder, seines Volkes und des Volkes der Yureme. Und damit alle Welt die Möglichkeit hat, diese Lagunen zu besuchen und zu bestaunen. Er fordert eine Bucht von Uira, die natürlichen Reichtum an diejenigen abgibt, die sie pflegen, besuchen und umgeben.
1: Wir wollen unseren Kindern ein Topolobampo hinterlassen, wo sie frische Luft atmen können, wo sie die Meeresfrüchte genießen können, wo sie weiterhin die Delfine sehen können, wo sie weiterhin an den Stränden sein können, dass sie wissen, dass es kein verschmutzter Ort ist, dass sie wissen, dass es ein sicherer Ort ist und dass sie wissen, dass es ihre Familie war, die dafür gekämpft hat.
5: Das war's für heute. Weitere Beiträge von Radio Onda, Radio Matraca und Ponal findet ihr auf unserer Webseite www.npla.de. Bis zum nächsten Mal verabschiedet sich Knut im Namen der Ondistas.

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1: Wie sieht eure Arbeit bei Savatna aus?
2: During the evolution we were a group of activists. We started from 2011 as members and in 2014 we started the idea of Savatna.
3: Während der Revolution waren wir eine Gruppe von Aktivistinnen. 2014 entstand die Idee von Savatna. Der Grundgedanke war, dass die Syrerinnen selbst die Aufgabe haben, die Situation in Syrien zu verändern und diesen Wandel für ein besseres, würdevolles und freies Leben der syrischen Bevölkerung anführen müssen. So haben wir angefangen. In belagerten Gebieten wie dem östlichen Umland von Damaskus, in Yarmouk, im südlichen Umland von Damaskus und in Homs. Mit Ernährungssicherheit, Nothilfe und psychosozialer Unterstützung für Kinder sowie Bildungsangeboten für Kinder, die Schule abgebrochen hatten. Nach einer Weile merkten wir, dass wir Nachhaltigkeit brauchen, auch wenn die Lage in Syrien das sehr schwer machte. Wir wurden zwei- oder dreimal vertrieben, etwa aus Ost-Ghuta, aus Beitzheim und dem nördlichen Umland von Damaskus. Auch unser Team in Homs wurde vertrieben. Wir blieben dann einige Jahre in Idlib und im Umland von Aleppo, verteilten uns aber jetzt nach der Befreiung wieder über ganz Syrien. Nach 2016 entwickelte Savatna eine Strategie mit klar definierten humanitären Bereichen für die Gemeinschaftsentwicklung. Bildung, Schutz, Frauenförderung und Ernährungssicherheit. Das sind bis heute unsere Hauptbereiche. Nach der Befreiung haben wir den Wiederaufbau als weitere Priorität hinzugefügt, denn das ist ein echtes Bedürfnis der syrischen Gesellschaft.
2: After liberation, we added the peace building work as a very a priority now for Syrians, and we can really it's a need for the Syrian community.

0: Mehr als ein Jahr nach dem Sturz des Assad-Regimes zeichnen aktuelle ExpertInnen-Einschätzungen ein Bild von vorsichtigem, aber fragilem Fortschritt. Nach über 50 Jahren Diktatur und 13 Jahren Bürgerkrieg sei das erste Jahr des Übergangs komplex und unvollkommen gewesen. Das Land stabilisiere sich aber erkennbar. So etwa Charles Lister vom Middle East Institute. Die syrische Küste habe sich von der instabilsten Region Anfang 2025 zur ruhigsten in der zweiten Jahreshälfte entwickelt. Auch Anschläge und Opferzahlen des IS seien 2025 deutlich zurückgegangen. Gleichzeitig waren BeobachterInnen vor drei ungelösten Krisenherden: der Integration der kurdisch geführten SDF in die syrische Armee, den Unruhen in der Drusenregion Swaida und den Spannungen mit Israel. Wirtschaftlich bleibt die Lage dramatisch. Syrien gilt weiterhin als Subsistenzwirtschaft. Das Bruttoinlandsprodukt liegt noch immer 87% unter dem Stand von 2011. Ein Hoffnungszeichen? Am 12. Juli 2026 kam die Übergangsversammlung erstmals zusammen. Ein symbolischer Schritt hin zu ziviler Regierungsführung.
1: You work a lot with women and children.
0: Ihr arbeitet viel mit traumatisierten Frauen und Kindern. Was macht ihr konkret mit ihnen?
2: All the Syrians witnessed the war, and I think the children was affected, were affected by the war very, very heavily. They lost their parents, one of them at least. They witnessed a lot of violence. They lost their homes.
3: Alle SyrerInnen haben den Krieg miterlebt, aber die Kinder waren besonders stark betroffen. Viele haben mindestens einen Elternteil verloren, sehr viel Gewalt miterlebt, ihr Zuhause verloren, wurden mehrfach vertrieben, sind aus der Schule herausgefallen. Dazu kommt die Armut und Probleme innerhalb der Familien. Auch die Frauen sind stark betroffen, aber wir konzentrieren uns besonders auf die Kinder, weil wir glauben, dass Kinder unsere Zukunft sind. Wenn wir für sie sichere Orte schaffen und sie dabei unterstützen, mit dem Erlebten umzugehen und zu verstehen, was um sie herum passiert ist, können wir gemeinsam einen besseren, sichereren Weg finden. Für die Kinder bieten wir sichere Räume und arbeiten daran, sie zurück in die Bildung zu bringen. Schule ist ein Teil eines normalen Lebens. Wenn Kinder die Schule verlassen, haben wir beobachtet, dass Jungen zu bewaffneten Gruppen gehen und Mädchen von Frühverheiratung oder Kinderarbeit bedroht sind. All das hat schlimme Folgen. Unsere Arbeit besteht darin, sie zurück in die Schule und Bildung zu bringen, ihnen sichere Räume zu bieten und lokale Fachkräfte weiterzubilden, damit sie qualifiziert mit Kindern in Kriegsgebieten arbeiten können. Das erfordert besondere Sensibilität. Man muss wissen, wie man spricht und handelt. Wir unterstützen sie durch psychosoziale Programme und Theaterarbeit dabei, ihre Schwächen zu überwinden und geben ihnen wieder Hoffnung auf die Zukunft. Bei den Frauen arbeiten wir nicht nur in unserem Bildungszentrum, sondern unterstützen sie auch durch wirtschaftliche Programme, soziale Stärkung und im Gesundheitsbereich. Die Arbeit mit Frauen finde ich sehr interessant und hoffnungsvoll, weil wir da diese Energie spüren, auch unter den schwierigsten Bedingungen zu arbeiten.
2: Working with women is very interesting and very hopeful because they have this energy to work in the worst conditions.
1: What imagination of peace do the children have?
0: Was für ein Bild von Frieden? Welche Vorstellung von Frieden haben die Kinder? Ich kann mir vorstellen, dass sie einen Großteil ihres Lebens in einer Kriegssituation mit viel Gewalt und ohne Vertrauen verbracht haben. Haben sie überhaupt eine Vorstellung davon?
2: I think the children all the time think about their reality or the environment around them.
3: Die Kinder denken die ganze Zeit über ihre Realität und ihr Umfeld nach. Sie drücken Frieden auf ihre Weise aus. In der psychosozialen Arbeit machen wir Übungen zu sicheren Orten und dazu, was Frieden für diese Kinder bedeutet. Die meisten sagen, Frieden sei die Familie, die Eltern, ein gutes Zuhause. Manche zeichnen die Schule oder unser Zentrum, den Ort, an dem sie Unterstützung und gute Fürsorge gefunden haben, wo sie ihre Gefühle und Gedanken frei und ohne Angst ausdrücken können. Wenn man Erwachsene nach Frieden fragt, sprechen sie über Konflikt, Krieg, Gemeinschaft und gute Beziehungen. Die Kinder aber sprechen über ihr unmittelbares Umfeld, ihre Familie, ihre FreundInnen, ihre LehrerInnen. Sie drücken Frieden aus, indem sie ein unterstützendes Umfeld beschreiben.
2: They express their peace in finding a supportive environment.
1: And how far do you think education is important for?
4: Wie wichtig ist Bildung für einen langfristigen Frieden?
2: I think education is very important for any society to be developed or and have peace.
3: Bildung ist für jede Gesellschaft sehr wichtig, um sich zu entwickeln und Frieden zu erreichen. Denn Unwissenheit führt oft zu irrationalem Verhalten. Wir sehen viele Herausforderungen in ländlichen, wenig gebildeten Gemeinschaften, wo der Anteil gebildeter Menschen gering ist. Bildung kann die Hoffnung und den Blick der Menschen auf die Zukunft erweitern und die Beziehungen zwischen ihnen verbessern. Wenn wir uns auf Bildung konzentrieren, geht es darum, gebildete, qualifizierte Menschen zu finden, die ihre Gemeinschaften führen können, ihre Ressourcen und Fähigkeiten besser nutzen, ihre Umwelt und Familien schützen und mit anderen zusammenarbeiten können.
1: I think a big problem is the conflicts in between the different ethnic and religious groups.
4: Ein großes Problem, so wurde es zumindest in unseren Medien vermittelt, sind die Konflikte zwischen den verschiedenen ethnischen und religiösen Gruppen, die durch den Krieg noch stärker gegeneinander aufgebracht wurden. Wie versucht ihr, diese Rachegedanken und diesen Hass aus den Köpfen der Menschen zu bekommen?
2: So Adna was established by members from different ethnic and areas in Syria.
3: Sabadna wurde von Anfang an von Mitgliedern aus verschiedenen ethnischen Gruppen und Regionen Syriens gegründet. Wir sind also selbst ein Beispiel dafür, wie SyrerInnen zusammenarbeiten können. Wir wissen, dass es sektiererische und ethnische Spannungen in Syrien gibt. Aber wir haben ein tieferes Verständnis dieser Themen. Wir sind überzeugt, dass die Wurzel des Konflikts in Syrien politisch ist, nicht sektiererisch, religiös oder ethnisch. Und wir kennen die Rolle des Assad-Regimes bei der Verbreitung von Hassrede in Syrien. Aus diesem Verständnis heraus arbeiten wir von Anfang an gleichermaßen mit allen SyrerInnen, ohne Diskriminierung. Wir decken die Bedürfnisse aller ab. Nach der Befreiung haben wir außerdem begonnen, Dialogsitzungen zwischen verschiedenen Gruppen zu planen und Aktivitäten zu entwickeln, die unterschiedliche Communities zusammenbringen. Zum Beispiel wählen wir bei vielen Projekten bewusst Teilnehmende aus verschiedenen Gruppen aus, damit sie gemeinsam arbeiten und erkennen, dass sie dieselben wirtschaftlichen und politischen Interessen teilen. Aber echte Versöhnung zwischen den SyrerInnen in unterschiedlichen Regionen erfordert mehr. Sie muss vom Staat selbst getragen werden. Wir brauchen einen glaubwürdigen Weg der Transitional Justice, der alle Täter aus allen Lagern während des Krieges verfolgt, und nationale Dialogräume für alle SyrerInnen, geführt vom Staat, nicht von Sabadna oder einer anderen Organisation. Wir tun unser Bestes, aber für die Versöhnung zwischen den Communities braucht es größere staatlich geführte Anstrengungen.
2: So we do our best, but I think for the conciliation between the communities we need bigger efforts led by the state.

0: Genau die Konfliktlinien, die Sarah Almir anspricht, gelten laut internationalen BeobachterInnen als die größten Risiken für Syriens weiteren Weg. Neben der SDF-Integration vor allem die Gewalt in Zweida. UN-Generalsekretär Antonio Guterres betonte zuletzt die Notwendigkeit, Syriens Souveränität zu wahren, Verantwortlichkeit für Gewalt sicherzustellen und alle Gemeinschaften des Landes zu schützen. What do you think is your strength? Was ist deiner Meinung nach eure Stärke als relativ kleine Organisation im Vergleich zu den großen internationalen NGOs? Was könnt ihr, was diese nicht können?
1: I think the grassroots organization or association, they can do a lot because they are locals at the beginning. They are locals. They have this deeper understanding for the challenges, for the opportunities in their communities.
2: Ich glaube, Basisorganisationen können sehr viel bewirken, weil sie lokal verankert sind. Sie haben ein tieferes Verständnis für die Herausforderungen und Möglichkeiten in ihren Gemeinschaften. Wir sprechen die Sprache der Menschen, verstehen sie und können klar und verständlich mit ihnen kommunizieren. Das schafft eine starke, gute Beziehung zur Gemeinschaft, was für große internationale NGOs nicht so leicht möglich ist. Lokale Organisationen haben außerdem mehr Bewegungsfreiheit. Die meisten Organisationen, die von außerhalb Syriens kommen, bleiben in Damaskus und trauen sich kaum etwa nach Aleppo oder ins Umland von Deir ez-Zor zu fahren. Als Syrerin bin ich überall in Syrien gewesen, an der Küste, in Aleppo, im Umland von Aleppo, in Idlib, in Deir ez-Zor, überall, wo meine Arbeit es erfordert hat. Wir haben dieses Netzwerk an Beziehungen und kennen unser Land. Ich denke, Basisorganisationen haben auch ein tieferes Verständnis für die Bedürfnisse der lokalen Gemeinschaften und dafür, welche Lösungen und Alternativen wirklich passen würden. Das ist unsere Stärke.
0: What does Syria need, in your opinion, for a lasting peace now? Was braucht Syrien deiner Meinung nach für einen dauerhaften Frieden?
1: The first thing and the most important step for Syrians is a state and ruled by law.
2: Das Wichtigste und der erste Schritt für die SyrerInnen ist ein Staat. Ein Staat, der für alle SyrerInnen nach Recht und Gesetz regiert wird. Erst danach kann man für weitere Rechte kämpfen, für mehr Freiheiten und so weiter. Das zweite ist ein glaubwürdiger Weg der Transitional Justice, der wirklich alle Täter verfolgt, die während des Krieges Verbrechen begangen haben. Nicht nur die des Assad-Regimes, sondern alle Täter in Syrien. Und dem alle SyrerInnen vertrauen können. Das würde verhindern, dass Syrien in einen Bürgerkrieg oder in erneute gewaltsame Konflikte abgleitet.
0: What do you expect of other countries?
3: Was erwartest du von westlichen Ländern?
1: I think they have to understand that we are not just a sectarian groups or ethnic group.
2: Sie müssen verstehen, dass wir nicht einfach nur sektiererische oder ethnische Gruppen sind. Wir können uns politisch ausdrücken und die Wurzel unserer Konflikte ist politisch. Das Problem, das wir lösen müssen, betrifft das politische System und die Form des Staates. Die westlichen und europäischen Länder müssen den Willen der SyrerInnen respektieren und die Menschenrechte so gut wie möglich unterstützen. Manchmal habe ich den Eindruck, dass westliche Länder, allen voran die USA, gar nicht so viel Einfluss in Syrien haben, wie man denken könnte. Ich wünschte, sie würden mehr tun als nur humanitäre Hilfe. Also auch die politischen nationalen Anliegen der SyrerInnen unterstützen.
0: Trotz allem gibt es auch handfeste Anzeichen für Wandel. Seit Dezember 2024 sind rund 1,6 Millionen Geflüchtete und knapp 2 Millionen Binnenvertriebene nach Syrien zurückgekehrt. Und auch die Arbeit von Sawatna trägt Früchte, wie Sarah berichtet.
1: In 2016 we were working in Homs city and it was besieged area, there is a besieged neighborhood.
2: 2016 haben wir in der Stadt Homs gearbeitet, in einem belagerten Viertel namens Al-Wair. Dort haben wir mit Kindern ein psychosoziales Unterstützungsprogramm begonnen, darunter ein Kind, sein Name war Ahmed. Ahmed war sehr gewalttätig, kam mit einem Messer in die Schule und fügte sich manchmal Selbstverletzungen zu, weil er so viel Folter im Krieg miterlebt hatte. Einmal griff er sogar die Betreuerin an und riss ihr den Hijab herunter. Aber im Laufe des Programms begannen wir, ihm friedlich zu begegnen. Die Betreuerin brachte ihm bei, wie man kommuniziert und zusammenarbeitet. Nach 2 Sitzungen ließ er sein Messer schon zu Hause. Er hatte eine sehr starke Persönlichkeit, war wirklich ein geborener Anführer und begann, die anderen Kinder zu führen. Statt sie zum Kämpfen außerhalb der Schule anzustiften, begann er, sie zum Singen zu bringen. Er hatte eine schöne Stimme und gründete einen kleinen Chor. Sie sangen traditionelle und sogar revolutionäre Lieder in der Schule.

0: 15. Sie erzählte uns, wie dankbar sie dem Zentrum sei, weil sie durch uns in die Schule zurückkehren konnte und jetzt die Sekundarschule besucht. Sie hatte mit ihrem Vater gesprochen, der eigentlich wollte, dass sie nicht weiter zur Schule geht. Aber sie überzeugte ihn, dass sie ihre Bildung fortsetzt, statt zu heiraten. In der Gegend, wo Mädchen oft schon mit 12 Jahren verheiratet werden, ist das eine große Errungenschaft. Ich hatte das Gefühl, dass wir wirklich etwas bewirkt haben, weil sie sich in diesem Alter dagegen entschieden hat.
1: I think it's a great achievement. I feel that I did a lot of things because she refused to marry in this age.
2: What does give you hope?
3: Was gibt dir neben diesen schönen Geschichten Hoffnung für die Zukunft Syriens?
1: The Syrians themselves. After what happened in 16 years in Syria, you can't understand that the liberation came out like this.
0: Die Syrerinnen selbst. Nach dem, was in den letzten 60 Jahren in Syrien passiert ist, hätte niemand erwartet, dass die Befreiung so verhältnismäßig gewaltarm verlaufen würde. Ich weiß, dass wir diese Herausforderung überwinden und den Wandel wirklich anführen können. Es gibt äußere Faktoren, die die Politik in Syrien mitbestimmen. Israel, die USA, die Türkei, sogar arabische Länder mischen sich ein. Aber ich glaube, die SyrerInnen werden sehr hart dafür kämpfen, den Staat aufzubauen, von dem sie träumen.
1: I think the Syrian will fight very hardly to build their state as they dream.

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1: Es wird ja so viel über Traditionen und Symbolik gesprochen dieser Tage. Und das ist oft auch ein bisschen lächerlich. Also wenn wir uns mal angucken, welcher Vogel so am häufigsten als Symbol auftaucht. Na, was kommt Ihnen so in den Sinn?
2: Ein Adler, wa?
1: Ja, die echten Adler, Aquila genannt, ne, diese braunen mit den breiten Flügeln, also Schreiadler und Steppenadler und Schelladler und Kaiseradler und Steinadler gehören alle zur Familie der Aquila und galten seit jeher als erhaben und als stark. Aquila, also ursprüngliche lateinische Bedeutung tatsächlich Adler, hieß dann auch zum Beispiel das höchstrangige Feldzeichen der römischen Legionen, die das also mit sich rumtrugen. Und das war auch der größte Verlust. Da konnten so viele Männer sterben ringsrum und so viel Blut auf dem Boden sein und auf den metallenen Rüstungen, wie nur geht. Hauptsache, die Aquila geriet nicht in Feindeshand. Und entsprechend natürlich wurde auch so Rückgewinnung, zum Beispiel in der Varusschlacht verlorener Legionsadler, gefeiert. Und entsprechend häufig tauchen sie auf Münzen auf und natürlich noch über dem Gespann auf dem Brandenburger Tor die Standarte mit dem Adler. Nach der römischen Mythologie galt der Adler als Bote des Hauptgottes Jupiter, um damit natürlich die durch Jupiters Gunst vermittelte Stärke, Erfolg und Macht. Ja, und eindrucksvoll sind sie natürlich tatsächlich, da das ja so in der Thermik gleitende Vögel sind mit ihren großen Flügeln und dadurch ohne Flügelschlag riesig groß durch die Lüfte schweben. Wenn das mal kein Symbol ist und dann noch braun. Alter Schwede, da geht ja einiges zusammen. Starker Schnabel, gestrenges Gesicht. Na, könnte doch ein neues Symbol einer neuen faschistischen Ära werden hier, oder? Mein Vogel der Woche, der Schreiadler, zieht dieser Tage gen Süden und ist in Deutschland nahezu ausgestorben. Also es gibt in Mecklenburg und in Brandenburg noch so ein paar Paare und auch in Sachsen-Anhalt hin und wieder ein vereinzeltes Brutpaar, ist aber im Wesentlichen durch das Verschwinden des deutschen Waldes so ein eigener Symbolvogel ausgerottet, nach Osten verdrängt worden, sozusagen das Verbreitungsgebiet, kann man so sagen, eingegrenzt worden eigentlich. Also in Polen kann man die Schreiadler schon noch sehen, wie auch im westlichen Russland sind sie sehr verbreitet und da eigentlich dann auch der häufigste Adler, da es eben noch jede Menge Wald gibt. Und das ist ein ausschließlicher Waldbewohner. Jetzt könnte man denken bei dem Namen Schreiadler, dass dann so ein grandioser, über alle Weiten hinweg schallernder Ruf dahinter steckt, wie beim Kranich vielleicht. Ist aber mitnichten so. Das klingt

0: Habe ich einmal gehört bei Bautzen, also im Sorbischen, da war ich aus Versehen direkt unterm Nest. Sehr viel schöner ist der Schreiadler anzusehen, allerdings wenn er auf einer Wiese mal jagt und dann ist das nahezu ein possierliches Tierchen, denn dann hüpft er so ganz unbeholfen einem Mäuschen hinterher und das sieht fast ein bisschen aus, als würde der Schreiadler tanzen, ganz großartig. Und da er auch so große Flügel hat und sich dann immer so beim Hüpfen so ein bisschen mit den Flügeln hilft, ist das echt ein toller Anblick und gar nicht mehr so stolz. Und für mich verbindet sich dieser Schreiadler, da er ein Zugvogel ist, wie viele Greifvögel, denkt man immer gar nicht. Ne? Man sieht ja auch im Winter hier immer mal in Milan. Auch die ziehen nach Spanien zum Beispiel, bleiben dann auch einige. Und auch von den Adlern bleiben immer mal einige. Die einzigen, die tatsächlich aber hier bleiben, sind die Seeadler. Also die versuchen ganz gut über den Winter zu kommen. Und das kriegen sie auch normalerweise hin, da sie sich ja auf offenen Wasserflächen von Fisch oder Vögeln ernähren und die gibt es da auch im Winter. Die wandern nur so ein bisschen ab, wenn alles zufriert und kommen dann an die großen Flüsse zum Beispiel. Aber der Schreiadler zieht in den Subsahara-Bereich von Afrika und dadurch gibt es so auf den Zugwegen so ein paar Nadelöhre, denn wie schon gesagt, sie nutzen die Thermik aus und das sind entweder Gebirgszüge oder auch so Küstenlinien. Und da habe ich in meiner Jugend Jahr für Jahr im Herbst immer so um den 20. September rum hunderte von diesen tollen Vögeln gleichzeitig ankommen sehen. Das gibt es auch nochmal am Bosporus und auch in Israel, Palästina, also in der Westbank zum Beispiel. In den Höhenzügen kann man das schön beobachten, da sind die, kommen die dann auch so ganz flach über die Felder. Das ist echt verrückt. Es gibt so viele von ihnen auf dem Zug in Israel, dass da der Flughafen von Tel Aviv einen Menschen bezahlt, der mit einem Auto immer unterwegs ist und guckt, ob jetzt gerade Vogelschwärme ankommen, also so große Adlerschwärme, denn das ist ja eine potenzielle Gefahr auch für so startende Flugzeuge. Und die werden dann immer gemeldet und dann warten die einfach ein bisschen, bis die Adler vorbei sind und dann kann dieses Flugzeug wieder starten. Das haben wir hier in Deutschland natürlich nicht, also im Binnenland hier mal einen ziehenden Schreiadler zu sehen, das ist schon eine Sensation. Eher dann doch, wenn man weiß, wo sie wohnen, mal im östlichen Mecklenburg-Vorpommern, so in Heidelandschaften, ehemaligen NVA oder wahrscheinlich immer noch Bundeswehrgebieten. Da kommen sie noch vor und dann kann man auch so sehr schöne gaukelnde Balzflüge sehen im Frühjahr. Ja, apropos Seen, also unterseits wirkt er tatsächlich so einfarbig braun. Oberseits sieht man dann, dass der Kopf ein bisschen goldgelber ist und dass auch die Schultern so ein bisschen heller sind. Zwei Flecken auf den, bevor diese Finger da so schön an den Flügeln abstehen und auch einer so kurz vorm Schwanz, gehört er eben zu den sogenannten echten Adlern und haben da, wo sie ihr Nest bauen, auch ein sehr typisches Gelegeverhalten sozusagen. Und das hat einen Namen bekommen, der Kainismus heißt, also nach Kain und Abel. Ne? Denn meistens legt der Schreiadler zwei Eier, aber das erste Geschlüpfte tötet grundsätzlich das jüngere Geschwister, sodass immer nur ein Jungvogel ausfliegt. Also wie das da der Schreiadlermutter gehen muss, die jedes Mal denkt, sag mal, aber ich habe doch zwei Eier gelegt. Kann doch nicht sein, dass wieder nur ein Gierschlund hier rauskommt. Und bringen müssen sie da so einiges. Also junge Feldhasen und überhaupt so kleinere, also Hermelin und Marder und sowas nehmen sie gerne, aber auch noch kleineres Getier und auch Aas. Und das eben, wie gesagt, häufig so auf so einer Fußjagd. Weil durch ihre Größe so richtig elegant würde da so ein, ähnlich wie beim Wanderfalken, ne, sowas kriegen die nicht hin. Also ist das eigentlich ganz klug, dass sie einfach in Wiesen und Feldern dann so warten, bis ihnen da was vor die Nase hopst. Wahrscheinlich erdrücken sie die dann einfach mit ihrer immensen Größe. Ja, und wenn sie jetzt ziehen, dann sieht man wirklich nur so ein Brett am Himmel, so ein braunes. Denn der Schwanz ist relativ kurz. Dadurch sind sie dann auch ganz gut zu unterscheiden. Allerdings schwer vom Geschwisterkind familiär betrachtet, vom Schelladler. Der hat ein bisschen breitere Flügel, wirkt dadurch ein bisschen wuchtiger. Und oberseits so gesprenkelte Flügel. Die sieht man aber noch viel seltener hier. Die sind auch da, wo der Schreiadler noch vorkommt, immer so eher so 1 zu 10. Ne? So 10 Schreiadler auf ein Schelladler-Pärchen, könnte man sagen. Die brauchen also noch ältere Waldstücken und sind dadurch ein bisschen seltener. Ja, ist also leider ungeeignet als Symbolvogel hier für Sachsen-Anhalt zumindest. Denn es gibt sie einfach schlicht nicht mehr. Und wenn man sich jetzt so die AfD-Lobby in puncto Landwirtschaft anguckt, dann werden auch die letzten Wälder noch verschwinden. Aber über dieses idiotische Wahlprogramm der AfD will ich mich gar nicht auslassen, sondern sie viel lieber einladen, am Samstag nach Halle zu kommen und sich 17 Uhr am Bahnhof zu treffen, um mit der ornithologischen Aktion gemeinsam zu fordern, wir bleiben Antifa. Der Vogel der Woche, einer der zieligsten aus der großen Familie der echten Adler, der Schreiadler Aquila pomarina. Es war übrigens ganz schön in Bulgarien damals zur Zugzeit, dass wir uns immer nur Pomarini zugerufen haben, weil das haben wir eben alle verstanden. Ne? Wir haben einfach die lateinischen Namen benutzt. Gwesta Pomarini, 200 Schreiadler. Jetzt wollte ich gerade schöne Woche sagen, aber das bleibt einem gerade echt im Halse stecken. Also bis bald.
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Ihr hört Sonar, das werktägliche Politik- und Infomagazin des Bermuda-Funks, des Freien Radios für die Rhein-Neckar-Region, das ihr wie immer empfangen könnt auf den UKW-Frequenzen 89,6 und 105,4 in Mannheim und Heidelberg, im Internet auf www.bermudafunk.org sowie im Kabel. Und ihr hört es in Ausgabe vom Donnerstag, den 3. September 2026. Stimmt dieses Datum nicht, hört ihr diese Sendung in der Wiederholung hier auf dem Bermuda-Funk. Der erste Beitrag von heute war von Radio Dreigland und dort von der Redaktion Süd-Nordfunk. Und hier ist Internationalismus gegen Franco, Freiwillige aus dem globalen Süden im spanischen Bürgerkrieg. Ein Beitrag von Sarah Werle. Dann hörtet ihr den Beitrag Zurück in den Hinterhof, Trumps neue Lateinamerika-Politik. Gespräch mit Tobias Lambert über die Donoro-Doktrin. Süd-Nordfunk-Redakteur Christian Konde hat mit dem Journalisten und Autor Tobias Lambert gesprochen. Er hat vor kurzem das Buch Zurück in den Hinterhof, die USA und Lateinamerika veröffentlicht und beleuchtet darin Geschichte und Gegenwart der Lateinamerika-Politik. Danach hörtet ihr das Onda-Info Nummer 650 von Radio Onda vom Nachrichtenpool Lateinamerika aus Berlin. Ich habe großes Vertrauen in die syrische Bevölkerung, die syrische Friedensorganisation Savatna. Ein Beitrag wieder vom Südnordfunk von Radio Dreigland und es war ein Beitrag von Eva Gutensohn und sie sprach mit Sarah Almir, Geschäftsführerin von Savatna Al-Suria. Genau. Und ihr hörtet den Vogel der Woche, diesmal zum Thema Schreiadler, wie immer von Rudi Gurich von Radio Kurs aus Halle. An Musik hörtet ihr heute den Oktoberclub mit Mamita Mia. Und wahrscheinlich auch vom Oktoberclub Vorwärts Internationale Brigade. Dann Canadian Dominion mit Yankee Go Home. Camilo Sesto mit Vivir Asi e Es Morir de Amor. Oder so ähnlich. Dann Dede Lind mit Torneremo Ancora. Und Maple Leaf mit dessen Version von USA Anthem. Mit Gunshots, Eagles, Sounds und so weiter. Genau. Das waren die Beiträge, das war die Musik, das war das heutige Sonar vom Donnerstag, den 3. September. Gleich gibt's Radioaktiv zu 21 Uhr wieder den Bermuda-Funk. Beziehungsweise ich denke mal, das Radioaktiv läuft gestern, kam danach der Bermuda-Funk. Jedenfalls, mich hört ihr morgen wieder um 16 Uhr und damit sage ich Tschüss. Danke fürs Zuhören und jetzt spiele ich noch Isao Tomita mit Pictures of an Exhibition, also seiner Version von Modest Mussorgsky. Und zwar das Ballet of the Chicks in der Scherz. Und sagt damit Tschüss, bis morgen.

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Das Ganze wie immer bis 0 Uhr. Dafür mit feinstem Sound. Heute keine Studiogäste. Dafür ein kleines Special. Das gibt's in der zweiten Stunde. Aber dazu später mehr. Wir starten mit Nuki and Ruth Royal. Loveless Chaos. Auf Overshadow.

Nuki mit Ruth Royal. Loveless Chaos. Auf Overshadow.

Sehr schöne Nummer. Könnte man schon fast Oldschool nennen. Das ist Caliber mit Markus Indelex. Smother auf Solar.

Greta Rinser. Das ist DJ Stretch and Enjoy. Mit Share Your Dub. Auf AKO.

AKO im Doppelpack. Das ist Fast Kid. Mit Make You Feel Good. Nice one.

feste Kid. It make you feel good. Auf AKO Beats.

von Fazer Kid. Kommen wir zu Makoto. Das Ganze nennt sich Silver Lining. Zwar ein kleiner Stilbruch, aber funky.

22.31 Uhr. 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An den Reglern und am Mikro meine Wenigkeit Sykes. Und das Ganze geht noch bis 0 Uhr.

0: Von Makoto kommen wir zu MC Conrad. Rest in Peace.
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0: Das Ganze nennt sich Promised Land. Und kam auf seinem letzten Album raus. Connatural.

Fantastische Nummer. MC Conrad. Featuring Acolyte. Promised Land.

Precious Sounds von Settle Down. Das Ganze nennt sich Breathing Space. Davor gab es Fixate mit Back to BC.

22.45 Uhr. Ihr seid immer noch bei Neurotic Breaks auf Bermudafunk 89.6 und 105.4 MHz. Ja, die letzten 15 Minuten der ersten Stunde laufen. Ich habe ja versprochen, ab der zweiten Stunde gibt es ein Special. Ja, vor guten 20 Jahren war mein Freund Taye Fleet hier, aka Lensman. Ja, und hat mit mir eine 2-Stunden-Sendung gemacht. Unter anderem ein Live-Mix von 1 Stunde. Lensman hat uns vor geraumer Zeit verlassen. Er erlag dem Krebs. R.I.P. Und aus dem Grund habe ich das Set wieder mitgebracht. Wieder, es lief noch nie. Haha. Eine Stunde Lensman in the Mix. Ab 23 Uhr.

Als nächstes habe ich etwas von meiner kommenden EP mitgebracht. Ich habe es letzten Monat schon vorgestellt. Das Ganze nennt sich Memories und wird auf As We Enter erscheinen.

Das waren Neurotic Breaks am Sonntagabend. Wir hören uns wieder in 4 Wochen. Selber Tag, selbe Zeit. Das Ganze wie immer auf Bermudafunk 89.6 und 105.4 MHz. Ich wünsche euch einen guten Start in die neue Woche und sage ciao und bye bye.

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0: Ja, hallo.
1: Hallo.
0: Ah, das ist der PC. Mach doch mal die Mikros.
1: Die sind
0: ich
1: schon
0: bin hier
1: oben.
0: Gar nicht drauf, oder?
1: Doch.
0: Aber nicht auf dem Monitor, komisch.
1: Doch, man hört doch sogar, wie du so tust, als würdest du knuspern.
2: Bin ich drauf?
1: Ja.
0: Wieso höre ich das nicht über den Monitor?
3: Ah. Wackelkontakt.
0: Ah, Wackelkontakt, genau. Ja, hier sind die Radiotrinkenden. Guten Abend allerseits.
3: Hallo.
1: Hallo.
0: Auf sehr lecker, muss ich mal sagen, das Franzbrötchen Eis.
1: Oder? Tim, das du vorhin in der Küche verspeist hast.
0: Nee, ja.
3: Genau.
1: Daniel war auch schon um 19 Uhr hier, um alles vorzubereiten.
0: Ja, genau. Gut, dass du das erwähnst, Britta. Weil die meisten Leute denken, dass wir kurz vor der Sendung hier eintrudeln und das alles immer so spontan ist.
1: Ja.
0: Aber ich sag mal so, alles, was wir hier machen, ist geskriptet.
2: Beispielsweise auch der Zusammenbau von Mr. Potato Man.
0: Genau.
1: Potato Head.
0: Ja, und der Billy zum Beispiel hat heute eine ganze Sammlung an Potato Head Figuren dabei, die jetzt nicht, dass das Thema heute Kartoffeln
1: aber
0: wären.
1: Der Billy hat mein...
2: Das wäre auch ein schönes Thema.
1: Wir sind zwar noch ganz am Anfang der Sendung, aber
0: vielleicht
1: übrigens auf Bermudafunk 105,4 und 89,6 oder Komma. Ich wollte sagen, ich hatte eine Eingebung, du weißt es schon, und dem Billy habe ich es, glaube ich, vielleicht auch telepathisch erzählt und deswegen hat er die dabei, weil ich hatte für den Oktober schon eine Idee, nämlich Puppen, aber das wollte ich eigentlich später sagen, aber egal.
3: Jetzt ist es raus.
0: Ja, genau. Aber jetzt haben wir ja schon Kartoffeln.
1: Ja.
0: Aber November ist okay.
1: Oktober, Halloween, Puppen, Alter.
0: Ah, okay.
3: Stimmt.
1: Und was ist heute das Thema?
0: Heute Cars, Autos.
1: Genau.
3: Voiture.
0: Genau, deswegen haben wir gleich mal No Cars Go gehört.
1: Genau.
0: Finde ich übrigens ein Spitzenlied.
1: Ich auch. Ist das eigentlich Neon Bible oder welches Album ist es?
0: Genau, ja.
1: Das habe ich tatsächlich nicht auf Platte. Manche Leute sagen ja The Arcade Fire.
0: Arcade.
1: The Arcade Fire.
0: Okay,
3: it's wrong. Und wie sagt man sie richtig?
0: Arcade.
1: Nee, was? Ich glaube hier in Deutschland Arcade. Sagt man immer Arcade. Nee, was sagt man in Deutschland? Hast du schon Arcade Fire gehört? Und im englischen Sprachraum sagt man The Arcade Fire.
3: Ach, die Betonung.
1: Ja.
3: Da bin ich ein bisschen blind. Auf dem Auge bin ich blind. Auf
0: maybe
3: dem Betonungsauge.
0: Okay.
3: Ich betone ganz vieles falsch.
0: You went to the
3: zum Beispiel
0: arcade.
3: Programm.
0: I don't know.
3: Oder Bücher.
1: Zum Thema Auto.
3: Program. Oder Linoleum.
1: Das ist okay. Habt ihr, ich mache das auch manchmal, absichtlich falsch. Ich hatte eine Depeche-Mode-Phase und habe auch gelernt, wie man das richtig ausspricht. Und da das sonst niemand richtig ausgesprochen hat, habe ich es dann extra falsch ausgesprochen. Nämlich Depeche Mode, also noch falscher.
3: Depeche Mode.
1: Depeche Mode.
0: Das ist die Platte, die ich habe von Bild ist Bild.
1: Ah, hast
0: crazy.
1: Du die dabei?
0: Nee.
1: Also ich habe die Single, ich habe eine CD-Single davon.
0: Okay, aber Depeche Mode, okay. Arcade. Ja. Arcade heißt es eigentlich, Arcade.
1: Ja.
0: Arcade Fire.
1: So,
0: The Arcade Fire.
1: Wir haben coole Musik. Ich habe nur einen uncoolen Song dabei. Und ich hab
0: wir
1: beim,
0: haben wahnsinnig
1: beim Raussuchen,
0: viel. Wir können heute leider nicht mehr viel
1: wir
0: reden.
1: Wir könnten auch sechs Stunden machen. So viel Mucke dabei.
0: Ich hatte ja, vielleicht sollten wir einfach auf unserer Homepage so eine Playlist, so eine Spotify. Das ist ja, glaube ich,
1: Spotify recht. Benutzt man noch nicht, wenn man eine Seele hat.
0: Ja, ja. Auf dem Nokia-Handy funktioniert es ja auch nicht, muss man ehrlicherweise zugeben.
1: Funktioniert bestimmt.
0: Nee, funktioniert nicht.
1: So, die Redezeit wird schon gefährlich hoch bei der wenigen
0: okay.
1: Musik.
0: Aber was ist euer Lieblingsauto?
3: Puh. Eins, das fährt.
0: Ah, Step by Step.
1: Ich habe tatsächlich festgestellt, ich meine, aber eigentlich ist es ziemlich offensichtlich, dass die ganzen neuen Autos, ich sag mal, scheiße aussehen. Also die haben auch keine Seele mehr optisch. Also sind zu groß und die Form ist hässlich und in der Neckarstadt siehst du öfter sehr schöne alte Autos, so 70er und 80er Jahre BMWs, einen umgebauten Mercedes-Benz, der mal ein Krankenwagen war und einen Scirocco.
0: Ja, okay. Ich habe mich ja schon öfter bei dem Thema gefragt, ob es nicht so ist, dass einfach mit der Zeit alle Autos irgendwie, ich finde Autos generell auch sehr hässlich, dass die schön werden. Weil ich glaube, zu der Zeit, sagen wir mal, als dieser BMW oder diese BMWs gebaut wurden, fand man die auch sehr hässlich.
1: Meinst du?
0: Ja.
1: Ich weiß nicht.
2: Ich habe gar kein Lieblingsauto. Ich bin Autohasser.
1: Ich glaube, ich habe auch kein Lieblingsauto. Aber die Formen von den alten gefallen mir schöner, auch weil sie einfach nicht so lächerlich groß
0: total
1: sind.
0: Was, ja, das stimmt.
3: Ich weiß, was du meinst.
0: Ja.
3: Und ich habe gestern ein echt schönes Auto gesehen. Ich war ganz überrascht. Das war ein Leichenwagen.
1: Okay. Ah, war das zufällig der Mercedes? War der so nicht Eierschalen und nicht beige, sondern so off-white? Das weil das war, glaube ich, ein Krankenwagen.
3: Der war dunkel.
1: Ah, okay.
3: Der war dunkel und der hatte so Vorhänge innen.
0: Ah ja, das war ein Leichenwagen.
3: Und es war von innen beleuchtet. Also man hat von innen Licht gesehen, durch die Vorhänge hindurch. Hm.
2: Ah, was haben die gemacht?
0: Vielleicht hat da eine Leiche gestrahlt.
3: Ich habe mich auch gefragt.
1: Wo stand es?
3: Der fuhr am Messplatz, am alten Messplatz entlang.
2: Und das wahrscheinlich kann man das mieten. Ist
1: von der Bar
2: umgebaut. Ist ein französisches Bett drin.
1: Es gibt doch auch diese hassenswerten, wo man immer seinen Stinkefinger hinzeigt, wenn die vorbeifahren, diese Hummer-Limousinen.
0: Ah ja, aber die gibt es ja kaum noch, oder?
1: Doch.
0: Echt?
1: Ja.
0: Also mein Lieblingsauto ist der BMW 6XC, das Modell da aus dem... Keine Ahnung.
2: Was kostet der?
0: Ich kenne ihn nicht. Das war erfunden.
3: Ich aber sind wir nicht alle ein bisschen Autohasser hier am Tisch? Ein bisschen.
0: Nee, ich liebe Autos. Ich würde es nur nie zugeben.
2: Okay. Je kleiner, desto besser, kann ich euch sagen.
0: Mhm. Ich fahre gern Auto. Ich fahre halt nicht viel Auto, aber ich fahre eigentlich gern Auto. Richtig gern.
1: Ich hatte auch schon überlegt als Quizfrage, wer von uns einen Führerschein hat, aber das ist jetzt hinfällig. Ich hätte auch gespoilert nachher, aber ich habe theoretisch auch eine Quizfrage.
0: Hast du nicht einen Motorradführerschein?
1: Man hört auch mein Leder nicht knarzen jetzt, weil die Mikros nicht jedes Geräusch hier wiedergeben.
0: Ich hatte dich abgespeichert, dass du einen Motorradführerschein hast.
2: Ich habe keinen Führerschein mehr, ja, weil ich meine nicht mehr.
1: Ist der verfallen.
2: Ich habe noch den alten Grauen zu Hause liegen.
0: Ja, aber der geht immer. Grauen. Einmal Führerschein,
2: nein,
0: immer
2: nein,
0: Führerschein.
2: Nein. Das war vor 5, 6 Jahren, da muss man die
0: ja, aber trotzdem verlierst du nicht deine Fahrerlaubnis. Du musst es nur erneuern und dann müsstest du halt mehr Geld zahlen, weil du es
2: vielleicht die Fahrprüfung noch machen.
0: Ich habe aber auch gerade vor wenigen Monaten, bevor wir nach England sind, habe ich meinen alten, der war nicht mehr grau, aber rosafarben.
1: Daniel, warst du eigentlich schon im Adria vorher?
0: Rosafarben, so ein EU-Führerschein, rosafarben, so von 1900, keine Ahnung, 94. Ja, und den konnte man immer noch abgeben. Und mein Vater hatte aus den 50er Jahren, das war wirklich ein Lappen, der war wirklich so groß. Ja. Ich aber glaube, die Fahrerlaubnis erlischt eigentlich nie.
1: Ich weiß nicht, ob ich meinen umtauschen muss. Also das ist ein Kärtle, eine Karte, aber...
0: Aber wir haben alle einen Führerschein.
1: Ja. Ich weiß nicht, ob ich den tauschen muss, aber ich muss sagen, ich darf noch, ich glaube, 7,5 Tonner fahren, was ich etwas verantwortungslos finde vom...
0: Das darf ich auch.
1: vom Führerscheinamt. So ich hier, glaub, viel Spaß damit.
0: Ja, ich glaube auch. Das stimmt. Ja. Und beim Vater war es so, der durfte nur 3,5 Tonnen, dafür durfte der Motorräder bis ungefähr, keine Ahnung, also riesige Motorräder.
1: Ich weiß auch nicht, ob das mit 7,5 Tonnen stimmt.
0: Doch, das kann schon sein.
1: Vielleicht auch mit Anhänger.
0: Aber nicht ein 15-Tonner nee. Diesel.
1: Aber ich habe auch überlegt, das Angebot liegt schon vor, wenn ich mal sowas fahre, testweise, brauche ich auf jeden Fall so eine Trucker-Country-Kassette.
0: Absolut.
3: Natürlich.
0: Ist dein Freund nicht Trucker?
1: Du meinst Tex Harper? Warte mal, wo ist er denn?
0: Ich meinte eigentlich deinen anderen Freund.
1: Auch ein Trucker hat ein Herz.
0: Genau.
2: Ja, ich will auch Trucker-Lieder.
0: Der ist aber doch auch Trucker. Moment, aber da muss ich jetzt mal einen Spruch heben. Wir haben jetzt Autos Bester und nicht Land. Trucks.
1: Ja.
0: Wir müssen noch mal eine gesonderte Sendung über Trucks
1: Deshalb,
0: machen.
1: Deshalb habt ihr jetzt die Finte schon
0: Weil
1: erkannt.
0: Sonst hätte ich Space
1: ich hab,
0: Trucker.
1: Ich habe nämlich eine Finte dabei, diese Tex Harper CD. und dann stehst du mal wieder im Stau. Aber die werde ich nicht spielen, weil ich habe mich selber mit mir selbst auch auf Autos, auf PKW geeinigt.
0: Genau, das finde ich auch wichtig. Ja. Die Unterscheidung muss man machen.
1: Ja.
0: Und zum Beispiel können wir auch heute nicht Teddybär 1-4 spielen.
1: Ja.
0: Ja. Und jetzt wollten wir aber Musik machen, weil verdammt nochmal, wir haben ein Riesenprogramm.
1: Ich habe einen sehr schönen Song rausgesucht, den ich nur als CD-Single besitze. So, aber ich habe Bill to Spill, jetzt schon wieder Wortanteil, Klammer auf, Klammer zu, ich habe Bill to Spill mal mit einem Doppel-Line-Up mit Dinosaur Jr. in der alten Feuerwache gesehen.
0: Voll geil. Nicht schlecht. Ja.
1: Wir hören jetzt einen der schönsten Song der Welt. Ja, einen der schönsten Song der Welt von Bill to Spill, bitte sehr.
0: Und wie heißt der bitte?
1: Car.
0: Ah,

0: So, die Mikros sind wieder oben. Das war Bild to Spill.
1: Spitzenlied.
2: Toll.
1: Ja, schön. Fand ich echt gut, aber jetzt bin ich wieder
0: nicht. Absolut superbe Band Bild to Spill.
2: Ich komme langsam an.
0: Ich finde sie extrem gut.
1: Ja, ich auch. Aber
0: und Doug March ist auch, also ich gebe auch nichts auf so Gitarrenspielerlisten, aber er sollte auf einer sein, wenn, also theoretisch. Ja.
2: Bestenliste.
0: Ja, weil er halt gut Gitarre oder sehr gut Gitarre spielt. Dabei sieht er extrem uncool aus. Aber sympathisch und es gibt auch Videos, wo er in irgendeinem Garten sitzt und Akustik-Songs spielt. Auch einen von Mazzy Star. Sehr schön.
2: Oh. Ja.
1: Fade into You.
0: Ja.
1: Ah ja, das ist schön. Das spiele ich ja auch zu Hause. Ich bin ein bisschen wie Doug March, meine
0: Sache. Wer nicht, Alter.
1: Können wir nachher spielen, Fade into You.
0: Nein, das ist kein Autosong. Liegt dein Song jetzt auf, oder?
1: Ja, der liegt auf, aber ich meine, wir wollen es ja jetzt nicht überstürzen,
0: nee,
1: oder?
0: Ich wollte nur fragen, ob du die Rille getroffen hast.
1: Das weiß ich nicht, weil ich konnte der K-Song war hier auf den Monitoren so laut, dass ich gar nicht so richtig überprüfen konnte. Außerdem waren, glaube ich, die Kopfhörer kaputt, aber die hier gehen jetzt. Ja, Autos, also keine Lieblingsautos, wir hassen Autos, toll. Warum haben wir das Thema gewählt?
2: Ich habe das nicht gewählt. Wer hat das gewählt? Ich glaube, der Helmut, der nicht da ist.
1: Stimmt, der Helmut ist ja heute nicht da. Viele Grüße, Helmut, nach oder wo geht er mal hin? Nach
2: Cinque Terre.
1: Cinque Terre, Italia,
2: Ligurien, ja.
0: Ich mach mal die Texhaber-CD weg. Ich habe ja tatsächlich ich habe eigentlich nur negative Sachen zum Thema Auto und ich habe nicht das Negative gesucht, sondern das Negative hat mich gefunden bei den ganzen Liedern. Und jetzt wollte ich noch schnell das einzige Positive abhaken, was ich dabei habe, nämlich mein Auto von damals. Das hatte ich nur ein Jahr oder
1: du
0: so.
1: Hattest ein Auto, süß, oder? Mini Cooper. Ja.
2: Oh, wow.
1: Schön, war das so eine Kamera, die vier Bilder, wie hießen die?
0: Plastik, Lomo.
1: Lomo, schön, das ist aber ein tolles. Hast du das am Bett stehen, so auf deinem Nachttisch?
0: Der hängt in der Küche.
1: Ah, okay. Aber ich habe gedacht, so wenn du morgens aufmachst, ach guck mal, das war mein Auto. Vorm Jägerzaun finde ich auch voll gut.
2: Ja.
1: Genau. Bist du im Haus mit Jägerzaun aufgewachsen oder war das nur Zufall?
0: Zufall.
3: Okay. Ja, die waren aber auch nicht günstig, die Mini Cooper.
0: Doch, der war schon familiär, war ich die dritte Person.
1: Aber der ist spitze. Zum Beispiel schönes Auto, muss ich mal sagen.
0: Ich glaube, damals, die neuen Mini Cooper sind auch hässlich. Also damals war die Farbe uncool, aber inzwischen finde ich sie sehr gut.
1: Sie ist mega gut.
0: Silberblau hell. Der hatte so ein kleines Faltdach und ein Kassettendeck.
1: Das ist toll.
0: Und ist abgehoben, wenn man 70 gefahren ist.
1: Okay.
0: Aber er hatte einen Choke, das war etwas heikel.
1: Ah, DTT.
2: Ein was?
0: Ein Choke.
1: Ja, was Choke.
0: Den musst du ziehen und dann mischt sich erst was, bevor Zünden. Du starten kannst.
2: Ach so.
0: Aber als jemand, der auch eine Dusche in der Küche hatte, die man eine halbe Stunde vorheizen muss, bin ich einiges gewohnt, glaube ich.
1: Wo ist das Bild bitte schon gemacht? Wo ist dieser wunderschöne Jägerzaun und dieses geradezu herrschaftliche Anwesen?
0: Das ist jetzt irrelevant, weil wir haben so wenig
3: Steht
0: Zeit.
3: Noch der Jägerzaun?
0: Das weiß ich nicht.
1: Die Britta will nicht raus mit der Sprache, dass es ihr Elternhaus ist.
0: Nein.
1: Der Park, das Elternhaus. Am Philosophen.
0: Als ich Werner Herzog besucht habe.
1: Genau. Nee, ein tolles Auto, finde ich.
2: Was ist damit geschehen?
0: Danke, dass du fragst. Ich musste ihn leider verkaufen. Ich glaube, da war diese Katalysatorregel eingetreten und dann hätte man den nicht mehr fahren können. Oder so.
3: Ist heute als Oldtimer.
1: Aber es ist wirklich ein schönes Auto.
2: Tolles Auto.
1: Und wie du sagst, heute die Mini Cooper sind auch gleich mal doppelt so groß.
0: Ja. Also ich fand immer, er hat was von so einem, auch einem alten Brotkasten.
1: Ja.
0: Von einem schönen.
1: Ja. Ist ein wunderhübsches Auto, muss man sagen. Schade, dass ihr es nicht sehen könnt, liebe Hörerinnen und Hörer, weil ich habe es hier in der Hand, aber ich kann es euch ja nicht, ich kann es zwar in die Kamera halten.
0: Wir haben es ja beschrieben.
1: Ja. Es ist silbergrau-blau. Tatsächlich eine seltsame Farbe, die ich fast noch nie gesehen habe. Und es steht auf einer Straße vor dem Jägerzaun und ich glaube,
0: Daniel versucht gerade mit seinen Fingern ranzusoomen.
2: Ja, ich habe es auch gesehen.
1: HDTT, mehr kann ich leider nicht.
0: So, lesen. Wenn jetzt der Wortanteil noch höher wird, können wir gar nicht Prince hören.
2: Prince oder
1: Ich finde, die Britta ist schlimmer als der Helmut.
0: Ich muss den Helmut noch, nee, der Helmut zieht immer die Regler hoch, während ihr noch schwätzt, und dann kommt der nächste Song. Ich muss noch kurz sagen, super Sendung vom Helmut letztes Mal, als er alleine gemacht hat. Der war sehr gut vorbereitet und die Frequenzen wurden gesagt. Inhaltlich war es auch gut. Er hat was von deiner alten Band gespielt, von Billy auch was
1: gesprochen. Echt, von meiner alten Band?
0: Ja, das habe ich dir doch schon erzählt.
1: Nee.
0: Doch, vor Madria.
1: Ja, ich habe gedacht, von seiner alten Band.
0: Aber das war sehr gut und dann dachte ich, vielleicht liegt es an allen anderen, wenn es so chaotisch ist.
1: Von Anorak
0: ist.
1: Ja, genau. Von Anorak. Ja. Flugzeuge.
0: Kann sein.
1: Ja. Ah ja, das ist ein guter
3: Spitzenlied. Flugzeug.
1: Bitte?
3: Das ist mein Lieblingslied von der Gruppe Anorak.
1: Absolut.
0: Da gibt es noch Tonträger.
1: Ich habe noch eine gebrannte CD zu Hause, aber da kann ich mal ein paar Kopien machen.
0: Kennst du auch von Trend, Gott hat keine Flugzeuge mehr?
1: Nein, aber Flugzeuge wäre auch mal ein Thema, oder? Aber jetzt nicht als nächstes.
2: Nee, nee, die Vehikel bitte so in Abständen.
1: Ja, genau. Nächstes haben wir jetzt, was? Puppen und dann Kartoffeln.
2: Puppen.
1: Ja.
2: Puppenkartoffeln.
1: Ist gut, wenn wir schon die, da kann man sich dann vorbereiten.
3: Ich habe beides dabei.
1: Ja,
2: das stimmt.
1: Stimmt.
2: Du kannst die Zukunft beides sehen,
1: ja.
0: Billy.
1: Ja.
0: Ich überlege gerade, ob ich doch mal so einen hatte, aber ich glaube nicht.
1: Potato Ham. Ja.
0: Was haben wir denn aufliegen?
1: Ja, Prince. Ich wollte noch sagen.
0: Ich war noch nie Fan von Prince. Aber,
1: ja, das hast du jetzt schon zum Ausdruck gebracht. Aber
0: warst du mal Prince-Fan und hast auch so lila Samtanzüge getragen?
1: Nein, das habe ich nicht. Aber ich war schon immer Prince-Fan. Ich will jetzt nicht, das nicht hier, aber ich ist schon lange. Auf jeden Fall habe ich auch meine Musikauswahl ein bisschen darauf. Ich habe da so viele Lieder über Autos gibt. Baby, you can drive my car, I'm in love with my car, habe ich Lieder rausgesucht, in denen spezielle Automodelle.
2: Oh.
1: Habe ich mich beschränkt.
2: Cadillac.
1: Beinahe. Ja, oder? Little Red Corvette.
2: Okay.
0: Bitte sehr.
2: Billy, darf ich mal diesen Ohrring anziehen?

0: Join the car crash set.
1: Ja, join, okay. Join the car crash set.
2: Was war das? War the normal. Also, praktisch Jürgen Klopp, the normal
1: das
2: one.
1: Das war wohlgemerkt sogar eine B-Seite.
2: Und
1: von
2: Leather
1: Red
2: ist dann der Backseat, oder was ging es da? Ging's
1: um? Danke, dass du fragst. Also die B-Seite Warm Leather Red von Daniel Miller als The Normal auf Mute natürlich erschienen.
2: Mm-hmm. Klar.
1: Leather Red ist das Kunstleder,
2: ja.
1: Und das geht tatsächlich,
2: um den Backseat.
1: Es ist entlehnt einem Roman, wo es darum geht, dass Leute Autounfälle provozieren, weil es sie sexuell anmacht.
2: Ah, das ist wie Crash von
1: genau.
2: David Cronenberg.
1: Der Cronenberg hat es aber erst später verfilmt.
2: Ja, okay.
1: Das Buch.
3: Fetisch?
1: Genau.
3: Dass man risikoreich fährt?
1: Nee, dass man Unfälle provoziert. Ja.
4: In denen man selbst involviert ist.
1: Ja, ich weiß nicht, ob es auch die Zuschauvariante davon gibt, ohne selbst involviert zu sein, aber ich habe das Buch auch nicht gelesen, weil es mich nicht interessiert, aber ich konnte mich erinnern, dass in dem Text viele Autoteile drin vorkommen, feel the steering wheel und am Ende kommt ja join the car crash set. Also
2: Wir hatten ja einen Autounfall, das ist nicht so geil, muss ich mal sagen, hat mich jetzt nicht erregt. Wieso ist da Depeche Mode Strip?
1: Das hat sogar mehrere Gründe.
2: Okay.
1: Übrigens ist auf der B-Seite
2: eigentlich
1: auch,
2: müsste man Never Let
1: Fly,
2: Me Down Again.
1: Nein, du meinst einen anderen Song, Behind the Wheel.
2: Nee, Never Let Me Down.
1: Nee, Behind the Wheel.
2: Dum, dum, dum,
1: naja,
2: dum, dum, dum.
1: Jedenfalls auf Stripped ist eine B-Seite, die heißt
2: My best
1: Flyer
2: friend.
1: On the Windscreen, also die Fliege auf der Windschutzscheibe, wo es auch um Sex und Tod geht. Warum, Alter? Die Autos.
2: Aber Never Let Me Down Again geht es auch um ein paar um Ride.
1: Nein, du meinst, aber stimmt, wir können eigentlich nur Depeche Mode spielen.
2: Genau.
1: Und zwar, ich habe aber einen anderen Song geplant.
2: Ja,
1: ich muss noch was sagen zu dem wertvollen, ein Künstler unserer Zeit, Jimmy Brown. Die zwei anderen kennen ihn aus der Zuckersendung mit I'm a pre-diabetic. I'm not so energetic, I'm a pre-diabetic. Jimmy Brown, das war der Titel, I'm screaming aloud at the car park at Tesco on Charlton Road. Also er ist auf dem Parkplatz und hat eigentlich viele Gefühle zu entpacken, aber schreit rum. Und auch das Thema Road Rage gehört ja auch leider zum Autofahren, wenn man wütend ist und so. Jimmy Brown er beschreibt sich selber als 19-jährigen fettleibigen Alkoholiker.
2: Den kennst du, oder was?
1: Natürlich. wer nicht? Und er hat neulich in einem Weingut gespielt, in Meckenheim.
2: Ach so, wohnt er hier in der Nähe?
1: Nee.
2: In Meckenheim
1: also
2: oder Meckesheim?
1: Meckenheim.
2: Okay.
1: Und da hat er, warum auch immer, Purple Rain gecovert. Das ist jetzt die Prince-Überleitung.
2: Und du kennst ihn?
1: Ich kenne ihn als Künstler.
5: Ja, du hast ihn jetzt aber kennengelernt auf dem Weingut.
2: Und lebt er hier, oder was?
1: Er war sehr, ich sag mal, zugänglich am Merch-Stand im Volksbad nicht, aber da war es auch.
2: Lebt er hier?
1: Richtig voll, nee.
2: Aber warum kommt er dann immer hierher?
1: Ja, öfter mal Red hören.
5: Meckenheim, immer
2: was hören?
5: Geht's ab.
4: Red. Die Sendung.
2: Ah, die Sendung Red.
1: Ja.
5: Ein gelungener Abend, jedenfalls, oder? In Meckenheim.
2: Warst du da auch?
5: Nee, ich habe davon gehört.
1: Fantastisch, weil es war auch nicht so voll und.
2: Und wovon hast du gehört? Wie hast du davon gehört?
5: Britta hat mir es erzählt.
2: Ach so.
1: Habe ich es erzählt?
5: Ja, oder Milan kann auch sein.
2: Ach stimmt, da müssen wir ja auch noch überreden. Oh, aber nicht hier.
1: Also das war Jim E. Brown und The Normal mit ihrem Car Crash. Hier sind auch Crash Test Dummies drauf. Übrigens habe ich mal gelernt, dass lange Zeit Crash-Test-Dummies komplett an Männern orientiert waren, was auch den Körperschwerpunkt angeht. Danke dafür, Industrie.
2: Mhm. Aber
5: apropos Männer, fällt euch eigentlich auf, dass wir beide überhaupt nicht zu Wort kommen heute Abend?
2: Ja, ich weiß.
1: Vor allem der Daniel hat noch gar nichts gesagt.
4: Wie apropos Männer?
2: Nee, ich meine, Billy meint, glaube ich.
5: Ich meine, also mich vor allen Dingen. Rea und Rea auch.
4: Aber die Potato Head.
1: Ihr wart vorhin auch an euren Telefonen am
2: Daddeln. Ja, das stimmt. Während wir uns hier
4: vorbereiten. Ja, Huhn oder Ei, möchte ich mal sagen.
1: Das ist ganz einfach, weil Hühner von Dinosauriern abstammen, war natürlich das Ei zuerst da und dann die Mutation.
4: Aber es gab ja auch Dinosaurier-Eier.
1: Ja, und das Huhn ist die Mutation davon. Also war das Huhn, das Ei zuerst und dann das Huhn.
4: Ah, okay, spannend.
1: Okay. Ist eigentlich genauso einfach wie die Relativitätstheorie.
2: Jetzt ist aber schon aufgefallen.
4: Wie geht die?
1: Ja, was mit Masse und Licht und Energie, den ich verloren gehe.
4: Und Quadrat.
1: Genau. Ja, dann
5: ja, Billy.
1: Dann
5: wortet, ja, alles so kompliziert mal. Hier. Also Karl May und das Auto, ja.
4: Das würde mich jetzt interessieren.
5: Ja, natürlich. Also bin ja auch vorbereitet. Ja. Ja. Es kommt im Werk Karl Mays kein Auto vor, ja. Was aber sehr erstaunlich ist, ja, weil Karl May ist Auto gefahren, ja, also belegt zumindest während seines USA-Besuchs 1908. Ja, also
2: ist er selbst gefahren oder?
5: Nee, sein Freund Peppercorn.
2: Nein.
5: Sein Freund Peppercorn ist gefahren, mehrfach sogar haben sie Ausflugsziele.
4: Mhm.
5: Also ich könnte es, war nicht so wichtig, ja, sind mehrere Ausflugsziele genannt worden, die mit dem Auto.
2: Wo war denn eigentlich in den USA, wenn man es mal genau. Weißt du das?
5: Naja, ich sag mal, das verarbeitet er ja dann in Winnetou 4.
2: Aha.
5: Das spielt also beispielsweise Niagara-Fälle.
2: Okay.
5: So, ja.
2: Also er ist in New York wahrscheinlich gelandet und hat dann da
5: eine Rundreise gemacht. Ja.
2: Ja.
5: Ich glaube, es ist so, also ja, 1908, der bemerkenswert ist, glaube ich, auch, dass 1907 oder 8, ich habe es nicht mehr ganz genau im Kopf, natürlich das berühmteste Auto der USA entwickelt worden ist. Ja.
2: Das Model T.
5: Das Model T, ja. Also
1: ah,
5: man könnte beinahe vermuten, dass Karl May mit einem
2: Model T da rumgefahren ist.
5: Ja.
2: Mhm. Ja. Sehr erstaunlicher, dass er
5: ja,
2: das nicht.
5: Unerstaunlich, also sag mal, die Sachen spielen ja schon so ein bisschen zeitversetzt, ja. Also überwiegend im Ende des 19. Jahrhunderts, ja. Aber Winnetou 4 ist natürlich nicht datiert, ja. Aber das spielt, könnte eigentlich auch 1908 oder 9 spielen, ja. Aber er schafft es dann nicht, dieses neumodische. Da geht es ein bisschen um Flugmaschinen auch, ja,
2: okay.
5: Bei Winnetou 4, aber das Auto schafft er nicht daran. Also vielleicht auch ein Autohasser oder einfach ein paar Jahre zu alt.
4: Ja, ich dachte, das wird sich eh nicht durchsetzen.
2: Vielleicht, ja.
5: Möglicherweise.
2: Ja, haben viele gedacht.
4: Ja, ja.
5: Nehme ich mal besser nicht in meinen Roman rein, ja.
2: Ja.
5: Interessiert niemand.
2: Und ja. Winnetou 4, aber da lebt ja Winnetou schon lange nicht mehr, oder?
5: Ja.
2: Ja.
5: Da geht es um Nachkommen.
2: Ah ja, okay.
5: Young Shatterhand beispielsweise.
2: Okay.
1: Gibt's da, ich dachte, dass du vielleicht was hast zum Thema Pferdestärken, so als Vergleich, also Karl May und Pferde und so.
5: Dachtest du?
1: Nee, ich
2: könnte ja sein. Jetzt
5: hätte gut sein können, auch. Ja.
1: Weil der Plattenspieler leer ist.
2: Ach so.
4: Das geht nicht.
5: Das können wir jetzt aber schon mal abhaken.
2: Ja, also Karl May.
5: Ich habe meinen Part beigetragen.
2: Vielleicht bei Puppen mehr oder auch bei Kartoffeln.
4: Kartoffeln bestimmt.
5: Karl May und die Kartoffel.
4: Klingt nach einem Buchtitel.
5: Keine Ahnung.
1: Da gibt es bestimmt viel aus Irland und nichts Gutes, glaube ich.
2: Ja, vielleicht sollten wir einfach mal die
5: Geschichte
2: Themen mehr an Karl May orientieren.
5: Ja, ja. Haben wir Pferde schon? Hat man schon.
2: Ja, Pferde hatten wir, glaube ich, schon.
5: Gold.
2: Ja, gut.
5: Gold
2: hatten wir auch schon. Ja, viel mehr gibt es da auch nicht.
5: Nee.
2: Aber gut, Autos auf jeden Fall Fehlanzeige. Es wäre mal interessant zu wissen, was so die ersten Bücher waren, wo Autos eine Rolle spielen. Mir fällt jetzt, ich wüsste jetzt gar nicht, wo man da anfangen soll, aber wäre schon auch mal interessant zu überlegen.
1: Ah, der Musiker T-Model Ford hieß wirklich Ford, das wusste ich zum Beispiel nicht. T-Model Ford.
2: Zum Beispiel ist bei Kafka sind da Autos schon eine große Rolle. Also sie spielen eine Rolle, aber spielen ja keine Ahnung. Müssen wir mal überlegen.
5: Keine große Rolle,
2: nee.
5: Oder? Der ist ja auch selbst Motorrad gefahren.
2: Das wusste ich nicht.
5: Mir fehlt jetzt spontan jetzt auch kein...
2: Nee. Ich meine, klar, ja, in den 20ern spielt es dann eine Riesenrolle, aber das ist dann schon zu spät. Ja, aber Karl May Auto Fehlanzeige halten wir damit fest. Britta denkt nur darüber nach, wie sie ihre 700 Songs hier einbauen kann noch.
1: Who, me? Ich habe mich tatsächlich bei der Vorbereitung begrenzt auf, also ich habe sehr viel mehr, aber ich dachte, Ich nehme mal nicht mehr als 10 mit. 7 bis 10 oder so.
4: Okay. Das ist ja
5: ist gut, wenn wir alle 7 bis 10 mitgenommen hätten, wären wir schon bei 28.
2: Ich musste auch einige mitbringen, die mir angewiesen wurden, mitzubringen.
1: Zum Beispiel?
2: Double Nickels on the Dime.
1: Genau, das hätte ich gern wegen dem Plattencover.
2: Ja.
5: Können wir ja mal hier vorführen. Ja. Sonst brauchen wir es nicht zu spielen. Gute Platte, aber... Ach, die Cars müssen wir noch spielen. Ich meine, in der Sendung über Autos, ohne dass wir die Cars spielen.
1: Ich, Confession Corner. Ich habe zwar diverse Singles von Gary Numan und Tubeway Army, aber ich habe die Single von Cars gar nicht.
5: Ja, das ist auch gut so.
1: Aber ich finde es ein guter Song. Aber es gibt auch viel andere gute Songs von ihm.
5: Ich kann jetzt auch viel lieber, wäre ich jetzt auf der gesperrten Schumacherbrücke.
1: Während der Daniel die Platte raussucht.
5: Ja.
4: Was findet da statt?
1: Zeig mal.
5: Picknick.
1: Immer. Meinst du, man kann Freunde sehen, laut Wikipedia, also
5: das ist, illegal.
1: Minutemen, Double Nickels on the Dime. Findest du, man kann sehen, dass es ein VW Käfer ist? Ich finde, das sieht man gar nicht.
5: Und es gibt dem Fußgänger und dem Radfahrer ein Gefühl der Macht.
1: Also, hinten
5: unter der Freiheit.
2: Ja, aber das sind keine Käfer.
1: Also laut Wikipedia ist es ein VW Beetle.
4: 4 Jahre lang.
2: Also das könnte ein VW-Bus sein, aber kein
4: Problem. Das ist ja dann so ein riesen Asphaltplatz eigentlich. Da kann man ja allerlei Sachen
5: machen. Federball spielen, Picknickdecken ausbreiten.
1: Ich will dazu noch
4: Man wird nicht vertrieben von den
5: Behörden. Bisher nicht. Okay. Ich habe mir über die Vertreibung... Also darf ich es gerade nochmal zum Auto sagen? Ja, also wir treffen sich, kleiner Freundeskreis, trifft sich genau unter dem Pylon. Ja.
2: Jeden Tag, gefühlt.
5: Häufig unter dem Pylon, weil es so schön ist, ja. Und die Frage war jetzt, ist es, was passiert, wenn man vertrieben wird? Ja? Mhm. Der Pylon ist genau die Landesgrenze zwischen Rheinland-Pfalz und Baden-Württemberg. Also wenn die Baden-Württemberger Bullen kommen, treten wir einfach über die Grenze drüber und sagen, ihr seid nicht zuständig. Ja?
4: Ja.
5: Und umgekehrt auch. Wenn die,
4: und wenn sie und gleichzeitig wenn kommen,
5: dann wäre es schlecht. Ja? Dann
2: hilft nur noch der Sprung in den Rhein. Ich glaube, es interessiert auch keinen, ehrlich gesagt.
4: Nee.
5: Aber Verstöße gegen die Straßenverkehrsordnung interessieren immer. Und ich bin mir sicher, es ist ein Verstoß in irgendeiner
2: das
5: Art.
2: Das stimmt,
5: und Weise.
2: Aber ich glaube, dass es nicht interessiert, weil es einfach.
1: Vielleicht ist es wie Falschparken. Das wird ja in Mannheim gar nicht geahndet, weil dann der KOD sagt. Jeder sagt dann, wir sind nicht für den ruhenden Verkehr zuständig und dann wird es niemals sanktioniert. Vielleicht. Müsst ihr einfach ruhen, dann habt ihr
4: sich hinlegen.
1: Ja, auf den Radweg, den Radweg blockieren, dann wirst du nie bestraft.
2: Ja gut, es geht ja um die Fahrbahn.
5: Ja. Ist auch interessant zu beobachten, dass ich sag mal 95% der Radfahrer benutzen den Radweg.
2: Ja, klar.
5: Und vielleicht 5% haben die Chance erkannt jetzt auf der breiten Autostraße, die Brücke.
2: Das stimmt, aber da muss man sein Rad drüber heben und ich meine, der Radweg ist ja auch nicht eng, oder?
5: Nein, ich habe die Absperrung ein bisschen zurechtgerückt und man muss nicht drüber. Man kann
2: Als wir drüber sind, muss man noch drüber, aber ich finde es. Ich habe mich noch nie beengt auf dem Radweg gefühlt. Aber ich finde es toll, sich da zu treffen. Wahnsinnig schön.
5: Ja.
2: Ja.
4: Sind da viele Menschen?
5: Nee, wenige.
2: Wenige.
5: Es ist auch gut so.
4: Okay.
5: Ja, also wenn es jetzt viele wären, wird es gleich wieder
4: kippen.
5: Weiß ich, wird Müll rumliegen oder Leute würden grillen. Ihr wisst ja, wie es ist, wenn viele Menschen.
1: Ja.
2: Grillen fände ich aber ganz nett eigentlich.
5: Ja, siehst du, gleich wenn ich nächste Woche bin. Hier die Asche wegfegen muss, weiß ich, du bist gewesen.
4: Einweggrille einsammeln.
1: Und Eisverpackungen.
5: Also ich überlegen, was könnte man machen, damit die Polizei kommt. Ja.
2: Man darf da nichts
5: Feuer
2: essen.
5: Feuer ist immer. Feuer.
4: Feuer geht immer,
5: wenn
4: die Polizei kommt. Ja. Oder halt,
5: Ja, irgendwann habe ich mal ausgerechnet, wie viele PKWs da jeden Tag über die Brücke fahren, aber ich habe es vergessen. Ja, aber jetzt nochmal die Frage gestellt, wir haben sie alle vorbereitet, wie viele PKWs gibt es in diesem Land?
1: Zu viele pro Haushalt sowieso.
4: Ja.
2: Ich weiß es nicht.
5: Schätzt mal.
2: 40 Millionen.
4: Wie viele Einwohner hat Deutschland?
5: 80.
4: 80 Millionen.
5: Mehr.
4: Okay, ich sag 60, nee, 50 Millionen PKWs.
5: Britta, noch eine Schätzung.
1: Also ohne Busse und Kleinkraftdinger und so
2: weiter. PKWs.
1: Keine Ahnung, 100 Millionen.
2: Das ist ja mal realistisch.
5: Das ist realistisch. Britta war am weitesten weg. Rea war ziemlich gut dran. Ich glaube, sie sind 49 Millionen. Oh. Ja.
2: Britta ist klar.
1: Daniel poolt sich gerade in den Füßen. Vielleicht soll ich doch mal was zu den Minutemen erzählen.
2: Ich tue mich
5: also auf 1000 Einwohner kommen 650.
4: Ach du.
5: PKW, eigentlich könnte man sagen.
2: Laut Brittas Rechnung kommen auf 1000 Einwohner 1200
1: SUVs.
5: SUVs. PKW. Wenn man die Kinder mal wegrechnet, ja, und die Bettlägerigen, sage ich mal, Kinder Bettlägerige weg, dann kann man sagen,
1: jeden
5: Erwachsenen kommt und die Autohasse, auf jeden Erwachsenen kommt ein Auto, kann man
4: das
5: sagen.
4: Das ist schrecklich. Ja? Absolut schrecklich.
2: Ja, aber das in anderen Ländern, in Frankreich oder in der Schweiz wird es nicht viel
5: anders. Ja, andere Welten gehen auch unter.
4: In der Schweiz ein Auto ist viel zu teuer. In meinem Freundeskreis haben ganz wenig Leute ein Auto. Echt? Das ist wirklich die Wahrheit.
2: Okay.
4: Das ist auch ein zu kleines Land. Die Geschwindigkeit,
2: da muss man gar nicht mit dem Auto fahren. Man kann ja überall hinlaufen.
4: Genau.
5: Ja, vor allem hat die Schweiz auch ein funktionierendes Bahnsystem.
2: Ja, das stimmt auch. Aber daran liegt es ja gar nicht bei uns. Wenn das funktionieren würde, hätten die Leute genauso.
4: Und das Parkieren ist auch sehr teuer.
2: Weißt du, wie das ist, wenn du
4: mit deinem einen Stich hast? Und Auto zu unterhalten ist auch insgesamt sehr teuer. Man vergisst ja auch manchmal, dass viele Schweizer auch jetzt nicht ein sauhohes Einkommen haben. Ich glaube, ich recherchiere das mal, wie viele PKWs auf.
2: Wie viele Schweizer gibt es überhaupt? Weniger als deutsche PKWs.
4: 9 Millionen, ja.
2: Das ist schon mal der erste Knackpunkt. Es gibt viel weniger als deutsche PKWs.
1: Darf ich was zum Thema Geschwindigkeitsbegrenzung einbringen?
2: Toll,
4: ja. Bitte.
1: Weil das ist auch der Grund, warum ich den Daniel gebeten habe, Double Nickels on the Dime von Minutemen mitzubringen. Also angeblich ist Mike Watt in einem VW Beetle, also VW Käfer. Ich erkenne das nicht, aber also Mike Watt sitzt drin. Wir sehen seine Augen im Rückspiegel. Und wo ist denn meine Information? Ach ja, Double Nickels on the Dime. Double Nickel, das sind 2 Fünfer, weil er fährt 55 Miles per Hour, das sind 89 km/h. Und es war Speed Limit bzw. die Geschwindigkeitsbegrenzung 1973 wegen der Ölkrise.
2: Aber darf ich dich korrigieren? Nickel, das sind 25 Cent, nicht 5 Cent.
1: Ah, dann ist es 2x 25. Ja. Weil ich dachte, okay, ich habe das, weil die 55
2: Cent irgendwo herkommen. Dimes sind 10 Cent und Nickel sind 25.
1: Thank you.
2: Und hier ist Daniel Dibun, der im Auto umgekommen ist.
1: Ja, echt beschissen.
2: Car Crash.
1: Ja. Das hat übrigens auch was mit dem Ciccone Youth Album zu tun, aber darüber habe ich in meiner Sendung gesprochen. Ich wollte sagen, also Ölkrise, in Amerika hat man es aus irgendeinem Grund hinbekommen, eine Geschwindigkeitsbegrenzung einzuführen, ja,
2: richtig.
1: Hier nicht.
2: Gibt schon ewig.
1: Der Albumtitel von den Minutemen kam zustande, weil Sammy Hagar, der mal bei Van Halen gesungen hat, kennst du die Geschichte?
2: Nein.
1: Der hatte einen Song, I Can't Drive 55, wo er über die Geschwindigkeitsbegrenzung rumheult. Ich habe den Song nie gehört, muss ich sagen, von Sammy Hagar. Aber die Minutemen haben dann dieses Album gemacht und kamen zu dem Schluss, ich zitiere, dass schnelles Fahren nicht gerade ein Akt des großen Widerstands ist. Finde ich sehr sympathisch, oder des Aufbegehrens. Und Mike Watt hat dann später auch gesagt, die eigentliche Rebellion bestand darin, seine eigenen verdammten Songs zu schreiben und zu versuchen, eine eigene Geschichte, ein eigenes Bild, ein eigenes Buch oder was auch immer zu erschaffen. Er, also Sammy Hagar, kann nicht 55 fahren, weil das landesweite Speedlimit oder Tempolimit war. Und dann sagt er, okay, dann fahren wir halt 55, aber wir machen dabei verrückte Musik. Und das finde ich sehr sympathisch, weil sie sich mit ihrem Albumcover und Albumtitel über Sammy Hagar lustig gemacht haben.
2: Okay, aber das Double Nickels, okay.
1: Double Nickels on the Dime heißt, dass du, das ist Trucker-Slang, dass du haargenau 55 fährst.
2: Ah, okay.
1: Also on the Dime, genau.
2: Yeah.
1: Das war das Speedlimit damals. 60,
2: actually.
1: Nee, ich habe,
2: Double Nickels
1: also die hatten
2: on the Dime is 50, like 60.
1: Ja, aber on the Dime ist die kleine Fläche, auf der du haargenau 55 fährst.
2: Und 55 und 60 ist ja auch nicht weit voneinander entfernt. Tatsächlich 55, das glaube ich heute nicht
1: Wobei
2: mehr so
1: ich
2: glaub, streng,
1: die
2: aber
1: auch
2: damals
1: 50.
2: War das so.
1: Hier wird schwer gepoolt.
2: Es wird nicht gepoolt, mein Stich juckt. Wir machen nachher einen Stichvergleich, daher wirst du auf jeden Fall Zweiter.
1: Ich habe seit letztem Jahr so ein Stromding, aber das hilft nur kurz.
2: Ja, du meinst so ein... Dieses
4: Hitzestift,
2: ja.
4: Das ist toll.
1: Ja,
4: aber...
1: Ach,
4: du musst es zwei drücken.
1: Ich benutze es seit Tagen.
2: Fall.
1: Ich benutze es seit
2: Pralle.
1: Tagen. Ich benutze es seit
2: Und zwar
1: Tagen.
2: Besonders an empfindlichen Stellen.
4: Ja.
2: Das macht auch ein bisschen züchtig, muss man sagen.
1: Ja, ich finde es schrecklich. Ich muss immer hässlich fluchen dabei.
2: Echt? Ich finde es voll...
4: Ich benutze den auch im Winter, wenn ich keine Stiche habe.
2: Hey, wir machen mal eine Hitzestift-Session. Hitzestift super, aber leider gegen Grasmilben vollkommen unwirksam.
4: Ja. Ich hatte dieses Jahr null Grasmilben.
2: Aber ich wohne ja im Garde.
1: Grasmilben sind aber nicht auf dem Balkon, oder? Ich kenne das nur vom Neckar.
2: Nee, die sind im Neckar.
4: Im Luisenpark, alles voll.
2: Genau, das stimmt. Und auch mittlerweile im Herzogenriedpark.
4: Ja.
2: Ja, Grasmilben wäre auch ein tolles Thema.
5: Ich glaube, ich hatte noch gar keinen Stich dieses Jahr. Ich gehe ja kaum aus dem Haus.
2: Ja gut, das
1: du gehst doch
2: ständig auf die Brücke. Aber da gibt es keine Gras mehr.
5: Ja, da ist die Luft so schlecht. Kein Insekt.
2: Nee, gibt da gibt es ja vor allem keine Natur. Also, es gibt ja keine Pflanzen.
5: Noch keinen. Wir wollen
2: Und an der Schlicht warst du doch auch viel.
5: War ich auch viel, ja.
2: Aber da gibt es keine Grasmilben wahrscheinlich.
5: Tagsüber keine Schlicht.
2: Die sind immer
4: da.
5: Abends vielleicht. Abends, tagsüber. Hast du
4: Ich wurde da geschnackt.
5: Ja, ich nicht. Da hat sie dich erwischt. Nicht
4: die eine.
5: Nicht mich.
4: Die eine hat mich erwischt, ja.
2: Ja, Britta, was liegt denn auf?
1: Daniel hat
2: Son
1: eine Scheibe
2: of Mustang
1: auflegen.
2: Ford, okay. Ja.
1: Von einer Creation Band.
2: Was immer das heißt, auf jeden Fall von Swerve Driver.
1: Genau. Sollen wir das mal starten?
2: Das ist ein Spitzenlied, wirklich ein Spitzenlied.

0: Ich wollte es gerade mal wiederholen.
1: Bitte was?
0: Nee.
1: Was wolltest du wiederholen?
0: Was sie gerade gesagt hat, die Dame am Mikro.
2: Das ist aber nicht von mir, sondern das gab es im Internet, so Klassifikationen von Bauchnabeln.
0: Im Internet gibt es alles.
2: Über Bauchnabeln, ja, aber das war,
0: als ich will über Autos reden.
3: Genau. Mir wurde mal gesagt, ich hätte einen großen Bauchnabel.
0: Wer hat es gesagt?
3: Eine Klassenkameradin in der Grundschule.
0: Ja, dabei hatte die einen abnormen kleinen wahrscheinlich.
2: Ich denke auch, projizieren.
3: Vielleicht habe ich einen großen Bauch.
2: Leute projizieren ihren anderen Scheiß auf.
3: Ich habe einen Body an, deswegen kann ich den jetzt nicht zeigen. Aber ich zeige den nächstes Mal.
4: Auf jeden Fall ist er nicht so groß wie meiner und ich will darüber jetzt auch nicht reden.
3: Bauchnabelschau.
4: Ich muss auf jeden Fall operiert werden.
3: Oh. Wirklich?
0: Ja, hast du Termin gemacht?
4: Bitte?
3: Ich dachte, du willst nicht oder musst nicht oder tust nicht.
0: Tu dein schönes Piercing dran und fällt mir.
3: Genau, stimmt.
0: Auf.
4: Nee, das ist so crank. Das ist echt schlimm. Es tut mich richtig, ich fühle mich richtig stigmatisiert. Es muss nicht, medizinisch gesehen. Okay. Manche Leute behaupten, es würde dann, da könnte irgendwas passieren, aber da glaube ich nicht dran, weil ich das schon lange habe. Aber es ist schlimm.
3: Dann lass uns mal das Thema wechseln.
4: Ich tue mich immer unter der Dusche beim Fußball irgendwie
3: bedecken.
4: Nee, aber beinahe.
3: Okay. Ich habe noch eine ganz andere Frage, die hier im Raum steht.
2: Was die Frequenzen geht ja auch nicht sind.
3: Genau, wie lauten die Frequenzen von Bermuda-Funk?
2: Echt?
3: Britta.
2: Die sind direkt hinter dir. 89,6
4: und 105,4. In Mannheim oder in Heidelberg 105,4. Egal. Übrigens, unser Quiz ist auch eröffnet, oder?
2: Ja, ich habe eine Quizfrage, aber dafür müsste ich eine Schallfolie auflegen.
0: Das machen wir jetzt
3: erst. Nee, genau. Ich möchte noch meine Frage loswerden an Billy. Wieso stehen hier in diesem Raum drei, also eine Kartoffelfamilie? Family Potato Head.
0: Ich hatte befürchtet, dass ich mich etwas langweile bei der Sendung, deswegen habe ich mir was zum Basteln mitgebracht.
3: Aber du bastelst ja gar nicht.
0: Ja, ich habe die ja zusammen schon, ja, ging ganz flugs, ja, als du kamst, war ich voll am Basteln und sind vollständig. Und
3: das stimmt.
0: Ich kann, ja.
3: Du kannst jetzt noch die neu
0: Ja, es hat keinen tieferen Sinn, ich bringe mir gleich, nächstes Mal nehme ich ein Puzzle.
3: Und ein Buch.
0: Tausende Puzzle und
3: Tausende Puzzle, da machen wir mit.
4: Ja, fühlst du dich hier in der Sendung zu wenig wahrgenommen?
0: Ich finde, es wird zu wenig über
2: Autos
0: hergezogen.
2: Ich habe negative Sachen eigentlich mehr notiert für Autos.
3: Ja, also, erzähl mal ein paar.
2: Ich habe zum Beispiel das Thema
3: doppelseitig ausgedruckt.
0: Ja, Verkehrstote.
2: Das Auto als Mittel zum Mord.
4: Das ist aber echt negativ.
3: Ja.
2: Also meine Notizen sind nicht lang, aber man kann natürlich darüber sprechen. Also Auto
4: ich
2: als Mittel
4: aber,
2: zum Mord.
4: Du bist auf jeden Fall die erste Person, die einen Notizzettel
0: mit. Das ist nicht ganz richtig.
2: Weißt du was? Leute, die sagen, ich habe ein papierfreies Büro. Good for you, Alter. Not for me.
0: Nee, ich finde es gut. Jetzt lass doch mal die Britta, die hat sich vorbereitet. Yeah. Die hat hier wichtige Sachen.
2: Danke. Also beispielsweise das Auto als Mittel zum Mord. War ein Gedanke, dass zum Beispiel amerikanische Serienmörder wären nicht so schnell und erfolgreich welche geworden ohne Auto.
3: Das stimmt.
2: Und vor allem
4: an wen denkst du jetzt im Speziellen?
2: Und vor allem der Anschluss an die Highways erweiterte den Radius enorm.
3: Genau, auch Terroristen. Amokläufe,
2: ja, aber ich dachte jetzt
3: Auto.
2: Hauptsächlich an Serienmörder. Zum Beispiel.
0: Die These ist interessant, aber trifft eigentlich auf alles andere auch zu.
2: Ja, aber hauptsächlich.
0: Auch Kartoffelhandel oder.
2: Aber auf Serienmörder ganz besonders, weil.
4: An wen dachtest du denn konkret?
2: Du kannst das Opfer in den Wahl. Ich mache Ausschlussverfahren. Danke, dass du fragst. Opfer in den Wagen locken, Opfer transportieren,
4: Autos
2: stehlen, um möglichst lange anonym zu bleiben. Aus dem Auto raus als Scharfschütze schießen. Und dann habe ich notiert, Klammer auf, Ausnahme Jeffrey Dahmer, der hat seine Opfer
4: Der hat überhaupt kein Auto gehabt.
2: Zu Fuß geholt, weil dann fällst du auch nicht groß auf. Ich weiß nicht, ob er
0: auch. Oder auch Dennis Nielsen auch Ausnahme. Ist. Dennis Nielsen auch
4: das war
0: Ausnahme.
4: Ein britischer.
0: Und der Russe ist mit der Eisenbahn gefahren. Chikatilo, der Schlechter von Rostock.
2: Ah, da fällt mir auch gleich was Passendes ein. Im ASV lief mal The French Connection. Ich kam an, als der zweite Teil lief. Und ich finde Autoverfolgungsszenen in Filmen mega langweilig. Aber bei The French Connection findet die Verfolgung, also im zweiten Teil, findet die Verfolgung im öffentlichen Personennahverkehr statt. Ja. Und mit Autos ohne Anschnallgurt, aber hauptsächlich auch in der Bahn.
4: Ja. Ja. Ja, das stimmt, aber das sind jetzt zwei Themen, also das fand ich jetzt gut, die Vorbereitung. Es waren auch wichtige Themen, die du jetzt vorgebracht hast, aber jetzt machen wir mal Musik.
2: Nee, Gott. Stimmt, ich habe ja schon was rein.
3: Nein!
2: Übrigens
3: nein,
2: auch was Negatives.
4: Aber David Berkowitz ist übrigens nicht mit dem Auto rumgefahren, sondern der ist zu Fuß gewesen und hat dann in Autos geschossen.
2: Das waren zwei neuere Typen, ich habe den Namen vergessen, die Sniper, die gefahren ist, der andere war im Kofferraum.
4: Ja, okay. Und Ted Bundy hat seine Opfer tatsächlich in seinen,
2: Gips hat er Hilfsbedürftigkeit vorgetäuscht.
0: Der war ja auch recht gut aussehend, oder?
4: Ja. Ted Bundy war, der hat mir mit Leo Geburtstag.
3: Mit einem gefakten Gips, wie perfide.
4: Ja. Das ist wie bei Schweigen der Lämmer wird das auch aufgenommen. Ja.
3: Hilfsbedürftigkeit.
4: Ja. Genau, vorgetäuscht und dann die Opfer.
0: Ja, da wir die Tochter der Senatorin. Tochter der Senatorin in den Pickup oder in den
4: Krankentransporter. Ja, es war so ein Kleinwagen. Es war kein VW Beetle, glaube ich, aber es war so ein kleiner.
0: Es ging um einen Sessel. Er hat vorgetäuscht, er könnte den Sessel nicht alleine einladen.
4: Mhm. Ja.
2: Und schon ist man unten im Keller und muss sich mit der Lotion einreiben.
0: Ja.
2: Nur weil man ein bisschen helfen will. Also am besten nicht helfen.
4: Ja,
2: nur
4: gut.
2: Alten Damen.
3: Welche, was für eine Lotion?
2: Kennst du den Film nicht?
3: Habe ich nie geguckt. Oh. Ich hasse
4: Horrorfilme. Der Lämmer.
0: Ja, aber den muss man schon. Ja, der will sich eine Weste aus.
2: Aber nicht zu viel verraten.
0: Eine Weste nähen aus Haut. Ja,
4: was ja wiederum entgehen.
3: Da muss die Haut schon hydriert.
4: Motiv ist. Ja. Der auch nicht auf Autos zurückgegriffen hat.
2: Das wäre vielleicht mal für die Zukunft was, der CO2-Abdruck von Serienmördern. Ich glaube, der sieht nicht gut aus. Außer von Jeffrey Dahmer, wobei der, sorry, wenn ich es sage, wenn er in seinem Kochtopf Körperteile kocht, um die Haut abzulösen und viel Strom verbraucht,
4: das war vor allem auch
2: hat er wahrscheinlich auch kein gutes
3: CO2-Bilanz. Aber er befreit die Welt von Menschenleben, die ja viele Ressourcen brauchen.
2: Cool, so positiv habe ich es noch nie gesehen, nachträglich.
3: Naja, genau, das muss man mit einrechnen.
4: Ja, aber da muss jetzt auch Einspruch erheben, weil Jeffrey Dahmer wirklich arme Leute umgebracht. Und die einen kleinen Fußabdruck haben.
3: Ja, schlimm.
4: Er hätte sich auf Milliardär oder so konzentrieren sollen, das wäre besser gewesen.
0: Man kommt nicht dran, ich habe das schon überlegt, man kommt nicht dran an die
2: Milliardäre,
0: ja.
4: Wie?
3: Die sind so gut
4: wie
3: geschützt.
4: Hast du es überlegt? Ach so, du wolltest schon welche umbringen.
0: Nee, also rein theoretisch. Ja.
4: Ach so.
0: Ja. Ran an die Milliardäre, schwierig. Ja. Ja.
3: Die haben einen hohen Zaun.
4: Ja, zumindest.
3: Müsstest du als Milliardärinnen, müsstest du als Heiratsschwindler auftreten. Ja. Da kommst du ran.
4: Ach, was soll man sonst über Autos sagen? Soll man jetzt über Autos herziehen,
2: ja,
4: wie schlimm
2: ich habe nämlich
4: sind?
2: Noch einen negativen Song aufliegen.
4: Was denn?
0: Ja, genau,
2: zum Thema, der Parkplatz ist kein Recht.
4: Oh mein Gott. Ist das echt ein Song?
2: Ja, und
4: heißt der?
2: Der heißt Was das denn? Aber ihr dürft nicht lachen, weil der Song ist furchtbar tragisch. Ich mach ihn mal an.
0: Okay.
2: Mit den neuen, sehr komischen CD-Playern. Na? Ah. Okay, soviel zum Thema neue CD-Player.
5: Das ist die Geschichte von Fernando Cesaro Fasado. Der 1955 erschossen wurde von der Polizei in Spanien in Barcelona. Fernando Cesaro Fasaros, der mit bürgerlichen Namen eigentlich Fasaros Cesaros hieß, war ein guter Mann, er war kein Terrorist. Nein, doch Fernando Cesaro Fasaros hatte ein Problem. Es standen auf seinem Sündenparkplatz viele Automobile. Diese Automobile gehörten die Toreros von der ganzen Stadt. Und Fernando Cesaros löste dieses Problem auf seine Weise. Und das ist die Geschichte von Fernando Cesaros in Barcelona, erschossen 1955.

verzweifelt. Oh, war er verzweifelt, oh. Er nahm eine Bombe und sprengte alle Torero-Autos in die Luft. Doch dann kam die Polizei und schoss auf Fernando. Oh, so viele Schüsse, so viele Schüsse. Oh. Doch noch im Krankenwagen konnte man Fernando Cesares sein Lied singen hören.

0: so.
1: Ich glaube, es ist mit das schlechteste Grönemeyer-Lied, wo es gibt.
0: Das glaube ich auch. Ja, das
1: Mensch finde ich
0: das
1: super.
0: Das war extrem uncool.
1: Und der wir Mensch jetzt, bleibt Mensch.
0: Wir haben Plattenspieler vorgepegelt. Mir gefällt von Herbert Grönemeyer, wir haben den Regen verbogen. Kommt es da drin vor?
1: Das kenne ich gar nicht.
0: In Textzeile. Viel wichtiger war aber der Titel von Badesalz. Was das denn?
1: Das war klasse.
0: Senior, die Blades verweckt die Mercedes. Daniel.
2: Meter vor.
1: Ja, das fand ich spitzig, Badesalz.
2: Singt heute noch was?
1: Was soll man singen?
2: Ich weiß nicht.
0: Für immer Punk.
2: Hä?
0: Für immer Punk.
2: Genau.
0: Von den goldenen Zitronen.
2: Ja. Muss einfach noch das Auto einspielen.
0: Hast du eigentlich das die Gu-Platte dabei?
1: Nee.
0: Besitze sie bis heute nicht als
1: ich
0: Platte,
1: schon.
0: Aber auf dem Cover ist ein Auto. Und ich dachte immer, die Leute sitzen auf dem Vordersitz.
1: We stole my ja, genau. Boyfriend's car. Ja. Parents' car oder so. Ja.
0: Und ich dachte, Leute sitzen im Auto.
2: Das ist weise.
0: Und ich dachte, er hat den Arm um sie gelegt und sie sitzen entspannt im Auto. Aber ich lernte... Du weißt wahrscheinlich die Geschichte schon, oder?
1: Nee, aber du wirst mir erzählen, oder?
0: Ja, also das Gu-Cover von Sonic Youth.
1: Von Raymond Pettibon.
0: Genau. Ich wusste übrigens nicht, dass er der Bruder vom einen Typ von SST Records ist.
1: Ah, siehst du?
0: Deswegen hat er auch die ganzen Covers gemacht, voll die Bruderwirtschaft. Ja, das basiert auf einer Fotografie, auf der Maureen Hindley heißt sie, glaube ich, und David Smith sind. Und David Smith war der Zeuge eines Mordes von Myra Hindley und Ian Brady. Die haben sehr viele, hauptsächlich Jugendliche, ermordet und die Mörder haben wiederholt versucht, andere Menschen für ihre Taten zu gewinnen, unter anderem auch den Schwager oder den kommenden Schwager, der war damals 17, vor dessen Augen Brady 1966 den 70-jährigen Edward folterte. Ich glaube, den Nachnamen hatte ich hier auch. Und ermordete und Smith floh aus dem Haus und alarmierte die Polizei. Und die zwei Leute auf dem Gu-Cover sind die, die die Zeugenaussagen gemacht haben. Und die sitzen auf einem Rücksitz von einem Auto. Und ja, das wusste ich gar nicht. Und die Frau im Auto hinten hat eigentlich so eine Bienenkorbfrisur. Das sieht
1: okay,
0: man auch nicht auf dem Cover.
1: Nicht, ja. Nee.
2: Wie kam die an das Bildmaterial?
0: Also es gibt ein Foto und... also ich habe tatsächlich recherchiert, weil ich wissen wollte, ob die wirklich in einem Rücksitz sitzen, weil das ist so abgeschnitten.
2: Yeah.
0: Also es gibt halt Pressefotos und daraus ist dann das Cover entstanden als Gemälde oder als Grafik.
3: Tatortfotos.
0: Ja, und auch die, was ist ein Mugshot-Foto, das Fahndungsfoto oder wenn du verhaftet wirst?
1: Ja.
0: Nee, aber das waren ja die Zeugen, also die Zeugenaussagen gemacht haben, ja, Schwager, genau. Schwäger, Schwester, Dings und so. Ja. Seid ihr schon mal in einem Auto gefahren, das war ein Mülleimer war und vielleicht auch nicht euer eigenes?
1: Wie, das Mülleimer umfunktioniert war? Ja, natürlich. Das war früher normal.
0: Das hatte ich mal, als ich mir eins ausgeliehen habe und das war irgendwie
1: also
0: auch
1: unser
0: charmant.
1: Bassist der Gasse hatte ein Auto, wo wir alle immer geraucht haben und es gab der Aschenbecher war das Auto.
2: Ah.
1: War ein schönes
2: Auto. Von meinem
1: ersten Mitsubishi.
2: Freund mit 18, das war ein Renault 5. Der war ziemlich klein und der war ziemlich bis oben hin voll mit Müll.
1: Ja, so muss ein Auto sein,
2: und,
1: oder?
2: Und so sah auch das Zimmer von diesem Freund sah auch so aus.
1: Das war dein Freund?
2: Das war ein bisschen eklig, ja.
1: Okay.
2: Ein bisschen geekelt.
1: Hast du dich dann getrennt von ihm?
2: Irgendwann dann schon, aber es hat gedauert.
0: Vielleicht kannst du ihm einen Song schicken, den ich glaube, ich kann den heute nicht spielen, von B.A. Johnson, der heißt Your Car is a Bin. Also dein Auto ist ein Mülleimer.
2: Das könnte ich machen.
0: Ja.
2: Vielleicht, ihr würdet den Hint wahrscheinlich auch verstehen.
0: Aber ich glaube, also ich bin auch schon, ich habe mir mal ein Auto geliehen, das war sehr, sehr mülleimerhaft und ich war dann am nächsten Tag damit noch einkaufen. Das war wie bei Loaded Weapon One, wo er aufs im Auto steigt und erstmal lauter Müll raus befördert beim Aussteigen. Aber Automülleimer sind immer relativ trocken, finde ich. Das ist so Trockenmüll. Du hast nie, also Klopf auf Holz. Ich hatte bisher noch keinen schimmligen, siffigen, feuchten Müll in einem Auto gesehen. Nee,
2: außer es sind dann Getränkedosen, die dann ausleeren. Aber sonst sind es ja eigentlich so
0: brötchentütig.
2: Ja, Brötchen, Riegelverpackung.
1: Also
2: ja.
1: Früher waren Autos immer Müll.
0: Ja, aber trockener Müll.
2: Ja.
1: Egal.
2: Dry.
0: Das ist kein Biomüll, der vor sich hin kondensiert.
2: Wobei mal so eine Bananenschale
3: gab es da auch schon. Beim Gas im Auto war alles, das war gut.
2: Aber immer schön Asche dazwischen, das ist ja bei den Plumpsklos, muss man immer Asche dazwischen machen, genau, das war damit sich das neutralisiert.
0: Wurde euch als Kinder auch schlecht beim Autofahren und heute vielleicht auch noch?
2: Und wie?
0: Ich kann auch nicht lesen im Auto bis heute.
2: Das weiß ich nicht.
4: Ich fahre nicht Auto, aber mir wurde auch schlecht. Deswegen durfte ich vorne sitzen.
0: Ja. Das ist auch sinnvoll. Auch man soll schlecht. Ja in die Ferne sehen, wenn einem schlecht wird. Das geht hinten.
1: Andererseits hat es auch so infernalisch gerochen.
4: Andererseits war es halt so, dass mein Vater besonders vorne, der Fahrer, besonders vorne geraucht hat. Mhm. Ja. Und mir den Peter Stoiwes hat Dampf ins Gesicht
1: gelassen. Aber meine Mutter hat immer so ein aufdringliches Parfum angetan und dann mit den Plastiksitzen.
4: Wir hatten im Handschuhfach hatten wir immer so von Wienerwald so Feuchttücher, die nach Kölnisch Wasser gestunken haben.
1: Das war ja wie ein Vorläufer vom Wunderbaum quasi.
4: Ja.
0: In der Pandemie gab es auch ein paar Desinfektionsspender in Praxen und so, die verdächtig nach Kölnisch Wasser dufteten und gar nicht nach Desinfektionsmittel.
4: Aber wenn ich gerade die Geschichte, wenn wir schon beim Thema sind, noch erzählen darf, ich erzähle die gerne, ja. Wir hatten einmal meine große Cousine im Urlaub dabei und der wurde auch schlecht, ja. Die saß aber hinten, ja.
2: Und du vorne?
4: Ich vorne, ja. Mit dem Stäubesandmann, ja. Und die Cousine hat dann sich übergeben, aber nur so einen kleinen
2: Schluck.
4: So einen kleinen Schluck und hat den Schluck dem Stäubesandmann auf die Schulter hinten. Hat eine blaue Weste angehabt. Nun, weil der Stäubesandmann war aber so autoritär, ja, dass meine Mutter es nicht gewagt hat, es ihm zu sagen. Ja, also ich. Er fuhr also die ganze Zeit mit diesem, sagen wir mal, Handtellergroßen Schluck da rum, ja, und bei der nächsten Rasse, oh, gib mal deine Weste, sie ist ja so warm oder so, ja, also hat sie ihm die Weste und konnte das vertuschen. Ich war Zeuge. Ich war Zeuge, also ich.
1: Krass.
4: Genau, der einzige Zeuge, ja.
2: Wie der arme
0: Junge mit Harrison Ford.
4: Ja, hab's nicht verraten.
2: Ja.
4: Und die zweite Geschichte ist die, dass ich als Achtjähriger eine ganz hässliche Salz- und Pfeffermütze hatte. Mhm. Also so eine steife Mütze mit einer Krempe, ja. Und da habe ich dann reingebrochen. Also, weil. Ja.
2: Ja. Aber die musstest du dann nicht mehr anziehen.
4: Doch, die Mutter hat versucht, die zu reinigen.
2: Oh Gott.
4: Aber ich hab die eh nicht gemocht, die Mütze. Ja. Also.
2: Aber hat es nicht, war die dicht in dem Moment?
4: Ja, bis zum Rastplatz oder hat es gehalten.
0: Okay.
4: Ja.
0: Vielleicht war die noch imprägniert oder bis zum Benutzen.
4: Regen.
0: Und Waschen.
1: Imprägniert waren die Sachen, glaube ich, krass damals.
2: Imprägniert.
4: Ja, mit Lack. Mit Lackschicht überall drüber.
1: Eben.
2: Mit Haarspray. Prägniert. Das sind ja schlimme Autogeschichten, Billy. Bist du deswegen vielleicht auch Autohasser geworden? Traumata?
4: Vielleicht, aber auch wirklich aus Gründen der
2: Umwelt.
4: Der Umwelt. Ja. Oder ich finde diese Zahl mit diesen 49 Millionen, das finde ich so absurd. Ja. Ja. Also ich bin ja nicht gegen das einzelne Auto oder das Taxi.
3: Ich finde das Taxi. Die haben Auto, die sind nett.
4: Ja, ich finde das Taxi ist eine gute Sache oder so, ja.
2: Mit dem Carsharing.
4: Carsharing, ja. Aber das. Aber der Daniel will ja da. Kann man mal Musik wieder.
1: Was
4: lieber
1: will ich?
4: Musik, ja.
1: Was will ich?
4: Ja, das, du willst es ja nicht problematisieren.
2: Weil du gerne Auto fährst.
4: Ja.
1: Ich bin ein richtiger Autofan.
2: Was ich natürlich den größten Skandal überhaupt finde, ist diese keine Geschwindigkeitsbegrenzung zu haben. Das verstehe ich nicht. Das Das ist eines der wenigsten Länder auf der Welt,
1: das stimmt,
2: das keine Geschwindigkeitsbeschränkung hat. Das finde ich einen absoluten Skandal. Und jede Partei, die das Thema irgendwie aufnehmen will, wird gleich weggeschasst. Also es ist ja
0: ich habe auch was ich sage, wenn die Mikros unten sind.
2: Musik!
3: Ich glaube,
0: was liegt
3: radikal.
0: Auf? Was liegt auf?
1: Was keine liegt Ahnung.
0: Auf? Ideal.
1: Ah ja, roter Rolls-Royce.
2: Das heißt ideal.
0: Ja.
1: Ideal.

0: Rolls-Royce und so, ja, aber das
1: wir
0: war
1: sind,
0: denen egal.
2: Wir sind bei den Backwaren.
1: Genau, aber wir sind noch bei Autos, weil bei Autos.
2: Das
1: weil
2: war in den 80ern, da gab es tatsächlich jünger Backwaren.
1: Backwaren oder Osho, genau, der hatte Rolls-Royce.
0: Ja.
2: Ja, ist ja auch okay so.
0: Interessanterweise habe ich gerade diese Woche erfahren, dass der Komiker Georg Thomala, sagt euch das noch was?
3: Nein.
0: Dass der Backwaren-Anhänger war. Oh, weil echt? Die haben uns gefragt, ob Simone Thomala, ja.
2: Das ist doch seine.
0: Eben nicht, Tochter. Die haben damit überhaupt nichts zu tun. Ja, aber sie wiederum ist die Mutter einer anderen, noch jüngeren. Wie heißt die? Sagte ich das was? Thomala?
2: Und Simone
3: Sophia
2: Thomala.
3: Sophia.
0: Sophia Thomala, genau.
2: Das und ist Simone Thomala war doch mit dem Schalke-Typ zusammen.
0: Die war mit allen möglichen. Also
2: ja, aber vor allem mit dem Schalke-Typ. Wie ist der? Assauer, Rudi Assauer.
0: Rudi Assauer, ja. Wie heißt die Sendung, wo die spielt? Wo sie Gemeinde, die Gemeindeschwester oder sowas, Gemeindearbeiterin. Frühling heißt es, also die Ortschaft heißt Frühling und sie arbeitet dort als Gemeindeschwester. Toll, toll.
1: Ah, jetzt erinnere ich mich an Georg Thomalla. Ich weiß, wie er aussieht. Hat er nicht den Rektor in diesem schrottigen Schulfilm gespielt? Mit relativ großen Ohren, Georg Thomalla.
0: Nee, große Ohren hatte. Der hat auch, war auch nicht in der Stummfilmzeit.
1: Also diese Schulfilme.
0: Ah, Schulfilme, das kann sein, dass der da mitgespielt hat. Aber meinst du nicht Theo Lingen mit den großen Ohren?
1: Ja, das kann sein.
0: Das war so ein kleiner Nervöser, der so verhaspelt hat immer.
1: Stimmt, Georg Thomalla, wo ich jetzt seine Bilder sehe, hat eher was von, wenn du, wie heißt er nochmal, von manchen mögen es heißen, nicht Tony Curtis, Jack, ein bisschen Jack Lemmon, ein bisschen. Ja, ein bisschen wie der ältere Jack Lemmon, aber nicht wie Georg, doch. Theo Lingen, genau, den habe ich gemeint. Der sieht tatsächlich ganz anders aus.
3: Fahren die Auto?
1: Ah, das erinnert mich gerade an einen Witz, aber der hat mit Autos nichts zu tun.
3: Schieß los.
0: Gab's nicht so, gibt aber so Autospaßfilme mit Heinz Erhardt, oder? Mir fällt es mal
2: immer
0: diese Radfahrer, aber.
2: Zwei Nasen tanken super mit und Thomas Gottschalk.
1: Und Herbie, Herbie der Käfer.
0: Herbie der tolle Käfer.
4: Und der Manta.
3: Manta der Film.
2: Und zwei Nasen tanken super mit Thomas Gottschalk und Mike Krüger.
3: Und so ein Army-Film mit so einem Käfer.
0: Ja, ein toller Käfer.
3: Ja, genau.
0: Habe ich im Original gesehen. Das war einer der ersten Filme, die ich im Kino gesehen habe.
2: Ja, der ist toll.
0: Wie das Auto dann auseinanderfällt.
2: Ich denke sowieso.
0: Das hintere Teil gewinnt das Rennen vor dem Vorderteil.
1: Das ist cool. Das ich ist bin, wie bei der Sesamstraße, wo sie auch ein Auto auseinandernehmen und dann schauen, ob sie mit dem Vorderantrieb alleine auf zwei Reifen fahren können. Nee, Sendung mit der Maus war das.
2: Ah ja, okay, ja. Ist ja interessant. Also ich denke sowieso, ich bin ja auch gegen Autos und so ein Autogegner und so, aber ich denke,
0: Autos sind ein bisschen spitze.
2: Ja, und ich finde es auch so, ich glaube, es ist so ein ganz kleinbürgerlicher Ökospießertraum mit diesen autofreien Innenstädten. Ich glaube, es ist einfach voll scheiße.
0: Du reaktionäre Sau.
2: Nee, ja, sag ich mal. Bin ich gar nicht. Nee, im Gegenteil. Doch, ich bin schon viel weiter als ihr. Ihr seid halt Kleinbürger.
1: Daniel wird bestimmt der nächste Verkehrsministerin für die CSU.
2: Ja, genau. Nee, aber wirklich, man muss es einfach mal sehen, dass die meisten Leute Autos geil finden. Und
1: ich glaube, das ist eine laute Minderheit.
2: Nee, ist keine laute Minderheit. Es sind sehr viele Leute. Nee,
0: es ist
2: Leute.
0: Die absolute Mehrheit. Ja, das genau. Kann man jetzt nicht sagen.
2: Und ja, eben, das meine ich damit. Und ich bin ja auch gegen Autos auf jeden Fall, aber ich finde manchmal denke ich auch, ja okay, das gehört einfach zu unserer modernen Welt oder der Welt, in der wir sind, dazu und diese Träume von diesen autofreien Innenstädten sind einfach sind halt unsere Träume
3: und die sind echt verdammt klein. Es geht ja um Fortbewegung und ich verstehe das, dass man mobil sein möchte, aber es gibt zu wenig Alternativen zu Autos.
2: Ja, ich bin ja voll bei deiner Meinung.
0: Elektroroller.
3: Genau, Elektroroller. Oder auch Sachen, die man noch nicht erfunden hat. Etwas zwischen Elektroroller und Auto.
2: Ja, ich denke auch, man kann sich einfach mit dem Rad fortbewegen, ganz ehrlich. Also wenn ich diese ganzen E-Bikes sehe, dann kriege ich auch immer das Kotzen. Aber es ist halt einfach auch klein. Ja, das ist das, was ich dazu meinen möchte.
0: Aber ich bin trotzdem weiter gegen Autos.

0: draufhaut. Die Kühler. Scheißauto!
1: Nein, Mann. Das ist so wie bei Spinal Tap, ja, wo du den Sustain erahnen musst, darfst, und du darfst die Gitarre nicht anschauen, darfst du auch das Auto nicht anschauen. Das ist ein Fetisch, das ist keine Liebe, glaube ich.
0: Ja, okay, das kann man so sehen.
1: Vielleicht Roger Taylor von Queen sollte den Song umschreiben, statt I'm in love with my car, I'm fetishizing my car, oder wie auch immer das heißt.
0: Mhm, das könnte man ihm vorschlagen.
1: Ja. Wobei er ist ja nicht so einsichtig. Er findet es auch immer noch okay, dass sie in Südafrika aufgetreten sind unter dem Apartheidsregime, während Brian May gesagt hat, es war vielleicht nicht so cool.
0: Okay, das wusste ich nicht, dass es da so Abstufungen gibt.
1: Tja.
0: Hier fahren die Autos vorbei. Und manchmal hat es ja auch was Großstädtisches, wenn man so Autoverkehr hat, das muss man sagen.
2: Ja. Stimmt, wir sind hier mitten
1: im leider wieder was Negatives dabei.
0: Manchmal, also wir sind ja manchmal in Karlsruhe und die Kriegsstraße war ja früher eine echte Autostraße. Man kann sagen, eine Autobahn durch die Stadt, die ist jetzt verkehrsberuhigt, aber manchmal ist es einfach auch ein bisschen schade, dass so der Lärm fehlt.
1: Die lange Rötterstraße hat keine echte Verkehrsberuhigung bekommen.
0: Nee.
1: Mir war das schon unfassbar. Klar am Anfang. Die arme Person, die das eingereicht hat, muss auch so enttäuscht sein von dieser Pseudolösung.
0: Ja, ist noch nicht mal eine Pseudo, ist ja genau wie vorher.
1: Das ist Müll. Also.
3: Ja. Na, ich fühle mich als Radfahrer da aber sicherer jetzt. Das ist stört, die man auf welcher Straßenseite man fährt oder so. Ja, ja, ich denke schon, weil die langsamer sind durch die Hubbel oder
1: die
3: so.
1: Die Hubbel war es ja schon immer. Die Verkehrsberuhigung ist. Einmal hast du eine Fahrbahnverengung, ja, wo das Überholen dich noch mehr gefährdet, weil die verengt ist jetzt.
0: Ja, aber sie haben gar nichts gemacht.
1: Doch, es ist jetzt 20, aber das fährt keiner. Ja, und es wird immer noch in zweiter Reihe auf der Straße
0: getragen. Ja, vor allem, ich habe gedacht, sie würden einen durchgehenden Straßenbelag legen, weil das ist ja erwiesen, dass ein durchgehender Straßenbelag, der quasi die Bürgersteige und die Fahrbahn durchgehenden Belag hat, dass das den die Geschwindigkeit des Autoverkehrs extrem reduziert, aber das haben sie ja nicht gemacht.
3: Aus psychologischen Gründen.
1: Ja. Aber am Alter funktioniert das auch nicht. Da haben sie für viel Kohle vor Jahren den Boden blau tapeziert.
0: Aber wenn du eine Straße, wenn du eine Straße quasi durchgehenden Straßenbelag machst, fahren die Autos, das ist sozusagen erwiesen, fahren die einfach langsamer. Da würde auch das Tempo 20.
3: Weil sie keine Fahrbahn
0: haben. Ja, weil sie keine Fahrbahn haben. Das ist wirklich ein psychologischer Effekt. Und das kannst du in so verkehrsberuhigten Straßen auch beobachten. Die Leute fahren langsamer, weil es irgendwie, sie haben keine. In dem Moment, wo du eine Fahrbahn hast, fährst du so schnell, wie das geht quasi. Ne? Und dann kommen die Hubel oder so. Ne? Und das habe ich mir halt erwartet von der Verkehrsberuhigung, aber es wurde ja dann nichts. Ja.
1: War leider Müll.
0: Ja. Ja, gut, da müssen wir hier in Mannheim überhaupt nicht.
1: Es war ein Desaster.
0: Ja. Aber wir müssen auch Cars spielen.
1: Ich weiß. Ich habe jetzt das hier, das geht ungefähr 50 Sekunden.
0: Sind das so Soundeffekte?
1: Ja, das sind mehrere. Geil. Das war schwer zu finden. Also sind ungefähr 50 Sekunden und danach ein Song. Also ein richtiger Song, zu dem die Quizfrage passt. Und dann machen wir noch die
0: Quiz. Aber wir machen ein Quiz noch.
1: Genau, also ich würde jetzt gerne den Desaster-Sound machen und dann einen Song.
0: Okay.
1: Weil das geht ungefähr 50 Sekunden. Die Grafik ist sehr schön oder auch erschreckend, weil da ist alles Flugzeug, Hausbrand, Auto, der Damm bricht.
2: Alle Desasters, die man sich vorstellt. Vulkanausbruch.
1: Ich hatte auch mal im Comeback eine Platte, meine erste Platte der Art, die ich im Comeback gesehen habe, war mit so Foltergeräuschen. Heißes Messer ins Auge und so. Der Sarg öffnet sich und das ist aber, wir sind hier bei Transportmittel.
0: Horror und Tralala.
1: Also es gibt verschiedene Desaster-Geräusche vom Auto. Soll ich eigentlich die Quizfrage schon stellen?
0: Ja.
1: Die Quizfrage nach den Desaster-Sounds ist ein Song der Band Depeche Mode. Und die Frage ist, ohne das natürlich nachzugucken, weil man findet die Antwort im Internet, welches Auto hört man in dem Song? Ja.
0: Oh, liebe Hörerinnen und Hörer, schwere Frage.
1: Telefonnummer?
2: Mach mal.
0: Ja, das ist, wo ist sie denn? Ah, da. Die in Mannheim, kannst du mal das beiseite stellen? Die 0621 3393 9801. Ich wiederhole nochmal 0621 3393 9801. Ruft an, es gibt
1: Es gibt
0: eine Lumo-Fotografie.
1: Ich kann auch nicht.
0: Ich will Mr. Potato Head.
1: Ich muss anrufen. Ich rufe dann vom Klo aus an. Okay, also die, wenn jetzt die Desaster-Platte. Also
0: wenn du nicht anrufst, wer soll dann anrufen? Mhm. Vielleicht der Günther.
1: Ja. Wir hören die Desaster-Platte und dann den Song mit dem gefragten Autosound für die Küste.
0: Okay.

0: Okay, das geht jetzt hier noch ewig. Tralala, ja. Ist ja 80s Maxi, saugeil.
1: Ich mag übrigens den Begriff Maxi gar nicht. Das ist eine 12-Inch.
0: Ah ja, ja. Sorry, Bretter. Ich habe eine super Quizrunde, die könnte ich dir mal vorspielen, ja. Mit lauter Maxis aus den 80ern. Und zwar die Teile, wo die Maxis dann gelenkt wurden. Weißt du, was ich meine?
1: Das hier ist übrigens eine B-Seite. Oh. Der Hintergrund, ich mache den mal leiser, das ist Fly on the Windscreen. Ah, weil, ja. Das ist auch... Wie scheiße war der Windscreen-Sound auf der Disaster-Platte? Also ja, die Windschutzscheibe, ich war enttäuscht.
0: Ja.
1: Fly on the Windscreen hören wir jetzt nicht, das ist jetzt nur im Hintergrund. Wir hörten von Depeche Mode Breathing in Fumes. Da haben sie einen eigenen Mix gemacht von Stripped. Aha. Mit Sachen, die sie davon hatten. Was sagt er da? Metropolis has nothing on this.
0: I didn't listen.
1: You're breathing in fumes, I taste when we kiss, ja.
0: Ooh.
1: Also atmet man hier die Abgase ein. Und ja. Ich liebe Stripped, aber ich wollte es jetzt nicht spielen, weil es so oft schon lief. Aber ja. Das Video ist fantastisch und sie zerdeppern ein Auto in dem Song.
0: Okay,
1: genau,
0: also
1: das Richtige für heute, ja. Genau.
0: Also Autos sind heute hier sehr präsent, muss ja. Man sagen. Man könnte meinen, es wäre unser Thema gewesen.
1: Ja.
0: Obwohl wir alle Autohasser sind.
1: Willst du mal den Aufkleber vorlesen auf der 12-Inch?
0: Okay,
1: den hat irgendjemand da selbst draufgeklebt.
0: Ah, okay. Ich glaube, es ist ein Aufkleber. Oh. Finger weg. Gruppe lässt ihren Sound von Maschinen machen. Bequemer zu bekommen, wenn du Mutti beim Staubsaugen zuhörst. Ach komm, das ist ja kein Witz. Oder?
1: Das ist total faulig.
0: Ja. Das war jemand, der noch handgemachten Rock mag.
1: Hm, wer weiß. Aber ja. Sich die Mühe machen, extra einen Aufkleber drauf zu machen.
0: Ist ja voll hübsch.
1: Wir haben nur noch 10 Minuten.
0: Wir haben hier ein Tagebuch gefunden. Mal reingucken, oder?
2: Wurde die Quizfrage jetzt schon formuliert?
1: Ja, die Quizfrage war, welches Auto man in dem Song gehört hat.
0: Weil, ich glaube, niemand weiß es, noch nicht mal der Günther.
1: Im Demo war es nämlich ein Emulator-Sample von einem Motorrad, aber im fertigen Song Stripped und auch in diesem ist es das Auto von Dave Gahan von Depeche Mode. Es ist ein sehr populäres Auto. Ich glaube, der bekannteste Rennwagen,
0: absolut.
1: Den man so fahren kann.
0: Ja, liebe Hörerinnen und Hörer, wenn jetzt niemand anruft, wir haben ja früher die Sitte gehabt, aber da war es auch früher, dass wir um 21 Uhr Leute anrufen. Ne?
1: Das haben wir ein bisschen steif lassen. Findet ihr es eigentlich auch
0: ironisch? Am nächsten Mal sollten wir wieder mehr Quiz, oder?
2: Auf jeden Fall. Ja.
3: Was war das Thema? Kartoffel?
0: Puppen. Da lässt sich doch ein super Quiz draus. Zum Beispiel, wie hießen die Käthe Kruse Puppen? Hm.
1: Käthe
3: und Kruse.
2: Käthe Kruse.
1: Findet ihr es eigentlich auch ironisch, im Song Stripped geht es ja darum, von der Technologie und aus der Stadt wegzukommen. Findet ihr es auch ironisch, dass man zumindest hier am besten aus der Stadt mit dem Auto rauskommt? Also wenn du an einen bestimmten Ort willst, ist der ÖPNV manchmal dein Feind oder sehr oft sogar.
3: Ja, an bestimmten Ort schon.
1: Ja.
3: Natürlich, das ist ja der Vorteil des Autos,
0: Dass man überall hinkommt.
3: Es sind ja extra diese Straßen gebaut worden, auf denen das Auto fahren kann. Ja.
1: Der Song handelt davon so, raus aus der Stadt, hier, wir atmen hier die Abgase ein und so, aber mit was fährst du denn raus aus der Stadt?
0: Na gut, auf dem Land von diesen 50 Millionen Pkw sind sehr viele von Leuten, die auf dem Land leben. Also
3: damit die in die Stadt fahren können.
0: Also ich glaube, in der Stadt hat man nicht die hohe Pkw-Dichte wie auf dem Land, oder?
1: Dann fährst du mit deinem Pkw aufs Land, um die Dichte zu erhöhen.
0: Ja, genau.
3: Ja gut, ich finde, man zu Fuß kommt man überall hin. Ja?
0: Das stimmt, es kommt auf die Zeit halt an.
3: Ja.
1: Ja.
3: Fährt mit dem Zug, fährt mal raus aus der Stadt, steigt an irgendeinem Bahnhof aus und läuft dann 50 Kilometer.
0: Ja, absolut.
1: Es gibt ja Leute, die verfolgen so Fluglinien von Milliardären, zum Beispiel einem bekannten südafrikanischen Einwanderer, der jetzt in Amerika wohnt. Und die verfolgen dann die Flugrouten vom Privatflugzeug und sagen dann, okay, das hätte man eigentlich auch zu Fuß machen können. Das ist wirklich so. Also die Strecken.
0: Zu Fuß? Okay. Ja. Ich habe gedacht, mit dem Auto.
1: Nee, zu Fuß.
0: Okay. Alright. Mit dem Helikopter.
1: Das ist, ja, das gibt's auch von Guided by Voices, Everywhere with Helicopter und auch Motor Away, aber leider reicht die Zeit nicht mehr. Nee. Auch ein schöner Song.
0: Ja, alles super.
1: Ja.
0: Zu Autos müssten wir noch viel mehr, also wir müssten 7 Sendungen noch wegen der Musik machen.
3: Mindestens. Mir ist jetzt eh, seit ich hier als wütender Kleinbürger bezeichnet worden bin oder irgendwas, ja, ist mir das ist alles scheißegal, mir denn die Welt kann untergehen.
0: Nee, darum ging's ja, geht ja gar nicht.
3: Doch, das ist aber meine Meinung.
0: Ja, nee, absolut. Also ich bin ja auch gegen Autos. Das habe ich ja schon mehrfach zum Ausdruck.
3: Ist das eigentlich eine Autofahrermütze? So eine,
1: Boxenstoppmütze?
3: Wie heißt das? Antikmütze? Für so, die machen doch so Ausfahrten
0: so,
3: immer.
0: So was hat man früher angehabt, wenn man mit dem Auto gefahren ist, weil das Auto hatte ja vielleicht kein Dach und dann hat man sich diese Mütze aufgenommen.
3: Und Autohandschuhe hat man, was sehr beliebt, genau, Autohandschuhe.
2: Es gab keine Windschutzscheibe.
1: Habt ihr den Film Drive gesehen, zufällig? Wegen, da hat er auch so Handschuhe an, mit wo die Knöchel frei sind.
0: Genau, die mussten frei sein. Ja. Und was ist das bei was?
1: Drive.
3: Okay. Nee,
1: auch ziemlich gewalttätig, aber er ist... Ohne jetzt zu spoilern, er ist Fahrer für Straftaten.
2: Mhm. Doch, den habe ich gesehen.
1: Und ich glaube, mit dem Auto passiert keine Gewalt, aber der Film ist sehr gewalttätig.
2: Ja.
0: Was ist das für ein Film? Von wann ist der?
2: So ein Thriller.
1: Von, ich weiß nicht, ob ich ihn richtig ausspreche. Nicolas Winding Refn oder so.
0: Ah,
1: der ist auch relativ bekannt.
0: Ja.
2: Ah.
1: Ja.
0: Alright, I'll watch it.
1: Und du wirst merken, ob du die vor 22 Uhr oder nach 22 Uhr Version siehst, wenn da so komische Schnitte sind und plötzlich jemand tot ist. Ja, dann sind die ganzen Gewaltszenen rausgeschnitten.
0: Und, echt, da gibt's eine...
1: Ja. Musste ich mal feststellen. Das war keine schöne Feststellung, aber jetzt weiß ich mehr.
0: Ja.
1: Als er mal später lief, nachts.
2: Ist jetzt die Quizfrage noch aufgelöst?
1: Ah, ja. Das ist ein Porsche 911 gewesen.
0: Kenner hätte sofort erkannt.
2: Und im Internet habe ich sehr widersprüchliche Informationen darüber gefunden. Ah. Porsche, BMW,
1: was?
2: Citroën.
1: Hast du etwa AI benutzt?
2: Nee, Reddit und solche Sachen.
1: Bei Stripped?
2: Ja.
1: Merkwürdig. Ich bin mir ziemlich sicher, dass die DM Live Wiki recht hat.
3: Wir können es nochmal intensiver recherchieren.
0: Genau, wir können es auch nochmal anhören, aber jetzt nicht mehr.
1: Und nachher gucken wir noch zusammen das Strip-Video, wo sie das Auto zerdeppern.
0: Wahnsinnig, da freue ich mich jetzt schon drauf.
1: Ja, aber wir haben noch einen Song, der eher poppig und schön ist.
0: Ja, okay. Oh. Jetzt spielen wir am Ende.
1: Wie lang ist der Song ungefähr?
0: Vielleicht 3,5 Minuten. Von den Cars. Die Cars, wenn man eine Sendung über Autos macht, muss man auch die Cars spielen. Das ist ihr großer Hit. Just what I need. 344. Wir haben ja auch ein Lead Drive, aber das fand ich zu...
1: Bisschen schnulzig, aber doch ganz schön.
0: Ist auch schön, aber das finde ich besser.
1: Eine Sendung namens FKT hat auch eine Band gespielt, die Autos.
0: Ja, ist auch eine schöne
1: Aber davon habe ich keine Schallfolie. Aber ich hatte so viel schon.
3: Auto, heute. Oder hießen sie nur Auto?
1: Ja, Autos, oder?
0: Ich weiß es nicht, kenne die gar nicht.
1: Habe ich mir notiert... Die Autos niemals, aber ich bin mir nicht sicher. Bitte, wie heißt es nochmal? Das wird nachgereicht.
0: Also diese Liste, die musst du eigentlich veröffentlichen, die ist spitze.
1: Erst wird sie gerahmt. So. Ja. Soll ich den Song schon mal anmachen?
0: Machen wir an. Wir sagen mal Tschüss. Ich glaube, es wird nämlich jetzt knapp mit der Zeit.
1: 89.605,4 der Pflichtteil.
0: Das waren die Radio-Trinken den nächsten Monat im Oktober, der erste
1: Donnerstag.
0: Dezember im Oktober, der erste Donnerstag im Oktober.
1: Das erste Halloween
0: im Oktober. Zum Thema Puppen.
1: Ja. Cheerio.
0: Du hast den Dings nicht übergedreht, oder?
1: Es geht auf meine Kappe.

Radio Bermuda Funk jetzt mit dem Chill Out Heaven heute am 7.05.2026. Es ist 22 Uhr, die nächsten zwei Stunden am ersten Donnerstag im Monat Mai 2026. 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Ich bin Matthias. Viel Spaß. Und das ist aktuell mein neues Stück. Kommt hoffentlich in den nächsten Wochen oder Monaten raus.

Radio Bermuda Funk mit dem Chill Out Heaven am 7.5.2022. Es ist genau 22.30 Uhr, das wenn ihr live dabei seid. 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Der Chill Out Heaven jeden ersten Donnerstag im Monat von 22 bis 0 Uhr. Ich bin Matthias.

Genau, 23 Uhr, 7.05.2026, der erste Donnerstag im Monat Mai. Ihr seid immer noch bei Radio Bermudafunk mit dem Chill Out Heaven. Und ihr hört Bermudafunk in Mannheim auf 89,6 und in Heidelberg. Bermudafunk, der Chill Out Heaven, und ich bin Matthias.

Genau, 23.30 Uhr. Ihr seid immer noch bei Radio Bermudafunk mit dem Chill Out Heaven. Die letzte halbe Stunde für heute, erster Donnerstag im Monat Mai, 7.05.2026. 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

Radio Bermudafunk mit dem Chill Out Heaven. Heute am ersten Donnerstag im Monat Mai, der 7.5.2026. Das war's fast für heute von 22 bis 0 Uhr. Bermudafunk, der Chill Out Heaven. Und Bermudafunk hört ihr in Mannheim auf 89,6 MHz und in Heidelberg auf 105,4 und über den Livestream unter bermudafunk.org. Das war's fast für heute mit dem Chill Out Heaven. Das nächste Mal am ersten Donnerstag im Monat Juni. Das sollte der 4.6.2026 sein. Schaltet wieder ein, unterstützt Bermudafunk, schaut vorbei unter bermudafunk.org. Da findet ihr weitere Informationen. Das war's von mir. Ich bin Matthias, der Chill Out Heaven bei Bermudafunk. Schönes Wochenende, bis zum nächsten Mal und tschüss.

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1: Ja, ihr lieben Leute, ihr hört schon am Jingle heute, was jetzt kommt. Das ist die Sendung Bermuda Music im Radio Bermuda Funk auf UKW 89,6 und 105,4 Megahertz hier im Rhein-Neckar-Delta. Oder ihr hört per Livestream www.bermudafunk.org. Ich bin Alexander und habe heute wieder mal die Ehre, eine Sendung Bermuda Music zu machen. Und da ich irgendwie null Bock auf Rock habe, ist mir eingefallen, es gibt ja auch schöne Jazzmusik, die mir gefällt, aus den 50er, 60er Jahren. Und da mache ich heute mal Jazz aus 50er, 60er Jahren. Und fangen wir an mit dem guten Chet Baker. Und ich hoffe, dass es euch gefällt. Und wenn nicht, dann drückt einfach den Ausknopf und stellt den in einer Stunde wieder an. Dann könnt ihr weiter Bermuda Funk Rock hören, wenn ihr wollt. Okay, also dann fangen wir jetzt an mit Chet Baker. Und ich hoffe, dass ihr auch eure Freude dran habt.

So, das war jetzt Chet Baker in Paris mit drei Titeln. Der erste Dover, My Funny Valentine und Just Friends. Und schon geht's wieder.

Ja, ihr hört immer noch die Sendung Bermuda Music im Radio Bermuda Funk auf den UKW-Frequenzen 89,6 und 105,4 MHz oder per Livestream www.bermudafunk.org. Ich bin der Alexander. Ja, und heute mal war es eine Stunde nach dem Motto Null Bock auf Rock. Und was spielt man da? Klassik oder Jazz? Und wer Jazz mit Scheiß übersetzt hat, der hat die Musik einfach nicht verstanden, finde ich. Ja, ich verabschiede mich und wir hören uns wieder im Radio. Und jetzt kommt nochmal abschließend ein Stück von Chet Baker und Stan Getz.

0: Wie heißt es
1: Guten
0: eigentlich?
1: Abend.
0: Oh Gott.
1: Sorry.
0: Ach, was? Stimmt. Komm, ich bin schon nicht mehr von dieser Welt, mein König. Ja, bitte du zuerst.
1: Ich wollte sagen, guten Abend, liebe Hörerinnen und Hörer. Heute an diesem wunderschönen Samstag, dem 29. August 2026, hier auf Querfunk, dem Freien Radio Karlsruhe, auf 104,8 MHz. Wenn es nach dem 29. August ist, dann hören Sie wahrscheinlich eine Wiederholung, vielleicht auch auf Bermudafunk, dem einzig vernünftigen Radiosender in Mannheim und Umgebung. Am Mikrofon sind die beiden ungefährlichsten Männer Deutschlands, der gute König und der andere Moderator.
0: Ungefällig oder ungefährlich?
1: Ungefährlich. Das ist eine ganz originelle Überleitung zu einem aktuellen Tratschthema. Die Sendung ist vorproduziert, das werden Sie vielleicht bald merken. Und das kann sein, dass am 29. August schon ganz andere Schweine durch die Dörfer gejagt werden. Ja. Aber
0: und kein Stein mehr auf dem anderen liegt.
1: Kein Auge trocken geblieben.
0: Und wir senden hier ja, zeitversetzt ein bisschen.
1: Genau, aber in dem Moment, als wir das für Sie vorproduziert haben, leider geht live auch am 29. nicht. Dafür wieder am 5. September. Ist es das aktuelle Thema, nämlich... Kennst du schon das aktuelle Titelblatt des Spiegels, der gestern rauskam am 14.8.?
0: Nein.
1: Der Spiegel vom 14.8.2026 hat auf seinem Titelbild ein Foto von Ulrich Siegmund, dem...
0: Wer ist das?
1: Das ist der Spitzenkandidat der AfD in Sachsen-Anhalt. Ein Foto von Ulrich Siegmund und unten drunter steht der gefährlichste Mann Deutschlands. Ulrich Siegmund, AfD-Spitzenkandidat in Sachsen-Anhalt. Und das, seitdem das raus ist, lacht sich das halbe Netz drüber schlappig. Und er übrigens auch, weil das natürlich eine so unglaubliche Imagewerbung für ihn ist. Ich habe ihr einen Screenshot von einem Tweet mit einem Bild, wo man sieht, dass dieser Ulrich Siegmund tatsächlich Spiegelausgaben signiert und an seine Fans verteilt, weil das alle zum Lachen finden, dass der Spiegel meint, irgendwie damit... die Menschen davon abhalten zu können, die AfD zu wählen.
0: Ja, also ich bin nur gerade verwundert. Ich meine, also wenn du schon in der AfD jemanden Gefährlichen suchst, dann müsstest du ja einen Björn Höcke nehmen. Weil der ja nur darauf wartet, dass die AfD irgendwo einschlägt und dann in so einem kleinen Röhmputsch alles an sich zu reißen.
1: Ja, nun ist der aber nicht Spitzenkandidat in Sachsen-Anhalt, sondern Ulrich Siegmund.
0: Ja, das ist mir schon klar.
1: Ja. Und fragt man sich, hat sich der Spiegel was dabei gedacht oder passiert es einfach so?
0: Vielleicht können sie dann so ganz viele Ausgaben verkaufen im Osten, die dann signiert werden?
1: Ja, vielleicht. Ich meine, ich war heute, als ich vorhin im Discounter war, auch ganz kurz davor, mir so eine Spiegelausgabe zu kaufen. Und dann habe ich gedacht, was kostet der 7,50 Euro oder sowas? Dachte ich, wegen dem Titelbild ist ja sowieso durchs Internet geistert, ja extra Geld auszugeben. Das habe ich dann davon Abstand genommen. Und wie gesagt, auf der Webseite vom Spiegel kann man ja auch diese Titelseite sehen. Da muss man so kein Geld für ausgeben. Also meine Erklärung, die ich immer schnell aus der Hüfte geschossen habe, ist, also der Spiegel glaubt natürlich schon lange nicht mehr, den Wahlerfolg der AfD aufhalten zu können, sondern es geht wahrscheinlich darum, irgendwie zu signalisieren, wir schreiben bis zum letzten Zeitpunkt gegen die AfD an, um zu zeigen, dass wir voll gegen die AfD sind. Es muss ja nicht wirken, es muss ja nur bemühen reicht aus. So ungefähr. Weißt du, was ich meine?
0: Ja.
1: So wie ja auch die, da war doch letztlich ein Parteitag der AfD in Erfurt, war das, glaube ich?
0: Möglich,
1: ja. Und da gab es dann auch eine große Demonstration, die ja offiziell behauptet hat, sie wollten den Parteitag verhindern. Was ja dann nicht gelungen ist. Und da war aber auch keiner wirklich traurig, sodass ich mir gedacht habe, nee, das wirkliche Motiv war natürlich nicht, den Parteitag zu verhindern, sondern um zu zeigen, guck mal, wir demonstrieren dagegen. Sonst wäre die Enttäuschung viel größer gewesen. Hm. Und so ähnlich erkläre ich mir auch das Verhalten der Spiegelredaktion, ihm da so eine Promo letztendlich zu liefern.
0: Vielleicht ist aber auch im Umkehrschluss wieder eine Promo für sie selber.
1: Ja, natürlich. Das ist auch eine Promo. Guck mal, wir vom Spiegel schreiben bis zum letzten Tag.
0: Nee, so habe ich es nicht gemeint, sondern dass sie überhaupt mal wieder in die Münder genommen werden.
1: Du meinst, dass man über den Spiel redet?
0: Ja.
1: Okay. Könnte man auch so sehen. Und das passiert ja auch. Das tun wir ja auch. Ne? Wäre wahrscheinlich nicht so passiert, wenn sie einen ganz trockenen Artikel gemacht hätten und sich mit den politischen Inhalten der Partei auseinandergesetzt hätten, gesagt, Leute, wenn ihr die wählt, dann passiert das und das und das möglicherweise.
0: Ja, aber guck mal, ich meine, es setzt sich doch jetzt, also ich möchte jetzt keine Lanze für die AfD brechen oder so, aber es setzt sich doch jetzt auch niemand hin und sagt, hör mal zu, Leute, wenn ihr die CDU wählt, dann passiert das und das. Dann kriegt ihr einen Mindestlohn von sowieso und Arbeitszeit von 75 Jahre und die 40, die 43-Stunden-Woche und so. Weißt du?
1: Ja, wird doch berichtet über die Inhalte, die die CDU vertritt.
0: Ja,
1: So ist es ja
0: aber
1: nicht.
0: wer von, keine Ahnung, hast du in der letzten Zeit mal irgendwie gehört, dass das irgendjemand von der CDU oder SPD davor gewarnt hat, wenn ihr die und die wählt, dann geschieht das und das? Können sie nicht, weil sie alle gleich sind.
1: Ja.
0: Um es vorwegzunehmen.
1: Ja, naja gut, ich habe hier einen Link auf einen anderen Spiegelartikel von ein bisschen länger her, wo es die Schlagzeile ist, Wagen will Online-Krankschreibung ohne Arztkontakt stoppen. Vielleicht ist das sowas.
0: Nee, aber
1: Willst du es
0: nun,
1: haben?
0: ich bin noch ganz kurz möchte ich noch irgendwas sagen. Weißt du, also wenn du so bei der auf der einen Seite habe ich das Gefühl, dass egal was bei das ist, wenn irgendwas in einem AfD-Wahlprogramm steht, dann wird es ausgereizt bis zum geht nicht mehr, als ob es gleich morgen wahr werden würde. Und wenn es in
1: Echt?
0: einem SPD-Wahlprogramm steht, keine Ahnung, Enteignung von oder irgendwie irgendwas so in irgendeinem Nebensatz.
1: Nein, das steht nicht in einem SPD-Wahlprogramm.
0: Ja, oder irgendwie irgendwas, was halt irgendwie irreal ist oder wenn es da wäre, das ist ein riesen Rattenschwanz oder nicht finanzierbar oder sonst irgendwas, dann lässt man es halt irgendwie ein empfindliches weitestgehend als unkommentiert.
1: Ja.
0: So.
1: Ja. Ja, weil wahrscheinlich, weil alle davon ausgehen, wie du sagst, dass die bisherigen Parteien letztendlich alle dasselbe machen. Und bei der AfD herrscht noch die Befürchtung, könnten was anderes machen, als was bisher gemacht wurde. Und was ja nicht von der Hand zu weisen ist. Ich habe jetzt nicht gerade deren Parteiprogramm zur Hand, aber was ist mir letztlich zugetragen worden? Die AfD wollte die Schulpflicht abschaffen. Hast du das auch gehört?
0: Nee, das halte ich jetzt aber irgendwie
1: Nee, nee, nee, nee.
0: für ein
1: Also
0: Älter.
1: ich kann es gerne nochmal nachsuchmaschinen, wenn du das für
0: Ich mach's
1: unwahrscheinlich
0: mal
1: hältst, aber
0: selber. AfD,
1: das.
0: Schulpflicht.
1: Ja.
0: Flups.
1: Also ich habe bis jetzt
0: AfD.
1: schon, wie gesagt, davon ausgegangen, dass das keine Latrinenparole
0: Ja,
1: ist, hat man früher mal gesagt.
0: am 17. Februar war es in der Tagesschau. Warum die
1: Ja.
0: AfD gegen die Schulpflicht ist. Sie will es
1: Ja.
0: durch eine Bildungspflicht ersetzen. Also die Eltern sollen ihre Kinder auch zu Hause unterrichten dürfen. Also
1: Ja.
0: so wie USA so oder andere. Wenn du dann deine Kinder vor den Kreationisten, nee, wenn du Kreationist bist.
1: Ja, ich meine, so würde ich das machen, wenn ich die Schulpflicht abschaffen wollen würde. So würde ich irgendwie so diese Bahn bauen und sagen, ja, natürlich sollen die Kinder was lernen, und zwar zu Hause, was ich völliger Blödsinn ist, sondern die mittlerweile so viele Ehepaare beide arbeiten und die Kinder müssen irgendwo in die staatliche Schule gehen, wenn es abgeschafft, die können dann kein Homeschooling machen. Sind davon. Wer Homeschooling machen, wer kann das machen? Das können Eltern machen, die genügend Geld haben, sie nicht alle immer arbeiten müssen und sich vielleicht sogar Hauspersonal leisten und viel Zeit haben.
0: Oder die irgendwo auf einem einsamen Hof leben.
1: Ja, was ja das nur verschiebt. Wenn sie auf dem einsamen Hof viel, viel freie Zeit haben, können sie das vielleicht machen, aber dann müssen die Eltern ja auch das Wissen und die Bildung haben, das man sonst bei Lehrern und Lehrerinnen unterstellt. Das ist ja nicht immer der Fall. Also es kann doch nicht jedes Elternpaar die das ganze Schulwissen parat haben.
0: Also hier steht. Legal Tribüne Online. Die finde ich immer ganz nett, wenn du die kennst. LTO.de.
1: LTO, Legal Champion Online habe ich auch schon ein paar Mal gelesen, ja.
0: Die im Fall einer Regierungsübernahme in Sachsen-Anhalt will die AfD das Schulsystem radikal umkrempeln und Homeschooling erlauben. Doch, was sagt das Grundgesetz dazu? Oh, muss ich es auch noch lesen? So, jetzt geht es halt darum, ob das Vorhaben verfassungskonform ist. Weil es die Schulpflicht ja gibt. Und die war ja immer nur ausgesetzt bei Corona. Keine Ahnung.
1: Also in dem, was ich da so aufgeschnappt habe, wie gesagt, ich kann das jetzt nicht mit Artikel belegen, hieß es irgendwie, ja, Bildung sei Ländersache und deswegen könnte eine Landesregierung die Schulpflicht in diesem Bundesland abschaffen. Und es hieß dann, ja, die AfD wollte das machen. Das ist natürlich, wie soll ich den Ausdruck? Bisher war es so, es gab Kritik oder es gibt Kritik an dem Niveau der Beschulung. Ja, es gibt zu wenig Lehrerinnen und Lehrer und es fällt zu viel Unterricht aus. Die Schulgebäude sind marode.
0: Das liegt daran, dass für die AfD und die patriotische Szene die Lehrer alle links versifft sind.
1: Ja, das vielleicht auch. Aber das war bis jetzt die Kritik an Schulen. Ne? Schulniveau sinke, weil es gäbe zu wenig Lehrer und zu viele Seiteneinsteiger, zu viel Schulausfall und überhaupt. Und da ist ja dann bis jetzt immer die Schlussfolgerung, ja, es müsse mehr Lehrer geben, es müsse mehr Schulgebäude saniert werden, damit es wieder besser wird. Und die andere Lösung für die Geld ist, dann schaffen wir die Schule einfach ab. Gibt es das Problem nicht mehr. Wir brauchen keine Schulgebäude sanieren, wenn es keine Schulpflicht mehr gibt. Ich meine, Homeschooling, kannst du dir vorstellen, wie das dann ausgeht? Dann sagen die Eltern, ja, wir haben unseren Kindern was beigebracht und dann ist dann vielleicht irgendwann am Ende des Jahres eine staatliche Prüfung und dann fallen die Kinder halt durch und dann haben sie es halt nicht bestanden. Ende Gelände. Okay.

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1: Was war das jetzt?
2: Das war von 2000 MC aus der Platte Good Night Programming, das Stück 2000. Das ist so ein Vaporwave-Kram.
1: Achso, das ist, klang jetzt eher wie irgendein ideologisches Anti-Staubsauger-Ding von 58 oder so.
2: Ja, wahrscheinlich ist das aus der Zeit. Ich weiß es nicht. Willst du was über Punk hören?
1: Punk immer.
2: Ja. Also Punk, manche sagen ja, Punk's not dead. Ich sage, Punk was dead from the very beginning.
1: Oh, jetzt wird es aber provokant, mein König.
2: Oh.
1: Daheim werfen die Menschen vor Zorn die Tassen an die Küchenwände, mein König.
2: Ich habe hier einen Beleg meiner These von der Webseite ruhrbarone.de vom 5. Juli 2026. Und zwar, Düsseldorf bekommt ein Punk-Museum. Punk hat Musik, Mode, Kunst und Politik nachhaltig geprägt und sich längst als kulturgeschichtlich bedeutendes Phänomen etabliert. Wie die Nouvelle Vague im Film oder der Dadaismus in der bildenden Kunst, markiert Punk einen kulturellen Umbruch, der bestehende Normen radikal in Frage stellte und neue Ausdrucksformen hervorbrachte. Ab Oktober bekommt die Stadt Düsseldorf nun ein eigenes Punk-Museum. Zwischen improvisierter Do-it-yourself-Fansein-Ästhetik und retrofuturistischen Bildwelten entstanden Ikone des Grafikdesigns. Albumcover von den Sex Pistols, Wire oder Suicide gelten bis heute als Klassiker. Provokant, reduziert und wegen ihrer markanten Farbgebung unverwechselbar.
1: Mein König?
2: Ja.
1: Also so oft ich bei einem Punk-Konzert war, und reinging, weil ich mir es leisten konnte, weil ich einen Job habe, habe ich immer gesehen, dass draußen vor der Halle oder vor den Clubs oder vor den Locations oder vor den Kellern die eigentlichen Punks saßen.
2: Stimmt, das hast du schon mal erzählt, ja.
1: Ja. Und die haben dann irgendwie, keine Ahnung, die haben dann Geld gebettelt und die Leute angepöbelt. Die haben dann so für dieses Lokalkolorit gesorgt und drin war dann so dieser saubere Punk. Allen Leuten, die es sich leisten konnten, entweder durch, warum auch immer, da reinzukommen.
2: Ja.
1: Und von daher ist
2: die mit ihrem bisschen Geld nicht entscheiden müssen, kaufe ich dafür eine Dose Bier oder eine Eintrittskarte, sondern nein, klar,
1: die, beides. Nee, also die eine Eintrittskarte für, keine Ahnung, von 10 Euro oder 10 D-Mark einfach nicht gehabt hätten.
2: Ja.
1: So. Und jetzt weiß ich nicht, was du willst mit irgendwelchen Covers von irgendwelchen angeblichen Punkbands. Meinen die das wirklich ernst?
2: Ich lese diesen Artikel vor. Ich tue ja damit deine These ja auch unterstreichen. Hallo?
1: Ja, weil du gesagt hast, ich lese doch nur vor. Ich habe gedacht, was für ein ideologischer Rattenschwanz hängt da dahinter?
2: Noch diesen einen Satz, dann überlasse ich den Rest den Hörerinnen und Hörern, die auf die Webseite www.badnewsender.de gehen, auf den Link klicken, dann können Sie den Artikel in Gänze lesen. Der letzte lautet: Was einst als rebellische Subkultur begann, entwickelte sich zu einer Bewegung, deren Einfluss heute weit über die Musik hinausreicht. 2026 feiert Punk sein 50-jähriges Jubiläum. Be realistic, demand the impossible.
1: Was war dann die Geburt?
2: Ich weiß es nicht.
1: Sagt
2: was waren vor 50 Jahren?
1: Sagt es der Artikel nicht?
2: 76 kann es nicht die ersten Punkbands irgendwie entstanden sein. Gott. Das ist ein Foto von Jäcki Hildisch und Rudi Esch, die Kuratoren vom Punkrock-Museum.
1: Und wie alt sind die?
2: Nicht jünger als wir. Vom Aussehen her.
1: Dann immerhin. Vermutlich. Dann immerhin.
2: Ja. Also wie gesagt, den Rest des Artikels gehen Sie auf den Link auf www.badnessender.de. Ja. Ich fand es so kurios, ein Punk-Museum. Und dann geht dann wahrscheinlich dann, die Eröffnung ist erst im Oktober, gehen dann Leute brav hin und gucken sich das an und sagen, oh, das waren schon Zeiten. anstatt da Sachen zu tun, die ich jetzt nicht meinem Sender anraten will, aber können sich euch denken.
1: Was meinst du?
2: Was die Punks, die das Geld nicht für eine Eintrittskarte hätten, da vielleicht hätten machen können oder sich vorstellen.
1: Also ich war vor, ich weiß nicht, wann das war, als die, Gott, wie hießen die, die Dead Kennedys waren mal in Karlsruhe. Aber nicht, jetzt nicht vor 100 Jahren, sondern vor vielleicht so 8 oder vor 7 Jahren. Und ich glaube, einer oder zwei waren noch original.
2: Ah, und der Rest ausgetauscht. Das habe ich auch schon ein paar Mal bei Bands festgestellt. Nee,
1: das ist ja normal.
2: Ganz lange gibt.
1: Ja, das ist ja normal. Die, außer bei den Rolling Stones ist das normal. Ja.
2: Du meinst, die Rolling Stones sind die einzigen, die in Originalbesetzung auf die Bühne geschoben werden?
1: Weiß ich nicht, hab ich nicht drum gekümmert, aber die machen noch jetzt wieder irgendwas.
2: Stimmt, die haben vor kurzem eine neue Platte rausgebracht.
1: Also ich weiß es nicht, aber jedenfalls war ich dann auf dem Konzert mit so ein paar Altersgenossen von mir. Das war irgendwo Tollhaus oder irgend sowas. Und ja, also ich fand es total bekloppt. Zuerst war da so eine irgendwelche Leute. Aber was weiß ich nicht, jedenfalls, ich fand es halt einfach nur abgeschmackt und halt so diesen Museumspunk, von dem du jetzt da so sprichst, so. Und also man bedient da irgendwelche alten Gedanken, die irgendwelche Jungs in unserem Alter damals gehabt haben mögen oder so, ja.
2: Was hat denn die Eintrittskarte gekostet?
1: Ja, weiß ich nicht mehr, aber bestimmt ist nicht, nicht unter 30 Euro. So.
2: Ja.
1: Aber vielleicht war ich auch auf, habe ich mich auch auf die, ich, genau, ich war auf der Gästeliste wegen Querfunk, weil ich habe nämlich damals, da war so eine Rubrik, dass man auf der Homepage was hat schreiben müssen und dann bekam man so eine Karte, also da kam man auf die Gästeliste.
2: Okay.
1: Und deswegen weiß ich, das ist auch noch, was ich jetzt erzählen möchte. Mhm. Also ich war dann dort, mir hat es nicht gefallen, meinen Mitbesuchenden, den hat es gefallen und dann sind wir noch woanders hin. Und dann sind wir noch nach Haus und dann war ich jedenfalls also restlos bedient, ja. Ja, du weißt, was ich meine.
2: Moment, warst du enttäuscht oder warst du verärgert?
1: Nein, ich war einfach nur von legalen Betäubungsmitteln bedient.
2: Ach so, okay.
1: Also um es ging schon gar nicht mehr, ob ich jetzt enttäuscht oder verärgert gewesen sein möge.
2: Jetzt wäre es natürlich zu fragen, welche emotionale Impuls dich dazu gebracht hat, die legalen Getränke zu dir zu nehmen.
1: Um das geht's gar nicht. Vielleicht wäre es auch einfach so. Jedenfalls habe ich dann einen ziemlichen, einen körperlichen Meltdown gehabt und war dann erst so gegen 15, 16 Uhr wieder so einsatzfähig und bin dann zu spazieren gelaufen, um meinen Körper wieder zu stählen und dann kam ich da an so eine Brücke in Karlsruhe, so eine kleine, und dann fuhr da so ein Opa runter auf so einem klapprigen Mofa.
2: Ja.
1: Und er sah so aus wie frisch aus dem Obdachlosenheim. Mhm. Und er hat ein T-Shirt, Punk is not dead, hat er angehabt.
2: Du hast wahrscheinlich kein Foto gemacht, ne?
1: Nee, Und jedenfalls habe ich gedacht, als ich das gesehen habe, Bing hat es gemacht. Und der Artikel war geschrieben. Mhm. Das war dann das Ende natürlich, dass ich das alles so aufgebaut habe, dass alles nur ein Stück Hühnerkacke war und der Opa auf dem Mofa, der war der Punk. Der war die Dead Kennedys oder die Alive Kennedys oder sonst irgendwas.
2: Ja. Ja. Ach, das ist eine schöne Geschichte.
1: Und sie ist auch noch wahr, ja. Weißt du? Wahr ist sie auch.
2: Ja, das ist ja auch noch wahr. Ja, so schnell. Oder naja, so kann man zu seiner eigenen so Abklatsch werden oder Kopie oder wie du das immer nennen willst. Tja.
0: Ein Lied, mein König.
2: Nach dem nächsten Lied habe ich noch einen Punk-Artikel für dich.

0: Mein König?
1: Ja.
0: Ist dir dieses Lied nicht irgendwie zu infantil?
1: Nein, bitte zu Ende laufen lassen, danach kann ich was zu sagen.
0: War doch voll die fiese Frage, die ich gestellt habe, oder?
1: Ja, richtig systemkritisch die Frage.

0: Jetzt sind wir alle gespannt, mein König, was du zu sagen hast zu dem Song.
1: Ich weiß nicht, ob dir der Name Alex, also es war Alexander Markus mit seinem neuen Song Clap. Jetzt frage ich mich, ob dir das sagt, Alexander Markus.
0: Soll es der Sohn von Jürgen Markus sein
1: Nein,
0: oder von
1: das
0: Peter
1: ist ein Typ,
0: Alexander? Ist es?
1: der hat schon vor geschätzten 10, 15 Jahren ist der irgendwie aufgetreten mit einem Musikstück, wo man nicht genau wusste, verarscht er die Schlager oder ist das irgendwie nur ein cheesiger Weg, in den Schlager zu machen? Das war unklar. Und wie gesagt, das ist schon mindestens 10 Jahre her, wahrscheinlich länger, mit seinem
0: Aber
1: ersten Lied.
0: das hat doch mit Schlager gar nichts zu tun. Das ist doch eher so NDW für ganz, ganz Arme.
1: Ja, gut, das überlappt sich vielleicht.
0: Nicht
1: Und
0: überlappt sich, nichts überlappt sich da.
1: die überlappt sich alles. Lapp, lapp, lapp. Nee, und ich weiß mal, war ich verblüfft, dass er immer noch was Neues meint, rausbringen zu müssen. Ich hatte damals gedacht, ja gut, er hat jetzt halt mal kurz mit diesem Überraschungsgag ein bisschen Erfolg. Und das war's dann, aber der scheint da irgendwie dran zu sein. Und jetzt halt sein neuestes Stück, Klapp, Klapp, Klapp, ne, wo halt dieses klassische Lied, haha, Schulden und so, ich mache mir nichts draus und bleibe optimistisch, wo ich mir gedacht habe, ja, das ist so ganz nett, bis zu dem Punkt Weisheitszahn, sonst irgendwas, wo ich dachte, naja, wenn du Schulden hast und der Gerichtsvollzieher kommt, kannst du natürlich immer noch diese Haltung aufrechterhalten. Ach, ich mache mir nichts draus, bin trotzdem optimistisch. Aber Zahnschmerzen ist halt was anderes. Ne? Der Zahnschmerzen kann man nicht mehr sagen, ach, ich mache mir nichts draus, sondern das muss behandelt werden, sonst ist nicht schön.
0: Ja, vielleicht will der Alexander Markus die Menschen zum Nachdenken bewegen.
1: Echt, meinst du?
0: Indem er dann so eine total surreale Situation bringt und dann mit dem alten Muster bringt, das er 2 Minuten 30 aufgebaut hat. Ich glaube fast, das liegt daran, ist es.
1: Ich meine, das kann man immer sagen. Ich will die Menschen zum Nachdenken anregen. Regen. Ich kacke auf den Marktplatz Karlsruhe. Warum? Ich
0: Oh,
1: will die
0: jetzt
1: Menschen zum
0: aber.
1: Nachdenken anregen. Das
0: Bitte,
1: hat
0: mein
1: leider nicht
0: König, bitte hör
1: funktioniert.
0: auf, mein König.
1: Nein, tun dann nicht, tue ich nicht und kann ich auch nur allen von abraten. Das ist ein Denkfehler und ein Irrtum. Ja. Wollte ich nur mal als irgendwie Song der Zeit dir vorstellen, dass du, ich kann mir nicht vorstellen, dass du noch nie irgendwas von Alexander Markus mitbekommen hast. Wie gesagt, wenn der über 10 Jahre lang immer wieder irgendeinen Quatsch
0: Nein, habe ich. Das ist
1: rausbringt.
0: das Erste, was ich höre, aber jetzt weiß ich natürlich, dass das aus Peter Alexander und Jürgen Markus so ein Ding da gebaut hat.
1: Vielleicht, also natürlich ist es ein Künstlername, es ist nicht sein bürgerlicher Ausweisname.
0: Aber ich finde davon, dass er sich jetzt also zwei so Schwergewichte da als Namensgeber genommen hat, ist der Song richtig mager, den ich da gehört habe.
1: Mit Sicherheit. Wie gesagt, ich bin aus dem Menschen nicht ganz schlau geworden, weil ich mir gedacht habe, wenn er das einmal kurz macht, okay, den Gag kann man bringen, aber der hängt da schon eine ganze Weile dran und für mich ergibt es nicht so richtig Sinn. Also so tiefschürfend und gut ist die Musik nicht, dass man die jahrelang macht. Vielleicht sagt er sich nur einfach besser sowas als gar nicht bekannt zu werden. Ich kann dir gleich nochmal
0: Nee, nee,
1: einen
0: nein,
1: Link
0: nein,
1: schicken.
0: nein,
1: Nee,
0: nein, nee, nee.
1: willst du nicht? Schade, das Urlied von vor 18 Jahren.
0: Nee, lass stecken. Weil weißt du, mein König, 18 Jahre zurück,
1: Du bist so narrow-minded.
0: ja,
1: Weißt du das?
0: nee,
1: Du bist voll narrow-minded.
0: gar nicht, mein König, ich bin eine Stufe weiter.
1: Eine Stufe weiter, in welche Richtung?
0: Wie nennt man das eigentlich, wenn man so, also wenn man so ein Haus weiter ist, also geistig, diese Stufe,
1: Weiter?
0: ein neues
1: In welche
0: Zen,
1: Richtung weiter?
0: ein neues Zen oder ein neuen, was ein, also ich kann dir einfach nur so sagen, ich habe einen Schritt getan.
1: Wohin?
0: Das ist ungefähr so stark wie bei Odyssee 2001, als dann die Menschen auf dem Mond diesen Neo,
1: Diesen
0: diesen
1: Monolithen anfassen.
0: ausbuddeln und dann die Sendung eins weitergeht. Weißt du, einfach eins weiter. Und ich bin eins weitergekommen, mein König. Und zwar habe ich jetzt nach mehr als 50 Jahren, die ich so irgendwie so.
1: Entschuldigung, aber was hast du heute schon getrunken?
0: Ich weiß,
1: ich will, ich will nur wissen, auf welchem Spielfeld ich mich gerade bewege.
0: Dein Spott ist bereits Geschichte, mein König.
1: Jawohl, ich spotte der Geschichte, denn der Geschichte muss gespottet werden.
0: Gut. Also, seit mehr als 50 Jahren war ich einfach nur taub und dumm. Und dann habe ich mich heute Morgen gefragt, was ist eigentlich Schwerathletik? Weil um mich herum haben alle nur von Leichtathletik geschrieben, geredet, getextet. So. Und dann kam es über mich, mein Gott, was ist Schwerathletik? Und ich habe keine Antwort gefunden. Und dann wusste ich, das ist der Aufbruch in ein neues Zeitalter. Für mich. Für mich. Ihr anderen, natürlich habt ihr es gehört. Es ist jetzt nicht euer Verdienst. Ihr müsst euren eigenen Verdienst, euer eigenes Schlüsselloch finden und der Schlüssel sein. Krass.
1: Das war jetzt so, ja, krass. Schwerathletik ist doch Gewichtheben und sowas.
0: Nö, die Gewichtheber sind, die sind auch bei Leichtathletik-WM dabei.
1: Sorry, what?
0: Gewichtheben ist doch, hallo.
1: Jetzt aber. Mach mich nicht schwach. Ja. Was ist denn dann Schwerathletik? Sag mir mal, was Schwerathletik ist.
0: Gewicht, wenn's nicht Gewicht
2: heben,
0: was?
2: Leichtathletik EM.
0: Mal gucken, ob die Gewichtheber bei der Leichtathletik EM dabei sind. Hallo, wer das heute noch was? Da streikt sogar Google, mein König.
1: Oh Gott, oh Gott.
0: Jetzt ist
1: du hast
0: alles
1: für die Grenzen der menschlichen Erkenntnis erreicht.
0: Aber wirklich, ey.
2: So, nochmal das Ganze. Gewicht heben. Leichtathletik EM.
0: So, Gewicht heben. Die haben eine eigene EM, okay. Okay, gebe ich jetzt erstmal als, muss ich zugeben, muss ich einräumen? Aber ist es die EM 55? Nee, die haben ihre eigene EM. EM 26 gibt es auch. Meinst du, ich soll die KI fragen, was ist Leichtathletik?
1: Ja, frag mal die KI. Die muss es ja wissen. Die Kackintelligenz.
0: Die Leichtathletik ist eine klassische Sportart. Sie besteht aus den natürlichen Grundformen des Menschen. Laufen, springen und werfen, sowie gehen. Die Leistungen sind durch ein festes Regelwerk genau messbar.
1: Aha. Ich weiß es. Ja, aber du weißt nicht, was Schwerathletik ist.
0: Ja, aber heben ist ja auch, hallo, werfen, heben ist das Gleiche. Vom Prinzip her.
1: Ja, sagst du, aber wie ist es definiert? Wie ist Schwerathletik definiert?
0: Weiß ich nicht. Ich habe mir noch nie geschaut. Was ist Schwerathletik?
2: Was ist Schwerathletik?
0: Schwerathletik ist ein Sammelbegriff für Sportarten, bei denen Ruhe, Muskelkraft, Maximalkraft oder Kraftdauer im Mittelpunkt stehen.
1: Mhm.
0: Hä?
1: Ja, aber warum?
0: Warum hat dann noch niemand jemand gesagt, Schwerathletik? Hast du mal gehört das Wort? Nö, oder?
1: Ich kenne den Begriff Schwerathletik und ich dachte, das ist sowas wie Gewichtheben, also was richtig brutal grobes.
0: Mein König, du bist
1: also, oh, wir hüpfen über die,
0: also
1: über
0: ich,
1: die
0: also, Hürde. Also ich meine, also es gibt einen Wikipedia-Eintrag und ich glaube jetzt nicht, dass du den in ungefähr 15 Sekunden gemacht hast.
1: Nein.
0: Es ist wirklich Gewichtheben, ja?
1: Ja.
0: In denen individuelle Muskelkraft oder Kraftausdauer im Vordergrund stehen. Oh je, dann bin ich ja ganz schnell degradiert wieder.
1: Das ist nicht so schwer. So läuft's Leben. So, ich habe jetzt einen zweiten Punkartikel gebildet. Jetzt hören wir zuerst Musik.
0: Ich bin ganz demütig. Ich mache das, was du sagst, mein König.
1: Also zuerst Musik, dann den zweiten Punkartikel.

0: ist doch schon das nächste, in Anführungszeichen, Lied, mein König. Jetzt bist du dran mit Punk.
1: Ja, den ganzen Artikel finden Sie natürlich auf www.badnewsender.de. Ein Artikel der ntv.de-Webseite vom 20. Juli 2026. Bonn, sechste Insel Deutschlands. Punks wollen auf Sylt Revolution normalisieren. Bunte Zelte stehen auf der Festwiese in Tinnum auf Sylt. Auch im fünften Sommer sind
0: zahlreiche Punks... Falsch schon. Der erste Satz ist schon, das erste Wort ist schon falsch. Die sind keine bunten Zelte. Die sind einfarbig.
1: Das stimmt nicht. Hier ist ein Foto auf dem Artikel.
0: Die sind alle bunt.
1: Naja, die haben...
0: Jedes ist in Regenbogenfarben.
1: Ein bisschen andere Farbe. Ich kann ja nur vorlesen, was hier steht. Hier steht, bunte Zelte stehen auf der Festwiese in Tinnum auf Sylt. Mhm. Auch im fünften Sommer sind zahlreiche Punks für das Protestcamp aus ganz Deutschland auf die Urlaubsinsel gereist. Dem voraus ging ein juristisches Hin und Her, das vorerst positiv für die Protestierenden ausgeht. Nach juristischem Tauziehen ist heute das Punk-Protestcamp auf der Nordseeinsel Sylt gestartet. Rund 25 Zelte standen zum Start der Aktion vom 20. Juli bis zum 16. August. Hey, das Jahr werden wir das vorproduzieren noch aktiv. Am Vormittag auf der sogenannten Festwiese in Tinnum nahe des Flughafens. Veranstalter des vierwöchigen Camps unter dem Motto Normalize Revolution ist die Organisation Aktion Sylt. Zitat. Ich sympathisiere mit den Punks. Ich sehe zwar nicht so aus, trage die Idee aber im Herzen, sagte Teilnehmer Fred aus Stuttgart. Er sei im dritten Sommer auf der Nordseeinsel mit dabei. Laut Organisatoren sind in den kommenden Wochen Workshops, Demonstrationen, Musikveranstaltungen im Camp sowie Laufdemonstrationen ins Zentrum der Insel geplant. Wenn ich das lese, weißt du, was ich da für ein Bild vor Augen habe?
0: Nicht wirklich.
1: Naja, sie schreiben ja, dass dieser Zeltplatz in der Nähe des Flughafens liegt. Und dass Teilnehmer Fred aus Stuttgart kommt und nicht aussieht wie Punks. Das heißt, er ist in seine Cessna gehüpft, mal schnell nach Sylt gefahren, um da mal ein bisschen Punk zu machen. Dann fährt er wieder nach Hause nach Stuttgart. Die fliegen nach Hause nach
0: komm,
1: Stuttgart.
0: Das ist ein bisschen arg verkürzte Kritik jetzt.
1: Ja. Ich mache mir nicht mehr viel Mühe. Ja, nur alles nur verkürzt. Start auf Sylt war unklar. Ob das Camp überhaupt starten kann, war zuletzt noch unklar. Der Kreis Nordfriesland hatte vor dem Oberverwaltungsgericht Beschwerde gegen einen Beschluss des Verwaltungsgerichts zum geplanten Punk-Protestcamp auf Sylt eingelegt. Er zweifelt am politischen Charakter des Camps. Das Verwaltungsgericht hatte zuvor entschieden, dass das Protestcamp vorerst stattfinden darf. Das Oberverwaltungsgericht hat nach Angabe des Verwaltungsgerichts vom Freitag noch nicht über die Beschwerde entschieden. Es ist der fünfte Punk-Sommer in Folge auf der Insel. Mit dem 9-Euro-Ticket waren im Sommer 2022 zahlreiche Punks aus ganz Deutschland nach Sylt gereist und hatten mit ihrem Protestcamp bundesweit für Schlagzeilen gesorgt. Damals kampierten rund 100 Punks in Zelten vor dem Rathaus in Westerland. Seit 2023 ist das Camp weiter außerhalb auf dem Tinnumer Festplatz untergebracht. Die Teilnehmer wollen auf der, Zitat, bonsigsten Insel Deutschlands ein Zeichen gegen soziale Ungerechtigkeit setzen. Die Schere zwischen Arm und Reich sei nirgendwo so klar zu erkennen wie auf Sylt. Punkt, Ende, aus. Weißt du, was mir dazu einfällt?
0: Sag's mir.
1: Du kennst doch Wacken.
0: Ja.
1: Dieses Musikfestival.
0: Von außen, ja.
1: Hardrock-Fans hingehen, was schon, keine Ahnung, wie lange gibt es Wacken? 20, 30 Jahre. Also, die Normalbevölkerung geht auf Wacken und wer ein bisschen was mehr auf der Tasche hat, der geht zum neuen Punk-Festival nach Sylt. Wetten?
0: Ich glaube nicht, dass es irgendwie überhaupt irgendeinen Stellenwert hat, dass es überhaupt irgendeinen Bekanntheitsgrad hätte.
1: NTV schreibt darüber. Also diese Überschrift, sie wollen auf Sylt Revolution normalisieren, da frage ich mich, echt, geht's noch? Was nimmt denn der Mensch, der das schreibt? Machen Sie Ihr eigenes Bild. Gehen Sie auf www.badnewsender.de und klicken auf den Link, dann können Sie den lesen und whatsoever. Ja, das ist Punk im Jahre 2026, Museum und Sylt. Ja.
0: Fällt mir jetzt erstmal nichts Passendes dazu ein, mein König.
1: Lass doch die Krups weiterlaufen, die du vorhin angespielt hast. Da. Ja.

0: Ich habe auf Stopp gedrückt. Kannst du den Menschen, die jünger als 40 sind, sagen, was Krups ist?
1: Die Krups ist eine Band aus
0: Nee,
1: der
0: nee, nee, nee. Nein,
1: NDW-Zeit.
0: nein, nein, nur, was Krups ist.
1: Also Krupp ist ein
0: Krups
1: Stahlkonzern.
0: und Krups.
1: Also Moment, Krupp ist ein Stahlkonzern. Die sind dafür bekannt. Das ist einer von Deutschlands größten Stahlkonzernen. Die auch jetzt, ich muss jetzt aus meinem verkorksten Hirn rauskramen, die im Zweiten Weltkrieg zum Beispiel viele Kanonen produziert haben und
0: Ich glaube, du bist gerade verrutscht. Krups war
1: ja,
0: eine.
1: Moment, ich bin noch nicht fertig. Also die Firma Krupp ist ein Stahlkonzern und die Band Die Krupps haben halt darauf Bezug genommen. Und dieses Lied lautet Wahre Arbeit, wahrer Lohn. Und wenn das Musikvideo zeigt lauter Szenen von Stahlarbeitern, die da irgendwo in diesem Stahlwerk das mit Stahl machen. Das kam raus im Jahr 1981.
0: Mein König, ich will. Also Kruppstahl. Also es ist ja so, das ist
1: Ja.
0: dieses HJ-Ding, sagt Kruppstahl, schreibt man mit Doppel-P. Und
1: Genau,
0: Krupp.
1: die Krupps schreiben sie auch mit Doppel-P.
0: Gut, aber Krupps, okay, dann ist okay,
1: Ah,
0: weil.
1: du verwechselst es mit der Hausgerätemarke Krupps mit einem P, die dann
0: Genau.
1: irgendwie, keine Ahnung was, Kaffeemaschinen, Mixer und sonst was in den 1970er Jahren vertrieben haben.
0: Genau.
1: Ich glaube, das sind zwei verschiedene, bin aber nicht sicher. Ich habe da auch nicht drauf geachtet. Also die Band, die Krupps, schreiben sich mit 2 P und nehmen auch, glaube ich, ganz explizit Bezug auf die Stahl, auf den Stahlkonzern Krupp mit Doppel-P.
0: Alleweil. Gut, dass wir drüber geredet haben, mein König. Flop.

0: nicht, was ihr hört.
1: Ich kann nicht verstehen, was der Mensch singt. Kannst du das irgendwie so in einem...
0: Meine Muskeln sind Maschinen, Sehnen, tralalala, Schweißmaschinen. Mehr habe ich es auch nicht raushören können.
1: Echt? Das hast du verstehen können? Krass. Kann ich das weiterlaufen lassen oder muss ich das
0: weiterlaufen lassen? Das muss man körperlich spüren.
1: Also so wie ein 8-Stunden-Tag wehtut, muss es auch wehtun.
0: Ja, you got it.

0: Schichtende.
1: Ja.
0: Die Krupps waren übrigens auch dafür bekannt, dass sie das Stalophon erfunden haben, so eine Art Xylophon aus Stahlbarren, das wir zum Schluss gehört haben. Ja, so ein 8-Stunden-Tag kann anstrengend sein.
1: Was willst du mir sagen, mein König?
0: Du könntest mich mal fragen, warum die Senderpause heute 40 Minuten lang ist.
1: Mein König, du hast mir eine CD geschickt, wie immer, oder vielmehr einen Link. Ich habe ihn dann gebrannt und ich habe gesehen, ansonsten heißt es immer so Pausenmix oder Pausenfüller und noch irgendein Wort dazu, das er so beschreibt. Und diesmal hast du mir ein Ding geschickt, das geht 40 Minuten und da steht einfach nur Sendepause. Was ist da los, mein König?
0: Du musst jetzt nicht so albern machen. Ja, irgendwie, ich hatte Lust, das so ein bisschen zeitlich zu strecken und ich habe gedacht, wir sind jetzt schon so alt, wir müssen jetzt nicht in jeder Sendung volle Leistung bringen, wir können mal wie zwei alte Säcke sagen, komm, wir gucken jetzt mal Fernsehen. Und wir können jetzt mal 40 Minuten Fernsehen gucken. Jetzt wirst du natürlich sagen, wieso Fernsehen? Querfunk ist doch ein Radiosender, da gibt es doch noch was zu hören. Ja, das heißt, das Visuelle müssen wir dann quasi dazu erzählen. Ich würde sagen, jetzt hören wir uns an. Und dann
1: ich kann
0: jedes
1: jetzt
0: Mal,
1: gerade.
0: Wenn wir was reden, regelst du den Ton so ein bisschen runter, dass wir reden können. Und wenn wir nicht reden, kann der Ton übernehmen. Und dann
1: Ich kann gerade
0: gucken wir
1: nicht
0: ein bisschen
1: folgen, mein
0: Fernsehen.
1: König.
0: Du kannst nicht. Also Fernsehen, weißt du, was Fernsehen ist, ne?
1: Ja.
0: Fernsehen, die Tätigkeit Fernsehen gucken kennst du auch. Das ist so ein Geist abschalten. Wo habe ich das neulich so hübsch gehört? Irgendwie, wo irgendeiner sagt, nee, ich. Ah, stimmt. Inspektor Barnaby sagt, nee, ich gehe jetzt nach Hause und schalte das Gehirn aus und guck Fernsehen, was wollen Sie von mir? Genau. Und das machen würde ich jetzt gerne mit dir zusammen machen, die nächsten 40 Minuten. Du schaltest den Bad News Entertainment Fernseher an. Der Ton ist diese Datei und wir sagen was dazu ab und zu, wenn wir wollen. Und wenn nicht, dann läuft halt der Fernseher. Und die Hörerinnen und Hörer müssen natürlich unsere Beschreibung des Bildes so, oder können sich selber was dabei vorstellen.
2: Ja.
0: Das weiß ich irgendwie, also der Ton läuft über den Sender und das Visuelle über unsere Fantasie. 40 Minuten Idiotenfantasie. Das ist doch nicht so viel verlangt.
1: Also ich drücke jetzt mal auf Start und dann Näheres regelt ein Bundesgesetz, okay?
0: Ja.
3: Deutsches Fernsehen. Deutsches Fernsehen.
4: Das ist sicher nicht die ganz große Erzählung. Trotzdem muss man den Leuten ja ein bisschen erklären, warum jetzt.
3: Deutsches Fernsehen.
4: Das finde ich dann sowohl.
1: Alles gut, mein König? Hast du.
0: Ich habe dich kurz verschluckt. Alles
1: hast du zu hast du viel.
0: Du darfst nicht aufhören, du musst den Ton ständig weiterlaufen lassen. Du kannst ihn nur runterreden, sonst ist
1: Hast du
0: die Dramaturgie aus dem Lust.
1: Hast du zu viel Salzgebäck genommen, mein König?
0: Nein, ich habe zu wenig Salzgebäck, zu wenig von allem. Oben. Mehr, mehr, go ahead.
1: Oben im Büro liegt noch so Salzstangen, die könnte ich holen. Aber dann krümel ich ja alles voll.
3: Parkplatzsorgen gibt es dabei nicht. Man darf sogar den kommunalen Drahtesel vor der eigenen Haustür oder an der Kneipe um die Ecke abstellen. Das Ausbildungswerk lässt sie wieder einsammeln und zu einem der 10 Stützpunkte zurückbringen. Bremens Innensenator Fröhlich führte am Vormittag mit Prominenten vom laufenden Band die Jungfernfahrt von der Stadthalle zum Marktplatz an. Noch ist die kommunale Fahrradflotte klein, aber sie kann sich beliebig zur Armada.
1: Von wann ist denn dieses Fernsehding schon?
0: Das ist, dieser Beitrag ist ziemlich, ziemlich alt. Ich weiß es ja nicht mehr, aber ziemlich alt. Und mir ist dazu eingefallen, also diese Versuche, ja, wir stellen in der Stadt Fahrräder für alle auf, damit die nicht mehr mit dem Auto fahren müssen. Du weißt, wie die alle ausgegangen sind. Die Fahrräder sind alle verschwunden. Plötzlich waren die Fahrräder weg und sind nicht mehr aufgetaucht, jedenfalls nicht in der Stadt, in der sie verschwunden sind. merkwürdig. Warum wohl?
1: Ich weiß gerade nicht. Naja. Also ich weiß es nicht, ob mich dieses Sendekonzept jetzt irgendwie aggressiv macht oder nicht. Kann gut sein.
0: Was würdest du tun, wenn dieses Sendekonzept nicht aggressiv machen würde?
2: CSD ist von einem umstrittenen Auftritt überschattet worden. Eine als Rednerin geladene Künstlerin sorgte am Sonntag am Brandenburger Tor auf der Trauerfeier mit einer Aussage für Entsetzen, die weniger der Trauer als vielmehr der Spaltung diente. Nach Recherchen dieser Redaktion handelt es sich bei der Rednerin um die Berliner Sängerin Nya. Die Künstlerin schilderte vor den Trauenden, wie sie nach Bekanntwerden der Tat gehofft habe. Der Attentäter sei kein Kanake, sondern eine christliche, weiße Person gewesen. Als sich dies als Irrtum herausstellte, zeigte sie sich enttäuscht.
5: Kurz mal auf die Ausgangslage gucken mit den Zahlen aus dem aktuellen ARD-Deutschland-Trend. Auch vom Donnerstag, also just der Tag, als der Koalitionsausschuss die Ergebnisse verkündet worden sind, befragt wurde allerdings...
1: Das habe ich jetzt nicht ganz verstanden. Wer war jetzt Subjekt oder Objekt der Rede?
0: Irgendeine Person jungen weiblichen Geschlechts, die als Sängerin gilt, ist öffentlich aufgetreten und hat gesagt, also, du hast ja bestimmt mitbekommen, vor 2-3 Wochen, ist gar nicht lange her, als hier in Berlin die CSD war, der ja. Christopher Street Day, ist jemand mit dem Auto in die Menge gefahren und danach hat die Person mit einem Messer noch auf Leute eingestochen und ist eine Frau gestorben und keine Ahnung, 12, 14 Menschen wurden teilweise echt schwer verletzt. Und diese Sängerin ist dann halt vor Leuten aufgetreten, hat gesagt, sie hofft, dass es eine weiße, keine Ahnung, christliche Person ist. Ach, war doch nicht, bin ich aber enttäuscht. Und der Skandal ist halt, was macht das für einen Unterschied?
1: Ich habe gerade Probleme mit dem, was ist das Ziel ihrer Rede gewesen? Also sie hat praktisch gehofft, es wäre ein Flüchtling oder so.
0: Nee, sie hat gehofft, das ist keiner, sondern ein
1: Ach so.
0: Weißhäutiger hier.
1: Also sie hat praktisch gehofft, es wäre kein islamgläubiger Typ gewesen.
0: Richtig. Während so. der ich weiß nicht, muss man jetzt noch mutmaßlicher Täter
1: und warum,
0: sagen, oder ist es schon...
1: Und warum hat sie das gehofft?
0: Ja, das fragen sich viele, mich inklusive. Das ist die Frage, warum hofft sie das? Was macht es für einen Unterschied? Oder wie kann man seine Hoffnung reinsetzen, dass der mutmaßliche Mörder so oder so ist?
1: Die ist ja jetzt nicht irgendwie, also so blöd, oder der hat ja schon irgendeinen Hintergrund in ihrem Sendungsbewusstsein. Was ist die Aussage? Also sie ging praktisch schon davon aus, dass es ein islamgläubiger Zugereister ist.
0: Ja, ich gehe mal davon aus, dass sie, wie die Mehrheit der Menschen, erwartet hat oder befürchten musste, dass es irgendein Islamist ist. Und meine, ach, ich hoffe, dass es keiner ist, sondern irgendwas. Ach was, doch wieder ein Islamist. Ich bin aber sehr enttäuscht. Mehr weiß ich auch nicht.
1: Gut, ist ja auch nur Fernsehen, mein König.
0: Richtig, wir gucken zusammen Fernsehen. Hast du Chips dabei? Sind Chips dabei?
1: Hat die jetzt gehofft, dass es so einer ist oder dass es nicht so einer ist?
0: Wer jetzt? Die Sänger?
1: Die Mia da.
0: Nee, sie hoffte, dass es kein als nicht deutsch wahrgenommener, keine Ahnung, sondern ein hellgesichtiger, christlicher, irgendwie was mehr, weiß ich auch
1: nicht. Die Wahrheit war dabei dann zwischendrin, er war ja in Deutschland geboren.
0: Genau. Formal juristisch war es sogar ein Deutscher, soweit ich weiß. Stufenübung.
1: Na gut, die Wahrheit liegt da oft zwischendrin.
0: Nicht oft.
5: Meldung war gerade im Amt, das erste Mal gemacht hatten, waren
0: 39. Oh, tu mir doch den Gefallen und von dem Datei nicht die letzten 10 Sekunden ausblenden. Das wäre schade.
1: Okay. Ist doch die Erkennungsmelodie von Dings gewesen? Na egal.
5: So angedeutet von Frau Block, dass die Tatsache, dass man sich jetzt so zu viert hinstellt, dass das auch an der Stelle wieder was bewirken kann, was verbessern kann.
6: Ich die Mauer steht auf.
7: Ganz ehrlich, nein.
6: Das glaube ich also nicht, damals hat es Leute gegeben, die haben gesagt,
7: ich glaube, das ist richtig. Das also hat auch keine Zahler.
0: Weißt du was?
1: Sag's mir.
0: Vielleicht können wir in ein paar Jahren Bad Entertainment mit Bild machen, wo wir beide in so einem breiten Sessel sitzen, so mit Chips und Erdnuss neben uns und auf dem Röhrenfernseher unsere eigene Radiosendung anschauen. Was hältst du denn davon?
1: Klingt nach Altersheim irgendwie.
0: Ja, genau, also Sendungsaltersheim. Also wir begleiten direkt über vom Senden von zu Hause ins Senden aus dem Altersheim. Die Hörerinnen und Hörer merken den Unterschied wahrscheinlich gar nicht, oder?
1: Wenn sie mit uns altern, nicht, aber vielleicht gibt es auch so Fluktuationen und manchmal kommen so junge Leute mit dazu und dann denken die, hä, was? Ich habe gerade dran, heute Morgen habe ich so BBC-Radio gehört und da war dann eine Show, ich sag halt das Show, die schreiben immer Show, von einer Dame, die nennt sich Afrodeutsche. Mhm. Ich habe es gerade nachgegoogelt, die heißt Schnuddeliwutz, Henrietta Smith.
0: Ja.
1: Und das ist halt ihr Künstlerinnen-Künstlername. Und es gibt bei der BBC halt oft, dass die, also BBC 6, dass die Menschen, die da Radiosendungen machen, dass die also selber auch eine Künstlerinnen-Künstlerkarriere haben. Also ganz, okay. ganz berühmt ist er der Iggy Pop. Der hat sonntags um, keine Ahnung, 16, 17 Uhr